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Die den Grund legen. Die den Weg weisen. Die den Schritt wagen. 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Die den Kern bilden. Die den Ton treffen. Die den Wal fangen. Die den Wert schöpfen. 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

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In den Zisternen unter dem Baum, der schwankend seine Vogelschar entlässt, zittern vor Kälte die Finger des Alls zur Stunde, da die Löwen trinken gehen. Im Traum über Mittag, mit Nacht bepackt, wiegt sich die Sonne, ein fettes Schaf. Das Gähnen eines Kannibalen ist des Hungers Bruder. Die Dämmerung, vermehrt von Silbertauben, im Silberhaar des Regens, den ich liebte, und seiner Liebe schweigsam stets bedroht. Sinkender Schlaf bringt die Schatten zum Beben. Abendlicht glimmt auf dem Strohhalm im Stall. Nachtschwarzkind, ein Funkendieb des Meer, das Meer. Das Meer.

von einem Hauch von Schlaf erleuchtet. Stille. Stille. Ist ein Vogel, dessen Flügelschlag die Luft wie einen Diamanten schleift. Wie finstere Helle, die aus Sternen fällt und Schatten wird. Im flammenden Aquarium und Schatten wird, die aus Sternen fällt. Die finstere Helle ist ein Vogel, dessen Flügelschlag die Luft wie einen Diamanten schleift. Der Tod. Ein untiefer Bach, verleumdet Seufzer, Fieberträume reißenden Wassers auf leerem Blatt, das die Weiße verteidigt zwischen Abend und Nacht. 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Die Goldsichel im Sternenfeld, aus Anatolien gerannt, der neue Band von Kai Pohl, erschienen bei Molokop Print. 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

die Allegorie des Zweifels. Eine Geige streichen, zieht einen Bogen und das antike Jahrhundert erneuert sich. Dampfschiffe rauschen in den Nachrichtenzyklus, als Film jung war. Diese Saiten klingen nach Nebel, dann ein Zupfen, dann ein einzelner Strahl, der die Dämmerung durchbricht. Ein Zusammenstoß aus Metall über dem Meer, Felsen, Bäume, Gärten und Steinbau. C-Akkord als Boden. Die abgeplatzte Patina erzählt eine Geschichte von der Besiedlung der Erde. Eine römische Glocke. Es wird spät, der Wind nimmt zu. In ihrem Traum sprach sie von zerschlagenen Fenstern, Prismen, eine Schleife über der Stadt, ein Reh. Davon trinkt mit einem Lüster für Geweihe. Sie sagte, meine Liebe sei wie Modernität, surrend, Gänge einwerfend, einen Diskus, ein stummes Partikel, wenn die Atomnacht, die Parabolennacht, kalt, kein Wasser mehr, das über Felsen spritzt, durch Bäume unter Sternen. Das Quartett ist oft eine Kiefernansammlung, ein Konfetti-Streamer, der sich entwirrt, Arabesken aus Frohsinn auswirft, manchmal eine Marionette, manchmal Zwirn, der durch einen Pappbecher gezogen wird, eine wächserne Arie. Mein Traum ist ein Picknick an einem Wintersee, sagte sie, in voller Montur, sagte sie. Seidenperücken, Kutschen, Hüte und Tafeln, ein Zeh aus Gold auf einem Marmorfeld, Fuchs. Im Schnee, Fuchs, im Schnee, die Leute in kolonialen Trachten, da wusste ich, dass es die Kolonialzeit war. Es sollte eine Hochzeit geben, in ihrem Traum suchte sie nicht nach einem Hochzeitskleid. Sie arbeitete an Worten, sagte sie, sie fand ihr Kleid. Der Zirkus kam, das Pfeifen der Orgel erreichen sogar hier. Während wir spazieren, unsere lauten Töne, einfache Worte. In einem Gestrüpp aus Worten, lass sie in einen Aufruhr wachsen. Nun, da wir wissen, dass Musik nicht für Könige ist. Oh, lass die Sonne über mich hinwegziehen, hoch oben, triff meine Handgelenke und Knie hier. Ich werde den Glanz aus meiner Milchstraße abdämpfen. Das Weidenblatt ist grün, sagte sie. Es wimmelt vor Sternen. Es wimmelt vor Sternen. Tod sein ist gut in Amerika. 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Mit euch war die lebende Repetiermaschine Rexiosweg. Bis später im Äther. Die Sons of Arca dubben uns in die Unendlichkeit der Nacht.

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0: Ja, hallo, herzlich willkommen. Ihr seid in der Zonic Radio Show. Und all die, die das entsprechende Alter haben und damals dabei waren, was immer wichtig war, werden auch erkennen, was heute die thematische Ausrichtung ist. Diese Sendung wird aufgenommen am 27.03.2026. Erstausstrahlung 1. April. Kein Scherz. Womit auch schon mal Grüße rausgehen an die später übernehmenden Stationen natürlich. Diese Sendung ist gewidmet einer Erstsendung, nämlich am 27.03.1986, der ersten Sendung des Paroktikum. Und dafür begrüßen wir ganz herzlich Lutz Schramm.
1: Hallo, hier bin ich.

0: Ciao, ciao.
1: Genau, wir haben hier, das gestehen wir einfach mal, schon diverse Gedankenspiele laufen lassen, ob wir das jetzt noch mit anderen Katjuscha-Versionen koppeln oder vielleicht sogar mit dem Sounds der ja Katjuscha genannten, ganz zärtlich betitelten Raketenwerfer der Roten Armee. Aber das haben wir dann alles, nachdem man auch dessen Angesicht wurde, was auf den entsprechenden Kanälen dort als Bebilderung angeboten wird, einfach mal wieder vom Tisch gewedelt. Katjuscha ist, wie ich finde, nach wie vor der absolut perfekte Einstieg überhaupt in so eine thematische Sendung, wie du sie damals entworfen und auch noch durchgesetzt hast. Vielleicht konzeptioneller, als es gedacht war. Also ein Song, der ein stalinistisches Pseudo-Folklied, also ein Kunst-Folklied war, das im Urgehalt total militaristisch ist. Der Gruß des Geliebten kommt aus fernem Land, wo er die Heimat verteidigt. Also alles ganz irre. Das habe ich aber überhaupt erst später natürlich entdeckt, als ich mich mit dieser Prägungsmelodie, die es für mich ja auch war, der ich Paroktikum abhängig war, im Sinne des Zugangs zur Welt, zur Unterwelt der Sounds und dann auch noch in seinem Randstandort Torgelo, wo ja nichts anderes reinkam. Also es hatte eine doppelte Abhängigkeitsbedeutung. Da habe ich mich damals schon mal beschäftigt und der Frage, ob das so konzeptionell gemeint war, aber vielleicht hat es sich auch einfach nur als populäre Melodie angeboten. Lutz, wie kam es dazu?
2: Na, erstmal war es vorhanden. Das ist ja in der Zeit 1986 oder 85, als das Konzept so ausgedacht wurde für die Sendung, gab es nicht so viel Independent oder New Wave oder Postpunk Kapellen aus der DDR, von denen man Musik nehmen konnte. Ich hätte natürlich auch irgendein anderes Stück nehmen können, also auch irgendwas von den Dead Kennedys, was Instrumentales als Einstieg hätte wahrscheinlich genauso gut gepasst und gut funktioniert. Und ich bin mir auch gar nicht so sicher, ob am Anfang die Idee war, das die nächsten 3 Jahre zu verwenden oder das einfach nur erstmal da war und dann gepasst hat. Aber inhaltlich gab schon die Idee zu sagen, das ist jetzt sozialistische Musik, so habe ich sie zumindest empfunden in der Zeit, und die wird durch eine Band, die im Punk-, Post-Punk-Bereich unterwegs ist, musikalisch verfremdet. Und das ist genau der richtige Einstieg für eine Sendung, wie sie mir vorschwebte. Also ich vermute mal, dass sie mir damals im Grunde auch schon so ähnlich vorschwebte. Wenn man sich so ein bisschen die Ideen, die ich vorher hatte, anguckt und das, was dann nach den ersten Sendungen so durch das Feedback der Hörer daraus geworden ist, merkt man sehr schnell, dass da eine Menge Bewegung drin war. Aber ich glaube, dass das genau das Richtige ist und gut ist für die Sendung oder für die Sendung war, weil es hat sich dann was ergeben, was allen, sowohl mir als Macher als auch denen, die zugehört haben, gut gepasst hat. Man hat sich weiter darüber gestritten, ist das zu viel Punk oder zu viel schräge experimentelle Geschichte oder könnte man nicht auch ein bisschen Folkiges da reinmachen und. Aber im Grunde gab es so einen Konsens, lass uns doch mal Musik entdecken, die auf den anderen Kanälen oder in den anderen Sendungen bei DT64 nicht zu hören ist.
1: Ja, schalten wir nochmal kurz zurück. Also 27.03.86, 3 Wochen vorher wurde DT64, das Jugendradio der DDR, zu einem wirklichen Radiosender, nämlich eigenständig, nicht mehr Sendefenster bei Berliner Rundfunk oder Stimme der DDR, also Hallo, das Jugendstudio, ja. Und DT64, gegründet ja 1964, für die, die es nicht wissen, kurzer Exkurs zum Deutschlandtreffen, das ist ja die Abkürzung, DT64, Deutschlandtreffen, Treffen vieler Delegierte aus der DDR, aber eben auch linksgerichteter Jugendlicher aus dem Westen, 3 Jahre nach dem Mauerbau, relativ gewagt und dann eben auch gewagt insofern als Radioversuch, der erstmal nur ein Festivalradio sein sollte, weil Beatmusik spielen, frei moderierend, damals unvorstellbar vorher. Jugendliche Ansprache, also eine relative Spritzigkeit, was dann dazu führte, dass eben Public Demand sich aufbäumte im positiven Sinne, selten genug in der DDR, und dieses Radio dann fest installiert wurde, eben als Fenster und dann so vor sich hin existierte. Wer da mehr wissen will, Werbejingle gleich mal eingebaut, es gibt ja das Buch Power von der Eastside, wo auch die Geschichte des Paroktikum natürlich erzählt wird, aber auch vieles andere, was diesen Sender angeht. im letzten Jahr erschienen im Ventilverlag, in einer Großherausgeberschaft, also vier Herausgeber, als Zonik Spezial aufgreifend ein Buch von 1993 erweiternd, das sei jetzt mal sozusagen als Grundlagenliteratur empfohlen, weil wir können ja nicht die gesamte Geschichte erzählen, aber wichtig ist eben wirklich nochmal zu begreifen, als diese Sendung auftauchte, es gab kein Spezialformat, das sich getraut hätte, Punk, New Wave und so weiter geballt zu präsentieren. Und dann auch noch diese ganzen Sondermomente, über die wir natürlich auch noch reden werden, wie DDR-Musik und so weiter, aus diesem Spektrum wirklich fokussiert vorzustellen. Und da muss es ja eine Vorgeschichte gegeben haben im Sinne von, wir entwickeln jetzt einen eigenen Sender. Leipzig hat da eine größere Geschichte gespielt, weil hier in dem Jugendforschungsinstitut ja erstens belegt wurde, dass die Jugendlichen Ostradio immer weniger hörten, was ja auch zu dieser Reaktion führte, den Sender auszubauen. Und dort kam wohl auch schon diese Empfehlung, Spezialsendungen einzurichten, um eben Spezialpublikum der verschiedensten Sorten zu binden. Paroktikum war jetzt so eine Möglichkeit, andere waren so Tendenz Hard bis Heavy oder
2: Electronics
1: und so. Ja. Also diese Spezialschienen, Trend als wichtige vorher schon existierende Sendung, die sozusagen gewisserweise musikhistorisch, musikwissenschaftlich oder soziologisch, wie auch immer, aber mit so einem höheren Anspruchsniveau Dinge in Spezials betrachtet hat. Ab wann wusstest du denn, dass es diese Möglichkeit geben könnte, da so eine Sendung zu installieren und wie hast du das eigentlich durchgesetzt?
2: Also die Zeit vor dem Start des kleinen Jugendradios, also der, was sind das, 13-Stunden Sendestrecke, begann für uns in den Redaktionen eigentlich aktiv erst im Herbst 85, also wo dann konkret zusammengesessen wurde und gesagt wurde, wir überlegen uns, welche neuen Formate wir eigentlich machen wollen, weil das war am Ende gar nicht so viel Neues, für so viel Platz für Neues, weil ja erstmal die vorhandenen Elemente, also Duett, Jugend, Studio DT64, also das Nachmittagsprogramm beim Berliner Rundfunk, dann die Strecke von Stimme der DDR, also Beatkiste, Notenbude, Hallo das Jugendjournal. Und das, was in der Zeit davor, also das fing ja 1981 schon an, bei Hallo und DT auf OKW, so an anderen Strecken, Hallo am Samstag zum Beispiel, dann mit Wunschsendung vor aufgefüllt sozusagen, nicht nur ein Wortmagazin, was sich mit Sport beschäftigt hat, sondern eben auch Wunscherfüllung am Sonnabend. Also diese ganzen Sendeelemente gab es und was Trend habe ich nicht aufgezählt und DT Metronom, also das waren eben auch Sendungen, die existiert haben und die dann auf diesem neuen Sendeschema verteilt wurden. Auch mit Wiederholung, also Duett wurde komplett wiederholt am Samstag und so weiter. Also es gab dann schon ein relativ zugebautes System. Es wurde auch gesagt, das war glaube ich auch Teil dieser Jugendstudie, dass es gut wäre für Teenager was zu machen. Also hat man so eine Art Jugend, also ich sage jetzt mal nicht Kinder, weil damit waren schon eher so Teenager gemeint, aber eben im, vom Blick her der Mitzwanziger, die wir irgendwie tolle Musiksendungen machen wollten, war das eher so Kinderkram. Die war mittags eingetaktet und dann war der Abend. Der Abend konnte gestaltet werden und da standen sie dann alle. Jazz, Liedermacher und dann eben Sachen, die es vorher schon bei Hall und DET auf UKW so in Ansätzen gab, also Hard und Heavy, Electronics. Und das, was ich machen wollte und im Kopf hatte, das gab es eben noch nicht in der Form. Also eine Sendung, in der Musik jenseits der Hitparaden gespielt wurde. Das war so eine Standardformulierung von mir, um die Sendung zu beschreiben. Und die, also diese Sendeplätze, die dafür quasi denkbar und praktikabel waren, wurden dann mehr oder weniger verteilt. Wir haben zusammengesessen als Musikredaktion und haben gesagt, okay, das ist jetzt die Zeit und dann machen wir das und das. Und am Donnerstag gab es eine Stunde, die mit einem Übertitel Nachtmusik bezeichnet wurde. Und da waren dann Electronics, Paroktikum und zweimal Liedermacher in unterschiedlichen Formulierungen. Also Mir fallen jetzt gerade die Sendungsnamen nicht ein, aber eben zweimal Liedermacher. Und Jazz hatte jede Woche am Dienstagabend eine Stunde. Und stimmt, jetzt kommt so nach und nach fallen mir die ganzen Sendungen ein, die schon existiert haben. Die Podiumsdiskothek war ja auch noch da, die dann quasi an ihrem angestammten Platz, ich glaube, sonnabends gelaufen ist und dann aber eben auch nochmal abends wiederholt wurde. Und irgendwann war dann auch, mehr Platz war da nicht und das war dann quasi so die Grundlage, auf der die Ideen gemacht wurden.
1: Apropos Idee, also die Idee dieser Sendung ist ja, dass wir wirklich so ein Reenactment in dem Sinne praktizieren, dass wir uns durch die erste Sendung angeln, die eine Bandbreite auch abdeckt, die in den späteren Paroktikum-Entwicklungen vielleicht auch nicht mehr ganz so wirksam war, also was jetzt zum Beispiel Reggae, zu dem wir kommen werden, angeht. Und ich würde vorschlagen, wir spielen jetzt mal den zweiten Titel. Ihr könnt das übrigens sogar mitlesen. Es gibt ja die gut ausgebaute Seite www.paroktikum.de. Da sind die Playlists so vorhanden. Ein paar sind archivarisch erstmal als Lost noch eingestuft, aber doch sehr gehaltvoll und unter anderem eben auch komplett natürlich die erste Sendung. Also das könnt ihr sozusagen mitlesen. Und
2: genau, und die erste Sendung ist deswegen auch sehr komplett nachvollziehbar, weil ich noch das Manuskript, was ich damals im Studio hatte, die Sendung war live, noch habe. Das sind maschinengeschriebene Seiten, wo so Stichpunkte draufstehen und man halt sehen kann, wie ich die Hörerinnen und Hörer begrüßt habe. Es gibt einen Mitschnitt, der dann auch nochmal enthüllt, dass ich als allererstes George Michael erwähne, weil der offenbar in der Sendung davor gelaufen ist. Und da sage ich so sinngemäß, jetzt müssen wir mal George Michael aus dem Kopf bekommen. Aber mit der Musik, da läuft dann eben Katjuscha von Hardbop schon, dürfte das keine Schwierigkeit sein. Und irgendwann bin ich dann durch mit Begrüßen und was doch toll ist, dass wir hier diese schöne Sendung haben und sage dann in etwa so, und jetzt kann getanzt werden.

0: Aber das war also Jeffrey Lee Pierce, Flamingo Part 2. Von einer Mini-LP, die Flamingo heißt. Und auf der anderen Seite ist Love and Desperation, was ein relativ bekannter Hit ist. Ich weiß nicht, ob der auch beim Gun Club eine Rolle gespielt hat. Oder jedenfalls, wenn ich den Titel ausspreche, dann habe ich sofort auch den Groove im Ohr. Und ich wundere mich schon immer noch, warum ich jetzt gerade die als erste Musik, als erste voll ausgespielte Musik in der Sendung so ein Stück ohne Gesang ausgewählt habe. Aber auf der anderen Seite ist es eben auch ein Statement, scheint mir. Also hier geht es jetzt krachig zu und macht euch auf alles gefasst.
1: Ja, schräg. Das Schräg war ja ein wichtiges Stichwort damals. Also ja. Was hörst du so für Musik? Eher so schräge Musik. Ich wusste, okay, wer das Stichwort kennt, der ist dann dabei. Und das hätte ich aber jetzt auf jeden Fall auch angewendet. Also so eine Art, keine Ahnung, No Wave Blues, ja. Funk oder so. Und dann, ja, 1985 auf Static erschienen, um jetzt mal hier noch zusätzliche Details sinnlos hineinzuwerfen. Und wie gesagt, ihr könnt das Ganze mitlesen unter www.paroktikum.de und euch dann schon mal fragen, wie wir das hier gut moderiert bekommen. Wichtig für mich ja auch in der späteren Prägung bis ins Hier und Jetzt war ja auch der Gedanke, jetzt nicht nur Hardpop sozusagen als Version eines Sowjetschlagers, Militärschlagers dazu lancieren, sondern eben auch Osteuropäisches aus dem mehr oder weniger Untergrund, könnte man jetzt noch ein bisschen drüber reden, dabei zu haben. Gleich das nächste Stück kam dann aus Ungarn,
0: ja.
1: Bikini.
0: Ich finde das, ich würde den Untergrund gerne nochmal kurz aufgreifen, weil ich glaube, dass auch gar nicht, also am Anfang definitiv nicht Teil der Gedanken war, sondern es ging wirklich darum, Musik auszuloten, Dinge zu suchen, die mich begeistern. Also das ist eben, Paroktikum war immer auch oder war für mich immer auch eine Personality-Show. Grenzen zu sprengen in musikalischen Belangen war für mich immer etwas total Beeindruckendes. Ich habe selber nie Musik gemacht und war immer begeistert von dem, was da so zu hören war. Habe natürlich diese ganzen Platten gesammelt, wenn sie irgendwie ergreifbar waren, aber auf jeden Fall Musik auch auf Bänder aufgenommen. Und das ist jetzt bei Bikini, die wir jetzt gleich hören werden, auch so ein Ding. Also ich bin dann, wie viele andere wahrscheinlich auch, die im Osten groß geworden sind, losgezogen und habe alles abgecheckt, wo die Musik, die mich interessiert, zu finden ist. Und wenn es dann eben keine Musik aus dem Westen sein konnte, dann war es wenigstens gute Musik aus dem Osten. Da musste man dann die schlechte Musik aus dem Osten auch anhören und checken, ob die vielleicht doch gut ist. Aber irgendwann hat man dann eben die guten Sachen gefunden oder die einem irgendwas bei einem irgendwas ausgelöst haben. Und dann gab es die Kulturzentren in Berlin, das tschechische, das polnische und das ungarische Kulturzentrum. Und da waren dann auch Sachen zu finden, wie zum Beispiel im Bikini.
1: Kalipenstraße hintereinander, wie so eine Einkaufsstraße.
0: Ja, genau.
1: Ja, hören wir mal rein. Bikini, 84.

0: Ja, Bikini aus Budapest. Vielleicht mal ein bisschen Fußnote dazu. Das ist ja eine Band, die eine Platte machen konnte, die du ja dann kaufen konntest.
1: Ja.
0: Ist von ihrer zweiten Platte, auch der letzten, die noch so punkig ist. Und da sind auch ein paar Stücke drauf, die dann auch schon so Blues und also sozusagen so eine Öffnung aufmacht, die eigentlich darauf beruht, dass das alles gestandene Musiker waren, die jetzt quasi im Staatsauftrag Punk machen durften.
1: Okay.
0: Für dieses relativ neu gegründete Label Start, das so die Aufgabe hatte, dann die neuen Sounds zu präsentieren. Und das Wichtige dabei ist, dass man sah es der Band auch an. Also ich habe dann diese Platte auch gekauft, natürlich im Kulturzentrum. Und war dann sehr erstaunt, dass das alles schnurrbärtige Männer waren. War schon ein bisschen schräg. Und der Hauptschnurrbärtige, bis heute Schnurrbart tragende Notch Ferro, der Sänger, der hatte vorher diese Band Beatrice. Und Beatrice haben eine ganz komische Entwicklung hingelegt von einer Frauen-Disco-Band, wo er der einzige Mann drin war, zu einer Hardrock-Band mit so Blues-Tendenzen. Und als solche wurden sie dann eine der Sprachrohrbands dieser Chevish-Bewegung, was so eine Art ja, Proto-Punk-Rocker, Obdachlosen, Jugendlichen und so weiter, also wirklich so der ganz Randständigen war und haben als solche dann die Ramones adaptiert, also ins Ungarische
1: okay,
0: übersetzt.
1: Daher kommt das dann, okay.
0: So etwa 78, 79 gibt es ein berühmtes Tape und wurden sehr populär und als solche dann eingeladen, dann so ein Live-Album zusammen mit Omega zu machen. Das ist das, was man dann auch kaufen konnte von Beatrice. Aber das war dann, da haben sie die ganzen Punk-Songs rauslassen müssen. Und dann kam sozusagen diese nächste Stufe, dann diese zwei Punk-Alben machen zu können. Also eine sehr interessante Geschichte mit, wie ich finde, auch sehr interessanten musikalischen Findungen, die sozusagen Punk offensichtlich auch von der Energie her praktizieren, aber eben auf so einer ausgespielten Stufe.
1: Ja.
0: Also,
1: ja.
0: Das, was vielleicht in der DDR hätten Keks machen können, wenn sie so weit
1: wenn sie weitergemacht
0: wären.
1: Hätten. Also die haben ja dann auch aufgehört, weil sie zu viel Stress hatten und haben sich aufgelöst, beziehungsweise drei sind in Westen und dann war die Band nicht mehr da.
0: Ja, ja soweit. Also war das sozusagen schon Staatspunk aus Ungarn.
1: Ja, aber frisch gespielt, oder? Also mit dieser kleinen Mundharmonika, die dann letztendlich so ein bisschen eine Brücke zu dem nächsten Song, den ich ausgewählt habe für die erste Paroktikum-Ausgabe, schlägt und das sind die Doors.
0: My Wild Love.
1: Genau, und A Cappella, das war für mich irgendwie wichtig, denn der nächste Song ist dann nämlich auch A Cappella.

0: My White Love, die Doors, hier in der Zonic Reenactment Show. Wir widmen uns heute der ersten Sendung des Paroktikum am 27.03.1986, aufgenommen am Geburtstag, ausgestrahlt ein paar Tage später mit dem wunderbaren Live-Gast Lutz Schramm, für die, die jetzt erst später eingeschaltet haben oder sich nicht so lang die Wegmarkierungen merken können, wird das immer mal wiederholt. Und die Doors eben, doch im Rückblick erstaunlich, aber auch irgendwie logisch, auch vom Sound her, passt super rein als Referenz. Vielleicht haben da ein paar, gab es da Reaktionen drauf, dass man so, warum muss das jetzt so weit musikhistorisch aufgeweitet werden?
1: Also nicht so konkret. Also wenn wir jetzt schon über die Reaktion reden wollen, können wir gerne machen, weil die waren sehr vielfältig. Und es gab natürlich welche, die haben gesagt, so geht's gar nicht. Ihr tut so oder ihr sagt, ihr macht ein Independent oder New Wave Magazin. Und bei den Briefen, die sich richtig darüber beschwert haben, dass das nicht getroffen hat, die haben sich dann gar nicht mit Einzelheiten beschäftigt, sondern haben einfach nur gesagt, hier ist eine lange Liste von Sachen, die ich eigentlich erwartet habe. Und die sind alle nicht dabei gewesen, also vergiss es einfach. Also ein Typ hat dann wirklich geschrieben, wenn ihr nur Heavy Metal und Disco könnt, dann lasst es doch einfach sein. Und dann hat er der hat dann wirklich so eine ganz lange Liste geschrieben von lauter Bands, die alphabetisch sortiert waren. Wo ich mich dann frage, dass er wahrscheinlich ein Rocklexikon oder sowas daneben liegen hatte, wo er einfach so runtergeschrieben hat, was da so war. Insofern gab es auch keine konkrete, doch ich glaube, einer hat sogar geschrieben, er mag die Doors und so, super, hat ihm gefallen und hat dann aber eben auch andere Sachen in der Sendung gut gefunden. Also so, insofern war das schon okay. Im Rückblick denke ich, ich hätte vielleicht auch was von Velvet Underground oder 13th Floor Elevator oder New York Dolls spielen können, um zu sagen, früher wurde auch Musik gemacht, die ich schiffe jetzt mal um das Wort schräg rum, anders war als alles andere. Und das sind ja die Doors hier nicht, das ist ja ein traditionelles A Cappella-Stück, was in jeder Kirche hätte aufgeführt werden können.
0: Doch, aber doch mit so einem Drive. Also es,
1: genau, es hat so ein bisschen Schmutz und natürlich Jim Morrison klingt dann auch immer rockig, sagen wir mal so. Ja.
0: Ja. Das nächste Stück, Toxic Shock, kann ich gar nicht einordnen.
1: Ich auch nicht. Also das ist wahrscheinlich, also ich habe in der Zeit viel Musik gehört und habe natürlich dann auch ganz offensichtlich gesagt, dieses Stück nehme ich jetzt mit in meine Sendung. Es ist definitiv keine Platte, die ich selber besessen habe. Also vielleicht eine von Holger Lukas oder von anderen Bekannten, die in deren Plattensammlung ich mich natürlich so reingegraben habe auf der Suche nach interessanter Musik. Das ist ein Duo, die ich glaube aus Irland sind, ich weiß es nicht genau, Toxic Shock und das Stück heißt Fences. Wenn man das so hört, ja, das ist jetzt albern, das hat nichts mit der Mauer zu tun, das habe ich nur aus musikalischen Gründen ausgewählt.

0: brummt sogar ein bisschen. Also ich muss sagen, dass ich das jetzt nicht von der Platte direkt habe, sondern im Internet irgendwo gefunden habe. Scheint eine ziemlich rare Geschichte zu sein, genau.
1: Ja, im Internet findet man natürlich auch alle Informationen, die man damals nicht so einfach gefunden hätte. Das ist ja auch, neben Platten hast du jetzt schon angesprochen, wie hat man sich das überhaupt organisiert, ja. Aus einem Umfeld heraus, weil es ja unmöglich war, Schritt zu halten, sowohl mit dem, was sich so angehäuft hat, schon mal an Historie, als auch dem, was natürlich permanent hineinrollte. Und Toxic Shock können wir ja noch bemerken, dass es hier rubriziert wird unter Avantgarde Anarcho-Punk aus Birmingham, ein Frauenduo, Alice Marsh und Hesa Joyce, die dann auch nicht mehr so sehr viel aktiv wurden. Die eine hat dann noch bei den Nightingales ein bisschen mitgesungen, aber ansonsten verschwanden sie irgendwo.
0: Ja, das ist genau das Spannende. Also ich merke das im Rückblick, also jetzt bei dieser Sendung, aber auch wenn ich Sendungen versuche, so als Playlisten zu rekonstruieren, dann gibt es immer Sachen, die nicht mehr auf den Streamingdiensten erreichbar sind oder die man selber gar nicht mehr hat, sondern im besten Fall dann eben irgend so eine Fan-Kopie, die jemand irgendwo hochgeladen hat und die man dann benutzen kann. Ja. Schön spannend.
1: Ja, wir hangeln uns weiter an den historischen Gegebenheiten, die ihr, ich wiederhole es nochmal, ja nachvollziehen könnt auf www.paroktikum.de, wo die Playlists einzusehen sind. Und als nächstes, wir hatten schon mal das Feld kurz touchiert, ein Feld, das ja dann ein wenig verlassen wird. Was vielleicht insofern interessant ist auch, weil, kann man auch mal kurz drüber reden, John Peel ja immer so als Vergleichsmoment herangezogen wird, was vielleicht auch in Berlin insofern tragend war, weil dort alle, die Bescheid wussten, natürlich John Peel auf BFBS gehört haben. Und John Peel hat ja viel Reggae und Dub gespielt. Gibt so Leute, die ich kenne, die gesagt haben, da musste man dann durch. Und du hast hier aber etwas ausgesucht, was ja auch diese Punky-Reggae-Party, die ja nun seit mindestens 1976 lief, nochmal auf einem neuen Niveau fortgesetzt hat. Also das bei mir auch sehr präferierte, oft genug gedroppte Label Onyo Sound, also Creation Rebel, eine wichtige Information auf Onyo Sound mit dem Stück No Peace. War es eigentlich so angelegt, diese Reggae-Leidenschaft, die wir teilen, ja, auch im Paroktikum grundsätzlich auszuleben? Und gab es da Momente, warum das dann so ein bisschen verloren ging? War das auch aufgrund von Beschwerdeführung oder weil du andere Sendungen machen konntest zu Reggae oder wie auch immer?
0: Nein, also erstmal ist das das entscheidende Statement. Ich bin wahnsinniger Reggae-Fan gewesen zu der Zeit. Also das hat Ende der 70er angefangen, Anfang der 80er, als bei Rocco Barrias nicht nur Punk und New Wave in diesen Nachtsendungen vom Rias gespielt wurden und ich da wirklich jede Nacht die komplette Zeit mit frischem Bandmaterial dagesessen habe und das alles aufgenommen habe. Und da waren eben auch von Uwe Wohlmacher, Burkhard Rausch so Reggae-Stunden dabei. Und das war für mich, glaube ich, auch so das Initial. Also ich hatte in der Zeit nicht viel andere Radioquellen, habe dann aber relativ schnell bei BFBS David Rudigan entdeckt, den ich definitiv öfter gehört habe als John Peel, weil das eben beim Thema Reggae wirklich auch, da war es eben auch schwer in der Zeit im Osten an authentisches Material ranzukommen. In dem Maße, in dem ich dann so nach und nach auch die Möglichkeit hatte, Platten zu bekommen, also von Bekannten mitbringen zu lassen oder irgendwann im Laufe der Paroktikumzeit haben sich dann auch Westkontakte ergeben, wo das eben wirklich dann auch auf Bestellung funktioniert hat. Da ist dann immer viel Reggae dabei gewesen und insofern wäre das total schrecklich gewesen, wenn es nicht dann irgendwann die Gelegenheit gegeben hätte, was der Fall war, eine spezielle Sendung zu machen. Also nicht nur Reggae, sondern eben auch afrikanische Musik, die ich auch sehr mochte, mag immer noch. Vor allem eben, was die ganzen Fusionsgeschichten angeht. Also jetzt nicht Fusion im Sinne von Jazz, schrecklich, aber eben im Sinne von Mix mit Rock-Elementen, mit Pop-Elementen und so weiter. Und bei On You Sound ist es bei mir eben auch so gewesen, dass das war dann auch nochmal so ein Extra-Kick. Die Staggering Hates von Singers and Players zu bekommen und Pay You All Back Number One. das, also der Sampler von ONU Sound, der wo einfach wahnsinnige Sound-Explosionen drauf waren, die mich an allen Stellen, die bei mir irgendwie sensorisch unterwegs waren, getroffen haben. Also sowohl der friedliche Techniker, der Sounds herzustellen und zu verfremden total mag, als eben auch der Musikfreak. Und dass hier jetzt ein Reggae-Stück im Paroktikum war, war schon mit so dem Grundtenor, ich möchte diese Sendestrecke dann auch nutzen, um viel Reggae zu spielen. Und ich glaube schon, dass das, also es gab keinen aktiven Widerstand von den Hörern, sondern es gab, würde ich jetzt mal rückblickend sagen, zu wenig Unterstützung dafür. Also es gab ganz viel Unterstützung für andere Musikstile, dass sich das dann im ersten Jahr gar nicht mehr ergeben hat, dass ich zu Reggae gegriffen habe. Im zweiten Jahr nur noch so peu à peu. Also es gibt dann mal die Ruts oder Basement 5 oder später die Bad Brains und so, aber immer nur so in diesem Mix, dass also Bands, die auch Reggae spielen, dann irgendwie auch mit einem Reggae-Stück mit dabei sind. Und dann war eben Vibration ab Dezember 87 da und da konnte ich das dann voll ausleben. Ich habe es gab im Programm von DT64 auch diese Sendung Auftakt, die quasi das Programm um eins immer begonnen hat, eine Stunde, die war da vom Konzept her dafür da, Programminformationen zu geben und so, wenn sich, also in dem Konzept, was beim Staatlichen Komitee für Rundfunk abgesegnet wurde, steht dann auch, und wenn es Informationen darüber gibt, dann auch Konzerthinweise auf DDR-Rockbands. Und man konnte aber wirklich auch vom Konzept her angelegt als moderierender Musikredakteur die Musikfarbe von der Sendung, von dieser Stunde, die man einmal in der Woche oder wie auch immer hatte, bestimmen. Und ich habe relativ schnell mir den Sonnabend erarbeitet. Zum einen, weil ich immer noch Hallo am Sonnabend auch als Musikredakteur betreut habe. Und ich war auch Single und das war toll, da am Sonnabend irgendwie so Spaß haben zu können mit Musik, die man sich selber zusammensucht. Und da habe ich schon 86 angefangen, viel leichte New Wave-Geschichten zu spielen, aber eben auch ganz viel Reggae und afrikanische Popmusik.
1: Okay, dann hören wir mal die grandiosen Creation Rebel. Ja.

0: Da fühlt man sich doch wirklich zurückversetzt, oder?
1: So eine, naja, wir sind doch in der zweiten Jugend.
0: Insofern, ja, absolut.
1: Ganz passend.
0: Und man ist froh, wenn man sich überhaupt noch an was erinnern kann.
1: Ja, wir können ja auch gleich zugeben, dass das hier alles nur Imagination ist, was wir da bieten. Nein, das ist alles überprüfbar.
0: Ja,
1: ich mache absolut. Ja permanentes Nachfedern mit Erinnerungsstützen, die man so einsammeln kann. Und insofern Nachvollziehbarkeit, ich erwähne es nochmal, auf www.paroktikum.de gibt es die Playlists und von dort aus kann man sich natürlich die Dinge erarbeiten und es wird natürlich auch eine Zonic Radio Show Playlist geben, wo dann auch nochmal alle Details, Albumnamen und Label dazu geliefert werden. Bei Creation Rebel müsst ihr jetzt merken, On New Sound, das wichtige Label, das ist die Brücke zwischen Reggae und ja Noise, kann man sogar behaupten, unter anderem geschlagen hat.
0: Na, ich habe auch, das war auch 86, wahrscheinlich im September oder so, gibt es nochmal ein kurzes Special im Paroktikum über Vivian Goldman, die eben auch so im On New Sound Kreis unterwegs war. Da gibt es dann auch einen ziemlich üblen Fehler, den ich gemacht habe, dass ich ein Stück, was ich spiele, wo sie gar nicht also dieses Warm Leatheress, wo sie gar nicht singt, sondern das eigentlich jemand anders singt. Und ich dann aber frech behauptet habe, das würde jetzt auch zu ihr gehören.
1: Naja, so war das eben die Frage ja, der Information. Woher hatte man die Informationen? Wer hat einen womit gefüttert? Ich weiß, Ronny Galenza hatte relativ früh sich angefangen, irgendwie so Zugänge zu Specs zu organisieren. Ja. Landete das dann auch bei dir an? Oder was hast du so gelesen? Du hast, denke ich mal, viel Radio gehört, klar, so Westradio als Direktübertragung.
0: Genau. Also wir hatten bei DT64, da weiß ich jetzt auch nicht, ob das schon 86 der Fall war, aber so im Laufe der Zeit dann Musikzeitschriften aus der BRD, also was gab es da, Musikexpress und ich glaube auch Sounds am Anfang und über Kontakte, also Holger Lukas hatte gute Kontakte und auch Ronny Galenza, den ich bei der, also der hat sich quasi nach der ersten Sendung, er und Ebi Fischel von der Insel der Jugend, die dort x-mal Musik zur Zeit als Veranstaltungsreihe ins Leben gerufen haben, parallel zum Paroktikum, also auch Anfang 86, die haben sich direkt nach der ersten Sendung bei mir gemeldet, haben gesagt, toll, was du da machst. Guck mal, was wir hier machen. Und wir haben dann relativ schnell so einen Arbeitsmodus gefunden, dass wir uns gegenseitig unterstützt haben. Und für mich kam die Unterstützung von den beiden in Form von Musik und Informationen und irgendwann dann natürlich auch in Form von Kontakten. Also, dass ich dort bei den Konzerten auf der Insel oder wo immer die dann auch stattgefunden haben, natürlich auch die Bands kennengelernt habe, die in der DDR unterwegs waren, aus der DDR kamen und so. Nochmal zu den Musikzeitschriften. Also wir haben uns dann gegenseitig verborgt, was an Material da war. Das heißt also, Ronny hat auch eine Specs abgegeben, wenn da ein Artikel drin war, der mich oder irgendjemand aus der Redaktion interessiert hat. Und ein Specs habe ich dann irgendwann auch, das war dann auch 87 wahrscheinlich, auch über einen Westkontakt dann nochmal, irgendwer schenkte dann auch zwei Jahrgänge und dann war das irgendwie alles so verfügbar und man hat damit arbeiten können.
1: Ja, nun haben wir die Sendung ja begonnen mit Hardpop und landen jetzt in der Playlist auch bei Hardpop an, einem unglaublich wichtigen Band für der Türöffnungsmomente für diese Szene, für Teile der Szene, die beschlossen haben, sich jetzt zu offizialisieren.
0: Ja.
1: Und ich weiß, dass du da sehr akribisch gerade auch im Schlamm der DDR-Bürokratie, der DDR-Kulturbürokratie wühlst, was so diese Prozesse angeht, der offiziellen Zulassung der Bands, die eben dann eine Einstufung gemacht haben, um offiziell spielen zu können und eben der Frage, wie sich die Kulturbürokratie überhaupt mit diesen neuen Sounds beschäftigt oder ob überhaupt und wie sie dann reagierte. Und ja. Bei Hardpop kann man sehr, sehr viel erzählen. Vielleicht quellenkundlich ganz wichtig, es war das erste Material. Wir hatten es ja vorhin schon mal, das war einfach da, das konnte man benutzen. Es gibt dieses Konzert von 1985, ich glaube im November, das mitgeschnitten wurde. Das war sozusagen also weißt du, ob das sozusagen schon mal als Öffnungsmoment passiert, dass jemand gesagt hat, okay, hier ist was Neues, lass uns das mal dokumentieren und vielleicht verwenden?
0: Also ich glaube, man kann es aus Sicht des Rundfunks, kann man das nicht so formulieren. Da war das einfach nur eine Band, die das, die Veranstaltungsreihe hieß der Berlin-Knüller. Und an dem, also das waren zwei Tage und an wahrscheinlich ein Wochenende, habe ich jetzt nicht so genau in Erinnerung. Und es haben Chicory und Hardpop da gespielt. In der Werner Seelenbinder, nicht in der Werner Seelenbinderhalle, in der Kongresshalle in Berlin. Und dieser Berlin-Knüller wurde vom Rundfunk, ich glaube, regelmäßig mitgeschnitten oder zumindest, wenn es irgendwie Vereinbarungen gab. Das heißt, die spannende Frage ist dann eher, wie ist Hardpop da hingekommen? Wer hat das unterstützt? Und da ist es eben wirklich so, dass das Hardpop Ende 85 schon auf einem Weg war, der extrem vielversprechend war, wenn man das jetzt so aus dem Blickwinkel sieht. Da ist eine Band, die spielt jetzt nicht den Allerwelt Rock und Pop und die hat sich entschieden, eine Einstufung zu machen und mit den Leuten zu reden, die dafür sorgen können, dass man eben auch am Ende dann bei Rock für den Frieden oder in Suhl bei den Werkstatttagen spielt. Plus, oder das eigentliche Ziel ist für diese Band, und das war bei Hardpop definitiv der Fall, natürlich dann irgendwann eine Platte produzieren zu können oder wenigstens Produktionen zu haben, die auch im Rundfunk laufen. Aber das eigentliche Ziel war wirklich die Platte. Und da hat Hardpop hat 84 die Einstufung gemacht und hat im Laufe von 85 dann so einen Prozess durchlaufen, der dazu geführt hat, dass das Berliner Haus für Kulturarbeit sich um diese Band gekümmert hat. Das hat sich dann irgendwann als auch als Handicap herausgestellt, dass nämlich eigentlich Einstufungen und Betreuung von Bands nicht beim Berliner Haus für Kulturarbeit als zentraler Berliner Stelle angesiedelt sein sollten, sondern in den Stadtbezirken. In diesem Fall wäre das Weißensee gewesen, weil Günter Spalder in der Langhansstraße gewohnt hat. Und eigentlich hätte Stadtbezirksabteilung, die Bands betreut, sich mit Hardpop beschäftigen müssen. Aber es gab im Berliner Haus für Kulturarbeit jemanden, der gesagt hat, lass uns das mal hier machen. Wir haben auch Mittel, um Bands zu fördern. Man hat dann mit Hardpop keinen richtigen Fördervertrag gemacht, sondern gesagt, wir unterstützen die Band im Ablauf sozusagen und hat denen einen Mentor besorgt. Da kommt jetzt wieder die Gruppe Keks, weil es war der Manager der Gruppe Keks, der dann die Mentorenschaft für Hardpop bekommen hat. Und der hat sich dann gekümmert. Gunter Wosilus, ehemaliger Schlagzeuger der Pudis, hatte zu dieser Zeit, also schon seit Anfang der 80er Jahre, ein eigenes Studio, wo Produktionen im Auftrag des Rundfunks oder von anderen Instituten gemacht werden konnten. Und in diesem Fall hat das Berliner Haus für Kulturarbeit bei Gunter Wosilus den Auftrag gegeben, oder dem Gunter Wosilus den Auftrag gegeben, zwei Songs von Hardpop zu produzieren, die dann später auch vom Rundfunk übernommen wurden. Das heißt also, Ende 85 gab es nicht nur diesen Mitschnitt, sondern es gab auch schon zwei Studioproduktionen von Hardpop.
1: Und Hardpop schaffen es dann ja 86 auch schon auf Amiga-Bilanz 86. Das ist dann
0: genau, einer dieser Titel in dieser Nacht landet dann auf der 86er Amiga-Bilanz. Und dann ist aber so, dass 86, das für Hardpop alles total auseinanderfällt. Also der Sänger prügelt sich mit einem Polizisten und wird richtig verurteilt, muss ein halbes Jahr in den Knast. Einzelne Musiker gehen in den Westen, müssen ausgetauscht werden, also die Sängerposition muss neu besetzt werden. Da war dann die Wahl für den Ersatz nicht so glücklich. Also Hardpop hatte dann eine Zeit, wo an der Gesangsposition nicht wirklich das umgesetzt werden konnte, was an Konzept da ist. Und dann kam wirklich auch noch so richtig Sperrfeuer aus Weißensee. Also diese Leute, die da eigentlich zuständig gewesen wären, plus irgendwie Leute von der VP, haben dann nochmal richtig dafür gesorgt, dass die Band so viel Stress hatte, dass sie die Einstufung verloren hat und. Also es ging dann irgendwie.
1: Ja, kann man noch sehr viel zu sagen. Vielleicht hören wir erstmal den Titel. Es brannte also Lichterloh. Lichterloh heißt der Song, mitgeschnitten im November 1985 als Berlin-Knüller in der Kongresshalle.

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1: So, war's jetzt vollständig. Da lässt sich jetzt sehr viel zu sagen. Einerseits, kleiner Verweis, weil es auch die Band charakterisiert. Text von Paul Scherbert, wichtiger, frühmoderner deutscher Dichter. Hardpop haben bevorzugt. Sehr gute Lyrik, experimentelle Lyrik. Nicht immer experimentell, aber gerne auch experimentelle Lyrik herbeigezogen, herangezogen, um sie zu vertonen. Die älteren Quellen waren sowas wie Scherbert, Brecht, Kästner. Die jüngeren Quellen, Bert Papenfuß, Stefan Döring, also ganz wichtige Dichter aus dem DDR-Underground.
2: Und Elisabeth Pfeiffer alias Sascha Andersen.
1: Das kommt dann auch noch hinzu, also damit hätten wir auch sozusagen eine wichtige mehrfach aktive Figur als Szene-Mittelpunkt und Szene-Mittelpunkts IM. Sascha Andersen, guter Freund eben von Bert Papenfuß auch, und es ist alles so eine Posse. Die Vorgeschichte von Hardpop ist ja, dass es sogar schon in Schwerin ein kleines Cluster gab. Bert Papenfuß, Bernd Jestram und eben Günter Spalder als Nordmenschen dann nach Berlin gegangen und eben dort eine Formation bildend, die zumindest für Bert Papenfuß der Schwarze Kanal hieß, als solche aber nie auftrat, weil das wäre selbstmörderisch gewesen. Und dann eben zu Rosa Extra wurde. Alles Dinge, die wir im Rahmen der Zunik Spezials Spannung lässt im Widerstand bzw. Magnetis der DDR aufbereitet haben, wo diese lange Geschichte von Schwarzer Kanal oder so genannt Schwarzer Kanal, Rosa Extra, Hardpop dann auch an allen Details, die zur Verfügung standen, erläutert wurden. Und Rosa Extra wären ja schon fast auf einer Schallplatte gewesen, wenn nicht die Stadtsicherheit dann eingegriffen hätte, weil die wichtige DDR von unten, die erste Schallplatte mit DDR-Punk, eigentlich auch ausging von Rosa Extra. Aber die wurden herausgepflückt von der Stadtsicherheit. Die beiden anderen Bands waren dann auf der Platte, und zwar Zwitschermaschine und Schleimkeim, getarnt oder in dem Falle auch hilflos getarnt als Saukerle, weil die Stadtsicherheit war ja von Anfang an oder relativ von Anfang an mit involviert über den schon genannten Groß-IM Sascha Andersen. Und Rosa Extra fielen im Grunde dann auch auseinander nach diesen Querelen um diese Platte, und Spalder als Zentralgestalt hat aber die Band nochmal neu zusammengestellt, was er des Öfteren getan hat, was es ja schon erläutert, dass es da eben diese ganzen Querelen gab. Und interessanterweise haben eben Rosa Extra ja die Einstufung gemacht und mussten dann den Namen abgeben, was insofern interessant ist, als dass es dieses Stück ja auch schon als Rosa Extra Variante auf Too Much Future gibt, der wichtigen DDR-Punk-Sammlung von Henrik Gericke und Mike Reichenbach, wo eigentlich nur Bands drauf sollen, die keine Einstufung gemacht haben. Und da könnte man jetzt sagen,
2: Rosa Extra hat ja die Einstufung, also die Spielerlaubnis nicht bekommen. Das ist der feine Unterschied zwischen Einstufung, also man kann eine Einstufung machen, man kann von der Kommission spielen, die kann sogar sagen, ja, es ist okay. Aber dann kann die nachgeordneten Behörden, in diesem Fall die Kulturabteilung des Magistrats von Berlin, wo auch so ein ziemlicher Scharfmacher saß, die können dann sagen, nee, die kriegen jetzt keine Spielerlaubnis. Nice, dass ihr die so einstuft. Und meistens hat er dann eben, also da habe ich auch so Protokolle gesehen, das war, glaube ich, bei Ornament und Verbrechen, da steht dann, könnt ihr vergessen, neuen Namen. So. Und dann musste da ein neuer Name gefunden werden, und wenn die Band das nicht wollte oder andere Möglichkeiten hatte, das zu lösen, das Problem, dann musste sich einen neuen Namen suchen. Und das ist immer, also ich habe auch bei dem Material, was ich im Berliner Haus für Kultur oder im Berliner Landesarchiv, das die Dokumente aus dem Berliner Haus für Kulturarbeit archiviert hat, gefunden habe, war eine frühe, also die erste Spielerlaubnis von Hardpop, wo an der Stelle, wo der Name steht, mit Bleistift geschrieben ist, Vorstadtorchester. Und das ist dann durchgestrichen, und dann steht mit Schreibmaschine drüber Hardpop. Also scheint der Name Vorstadtorchester von irgendeiner involvierten Person in der Zwischenzeit auch als alternativer Name für Rosa Extra eigentlich ursprünglich im Gespräch gewesen zu sein. Da bin ich noch dabei, mit Beteiligten zu reden, was es damit auf sich haben könnte.
1: Ja, auf jeden Fall haben wir jetzt also dieses Stück, gibt es als Hardpop-Variante, es gibt es als Rosa Extra-Variante auf Too Much Future und natürlich auch auf der Werksammlung von Rosa Extra, Extrakte 1980 bis 84, beides ja erschienen in der Edition Iron Curtain Radio, die wiederum ganz eng mit Zonik verbandelt ist, um jetzt auch nochmal das Ganze hier als Werbejingle zu benutzen, weil es geht ja auch um Produkte und Hardpop haben eben, könnte man ja auch behaupten, wirklich mit alle zur Verfügung stehenden Energie darum gekämpft, auch ein DDR-Produkt dann sein zu dürfen, was vielleicht ja eben auch so einen Reflexionsprozess ausgelöst hat, wie weit können wir gehen mit unserer Popkulturproduktion, gehört sowas dazu oder eben auch nicht?
2: Meinst du jetzt bei den Entscheidern?
1: Ja.
2: Okay. Na ja, im Grunde war also dieser Prozess, der dann dazu geführt hat, dass es Kleeblatt 23 gab bei Amiga, gehört ja mit dazu. Da könnte ich jetzt noch ganz tief einsteigen, weil ich da auch gerade irgendwie super spannende Geschichten vom Komitee für Unterhaltungskunst gefunden habe. Es führt jetzt wirklich zu weit, es ist egal. In dieser Zeit, 86, 87, ist schon eine Menge in Bewegung gewesen. Also es gibt die Trend Rock-Retro 86, also das hat Trend Forum Populärer Musik beim Berliner Rundfunk und dann bei Jugendradio DT64 unter der Regie von Jürgen Balitzki bis zu der Zeit, hat immer am Jahresende so einen Jahresrückblick gemacht, international und national. Und Jürgen Balitzki hat in dieser Sendung, also Ende 86, so eine Art Kommentar zur Lage der Rockmusik in der DDR gemacht. Und da geht er so richtig an den Punkt, wo er sagt, ja, man hört so, die Veranstalter sagen, es gibt kein großes Interesse mehr an Rockmusik. Aber was ist denn jetzt eigentlich mit den Clubs, wo ich hin und wieder mal bin und ich muss mich da durch 50 Leute, die draußen als Traube stehen, durchdrängeln, weil der Laden eigentlich voll ist. Also es scheint ja was zu geben und sagt dann eben, da gibt es frische junge Bands, die machen tolle Musik und das könnte es doch eigentlich sein. Und dann bitte mal Amiga, mach doch mal. Das Cover muss ja nicht unbedingt in Gotha gedruckt werden. Also er macht da auch so richtig so harte Ansagen. Das gehört für mich mit zu so einem Moment, wo verschiedene Leute gesagt haben, wir müssen jetzt mit diesem DDR-Rock-Kram mal so ein bisschen mehr machen, als das, was einfach nur jedes Jahr aufs Neue wiederholt wird. Und genau. Und deswegen ist das ja so tragisch, dass Hardpop diese Personaldinge zu managen hatte, ja, dass der perfekte Sänger für die Band im Knast war und als er aus dem Knast raus war, hat die VP gesagt, der darf hier nicht mehr auf eine Bühne, weil der ist vorbestraft. Also so lief das ja. Dann haben die trotzdem 87 in Quaden-Schönfeld das Schlaflied produziert für den Rundfunk mit Frank Tetz als Sänger, ja. Und dann entstand der Kontakt zu Amiga und ab so Mai, April 87 findet man in Protokollen von Amiga die Band Hardpop als Bestückungskandidat für eine Platte, die bei denen dann noch Newcomer heißt.
1: Und die dann die anderen Bands heißt. Die dann das ist ja auch noch ein geworden. Prozess, der, also das stellen wir mal klar, der Begriff kam nicht aus dem Paroktikum.
2: Nee, definitiv nicht. Also wer auch so Papers, die ich im Laufe der Zeit oder Artikel, die ich geschrieben habe, beziehungsweise auch die eine oder andere Moderation von mir, ist, glaube ich, immer von Anfang an eher so skeptisch gewesen, was diese Art der Bezeichnung angeht. Am Ende ist es einfach nur ein Marketingbegriff von Amiga gewesen.
1: Der dann aber eben leider auch der Paroktikum Compilation, die 1989 kam, dann übergeholfen wird. Aber das war dann nicht beeinflussbar.
2: Ja, wobei das eben, also das war eine Amiga-Platte und die haben entschieden, die haben das dann quasi auch als Reihe fortgeführt. Es gab dann ja noch zwei EPs von den Skeptikern und von Mixpickles, die auch unter dem Begriff liefen.
1: Ja, und die Mixpickles hätten im Paroktikum ja auch keine Rolle gespielt, denke ich mal.
2: Nee, nicht so richtig. Nee. Wobei das, also diese Geschichte mit der Lehrerin, die irgendwie Ist schon auch ganz spannend, aber ist eben, also ich glaube, das ist eben auch nochmal eine gute Stelle, das klarzumachen. Also die Idee, das Paroktikum zu machen, war nicht, Widerstand zu leisten und Untergrund zu sein, sondern die Idee war, Musik zu spielen und mit Musik Spaß zu haben, die anders ist als das Übliche, was man in Hitparaden hört und auch das, was man in bei Bluespartys und bei Rockkonzerten im klassischen Sinne irgendwie vorgeführt
1: bekommen. Ich denke, was dabei rauskam, war Subversion. Da kann ich jetzt nochmal so eine Art Projektwerbe-Jingle hier betätigen. Was wird Ende des Jahres, also im Laufe des Herbsts, ein neues Sonic-Projekt geben, das da heißt Subversion auf Staatsfrequenz und das genau das untersuchen soll, inwieweit bei T64 natürlich Paroktikum ganz weit vorne, aber eben auch andere Momente, wie zum Beispiel produziert durch den schon erwähnten Jürgen Balitzki, Dinge lanciert hat, die vielleicht so kleine Risse im System auch auslösen konnten oder vielleicht auch nur dargestellt haben, aber die Dinge geweitet haben und das dann in einem Vergleich mit osteuropäischen Phänomenen. Wir reden ja auch von der Zeit, wo dann Gorbatschow schon installiert war, Diese Begriffe schon zumindest in der Luft waren. Man wusste vielleicht noch nicht so ganz, was soll das vielleicht sein, wo soll das hingehen, aber man merkte, okay, hier ändert sich ein bisschen was. Und dann immer diese Grundfrage, ändert sich dann auch hier was, wenn in der Sowjetunion sich was ändert, die ja eigentlich die Leitmotive ausgegeben hat. Und dazu gehörte eben auch, was glaube ich auch so ein bisschen, du kannst wahrscheinlich auch sehr viel besser beantworten. Ich habe jetzt erstmal nur die Frage, vielleicht auch so ein bisschen wie so ein Fanal war, dass man hat ja versucht, Punk und New Wave auch ein bisschen so darzustellen, als dass da die Möglichkeit zumindest läge, dass gesellschaftliche Prozesse von linker Seite unterstützt und in Gang gebracht werden im Westen, wo sich dann eben progressive Kräfte finden und sowas zum Beispiel unterstützen, dass die Labour Party in Großbritannien mal wieder ans Ruder kommt und die Eiserne Lady vertreibt, also unter anderem diese Unterstützungsbewegung Red Wedge, die sich da gegründet hat in Anlehnung an ein Leszczynski-Plakat. Und dann tauchte eben plötzlich, und zwar von der Nummer 1 Position der Independent Charts in UK, Billy Bragg beim Festival des politischen Liedes auf. Das heißt, man hat dieses Festival plötzlich auch geöffnet für, das darf man bei Billy Bragg ja schon sagen, für punkige Sounds.
2: So. Ja.
1: Und nach Hardpop kommt gleich dreimal Billy Bragg in dieser ersten Sendung, der dann, das war wahrscheinlich so 4 Wochen her oder so, dann in Berlin spielte und zwar sowohl beim Festival als eben dann auch noch entführt sozusagen in den, ja nicht wirklich ein Underground, weil es war ja ein Jugendclub, die Insel der Jugend, aber zu dieser X-Mal-Musik zur Zeit, Veranstaltung von Ronny und Abby.
2: Die an dem Abend im Kreiskulturhaus Treptow stattgefunden hat, weil eben mehrere Bands, also da war Division dabei, die anderen und die nächste Band fällt mir gerade nicht ein, Sandu, kann das schon sein? Keine Ahnung. Und eben Billy Bragg, den sie da irgendwie hingelotst haben. Und Billy Bragg hat ja, also der war wahrscheinlich dann ist es eine Woche, also während dieser Festivalzeit auch sehr viel unterwegs. Also der hat natürlich auch in den Standardstellen, ich glaube in der Volksbühne gibt es einen Auftritt, Kongresshalle, gespielt, aber eben auch unter anderem in einem Jugendclub. Und ich habe in Bohnsdorf in einem Jugendclub, wo sie auch so eine Art Diskussionsrunde gemacht haben mit ihm. Und eigentlich, ich habe in der Sendung Ausschnitte aus dieser Diskussion gespielt, aber ich habe kein Audio zur Verfügung, was wir uns jetzt zusammen anhören können. Weiß gar nicht, ob das noch existiert. Ich habe nie ernsthaft danach recherchieren können, so in den bei den Gelegenheiten, wo ich im DAA war. Also insofern haben wir jetzt keine Gelegenheit, uns alles anzuhören, was in der Sendung über Billy Bragg zu hören war. Aber wir können zumindest mal so einen Mitschnitt hören.
1: Gut,
2: machen wir das. Wo ist denn das hier rechts? Party,

0: Spezial hatte und wir haben auch zugunsten des vielen, was auch noch zu sagen ist und auch noch zu spielen vielleicht, entschieden, dass wir hier vom Protokoll abweichen und nicht das gesamte Billy Bragg Spezial abbilden. Das könnt ihr sozusagen dann selbsttätig.
1: Beziehungsweise wir können das hier eben nicht so vollständig, weil das wirklich in der Sendung gab es O-Töne von dieser Diskussionsrunde in Bohnsdorf und da habe ich leider keine Audios von.
0: Das wäre wirklich sehr interessant, weil das ja, ich habe letztens einen Dokumentarfilm über die Newton Neurotics, was ja auch eine Band war, die dann sozusagen im Gefolge dann eingeladen wurde. Für mich mein erstes, um das Wort mal wieder zu zitieren, schräges Konzert, 17.02.1987, Humboldt-Uni, Newton Neurotics, Attila's Stockbroker und die Kalahari-Surfers, die ich dann strich, um dem Paroktikum Einschutz-Neubauten-Spezial okay. zuzuhören in Berlin-Lichtenberg bei meinem Cousin. Und das zeigt vielleicht mal an, wie wichtig Information, Zugang zur Musik damals für mich war, weil diese Sendung, wenn ich denn dort gewesen wäre, wo ich damals leben musste, nämlich in Torgelo, da hätte ich das gar nicht hören können, weil das Paroktikum, also die 64 als neuer eigenständiger Sender überhaupt erst im März 87 aufgeschaltet wurde. Das war ich sozusagen abgeschaltet von den DDR-Zirkulationen. Ja.
1: Schlimm und genug. diese Konstellation gibt es auch in Richtung Westen. Also es gab eine Person, der saß in oder sitzt immer noch in Schwäbisch Hall. Also im tiefsten Westen kann dort sehr schön Schweizer Radio hören und das, was so in Westdeutschland ausgestrahlt wird. Und hat dann aber irgendwann über eine der Frequenzen, über die DT64 im Süden ausgestrahlt wurde, DT64 gehört. Auch wirklich schon ab 86 und ist da dann aufs Paroktikum aufmerksam geworden. Damit er das aber regelmäßig in guter Qualität hören kann, hat er seinen Kumpel in West-Berlin beauftragt, ihm Sachen mitzuschneiden. Beziehungsweise hat er mir jetzt neulich nochmal erzählt, per Annonce gemacht. Also er hat irgendwann eine Annonce, da ging es ihm noch um John Peel, also 85 waren eher noch so andere Sachen interessant. Hat in der City eine Annonce geschaltet, wer kann für mich Sendungen in Berlin aufnehmen und ich nehme dafür Sendungen in Süddeutschland auf. Und hat dann seinen Kumpel gefunden und der hat dann regelmäßig unter anderem eben auch das Paroktikum mitgeschnitten und der liebe Mensch in Schwäbisch Hall hat dann Kontakt in die Schweiz aufgebaut und ich habe dann Kontakt zu jemandem, der in der Schweiz so eine Sendung wie das Paroktikum macht, gefunden.
0: Für den unwahrscheinlichen Fall, dass hier wirklich junge Hörer dabei sind, wir reden ja von Radio, das damals also über Ultrakurzwelle war die Bestqualität, was aber eben auch nur, schwingt ja im Namen mit, nicht so weit reichte und entsprechende andere Formate, Mittelwelle, Langwelle oder so, wurden ja diesbezüglich gar nicht bedient. Wäre auch interessant gewesen, wenn das gleichzeitig auch auf Mittelwelle, hätte man das auch in, keine Ahnung, Portugal oder so hören können. Oder ja. So. Und insofern, wer zum Beispiel in Schwäbisch Hall war, konnte nicht BFBS hören, dieser Soldatensender, wo John Peel ausgestrahlt wurde, weil das ja amerikanisches Besatzungsterrain war. Und die hatten ihre eigenen Sender, AFN.
1: So. Richtig.
0: Und haben damit eben, das ist ja sehr interessant, müssen wir jetzt nicht weiter tangieren, aber diese Prägung der verschiedenen Besatzungsmächte in der BRD im Zugang zu Populärkultur, die kann man da auch nachvollziehen. Also dass stärker so Funk und was auch immer bei EFN lief, dort in den Regionen prägte, als eben dann auch die Region, wo dann die Briten ausgesendet haben. Was mit den Franzosen war, weiß ich überhaupt nicht. Hatten die überhaupt einen Einfluss?
1: Gibt's? Ja, aber das ist interessant, weil wir auch nicht so den Zugang zu französischem Kulturkreis haben, wissen wir das nicht. Aber bei den Engländern oder bei den Amis haben wir es natürlich. Und man sieht es eben, also wenn du die Amis nimmst, Frankfurt als Techno, vorher Disco, Metropole quasi, hängt genau damit zusammen, weil die ganzen GIs darum hingen und die Clubs gegründet haben, die dann das irgendwie in Bewegung gebracht haben.
0: Gut, jetzt sind wir auch schon bei fast.
1: Frankfurt am Main, habe ich das dazu gesagt?
0: Ja. sind wir Billy Bragg überspringt auch schon bei elektronischen Produktionsweisen. Und zwar interessanterweise eben von einem Label, das äußerst schräge Sounds in die Welt gesetzt hat, nämlich Industrial Records. Robert Rental und Thomas Lear, eine der wenigen, wenn nicht vielleicht sogar einzige, das könnten wir ja dann nochmal recherchieren, Veröffentlichungen auf Industrial Records, dem Label von Throbbing Gristle, die eben nicht von Throbbing Gristle kamen,

0: 79 veröffentlicht, The Bridge, und da lief das Stück Daybreaks / Night Heals. War das von dir programmatisch so hineingeworfen, um zu sagen, okay, wir gehen jetzt also auch elektronisch bis an die Grenzen?
1: Also, dass der Sound, das Elektronische mit auftaucht, das war wahrscheinlich schon bewusst. Kann ich jetzt wirklich nicht mehr hundertprozentig im Rückblick sagen. Und dass es jetzt auch aus dieser Ecke kommt, liegt wirklich, also bei der Platte bin ich mir 200-prozentig sicher, dass die von Holger Lukas kam, weil der gerade auch in dieser Richtung relativ viel Material angesammelt hat in seiner privaten Sammlung. Und das gehört mir, also dieser Sound, auch gerade Rentalier und ähnliche, gehörte auch mit zu den Sachen, die ich, als ich eingestiegen bin in New Wave um 1980 rum, beim RIAS oder dann später beim SFB intensiv gehört habe, wo ich eben auch, also wo bei mir auch was angetriggert wurde, was für mich dann auch zumindest interessant war. Soaring Gristle habe ich immer mal wahrgenommen und mich versucht, da so reinzubegeben. Das gehört dann interessanterweise auch zu den Stellen, wo ich dann nicht tiefer eingestiegen bin, weil mir das dann vielleicht sogar zu extrem war, whatever. Da gibt es dann eher so Geschichten wie Young Gods oder Front 242 oder so, die so ein bisschen kompakter im Sound waren, die mich dann eher angetriggert haben.
0: Oder vielleicht auch funktionaler.
1: Jim Serville, ne? Ja. Also Fetus gehört auch in der ersten Paroktikum-Zeit wirklich zu den Sachen, die immer wieder auftauchen und wo es auch mit bestimmten Hörern quasi so einen nerdigen Fan-Austausch gibt. Ja, das ist toll und das ist toll und spiel doch mal das. Und dann habe ich das auch alles gespielt, weil ich es selber gut fand.
0: Na, Holger Lukas, zu dem Zeitpunkt ja auch noch Leipziger, da war er noch nicht bei DT64, haben wir sozusagen nochmal eine Leipziger Einsprengung. Also diese Platte stand damals in einem Leipziger Regal und wurde dann in Berlin verwendet.
1: Genau, aber Holger ist ja dann auch der Nachfolger von Jürgen Balitzki bei Trend geworden. Das ging relativ schnell. Ich glaube, der Fall-Beitrag von Holger bei Trend war Ende 86. Also das ist genau die Zeit, wo er auch eingestiegen ist beim Radio. Hören wir das jetzt?
0: Jawohl. Daybreaks.

0: Wir sind immer noch in der Reenactment Show 27.03.1986, 40 Jahre Paroktikum, genau auf den Tag die Aufnahme, Ausstrahlung, 1. April, Erstausstrahlung, natürlich auf Radio Blau, und wir beschreiten jetzt das letzte Viertel und liegen aber gut im Plan, wie wir gerade schon mal festgestellt haben. Planübererfüllung ist vielleicht sogar noch zu schaffen im Sinne des Stachanow und wie hieß sie? Frieda Huck auf. Wichtige, leider vergessene.
1: Adolf Hennecke.
0: Adolf Hennecke, okay. Auch ja, nicht super. Zu vergessen. Ja. Und das war so die elektronische Ausspielung dieser Sendung, um Marken zu setzen in der späteren Entwicklungen auch. Es gab ja auch sehr experimentelle Sendungen im Paroktikum, die mich da auch in diverse Richtungen geschickt haben. Neubauten war ja schon ein Stichwort, aber gab es ja auch vieles andere, was man sich dann so arbeiten konnte. Auch dann später, als dann die AG Geige Thema war und dann diverse, unter anderem dann auch das Robin Grissel, wenn ich mich recht erinnere, von Brettschneider da gespielt wird, Hamburger Lady. Ich erst später erfahren habe, was für ein grauenhaftes, thematisch grauenhaftes Liedlein das so ist. Und wir haben jetzt den Bogen nochmal zurück. Die Sendung fing ja an mit einem Sowjet-Militär-Folkschlager in der Version von Hardpop. Dann kam Bikini, falls ihr euch noch erinnern könnt. Und jetzt schlagen wir den Bogen zurück nach Ungarn, nämlich auch zu einer Platte aus dem Jahr, aus dem Orwell-Jahr 1984, dem ja auch mal im Zonic-Spezial gewidmet war, das dann später leider geschreddert wurde wegen Schwerverkäuflichkeit. Und im Orwell-Jahr 84 kam auch die letzte Platte, zumindest wenn man die holländische Sammlungsplatte Amor Guru mal herausnimmt, von A.E. Bizocak, dem Albert-Einstein-Komitee, und zwar Bad Schandau. Ein Song, der zu den schönsten auf diesem an sich schon sehr schönen Album zählte. Ja. Und ein Song, der für Zonic auch wichtig war, weil wir mal ein ganzes Konzept darauf aufgebaut haben, und zwar den Bad Schandau Express. Da haben wir dann die AG Geige, den schon erwähnte, wichtige Avant-Kunst-Pop-Künstlergruppe, muss man da auch eigentlich immer mal sagen, nicht nur Popbands aus Karl-Marx-Stadt. Auf der einen Seite aufgestellt, wo also der Express losfuhr in Karl-Marx-Stadt, um dann durch Bad Schandau nach Szentendre zu fahren, wo eben A.E. Bizocak sich formiert haben, also keine Budapester Band, sondern eben aus diesem etwa so 30, 40 Kilometer entfernten wunderschönen Städtlein an der Donau, wo es schon Anfang des 20. Jahrhunderts so Künstlergruppen gab, die sich dort angesiedelt haben, und im Geiste dessen und natürlich auch im Geiste des hineinströmenden Punk- und Post-Punk-Irrsinns haben sich dann A.E. Bizocak 1980 formiert. Da gibt es auch interessante Geschichten, die man jetzt auch alle noch erzählen könnte, aber dann haben wir, brauchen wir 4 Stunden in Querbeziehung zu eben Bikini und Notch Ferre und Beatrice, die also A.E. Bizocak die erste Auftrittsmöglichkeit einräumten, die das dann auch gleich ganz wundervoll dokumentierten und so weiter und so fort. Jedenfalls war das eine Band, da war ich dann wirklich ja aufs Positivste irritiert, als ich die Platte dann erstmal in Gänze gehört habe, die ich dann mit meinen Großeltern in Berlin nach erfolgreichem Einkauf dann mal auf den Plattenspieler legte. auch interessante Reaktionen. Also die fanden Bikini, jetzt habe ich beides zusammengekauft, Bikini besser als
1: ja, kann ich mir sagen. Also es ist schon, Bikini ist straighter, und das ist natürlich auch mit diesem tollen Gatefold-Cover schon ein Erlebnis.
0: Ja. Zumal da ja auch so wunderbare Ahnungen gestreut wurden. Das war ja eigentlich Soundtrack eines A.E. Bizocak-Films, den es auch ganz real gibt, der aber eben nicht zu sehen war, auch in Ungarn nicht zu sehen war. Der landete direkt dann im Giftschrank. Und so konnte man sich immer imaginieren, was das denn mit diesen komischen Bildern und diesen komischen Sounds irgendwie miteinander zu tun haben könnte. Der Film ist ja eine surreal sinnlose Aneinanderreihung von irgendwelchen Szenarien. Da spielt Nee, das erzählen wir jetzt alles nicht, sonst verlaufen wir uns noch. Also auf jeden Fall spielt Albert Einstein eine größere Rolle und Eiscreme spielt auch eine größere Rolle. Jeckrem Ballett heißt ja die Platte, das Eiscreme Ballett. Also es wird viel auf Schlittschuhen durch den Wald und durch die Stadt und wie auch immer gelaufen. Aber die Sinngebung ist auf jeden Fall auf einer anderen Ebene zu suchen. Ja.
1: Und in der Sendung war es halt, also kann man fast so lapidar sagen, dass ich da zwei ungarische Sachen spiele, hing halt schon ein bisschen damit zusammen, dass ich das Gefühl hatte, die Sendung nicht komplett nur aus Westmusik und zwei Hardpop-Titeln bestehen lassen zu können, was aber letztendlich auch okay gewesen wäre. Also es war in der Zeit und im Grunde die ganze Zeit bei Jugendradio DT64 so, dass wir gerade bei den Musikspezialsendungen nicht gehalten waren, irgendein Verhältnis schon gar nicht 60-40 einzuhalten. Aber bei mir war es, das war irgendwie drin. Ne? Also ich kam ja, ich habe vorher die Beatkiste gemacht oder parallel dann auch natürlich auch als Musikredakteur so Tagessendungen bestückt. Und da hatte man dann immer automatisch so das Gefühl, jetzt will ich aber auch nochmal was aus dem Osten dabei haben. Oder vielleicht will ich auch nicht, aber ich habe das Gefühl, ich müsste es machen. Das hat dann dazu geführt, dass in der Folge in Sendungen so auch mal Chaise Long auftaucht oder Juckreiz, weil nichts Schrägeres da war. Und das war dann aber eben eigentlich auch spätestens in der zweiten Hälfte 87 vorbei, weil da dann genug Material aus den frei independent produzierten Welten in der DDR kam, weil ich eben die Kontakte bei X-Mal hatte oder bei anderen Konzerten und weil dann mit Beginn von 87 auch zumindest die Vorbereitung für Produktionen im Sinne von Konzertmitschnitten oder die Produktion für AG Geige, später Expander des Fortschritts und so weiter entstanden sind, dass dann aus verschiedenen Quellen DDR-Musik kam, die nicht Standard Rundfunkarchiv war, sondern so. Und da in dem Maße wird es dann auch weniger, dass ich Musik aus Osteuropa spiele. Also du bist ja da sehr engagiert und interessiert, was in diesem Teil der Welt passiert. Und ich bin eigentlich eher, was Rock- und Popmusik angeht, angloamerikanisch drauf. Und höre letztendlich auch, wenn ich Musik aus dem Osten höre, dann höre ich die auch mit einem angloamerikanischen Filter. Ne? Also ich suche mir die Sachen raus, die das gleiche Gefühl, nennen wir es mal Beat, antriggern. Also nicht unbedingt immer musikalisch, also auch was Ansprechhaltung und Inhalte angeht.
0: Ja, da darf man bei Ari Bizocak auf jeden Fall behaupten, dass es von höchstgradiger Eigenheit ist.
1: Also absolut.
0: Ist ganz schwer vergleichbar. Man kann höchstens ganz entfernt sowas wie Beefheart oder man merkt, dass es da so Prägungsmomente gibt, aber es ist so verdammt eigen. Wir haben dann ja auch nochmal im Zonic, in der letzten Zonic-Ausgabe, die ja auch schon 13 Jahre her ist, dann extra mal wirklich gewühlt und gesagt, okay, wenn wir jetzt schon den Film sehen konnten und die Musik natürlich sowieso da ist, wovon singen die eigentlich? Und haben dann diese Texte übersetzt und das hat aber wirklich nicht weitergeholfen. Das Interessante bei dem Text ist aber, und das schlägt dann den Bogen zurück, auch sowohl zu diesem Projekt als eben auch natürlich zu dieser Gesamtsituation in der DDR-Sendung, in der also ein Stück läuft, das Bad Schandau, ein Grenzübergang, thematisiert, der ja wichtiger war, weil das war derjenige, der einerseits in die CSSR führte, in die Tschechoslowakei, wo man ja frei hinfahren konnte. Das einzige Land eigentlich, wo man frei hinfahren konnte, ohne irgendwelche organisatorischen Dinge erledigen zu müssen. Nach Ungarn konnte man ja nur, wenn man dann diese Freigabe hatte mit dem Geld, also dass man diesen Umtausch machen konnte, der ja sehr begrenzt war, weswegen die DDR-Deutschen sehr arm in Ungarn waren und das eben auch noch im Vergleich erfahren mussten, weil dann die Westdeutschen da waren, die dort ganz billig Urlaub machen konnten. Ein großes Gefälle, was, denke ich mal, auch viel zur Selbstwahrnehmung beigetragen hat und dem Ärger über diese Einstufung, die einen im Osten dann erwischte. Aber, und das ist auch wichtig natürlich, Bad Schandau war das Nadelöhr, durch das man da zweimal musste. Und zwar gerade als subkulturell oder popkulturell interessierter Jugendlicher oder vielleicht auch schon Erwachsener der dann ja nach Ungarn fuhr, eben mit dem vielleicht festen Vorhaben, dort die eine oder andere Schallplatte zu kaufen, die es dann ja gab in diesen ganzen, teilweise extra für die DDRler errichteten Vinylmärkten, teilweise eben auch von Jugos bestückt, weil es viel mehr Lizenzprodukte in Jugoslawien gab. Und dann musste man ja wieder zurück und da gab es ja dann diese Zöllner, die dann, die Grenzpolizisten, die dann unter anderem eben auch durch das Gepäck gegangen sind und wenn eine Platte ihnen nicht passte, die ihnen irgendwie auf andere Weise schräg aussah, als nicht kompatibel mit dem, was einzuschleppen wäre in die DDR, dann konnte das einfach mal beschlagnahmt werden. Und dann war es weg. Und interessanterweise tauchen in dem Text auch wirklich Zöllner auf, die dann aber irgendwie, jetzt weiß ich nicht mehr ganz genau, das Bild habe ich nicht mehr hundertprozentig, deren Augen irgendwie eine Rolle spielen, die aussehen wie samtende Kissen in irgendwas. Also so, könnt ihr ja im Tonic mal nachlesen, habe ich jetzt vergessen mitzunehmen. Also auch da fügen sich die Dinge dann ganz lustig zusammen, dass dieser Grenzübergang dann also wirklich als solcher in diesem Song artikuliert ist. So, jetzt hören wir uns mal an.

0: Das ist aber schräg, oder?
1: Ja, viel zu früh herausgefädelt. Die haben da vielleicht noch eine halbe Stunde gespielt. Großartigen Ibiza-Chuck. Interessant daran ist ja auch, dass also die Platten waren ja da, für die, die es wussten. Ich weiß zum Beispiel nicht mehr, woher ich wusste, dass es diese Platten dort geben könnte, weil sonst wäre ich nicht ins ungarische Kulturzentrum gegangen. Okay, so, vielleicht hast du das auch mal gedroppt in irgendeiner Sendung oder.
0: Denke ich schon, ja. Also solche Moderationsteile gibt es. Also sowohl in dem, es gab ja dann auch irgendwann so einen Infoservice von Annette und die hat dann eben auch gesagt, hier neue Platte von da und da. Dead Kennedys waren dann auch im Polnischen und so.
1: Genau, das war ja auch noch, das habe ich mir dann aus Leipzig besorgt, da gab es sie ja auch zu kaufen, Dead Kennedys und diesen Backstage-Pass-Sampler, den dann alle hatten. Und das Interessante im Bizochak ist aber, dass zu dem Zeitpunkt man diese Band auch aus dem Westen hätte kennen können, weil die waren auf Tour sogar im Westen und es gab diese Amoguru-Platte, die in Holland veröffentlicht war. Und dann hätte das sozusagen als Reflexion auf den Osten, aus dem Westen schon mal reingereicht werden können, wenn man die entsprechenden Kanäle gehabt hätte. Das ist dann ganz interessant, Ende der 80er, wo es dann in Frankreich auch so eine Faszination dann für die neue Welle in der Sowjetunion gibt, wo dann diese Platten quasi in Frankreich veröffentlicht werden, aber in der DDR kennt das kein Mensch. Es ist auch so komisch, dass dann die Dinge dann so übersprungen werden und man dann eigentlich in so einer Unkenntnis hier verblieb. Beziehungsweise du hast dann, glaube ich, auch so eine polnische Platte gespielt, die sozusagen Material des Leningrader Rockclubs Polen vorgestellt hat. Aber das war in der DDR ja nicht auf dem offiziellen Markt. Das ist auch so ein Phänomen, dass in den 80er Jahren dieser Austausch, den es in den 70er Jahren ja gab, dann nicht mehr so praktiziert wurde. Soweit. Damit wären wir jetzt schon beim letzten Stück der Ursendung, 27.03.1986, angekommen. The Jesus and Mary Chain, eine Band, die 1986 wirklich den Durchbruch schaffte, auch als Teil dieser Class of 86, die so ein bisschen ausgerufen wurde über diese berühmte Kassette, die dem NMI beilag. Eine Band, die mich damals auch dann sehr gut abholte mit ihrem, ja, was war das, so eine Psychedelic Noise?
0: Ja, vor allem so ein Wall of Sound, der irgendwie so die schönste Mauer, die es gibt, ist der Wall of Sound. In Wirklichkeit ist es so, dass das geplante Programm der Sendung bestand noch aus einem weiteren Titel, der davor eingeplant ist. Also kann man dann eben auf dem Originalmanuskript ist zu sehen, dass da noch Mark Riley and the Creepers oder With the Creepers, wie der zu der Zeit seine Band genannt hat, im Plan war, von der Peel Session gespielt. Auch keine Ahnung, woher ich das Stück dann zu der Zeit hatte. Und das habe ich dann aber, weil das war eine Live-Sendung und da ist natürlich auch fluides Wort zwischen den Musiken gewesen. Und dadurch habe ich den Titel dann nicht geschafft und in der nächsten Sendung gespielt.
1: Das können wir ja auf jeden Fall jetzt hier noch nachholen.
0: Genau, wobei ich die Peel-Session-Variante nicht habe, sondern nur irgendeine so Live-Variante, die ich irgendwo gefunden habe. Ja, wir können jetzt erstmal, damit wir sozusagen das Hörerlebnis der ersten Sendung vollständig haben, hören wir jetzt erstmal Jesus and Mary Chain, oder?
1: Jawohl, Hat.

0: Schönste Tinnitus-Sounds.
1: Ja, da freuen sich die Hündchen, die irgendwie wahrscheinlich dann ums Haus wedeln.
0: Ja, damit hätten wir jetzt einen Haken gemacht. Also das war das Reenactment, zumindest anhand der Tracks, die gelaufen sind. 1986 am 27.03. das Jubiläum, das wir heute hier begangen haben, muss man schon fast sagen. Wir haben nur noch 10 Minuten. Und kommen jetzt aber zur Planerfüllung, also erstmal dem Plan, der damals gefasst war. Ein Musiker, der in einer Band gespielt hat, die auf jeden Fall auch eine ganz wichtige Rolle für uns alle, sage ich jetzt mal, gespielt hat, nämlich The Fall, allerdings eben in einer Phase, als er zu den Gefallenen schon oder Herausgefallenen zählte, Mark Riley, ex The Fall, dann mit den Creepers durchgestartet. Du hattest damals Cure by Choice ausgewählt.
1: Genau, das war eigentlich, also in der Sendung habe ich was von der Peel Session gespielt, steht zumindest im Manuskript. Da habe ich mir dann auch immer, das finde ich ja interessant, also ich weiß, dass sich Hörer schon darüber beklagen, dass, also damals beklagt haben, dass sie immer gesagt haben, von welchen Platten das ist. Also diejenigen, die keine Möglichkeit hatten, an Platten ranzukommen, die haben dann immer gesagt, ja, warum erzählst du uns das? Willst du uns den Mund wässrig machen oder worum geht's? Die Möglichkeiten hatten, an Platten ranzukommen, fanden das natürlich gut, weil dann konnte man der Oma den Einkaufszettel viel genauer machen, als wenn man nur einfach irgendwie was Allgemeines sucht und irgendwelchen Schrott zurückbekommt. Aber die Aufzählung der Besetzung einer Band, ja, wer ist am Bass und wer ist so, das nimmt total viel Zeit weg und ist vielleicht am Ende dann doch nur von begrenztem Wert. Ja, statt in der Zeit vielleicht dann andere Musik zu spielen. Also da war bei den Resonanzen, die es von Hörern gab, hat einer das dann auch ziemlich klar gesagt. Ich wäre mal gespannt, was der zu der heutigen Sendung sagen würde. Der sagt hier, jetzt habe ich die Zeile vergessen, verloren, sorry. ich höre gerade euer schräges, als schräges, ach nee, das war der Böse. Hier. Mike aus Nordhausen sagt, ich habe die erste Paroktikum-Sendung gehört und muss zugeben, dass ich sehr enttäuscht war, bis auf Hardpop und die letzte Gruppe, also offenbar Jesus and Mary Chain, war die Sendung ein Schuss in den Ofen. Sag mal, warum redest du so viel? Fragezeichen. Falls du keine Platten oder anderes Material hast, dann begrenze doch die Sendezeit auf eine halbe Stunde. Ich war so vor den Kopf geschlagen, dass ich während der Sendung ein paar Mal eingeschlafen bin. Also das war so ein bisschen so aus den negativen Reaktionen ist das ein echtes Highlight.
0: Ja gut, das gilt für die Zonic Radio Show, glaube ich, auch allgemein, wird mir auch des Öfteren zugesteckt. Ich verliere mich auch gerne mal in den Informationsballungen und Darlegungen. Wir sind natürlich heute zu ganz anderen Bedingungen unterwegs, weil jegliche Musik, fast jegliche Musik, ist auf irgendeinem Kanal abrufbar. Ja. Und damit finde ich, dass die Einwertung vielleicht auch ja durch eine Person, die eine Sendung macht und sich hier vielleicht auch entblößt, noch von viel größerer Wertigkeit. Ob dann wiederum die Bandmitglieder alle aufgezählt werden müssen.
1: Das genau, ist das ist Frage. Also heutzutage noch viel weniger als damals. Für mich waren aber die Sendungen, in denen ich viel Musik, mehr Musik als in die Zeit reinpasst, dabei hatte und im Kopf auch den Plan, hin und wieder habe ich das dann auch geschafft, wirklich auch viel Musik zu spielen. Also wirklich nur dazwischen mal zu sagen, wie es mir gerade geht mit dem Stück oder warum ich auf die Idee gekommen bin, das auszusuchen. Und dann eben schon noch so ein paar nerdige Anmerkungen, woher es kommt und wohin das geht. Aber dann eben die Musik und die Musik. Und man hat es, also mir ist das beim Zusammenstellen der Playliste jetzt hier auch für heute nochmal aufgefallen. Das ist was völlig anderes, als wenn man die Playliste im Web als Text liest, also welcher Titel kommt nach welchem Titel, auch wenn man die Titel kennt, als wenn man das hört. Dann wirken die Toxic Shock nach den Doors ganz anders, als wenn man einfach nur Textzeile, das waren die Doors und das ist Toxic Shock, liest. Also das ist schon so, und ich glaube schon, wenn man sagt, ich mache eine Musiksendung, dann ist es, dann geht es um die Musik und dann will, verstehe ich zumindest die Erwartungshaltung von den Zuhörenden zu sagen, ich will mich zurücklehnen und viel Musik hören. Gib mir die Musik. Und das macht auch total Spaß. Also noch besser sind so Nachtprogramme. Also das habe ich noch viel mehr geliebt, wenn man weiß, dass die Situation bei den anderen auch anders ist. Also die arbeiten entweder oder fahren mit dem Taxi irgendwie durch die Gegend oder whatever. Da hat man einen ganz anderen Flow, als wenn man jetzt sagt, hier ist jetzt die nächste Ausgabe unserer Sendung, die sich mit einem bestimmten Musikstil beschäftigt und.
0: Ja, es hatte alles dann für und wieder, weil es andererseits ist ja auch ein bisschen so, da wird so ein bisschen so eine Geschichte erzählt. Also wenn ich Sendung mache, mache ich auch oftmals so Blogs. Also ich moderiere ein Stück an und manchmal ist es auch schon zurechtgelegt. Manchmal ist es auch ein bisschen wie ein DJ-Set, dass ich Tonträger dabei habe, aber der Rest ist ja eben auf allen Kanälen verfügbar. Das heißt, man kann assoziativ weiterbauen und während ich das Stück höre, kommt einem vielleicht der Gedanke, okay, jetzt wie beim DJing, das könnte eigentlich auch das Stück passen oder dieses kontrastive Stück.
1: Ja.
0: Und dann vielleicht auch ein bisschen das nachvollziehbar zu halten, warum hat man das jetzt genau so gespielt und was ist eigentlich das, was in einem vorgegangen ist, während man das hört, was sind da für Brücken und was sind für Geschichten drunter, so wie jetzt meinetwegen bei Bisochak und Bachanda und der Grenzübergang und so weiter und so fort, dass man so Dinge auch als Geschichten erfahrbar macht, weil eben ja andererseits der Sound ja überall schon da ist. So die Frage ist, muss man noch eine Radiosendung hören, um Musik erfahren zu können? Eigentlich nicht. Insofern ist die persönliche Prägung das, was es dann
1: genau, ausmacht. Genau, das ist entscheidend. Also, das macht ja auch den Unterschied zwischen einem Streamingdienst und einer Radiosendung aus, dass da eine Person sitzt, die hat nicht nur die Musik ausgesucht, sondern die präsentiert sie auch. Und da ist Emotionen im Spiel und Begeisterung.
0: Ja, ihr merkt, wir sind gut programmierte Roboter. Ja, genau. Klicken Sie bitte hier zur Bestätigung dieser Sendung, die jetzt auch wirklich ganz auf die Finalkurve biegt. Das Stück ist laut
1: 312
0: bei dir, in der PS-Session wäre sogar 323 gewesen. Das heißt, wir sind in der Abmoderation. Wir werden in diesem Jahr noch das ein oder andere zusammen machen. Es wird an einer Praktikum Compilation gebastelt. Es wird am 12.12., könnt ihr euch schon mal merken, ein Begängnis im Utikonewitz geben und das Subversion auf Staatsfrequenz Projekt etc. etc. etc. Ich danke dir sehr. Es war mir eine große Freude.
1: Mir auch.
0: Dieser Geburtstagsfeier hier. Jetzt wurde auch gerade die Torte reingetragen. Ja, und wir werden jetzt hier schlemmen und uns berauschen. Nun denn, also nachzulesen ist es dann unter www.zonik-online.de. Nachzuhören bei den übernehmenden Stationen. Pi Radio, Radio Korax 98.1 und FSK. Mein Name ist und bleibt wahrscheinlich auch Alexander Pelemann. Ich war zusammen mit Lutz Schramm heute für Wort und Musik war verantwortlich. Gehabt euch wohl und jetzt raus mit den Creepers.

Gut, 5 Uhr, hier ist Pi Radio mit der letzten Sendung, bevor abgeschaltet wird. 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

0: als im Bereich Pankow und Prenzlauer Berg. Aus diesem Grunde möchten wir an Ihre Vernunft appellieren und Sie darum bitten, bis 24 Uhr den Betrieb einzustellen. Aus dem einfachen Grunde, damit die Berichterstattung ermöglicht wird. Denn sonst würde im Prinzip in den Rundfunkstationen, weil die anderen ihre Berichte nicht zu den Studios überspielen können. Verstehen Sie das? So, ich kann also nur an Ihre Vernunft appellieren und Sie darum bitten, Ihren Betrieb einzustellen. Wiederum von der Deutschen Post mit Kontakt aufgenommen. Herr Fahrtwitte, es ist für mich ein schwieriges Problem jetzt. Sie liegen ja in einem Frequenzbereich der Vergebenskommerziellen. Woher wissen Sie, dass die Frequenz frei war? Das ist bloß der kommerzielle Punkt, der sendet dann eine halbe Stunde und dann wieder eine Viertelstunde aus der einen Ecke und dann noch eine andere Ecke. Also ich glaube nicht, dass Sie solche Messmittel haben, dass Sie das reell einschätzen können.
1: Nein.
0: Also das kann solche Sachen ungern. Zumal Sie ja dann sich auf mich berufen werden und sagen, also die Deutsche Post hat ja gesagt, wir müssen auf der anderen Sequenz arbeiten. Also ich kann Sie nur noch mal bitten, dass Sie, was weiß ich, jetzt Ihren Hörern noch einen ordentlichen Abgang verschaffen, dass Sie sagen, also folgende Probleme sind aufgetreten.
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Wussten Sie schon, woher der Name des Monats Juni stammt? Juni ist der sechste Monat des Jahres im gregorianischen und julianischen Kalender und hat 30 Tage. Die Herkunft des Monatsnamens ist etwas ungewiss. Man leitet ihn von der römischen Göttin Juno, die mit der griechischen Göttin Hera gleichgesetzt wird, oder vom Namen eines römischen Clans Junius ab. Auch wird der Ursprung des Namens auf das lateinische Juniores, junge Männer, zurückgeführt, als Gegensatz zu Majoris, erwachsene Männer, als Bedeutung für Mai. Demnach wären die beiden Monate der Jugend bzw. dem Alter gewidmet. Der alte deutsche Monatsname ist Brachet oder Brachmond, da in der Dreifelderwirtschaft des Mittelalters in diesem Monat die Bearbeitung der Brache begann. Übrigens, kein anderer Monat des Jahres beginnt mit demselben Wochentag wie der Juni.

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2: 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Jetzt schlägt's 15. Heute 15 Minuten.
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2: Einen fröhlichen guten Morgen, liebe Hörerinnen und Hörer. Willkommen zur zweiten Stunde unseres morgendlichen Programms. Wir haben das Radio bunt gemixt. Nicht die Top of the Pops, aber Songs, die Spaß machen und Herz zeigen. Auf geht's. Hier ist das Album der Woche.
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4: Hallo, mein Name ist Günter Schicht und ich darf Ihnen das Album der Woche bei Radio Ginseng präsentieren. Ein junges Mädchen aus zerrütteten Familienverhältnissen in den USA der 1960er Jahre, sie heißt Linda, reist mit 16 von zu Hause aus. Sie lebt ein Hippie-Leben, nimmt Drogen, heiratet mehrmals unter anderem Robert Kasabian, dessen Nachnamen sie annimmt. Schließlich landet sie 1969 in der Kommune von Charles Manson. An dem Tag, an dem sich im Auftrag von Manson seine Mittäter zum Anwesen von Sharon Tate und Roman Polanski begeben, fährt sie das Auto. Die Morde passieren, sie bleibt unbeteiligt, wird jedoch später wegen ihrer Unterstützung der Taten angeklagt. Als Kronzeugin wird sie auf Bewährung entlassen. 28 Jahre später liest der Gitarrist einer englischen Band aus Leicester darüber in einem Buch und beschließt, seine Band nach ihr zu benennen, Kasabian. Die Band bringt 2004 ihr Debütalbum heraus, mit dem sie es bis auf Platz 4 der britischen Albumcharts schaffen. Ihr Folgealbum im Jahr 2006 wird bereits eine Nummer 1 im Vereinigten Königreich, wie die meisten ihrer weiteren Alben. Außerhalb der Insel bleibt ihr Erfolg überschaubar, doch die Band erspielt sich live als Vorgruppe von den Rolling Stones, U2 oder Muse sowie auf Festivals ein immer größer werdendes Publikum. Stilistisch sind Kasabian breit aufgestellt. Manche ihrer Titel erinnern an die Stones oder die Doors, andere verweisen auf den Britpop der 1990er. Auch Einflüsse von Krautrock und Rave sind erkennbar. Ihr aktuelles Album nannten sie Act 3, Album der Woche bei Radio Ginseng. Die beschriebene stilistische Breite findet sich auch hier. Während etwa Superpowers 70er Jahre Flair ausstrahlt, ist Hippie Sunshine ein gediegenes Stück Indie-Rock. Wir hören jetzt gleich Great Pretender, nicht zu verwechseln mit dem Elvis-Klassiker, das einen gut tanzbaren Rhythmus hat und die Vergleiche mit dem Britpop erklärt. Hören Sie also mit mir Great Pretender vom Album Act 3 der britischen Band Kasabian.

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1: Heute präsentieren wir Ihnen den 50. Clip dieser kleinen Sendereihe. Zum Jubiläum habe ich etwas ganz Besonderes mitgebracht. Von Oktober bis Dezember 1989 entstanden im Studio 1 des DDR-Rundfunks Aufnahmen von Beatles-Hits im Big Band Sound. Die Musiker des Rundfunk-Tanzorchesters Berlin spielten unter der Leitung von Martin Hoffmann mindestens 40 Titel der Fab Four ein. Die Produktion erfolgte nicht mit herkömmlichen Mikrofonen, sondern mit einem Kunstkopf, der zwischen den Musikern platziert wurde und mit seinen künstlichen Gehörgängen und hochwertigen Mikrofonen die Instrumente einfing. Bei der Wiedergabe, vor allem über Kopfhörer, hat man den Eindruck, man sitzt mittendrin. In den Wendewirren der Monate nach der Aufnahme interessierte sich natürlich niemand für diese großartig arrangierten und gespielten Melodien. Die Beatles-Fans konnten ja nun die Platten ihrer Idole im Original kaufen und mussten sich nicht mehr mit Coverversionen zufrieden geben. So sind die Aufnahmen leider nie richtig bekannt geworden. Zwei Titel habe ich für Sie ausgesucht, damit Sie einen Eindruck gewinnen können, was der Nachwelt entgangen ist. Hören wir zunächst Octopus Garden, geschrieben von Ringo Starr, veröffentlicht 1969, und danach All My Loving, ein Lied aus dem Jahr 1963, komponiert von Paul McCartney für das zweite Beatles-Album. Das Rundfunktanzorchester Berlin unter der Leitung von Martin Hoffmann.

0: nachgedacht.
1: Alt werden heißt, sich selbst ertragen lernen. Hans Kutzus, deutscher Schriftsteller.
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1: Herzlich willkommen im Sportstudio von Radio Ginseng. Mein Name ist Natalia Klug. Schön, dass Sie heute wieder dabei sind bei unserer Sendereihe. Ein bisschen Sport muss sein.

0: sein.
1: Alle guten Dinge sind drei. Deswegen kommt heute die dritte und vorläufig die letzte Folge von meinen Lieblings-Qigong-Übungen. Wie Sie inzwischen wissen, jede Qigong-Stunde beginnt mit der Grundstellung und mit dem Schöpfen der neuen Energie. Dafür stellen wir die Beine hüftbreit auf und so, dass die Füße parallel zueinander sind. Die Beine sollen ganz locker sein, auf keinen Fall die Knie durchstrecken. Die Beine dürfen sogar leicht gebeugt sein. Dann kippen wir das Becken ein paar Mal nach vorne und nach hinten und finden dann die neutrale mittlere Stellung des Beckens und bleiben da. Den Oberkörper richten wir auf, machen einen halben Kreis mit den Schultern nach hinten, lassen jetzt die Schultern hängen und die Arme hängen auch ganz locker neben dem Körper. Der Hals und Kopf sind nach vorne gerichtet und der Blick in die Weite. Das ist die Grundstellung von Qigong. Machen Sie bitte jetzt ein paar ruhige, tiefe Atemzüge. Sie haben bestimmt schon gemerkt, dass ich von Qigong sehr angetan bin. Obwohl ich von Hause aus Yoga- und Reha-Trainerin bin, als ich Qigong kennengelernt habe, war ich begeistert. Warum, erzähle ich Ihnen gern später. Und auch heute wieder machen wir jede Übung erstmal sehr langsam gemeinsam, damit ich möglichst genau Ihnen die Bewegung beschreiben kann. Die zweite und weitere Wiederholung machen Sie bitte in Ihrem eigenen Atemrhythmus und ich gebe kürzere Anweisungen dazu. Als erstes schöpfen wir die Energie aus der Umgebung. Mit dem Ausatmen beugen wir die Knie noch ein bisschen mehr. Dabei kippen wir das Becken leicht nach vorne, damit der Rücken gerade bleibt. Mit dem Einatmen drehen wir die Arme aus, damit die Handflächen nach vorne zeigen, weiten den Brustkorb, die Arme gehen dabei leicht nach hinten und wir heben die Arme seitlich bis auf Schulterhöhe hoch. Gleichzeitig strecken wir die Knie ein wenig. Beim Ausatmen führen wir die Arme mit einer weichen, runden Bewegung nach vorne bis auf die Schulterbreite. Die Handflächen drehen sich nach unten und wir senken die Arme. Dabei gehen wir ganz leicht wieder in die Knie und bringen die Hände zum unteren Bauch, so dass eine Hand über der anderen liegt. Bei Frauen kommt die rechte Hand auf die Bauchdecke zuerst, die linke darauf, bei Männern bitte umgekehrt. Und jetzt legen wir die Zeitlupe zur Seite. In Ihrem eigenen Atemrhythmus beugen Sie bitte die Knie, breiten die Arme richtig weit aus, bis zur Schulterhöhe heben, mit Ausatmen nach vorne vor dem Körper führen und wieder die Hände aufeinander auf der Bauchdecke auflegen. Und wieder mit einer großräumigen Bewegung führen wir die Arme von hinten bis auf die Schulterhöhe nach vorne und lassen dann die Arme sinken, die Hände auf dem Bauch zusammenkommen. Und mit nächsten Einatmen wieder holen wir die Energie aus dem Raum und speichern sie in unserem unteren Kraftzentrum. Und wieder mit dem Einatmen. Sie strecken und weiten, Energie holen und mit Ausatmen in sich zusammenfallen und die Energie sammeln. Wir atmen ein und machen uns ganz weit. Wir atmen aus und sammeln uns wieder.

Kommen Sie in der Grundstellung wieder zur Ruhe, spüren Sie Ihrem Atem nach und ich hoffe, Sie sind jetzt voller Energie, um weiterzumachen. Nun kommt die kleine Taube geflogen. Die Ausgangsposition dazu: Wir drehen den rechten Fuß leicht nach außen aus, machen mit dem linken Bein einen kleinen Schritt nach vorne. Die Füße stehen dann ungefähr hüftbreit zueinander. Jetzt beginnen wir uns auf den Fußsohlen zu schaukeln. Von vorne nach hinten und wieder zurück nach vorne. Wir verlagern das Körpergewicht mal auf das vordere, mal auf das hintere Bein. Wenn wir jetzt mit dem vollen Gewicht auf dem linken Fuß stehen, atmen wir aus, runden leicht den Rücken, legen die Unterarme vor dem Brustkorb zusammen, möglichst von den Fingerspitzen bis zu den Ellenbogen und neigen den Kopf zu den Händen. Die kleine Taube legt ihre Flügel zusammen. Und beim Einatmen richten wir uns auf, führen die Oberarme zu den Seiten. Wir verlagern dabei das Körpergewicht nach hinten auf das rechte Bein. Die Unterarme zeigen zum Himmel. Die Schulterblätter gehen jetzt im Rücken möglichst nah zueinander und der Brustkorb ist maximal geweitet. Die kleine Taube breitet ihre Flügel aus. Nun bringen wir das Körpergewicht wieder nach vorne. Beim Ausatmen führen wir die angebeugten Arme wieder vor dem Brustkorb zusammen, legen die Unterarme zusammen und neigen den Kopf zu den Händen. Beim nächsten Einatmen richten wir uns wieder auf, führen die angebeugten Arme zu den Seiten, weiten den Brustkorb. Vergessen Sie nicht, immer wieder sich auf den Fußsohlen dabei zu schaukeln. Und dann wiederholen wir die Flügelbewegung der kleinen Taube noch ein paar Mal.

jetzt stoppen und die Beinstellung wechseln. Nun fliegt die kleine Taube in eine andere Richtung. Wir beginnen uns wieder auf den Fußsohlen zu schaukeln und beim Ausatmen runden leicht den Rücken, legen die Unterarme vorne zusammen, neigen den Kopf zu den Händen. Mit dem Einatmen breiten wir wieder unser Flügel aus nach vorne und nach oben, lassen die Schulter hängen.

Sie merken bestimmt, dass diese Übung sehr intensiv die Muskeln um den Brustkorb und auch im Schultergürtel trainiert. Außerdem bekommen wir dadurch eine kostenlose Fußreflexzonenmassage. Und jetzt verwandelt sich die kleine Taube in einen großen Adler. Wir gehen zurück in die Grundstellung. Für die Ausgangsposition führen wir die Arme unten zusammen, bis die Fingerspitzen sich berühren. Die Handflächen zeigen nach oben. Dann atmen wir aus und beugen die Beine ein bisschen mehr. Mit dem Einatmen führen wir die gestreckten Arme über die Seiten bis auf die Schulterhöhe. Die Hände hängen ganz locker in den Handgelenken. Auf diese Höhe wenden wir die Hände so, dass die Finger jetzt nach oben gerichtet sind. Und wir führen die Arme weiter nach oben, bis sich die Fingerspitzen über den Kopf berühren. Während dieser aufsteigenden Armbewegung strecken wir leicht die Beine und heben den ganzen Körper. Jetzt ausatmen und die Arme wieder seitlich bis auf die Schulterhöhe sinken lassen. Bis dahin sind die Finger nach oben gerichtet und die Handflächen zeigen nach außen. Dort wenden wir die Hände so, dass die Handflächen zum Körper zeigen und die Finger nach unten. Und dann führen wir die Arme vor dem Bauch wieder zusammen, bis die Fingerspitzen sich unten berühren. Dabei sinken wir wieder leicht in die Knie. Beim nächsten Einatmen strecken wir wieder die Beine, heben die Arme über die Seiten hoch, vergessen Sie nicht, die Hände umzudrehen und führen sie oben über den Kopf zusammen. Beim Ausatmen lassen wir die Arme wieder seitlich senken, auf der Schulterhöhe drehen wir die Hände um und lassen sie unten zusammenkommen. Mit der Einatmung breitet der Adler seine großen starken Flügel aus, bringt sie über den Kopf zusammen und mit der Ausatmung lässt er sie wieder runter. Bei der nächsten Bewegung nehmen wir noch den Kopf mit. Beim Einatmen geht der Kopf nach oben. Wir schauen die Handrücken in der oberen Position an. Und beim Ausatmen neigen wir den Kopf langsam nach unten und schauen die offenen Handflächen von oben an. Wir machen noch ein paar Runden und fühlen, wie wohltuend diese Übung für den ganzen Rücken ist. Sie weitet auch den Brustkorb und schafft damit mehr Platz für alle inneren Organe. Trainiert die Schultergelenke. Mit der begleitenden Bewegung in den Beinen stärken wir auch die Beinmuskulatur. Und mit dem zusätzlichen Heben und Senken vom Kopf trainieren wir auch unsere Halswirbelsäule. Und natürlich mobilisieren und kräftigen wir die Handgelenke. Jetzt fühlen wir uns wie die großen, starken Adler. Wunderbar. Aber auch die großen, starken Adler brauchen mal eine Pause. Und als Entspannungsübung machen wir die Schraube. Wir stellen uns in eine breitere Grätsche und beginnen den Oberkörper langsam nach links und nach rechts zu drehen. Die Arme schwingen ganz locker um die Hüften und nach vergrößern wir diese Bewegungen und gehen noch mehr in die Rotation. Langsam heben wir die Arme bis auf Schulterhöhe an. Dabei drehen wir uns weiter zu beiden Seiten im Wechsel. Und dann beugen wir den Arm, der vorne ist, an und schwingen den anderen Arm noch weiter nach hinten, verdrehen uns im ganzen Körper und heben die Ferse vom Boden ab. Genießen Sie diesen Schwung im ganzen Körper, diese Verschraubung in der Wirbelsäule und machen Sie einfach im Rhythmus der Musik so weiter.

Nun lassen wir die Arme langsam sinken, pendeln uns aus und kommen zur Ruhe. Wir sind entspannt und können jetzt am Rad der Zeit drehen. Dafür heben wir die gestreckten Arme wieder seitlich nach oben, drehen die Handflächen zueinander. Und beim Ausatmen drehen wir den Oberkörper leicht nach links und lassen ihn zusammen mit den beiden gestreckten Armen nach unten sinken. Dabei drehen wir den Körper wieder zur Mitte, die Arme hängen nach unten. Beim Einatmen den Oberkörper samt Arme leicht nach rechts drehen und über diese Seite heben. Die Arme sind jetzt wieder zum Himmel gerichtet. Beim Ausatmen dreht sich das Rad weiter. Wir gehen über eine Seite nach unten, gehen durch die Mitte durch und heben den Oberkörper auf der anderen Seite wieder hoch. Nach ein paar Runden merken Sie schon, wie Ihre gesamte Rumpfmuskulatur schön gedehnt und gekräftigt wird. Die ganze Körpermitte in Bewegung kommt und diese Übung macht auch übrigens die Taille schlanker. Bei der nächsten Drehung, wenn die Arme wieder oben sind, halten wir kurz an, atmen tief durch, kommen zur Ruhe. Und dann drehen wir das Rad andersrum. Wir neigen jetzt den Oberkörper mit Ausatmen nach rechts, drehen uns bis nach unten und heben dann den Oberkörper samt Arme auf der anderen Seite hoch. Wir machen noch ein paar Drehungen mit und spüren, wie die ganze schräge Muskulatur im Körper in Schwung gekommen ist. Nun halten wir das Rad an und wedeln ein bisschen mit dem Schwänzchen. Dafür stellen wir die Füße dicht zusammen und lassen die Arme locker hängen. Dann etwas in die Knie gehen, den Kopf neigen, den Oberkörper leicht nach vorn beugen und die Handflächen so auf den Oberschenkeln knapp über den Knien ablegen, dass die Finger zur Schenkelinnenseite weisen. Wir kreisen mit den Knien 5-mal nach links. Dabei bitte die Knie zusammenhalten und Kopf, Oberkörper und Becken stabil halten. Dann wechseln wir wieder die Kreisrichtung, kreisen mit den Knien nach rechts. Machen Sie die Kreise so groß, wie es Ihnen möglich ist. Bitte nie über die Schmerzgrenze gehen. Wir halten an und stellen jetzt die Beine hüftbreit auseinander. Die Füße bleiben parallel und die Hände bleiben auf den Oberschenkeln liegen. Jetzt kreisen wir mit den Knien von innen nach außen. Wir führen die Knie zusammen und führen sie dann wieder auseinander. Wiederholen das noch ein paar Mal. Halten an und jetzt kreisen wir mit den Knien von außen nach innen. Wir führen sie zuerst auseinander und dann bringen wir sie wieder zusammen. Diese Übung tut den Kniegelenken sehr gut. Wir massieren dabei die inneren und äußeren Menisken. Zusätzlich mobilisiert sie auch unser Sprunggelenke. Wir stoppen jetzt, lösen die Hände, richten uns auf und entspannen uns mit Boxen. Wir boxen in der ruhigen Qigong-Art. Und das geht so. Die Oberarme sind jetzt nah am Körper. Wir heben die Unterarme so weit, dass sie jetzt im rechten Winkel zu den Oberarmen sind. Dann ballen wir die Fäuste und drehen die Handrücken nach unten. Dann stoßen wir bei dem Ausatmen mit dem linken Arm in die Mitte nach vorne und drehen dabei den Handrücken nach oben. Mit dem nächsten Einatmen drehen wir die Faust wieder anders.

Mit der Zeit merken wir, dass diese Übung sehr gut Aggressionen abbaut und entspannt. Und deswegen wird sie sogar empfohlen für den Stressabbau, zum Beispiel kurz vor dem Schlafengehen. Aber wir gehen jetzt noch nicht schlafen. Wir machen weiter mit der Marionette. Wir lassen die Arme angebeugt wie beim Boxen, lösen die Fäuste und drehen die Handflächen nach unten. Jetzt stellen Sie sich vor, dass an unseren Handrücken und an unseren Oberschenkeln, kurz oberhalb den Knien, 4 dicke Bänder angebunden sind. Und ein Puppenspieler zieht diese Bänder von oben und lässt uns wie die Marionetten tanzen. Und das geht so. Wenn der linke Unterarm hoch zur Schulter geht, geht gleichzeitig das rechte Knie hoch. Und umgekehrt, wenn der rechte Unterarm hoch zur Schulter geht, geht das linke Knie hoch. Und dann im Wechsel machen wir das weiter. Oberarme bleiben dabei am Oberkörper wie angeklebt. Wir heben im Wechsel linke Hand, rechtes Knie, rechte Hand, linkes Knie. Und der Puppenspieler zieht an den Bändern so stark, dass wir die Ferse vom Standbein, sogar vom Boden, lösen müssen. Also auf dem Standbein hüpfen. Wir tanzen wie die echten Marionetten und energetisieren den ganzen Körper. Das Hüpfen tut uns gut. Aber nachdem wir das 10 bis 15 Mal auf jedem Standbein gemacht haben, kommen wir langsam zur Ruhe und lösen uns von diesen imaginären Bändern. Nun möchten wir jetzt unseren Atem ein bisschen beruhigen mit der nächsten Übung, die Energiesäule. Wir kontrollieren unsere Grundstellung. Die Füße stehen parallel zueinander, ungefähr hüftbreit auseinander, Beine ganz locker. Der ganze Körper entspannt aufgerichtet, die Arme hängen runter und der Scheitelpunkt strebt zum Himmel. Nun bauen wir die Energiesäule im Körper auf. Mit dem Ausatmen gehen wir in eine leichte Hocke. Mit dem Einatmen heben wir die gestreckten Arme vor dem Körper hoch, hüftbreit, schulterbreit. Die Handflächen sind zueinander gewandt. Dabei strecken wir wie immer die Beine leicht durch, heben den Körper. Beim Ausatmen senken wir die Arme und gehen wieder in eine leichte Hocke. Tief einatmen, Arme heben, langsam ausatmen, Arme senken. Diese scheinbar im Vergleich mit den anderen einfache Übung hat eine große Bedeutung. Die Chinesen sagen, von unten nehmen wir die Energie der Erde zwischen die Arme und führen sie durch den ganzen Körper nach oben. Und die Energie des Himmels lassen wir von oben nach unten durch unseren Körper fließen. Die Energie der Erde stärkt und die Energie des Himmels reinigt unseren Körper und Geist.

Gestärkt und gereinigt beenden wir diese Übung und kommen zur abschließenden Zentrierungs- und Balancierungsübung Bambus im Wind. In der Grundstellung legen wir jetzt die Hände auf den unteren Bauch. Die Frauen legen bitte die rechte Hand als erste und die Männer die linke. Jetzt schließen wir leicht die Augen und beginnen, den gestreckten Körper zu wiegen. Von links nach rechts und von rechts wieder nach links. Am Anfang sind das kleine Schwingungen, aber langsam wird ihre Amplitude immer größer. Wir übertragen das ganze Körpergewicht mal auf ein Bein, mal auf das andere. Wir loten jetzt unsere Grenzen aus. Wie weit können wir mit diesen Schwingungen gehen, ohne

zu kippen. Und dann machen wir unsere Bewegung wieder kleiner, versuchen jetzt in dieser Ebene die Mitte zu finden und balancieren uns so aus, dass unser Körpergewicht jetzt ziemlich genau zwischen beiden Beinen verteilt ist. Dann sind wir in dieser Ebene gut zentriert. Danach beginnen wir uns von vorne nach hinten zu schaukeln. Wir übertragen jetzt das Körpergewicht von Zehenspitzen auf die Fersen und wieder zurück zu Zehenspitzen. Vergrößern wieder langsam unsere Bewegung, loten in dieser Ebene jetzt die Grenzen aus. Wir verkleinern die Bewegung und versuchen wieder die Mitte zu finden, jetzt in dieser senkrechten Ebene. Nun balancieren wir uns so aus, dass das Körpergewicht möglichst gleichmäßig zwischen dem Vorderfuß und der Ferse verteilt wird. Damit sind wir auch in dieser Ebene gut zentriert. Und so stehen wir jetzt da, gut ausbalanciert und zentriert, mit beiden Beinen auf dieser Erde. Stellen Sie sich jetzt bildlich vor, Sie sind ein Baum. Ihr Beine und Ihr Becken bilden einen Baumstamm. Ihr Oberkörper, Arme, Hals und Kopf, das sind die Zweige, die Äste und die Krone des Baumes. Aus Ihren Fußsohlen wachsen jetzt goldene Wurzeln, die bis zur Mitte der Erde führen und Sie auf diesem Planeten noch lange festhalten. Visualisieren Sie bitte diese Vorstellung. Sie sind ein starker, biegsamer Baum und kein Sturm des Lebens kann Sie brechen. Ein schönes Bild. Genießen Sie noch eine Weile dieses Gefühl und diese Gedanken. Ich bin ein starker, biegsamer Baum.

0: Dann atmen wir tief ein, ziehen die goldenen Wurzeln wieder rein, lösen die Hände, öffnen die Augen und gehen stark und energiegeladen in unseren Alltag rein. Versuchen Sie, die Übungen, die Ihnen am besten gefallen haben, in Ihren Alltag zu integrieren. Mal die Sonne in den Himmel heben, mal den großen Adler spielen. Egal wie alt, wie sportlich oder beweglich Sie sind, diese Übungen helfen Ihnen, auf eine sanfte, aber sehr effektive Weise Ihren gesamten Körper zu mobilisieren und zu kräftigen. Darüber hinaus verbessert sich Ihre Durchblutung, Verdauung und Stoffwechsel. Weil die Qigong-Übungen für uns ein bisschen ungewöhnlich und sehr komplex sind, muss man die ganze Zeit aufmerksam bleiben. Und das tut unseren grauen Zellen gut. Qigong ist ein echter Schatz für unsere Gesundheit. Und darum bin ich ein begeisterter Anhänger von Qigong geworden. Mein Wissen darüber wollte ich gern mit Ihnen teilen. Und ich hoffe, es ist mir gelungen. Bleiben Sie fest verwurzelt mit dieser Erde, fit im Kopf und neugierig auf das Leben. Und Hauptsache, bleiben Sie gesund. Herzlichst, Ihre Natalia.
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0: 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Es ist 8.30 Uhr.
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2: Das Morgenmagazin vom 10. August 2026. Ja, die 33. Kalenderwoche hat wieder einiges zu bieten. Der Sommer zeigt sich noch einmal von seiner besten Seite. Hoffe ich jedenfalls, dass das so wird, nach den Vorhersagen. Nach ein paar wechselhaften Tagen dürfen wir uns auf Temperaturen von über 30 Grad freuen. Also sagt man jedenfalls, dass das so kommen soll. Also Sonnenhut nicht vergessen, genügend trinken und vielleicht lieber ein schattiges Plätzchen suchen. Auch kulturell ist in unserer Region jede Menge los. In Berlin läuft die Open-Air-Saison auf Hochtouren. Konzerte, Straßenfeste und Veranstaltungen unter freiem Himmel sorgen dafür, dass in der Hauptstadt keine Langeweile aufkommt. Schon am kommenden Wochenende steht mit Rave the Planet ein großes Musikereignis bevor, das tausende Besucher anziehen wird. Und natürlich hat auch Brandenburg einiges zu bieten. Sommerkonzerte in historischen Parks, kleine Volksfeste in den Gemeinden, Ausstellungen und gemütliche Schifffahrten auf Havel, Spree und den zahlreichen Seen. Wer in diesen Tagen Urlaub vor der Haustür macht, wird schnell merken, man muss gar nicht weit fahren, um schöne Erlebnisse zu haben. Vielleicht nutzen Sie die Woche auch einfach für einen Spaziergang am Abend oder für ein Treffen mit Freunden im Biergarten oder in Ihrem eigenen Garten. Der August zeigt sich von seiner entspannten Seite und genau das sollten wir genießen. Ich begleite Sie natürlich durch diese Woche mit Musik, Nachrichten und vielen Geschichten aus Berlin und Brandenburg. Bleiben Sie dran, hier ist Radio Ginseng mit dem Morgenmagazin.

Tom Jones mit seinem Green Green Grass of Home. Wenn Sie uns jetzt im Ausland hören, wenn Sie in Urlaub sind, Sie können uns ja überall hören, weil das Internet ist ja heutzutage überall und Radio Ginseng sendet 24 Stunden die Woche. Dann habe ich mal einen kleinen Gruß. Ja, ist schon ein bisschen länger her, dass dieser Titel gelaufen ist, aber ein schönes Mädchen aus Arcadia.

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1: Esther May Jones, geboren in Galveston, Texas, war eine US-amerikanische Sängerin, die neben dem Blues auch Jazz, Country, Soul und Disco sang. Sie wurde oft mit Nina Simone verglichen, obwohl sie selbst Dinah Washington als ihr Vorbild angab. Sie brachte über einen Zeitraum von 33 Jahren 19 Hits in die amerikanischen Rhythm and Blues Charts. 1949 nahm sie an einem Talentwettbewerb im Barrel House Club von Johnny Otis in Los Angeles teil. Otis war so beeindruckt, dass er sie für seine Revue The California Rhythm and Blues Caravan engagierte, wo sie als Little Esther auftrat. 1950 hatte sie mit dem Gesangsquartett The Robins ihren ersten Hit Double Crossin' Blues. Noch im gleichen Jahr gelangen ihr eine ganze Reihe von großen Erfolgen, vom Cupid Boogie bis zum Christmas Blues. 1952 folgte Ring-a-Ding-Doo. Nach ihrem Weggang von Johnny Otis ließ der Erfolg allerdings nach. 1962 wurde Little Esther von Kenny Rogers wiederentdeckt. Sie trat jetzt unter dem Künstlernamen Esther Phillips auf und hatte mit Release Me einen Top-10-Hit in den Popcharts. Bei den Verkäufen in der Kategorie Rhythm and Blues schaffte es der Titel sogar auf den ersten Platz. Die Beatles luden sie nach England ein, wo sie eine eigene Fernsehshow bekam. Mitte der 60er Jahre standen sie bei dem Label Atlantic unter Vertrag. Hier gelangen ihr kleinere Erfolge mit And I Love Him und When a Woman Loves a Man. Beides waren Songs, die ursprünglich von Männern gesungen wurden und die man nun für die Interpretation durch eine Dame umgeschrieben hatte. Zu dieser Zeit, Mitte der 60er Jahre, kämpfte Esther Phillips bereits mit ihrer Heroinsucht. 1972 erschien das Album From a Whisper to a Scream, das für einen Grammy nominiert wurde. Der Preis ging dann allerdings an Aretha Franklin, die ihn als Geste der Bewunderung an Esther Phillips weitergab. And I Love Her ist ein Lied der Beatles, das 1964 auf dem Album A Hard Day's Night veröffentlicht wurde und im gleichnamigen Spielfilm zu hören war. Der Song wird seit seiner Veröffentlichung regelmäßig gecovert, in sehr verschiedenen Stilen und auch in anderen Sprachen. Heute hören wir die von verschiedenen weiblichen Interpreten eingesungene Variante And I Love Him. 1965 ein Hit in den USA für Esther Phillips.

Wussten Sie schon, warum man behauptet, wer zuerst kommt, malt zuerst? Der Spruch stammt ursprünglich aus dem Mittelalter, als Bauern ihr geerntetes Getreide zu einer Mühle brachten, um es zu Mehl mahlen zu lassen. Wer zuerst an der Reihe war, dessen Korn wurde zuerst gemahlen. Der Grundsatz sollte Streitigkeiten vermeiden und regeln, dass die Anwesenden der Reihe nach fair bedient werden. Erstmals schriftlich festgehalten wurde dieser Grundsatz im 13. Jahrhundert im Sachsenspiegel, einem der bedeutendsten deutschen Rechtsbücher. Dort galt dies als demokratische Regel, die auch Bestechungen vermeiden sollte. Das Sprichwort »Wer zuerst kommt, malt zuerst« bedeutet also, dass die Person, die zuerst eintrifft oder handelt, auch zuerst bedient wird. Es drückt aus, dass derjenige, der den ersten Schritt macht, einen zeitlichen Vorsprung oder ein Vorrecht genießt. In der Verwaltung oder im Handel wird dieses Prinzip häufig auch als Windhundprinzip bezeichnet, bei dem derjenige, der sich zuerst meldet, den Zuschlag für begrenzte Ressourcen erhält. Fälschlicherweise wird die Redewendung oft mit malt ohne H, wie beim Malen eines Bildes, geschrieben. Korrekt ist jedoch die Schreibweise malt, eben abgeleitet vom Getreidemahlen in der Mühle mit dem Buchstaben H.

was mir gerade so einfällt. Manche Tage fühlen sich an wie der Anfang von etwas ganz Großem. Sie hören das Morgenmagazin von Radio Ginseng, Live-Sendung vom 10. August 2026 und wir haben gleich 9 Uhr.

0: Ein Höhepunkt erwartet alle Himmelsbeobachter in dieser Woche am Mittwoch, dem 12. August. Über Berlin und Brandenburg wird am Abend eine partielle Sonnenfinsternis zu sehen sein. Kurz nach Sonnenuntergang folgen die Perseiden, der wohl bekannteste Sternschnuppenstrom des Jahres. Zahlreiche Planetarien und Sternwarten in Potsdam und Berlin laden zu besonderen Beobachtungsabenden ein. Und jetzt können wir hier gleich noch Näheres erfahren. Und am Telefon habe ich natürlich nun unseren Experten Matthias Loke. Matthias, wir können hier in Berlin und Brandenburg an diesem Abend die partielle Sonnenfinsternis sehen, aber du hast etwas rausgefunden oder du weißt, wo man das noch besser sehen kann, ja?
1: Ja, in Berlin und Brandenburg hast du völlig recht. Wie in Deutschland insgesamt wird es eine partielle Sonnenfinsternis sein mit einer Bedeckung von über 80 Grad. Das ist schon enorm. Das wird man auch merken, sozusagen ein bisschen an der Helligkeit. Und in Spanien und auf Mallorca wird es aber eine totale Sonnenfinsternis geben. Das heißt, der Mond verdeckt die Sonne komplett. Also die Sonne ist dann ein schwarzes Loch, eine schwarze Scheibe. Und es wird richtig dunkel, zumindest für ungefähr eine Minute.
0: Um welche Zeit ist denn das ungefähr?
1: Das ist abends, das ist nach 19 Uhr bis nach 20 Uhr, je nachdem, wo man gerade ist in Europa. Also kurz vor Sonnenuntergang. Man muss also möglichst ja bis zum Horizont schon sehen können.
0: Also heißt 20 Uhr vielleicht, also bei uns in der Gegend so zwischen 19 und 20 Uhr, sagen wir mal.
1: Ja, also 19 Uhr geht die noch nicht los, glaube ich, sondern man muss einfach mal schauen, da gibt es ja dann auch konkrete Zeitangaben, für welche Region, wann es losgeht. Und dann guckt man sich das an. Das ist natürlich auch ein langsamer Prozess. Also das dauert ja ungefähr fast eine Stunde. Und dann wechselt natürlich die Sonnenfinsternis wieder zurück, sozusagen. Das klingt jetzt komisch, aber die Sonne wird dann wieder also der Mond verdeckt dann die Sonne nicht mehr, die Sonne wird dann wieder frei, aber geht danach auch bald unter.
0: Also das heißt, am 12. August abends könnte man eine partielle Dunkelheit hier erleben, also es wird dunkler und nach einer gewissen Zeit wird es wieder etwas heller. Das ist dann die Sonnenfinsternis, ja?
1: Genau, es wird ein wenig dunkler, man darf jetzt nicht denken, es wird jetzt hier finster, dafür reicht die Restleuchtkraft der Sonne sozusagen immer noch, zumal es ja am Abend ist. Aber eins auf jeden Fall bitte beachten, also für alle, die in die Sonne gucken wollen, man braucht in jedem Fall eine spezielle Brille, um in die Sonne zu gucken. Also es gibt immer wieder, bei solchen Ereignissen gibt es immer wieder Leute, die gucken ungeschützt oder sie denken mit Hilfsmitteln in die Sonne und dann ist das Erwachen hinterher böse, weil die Schäden oft im Auge dann nicht mehr reparabel sind. Also immer eine geprüfte Sonnenbrille, also nicht eine normale herkömmliche, sondern eine Sonnenbrille, mit der man in die Sonne schauen kann. Die gibt es zu kaufen, kostet auch nicht viel, aber nur diese benutzen und dann ist man sicher.
0: Na, das waren noch wichtige Informationen für unsere Hörerinnen und Hörer. Vielen Dank, mein lieber Matthias. Du hast uns natürlich wieder sehr geholfen mit deinem Fachwissen. Dankeschön. Thank you.

Und dann habe ich hier noch ein bisschen genauere Daten für die Sonnenfinsternis. Die Finsternis beginnt in Berlin gegen 19.15 Uhr. Das ist der sogenannte erste Biss in die Sonne. Den Höhepunkt erreicht die Finsternis gegen 20.06 Uhr. Zu diesem Zeitpunkt sind in Berlin etwa 80-85% der Sonne vom Mond bedeckt. Die Finsternis endet für uns mit dem Sonnenuntergang gegen 20.40 Uhr, 20.50 Uhr. Die Sonne geht also bereits verfinstert unter. Aber nochmal, wichtige Sicherheitshinweise. Es ist extrem wichtig, niemals direkt in die Sonne zu schauen, auch nicht, wenn sie schon zu einem großen Teil verdeckt ist. Nutzen Sie unbedingt eine zertifizierte Sonnenfinsternisbrille. Da gibt es eine sogenannte Norm, die ISO 12312-2. Die Preise für diese zertifizierten Schutzbrillen sind erschwinglich, variieren aber je nach Anbieter und Stückzahlen. Ein Einzelstück kostet also ca. 2,50 bis 5 Euro und dann gibt es auch Sets, da sind 3er, 5er oder 10er Packs, die sind natürlich bedeutend günstiger.

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1: Jeden Tag und immer. Ich erwache froh in deinen Armen. Deine Hände streicheln mein zerzaustes Haar. Eng an dich gedrückt, so könnt ich endlos harren. Doch ein neuer Tag beginnt. Frischer Kaffee duftet in den Tassen, Dreikornbrötchen, Käse, Ei und Schinken und ein schneller Kuss von dir. Neue Kraft strömt in die Glieder wieder. Das Radio tönt uns leis ans Ohr. Dann stürzen wir ins wilde Leben. Und immer hältst du meinen Rücken frei. Ganz ohne Wenn und Aber gehst du durch dick und dünn mit mir. Mit Rat und Tat stehst du mir bei. Jede Stunde, jeden Tag und jedes Jahr. Schön, dass du an meiner Seite bist, denn du bist klug und unverwechselbar.

Und dann sind wir auch schon wieder bei den Geburtstagen in dieser Woche. Wenn Sie in dieser Woche Geburtstag haben, einen herzlichen Glückwunsch hier von uns von Radio Ginseng. Und dann kommen wir zu den Prominenten. Jörg Thaddäus wurde am 10. August 1968 in Dortmund geboren. Ein deutscher Journalist, Hörfunk- und Fernsehmoderator und ein Schriftsteller. Seine Kindheit verbrachte er im Dortmunder Stadtteil Lütgendortmund als Sohn eines Elektrikers und einer Friseurin. Seine Karriere begann 1991 beim Hörfunk, wo er für verschiedene Sender wie 1Live, Enjoy und NDR2 arbeitete. Von 2005 bis 2017 moderierte er die Sendung Thaddäus im RBB-Fernsehen. Ab 2013 präsentierte er zusätzlich Thaddäus und die Beobachter, eine politische Diskussionsrunde. Schon als Schüler engagierte sich Thaddäus bei den Grünen, verließ die Partei aber 1990. Er bezeichnet sich heute als liberal. Er wird 58 Jahre alt. Iris Berben wurde am 12. August 1950 in Detmold geboren, eine deutsche Schauspielerin und Synchronsprecherin. Bereits als Teenager sammelte Berben erste Erfahrung vor der Kamera in Kurzfilmen der Hamburger Kunsthochschule. Der Durchbruch für ein breiteres Publikum gelang ihr 1978 mit der Serie Zwei himmlische Töchter. Berben übernahm 1981 ihre erste Rolle als Charakterdarstellerin in dem Fernsehfilm Die Baronin. Von 2010 bis 2019 war sie Präsidentin der Deutschen Filmakademie. Berben engagiert sich seit vielen Jahren gegen Rechtsextremismus und Antisemitismus und unterstützt verschiedene Organisationen, die sich für Toleranz und Menschenrechte einsetzen. Iris Berben wird 76 Jahre alt. Ulla Meinecke wurde am 14. August 1953 in Usingen im Taunus geboren, eine deutsche Sängerin. Die Begegnung mit Udo Lindenberg im Jahr 1976 ermutigte Meinecke, ihre Leidenschaft zum Beruf zu machen. Sie zog nach Hamburg, übernahm die Leitung von Lindenbergs Büro und veröffentlichte 1977 ihr erstes Album von Toten Tigern und Nassen Katzen, das stark von Lindenbergs Einfluss geprägt war. Die Zusammenarbeit mit Udo Arndt als Produzent führte dann Mitte der 1980er mit den Alben »Wenn schon nicht für immer, dann wenigstens für ewig« und »Der Stolz italienischer Frauen« sie zum Durchbruch. Sie erhielt Auszeichnungen wie die Goldene Europa und den Deutschen Kleinkunstpreis. Ulla Meinecke wird 73 Jahre alt. Adel Tawil wurde am 15. August 1978 in Berlin geboren. Ein deutscher Popmusiker, Songwriter und Produzent. Sein Vater stammt aus Ägypten, seine Mutter aus Tunesien. Die musikalische Karriere begann in den späten 1990er Jahren als Mitglied der Boygroup The Boys. Später, ab 2003, formte er zusammen mit Annette Humpe das erfolgreiche Duo Ich und Ich. Er veröffentlichte die Alben Ich und Ich und Vom selben Stern. Neben seiner musikalischen Karriere engagiert sich Tawil auch sozial. Seit 2017 ist er Präsident der ZNS Hannelore Kohl Stiftung. Adel Tawil wird 48 Jahre alt.

0: nachgedacht.
1: Wenn du jede Situation behandelst, als ginge es um Leben oder Tod, wirst du viele Tode sterben. Dean Smith.

Nun möchte ich Sie mal auf eine interessante Informationsveranstaltung aufmerksam machen. Die Gemeinde Wandlitz im Barnim bietet kostenlose Fortbildung. Und zwar unter dem Thema, wie kann die Pflege zu Hause gelingen? Mache ich dabei alles richtig? Wer kann mich dabei unterstützen? Wenn eine nahestehende Person pflegebedürftig wird, gibt es für die Sorge und Begleitung viele Aspekte zu berücksichtigen und Neues zu lernen. Der Pflegekurs PFIF steht für Pflege und Familienfördern und bietet Pflegenden an und Zugehörigen sowie Interessierten dafür genau das passende Programm. Das dreiteilige Kursangebot wird von der Gemeinde Wandlitz in Kooperation mit dem ASB Regionalverband Barnim e.V. und der AOK Nordost organisiert und durchgeführt. Der Pflegekurs vermittelt praktische Tipps und Handgriffe für die tägliche Pflege zu Hause. Die Teilnehmenden haben die Möglichkeit, sich auszutauschen und Erfahrungen zu teilen. Sie lernen allgemeine und spezielle Körperpflege aus pflegerischer Sicht kennen. Es werden Handgriffe sowie Lagerungs- und Bewegungstechniken ausprobiert. Zudem werden lokale Beratungs- und Entlastungsangebote vorgestellt. Nützliche Pflegehilfsmittel werden kennengelernt. Wenn Sie Interesse haben, dieser dreiteilige Pflegekurs findet statt am Mittwoch, den 23.09., Donnerstag, den 24.09. und Mittwoch, den 30.09., jeweils in der Zeit von 16.30 Uhr bis 19 Uhr. Durchgeführt wird der Kurs in der ASB Tagespflege Basdorfer Gärten, René Iskin Ring 2, 16348 Wandlitz, Ortsteil Basdorf. Nähere Informationen und diese Termine können Sie natürlich einsehen unter www.gemeindewandlitz.de.

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Nicht ganz so ernst gemeint, aber immer wieder lustig. Der 10. August, der Weltlöwentag. Ja, ist ja mein Tag, ne? Bin ja Löwe. Der 11. August ist der Tag des Berges. Dieser Tag kommt wohl aus Japan. Der 12. August, Tag der Vinylschallplatte. Der 13. August, Tag des Mauerbaus 1961 in Berlin. Ja, so lange ist das schon her. Der 14. August, liebe deinen Buchladentag. Der 15. August ist dann der Tag der Erholung. Und der 16. August, der Welttag der Honigbiene. Das waren sie auch schon, die nicht ganz so ernst gemeinten Welttage. Doch, waren auch ernst dabei.

0: Zum Schluss noch ein paar Programmtipps aus der Sendereihe Hey Alter, Seniorensicherheit. 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Sie hörten das Morgenmagazin vom 10. August 2026. Am Mikrofon war für Sie wie immer Detlef Groth. Ich wünsche Ihnen eine schöne Woche. Auf Wiederhören.
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Seien Sie seid gegrüßt, Heimmusikfans, sagt Thomas Gehlen, gegrüßt mit unserer Popmusik 1976. Ja, wir haben 65 angefangen, sind jetzt immerhin schon bei 76. Ist doch schon was. Und da gab's einen Country-Song im Prinzip aus den USA, der hier Wirbel gemacht hat, weil er dann nachher auch noch in der deutschen Sprache auf unterschiedliche Art dargeboten wird. Fangen wir jetzt mit dem ersten an. The Bellamy Brothers and Let Your Love Flow.

Und der König von Mallorca, Jürgen Drews, machte sich dieses Stück zu eigen und sang in seiner unnachahmlichen Weise, bewegt und emotionalisiert durch die Umwelt.

0: Show, da macht mal unser Fips Asmussen so eine Hamburger Original. Da auch noch ein bisschen was draus, nicht? Jo, und wie heißt das Ding? Ein Korn im Feldbeck, Leute. Wir backen die Pillen aus, da mal so richtig ran.
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0: ist doch klar. Nee, das versteht jeder. Seit 4 Tagen sitzt meine Alte schon zu Hause. Mit dem Nudelholz. Und wartet auf mich. Vor der Flimmerkiste. Und deshalb jubel ich mir noch mal ganz schnell und zutschein über den Knorpel.
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Grün, du. Morgen Mittag muss ich zu meiner Alten nach Haus. 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Ich kann das nicht abhören. 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Aber vorher mach ich mir...

0: Korn im Filzbett. Zwei Korn. Gut, einer hat noch Platz, aber dann laufe ich über. Ich muss nämlich noch fahren. Mann, ich bin voll wie eine Haubitze. Zwei Jetzt mal mit der Wachmeister angehalten, sagt, haben Sie die Pfeile nicht gesehen? Ich sag, wieso, Herr Wachmeister, sind die Indianer oder was? Ja, ich glaube, aber trotzdem, ein Korn darf ich noch. Ja, wer gibt's denn aus? Ich krieg also ein darf ich noch. Ich glaube, dann holt meine Mutti mich langsam an. Also eine gibt es nicht. Den mach ich auch nicht. Nee, jetzt ist Feierabend. Nee, nichts geht mehr.
1: Aber auch diese musikalischen Versuche werden die Welt nicht verändern. Der Franzose sagt dann ganz einfach, ça va pas changer le monde. Und das hat im Jahr 1976 der gute Joe Dassin les Champs-Élysées lassen grüßen.

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Das war Jeanette. Por qué te vas? Ja, weil du weggehst oder jedenfalls bist du nicht mehr da. Ne? Ja, muss man sich dann irgendwann leider mit abfinden. So ist das. Und dann bist du natürlich alleine mit all deinen Gedanken und all deinem Trachten und also feinen Sachen. Aber vielleicht kommt man dann auch wieder auf bessere Ideen. In dieser Zeit, 1976, gab es eine tolle schwedische Gruppe, die einen auch zu anderen Gemütsbewegungen anregen konnte. Aber mit Fernando.

Jetzt wird's britisch, aber very britisch. Ja, liebe Freunde, Rhiannon, ein Stück von der von mir sehr geschätzten Gruppe. Ja, wie heißen sie noch? Fleetwood Mac. Großartig. Zuerst rein Englisch, später Englisch-Amerikanisch. Und das ist ein ganz bekannter Song. Ich wusste gar nicht, dass der so heißt. Und ich höre mir gern mal mit euch, mit Ihnen an.

Wenn Jean-Philippe Smet alias Johnny Hallyday singt Requiem oder Requiem oder wie die Franzosen es nennen mögen, pour un fou, für einen Verrückten, muss man innehalten, nachdenken, sich eine Meinung bilden und sich ihn anhören. Ein großartiger Sänger, ein großartiger Popmusiker. Zum Text kann ich mich sehr schwer äußern. Dann ist es doch viel einfacher, mal sie ins Auto zu setzen, abzuschalten. Fahren wir mal durch die Waschstraße mit Rolls Royce, der amerikanischen Funk- und Soul-Gruppe.

ob auch nun Personen bei der Carwash, bei der Autowäsche sauber geworden sind, weiß der liebe Himmel. Jedenfalls müssen wir jetzt aufpassen. Die irische Gruppe Thin Lizzy, bekannt durch Whiskey in the Jar, singt jetzt The Boys Are Back in Town. Die Jungs sind zurück in der Stadt. Ob das Unbill verheißt, lassen wir sie erstmal ihre Töne herauslassen und uns vortasten, ob es so schlimm ist, wie sie in der Überschrift androhen.

Das war Dalida, italienisch oder deutsch, Dalida, französisch, j'attendrai, ich werde auf dich warten. Ja, Rina Ketty haben wir schon mal gehabt in einer anderen Sendung und jetzt haben wir diese Fassung, sie mit ihrem Wecker-Französisch. Warum Wecker-Französisch? Weil sie immer die Ersold, attendrai, toujours mon amour. Ja, das ist eben, weil sie sowohl die eine als auch die andere Herkunft in ihrem Leben vorzuweisen hat. Und in der Operettenrepublik, da kennt man eine große Chansonsängerin, Margot Werner. So ein Mann zieht unwahrscheinlich an. Leider ist sie nicht mehr unter uns.

Die Sendung 1976, unsere Popmusik, in dem Mao Zedong gestorben ist, sowohl als auch Helmut Schmidt erneut zum Bundeskanzler gewählt worden ist, als auch dann zum guten Schluss Jimmy Carter amerikanischer Präsident wurde, ist beendet. Wir hören auf mit dem Briten Rod Stewart. Tonight's the night. Wussten Sie eigentlich, dass die Westfalen sich immer mit Rutron verabschieden? Das heißt so viel wie, lasst es euch gut gehen. Habe ich auch als Nicht-Westfale gelernt.

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0: Liebe Hörerinnen und Hörer, ich begrüße Sie zu einer weiteren Sendung Seniorensicherheit aus der Reihe He Alter. Mein Name ist Erik Eckenstaler und mit mir wieder im Studio Thomas Rothe, der ehemalige Kriminalbeamte und heutige Seniorensicherheitsberater. Hallo Thomas.
1: Guten Tag, meine Damen und Herren.
0: Thomas, in der letzten Sendung hattest du uns ja für die Gefahren im Urlaub abgehärtet und uns einige gute Tipps gegeben. Heute nun geht es bei dir um das Thema Falschgeld, der falsche 50er, wie du das scherzhaft nennst. Ich muss ehrlich sagen, ich habe in der letzten Zeit wenig davon in den Medien gelesen oder gehört und ich dachte eigentlich, dass es das nicht mehr gibt.
1: Ja, Erik, und genau hier muss ich dich und unsere Zuhörer eines Besseren belehren. Der Geldverkehr erfolgt ja nun schon viele Jahre auf elektronischem Weg. Alle Varianten dazu aufzuzählen, erspare ich mir hier. Aber nun tritt wieder einmal eine alte Spezies auf den Plan, die es seit Einführung des Geldverkehrs gibt. Und das schon seit über 1000 Jahren. Unsere Falschmünzer oder auch, seit es Papiergeld gibt, Falschgelddrucker. Nachdem es einige Zeit ruhig um diese Spezies geworden ist, drehen sie nun wieder in das Tagesgeschehen zurück. Und das hierbei nicht nur den unbedarften Bürger auf der Straße trifft, sondern sogar Profis des Geldgeschäfts, bewies vor circa 2 Jahren ein so überzeugend auftretender Täter, der es fertigbrachte, auch einem Banker so überzeugend von der Echtheit seines 500-Euro-Scheines zu überzeugen, dass dieser ihm den Schein in 50-Euro-Schein umtauschte. Und erst im Nachhinein fiel der Betrug auf. Den wohl dicksten Betrug erfuhr ein Neuruppiner, der eine Uhr im Wert von 3.600 Euro verkaufte. Die Abholerin bezahlte ihm die benannte Summe bei der Übergabe an der Wohnungstür. Als der vermeintlich glückliche Verkäufer sein Geld am Automaten seiner Bank einzahlen wollte, stellte sich heraus, nur der erste Hunderter war echt. Die fatalen Folgen von Spielgeld hatte wohl ein Jugendlicher aus dem Barnim nicht bedacht. Der 14-Jährige hatte nämlich täuschend echt aussehendes Spielgeld aus dem Internet erworben und großzügig unter seinen Klassenkameraden verteilt. In gleich 2 Fällen versuchten nun die so Beschenkten, in Geschäften mit eben diesem Geld zu bezahlen. Nun hatten sich diese beiden wegen Inverkehrbringens von Falschgeld zu verantworten. Das Landeskriminalamt Sachsen-Anhalt warnt nach der Sicherstellung von veränderten Banknoten im Wert von über 1 Million Euro vor täuschend echten Fake-Scheinen. Betrüger müssen also nicht erst im Darknet nach Falschgeld schauen, sondern können es offen bei einer entsprechenden Suche im Internet finden und kaufen. Dabei handelt es sich um sogenanntes Mofi-Money oder Prop-Money, also dieses Geld, das wir eigentlich aus den Filmen kennen, wenn dann die Koffer mit dem Lösegeld fertig gemacht werden. Das ist, wie gesagt, dieses Mofi-Money. Dieses Geld ist, laut Mahnung der Verkäufer, aber nur als Spielgeld, wie zum Beispiel für Monopoly gedacht. Wichtig zu wissen, wer solche Scheine als echtes Geld nutzt oder weitergibt, macht sich strafbar gemäß § 147 Strafgesetzbuch.

0: Leider kann es auch jeden anderen treffen, der zum Beispiel von Fremden auf der Straße angesprochen und gefragt wird, ob er einen Geldschein, der nicht in Münzen, umtauschen könne, um die Parkuhr am Automaten zu zahlen. Dabei ist das Auftreten dieser Spezies, wie bei Betrügern im Allgemeinen, sehr überzeugend und vertrauenserweckend. Aber solche Zeitgenossen kennen wir eigentlich alle. Denn schon im frühen Kindesalter entwickeln sich bei einigen die Fähigkeiten, sehr fantastisch aufzutreten und andere damit zu überzeugen. Manche werden ob dieser Fähigkeit später gute Unterhaltungskünstler und andere eben Ganoven. Um also sicher zu gehen, sollte man immer etwas misstrauisch sein und einen Geldschein vor dem Umtausch genau in Eigenschein nehmen.
1: Worauf sollte ich dabei achten? Wie kann ich das erkennen?
0: Ja, der Schnellcheck für Euroscheine. Erstens fühlen. Echtes Geld hat fühlbare Reliefs. Zweitens das Sehen, Wasserzeichen und Sicherheitsfaden prüfen. Und drittens das Kippen, Hologramm und Farbwechsel kontrollieren. Schauen Sie ins Portemonnaie, schauen sich Ihre Scheine mal wieder genauer an, damit Sie ein genaueres Gefühl dafür bekommen. Und das ist schon eine kleine Sicherheit für Sie, um zu erkennen, wenn Sie auf der Straße angesprochen werden, hat der Mann nun echtes Geld in der Hand oder will er mich über den Tisch ziehen?
1: Also üben, üben, üben.
0: Genau so, Tag und Nacht.

0: Man soll auch besonders achten auf zusätzliche Aufdrucke wie Procopy oder Movie Money. Also das Geld, was ich im Internet kaufen kann, hat ausdrücklich gut sichtbar diese Aufdrucke, die aber dann im Eifer des Gefechts, das heißt, man schaut nicht so genau hin, dann doch übersehen werden. Meistens sind die Scheine dann auch noch zusammengefalten, sodass nur eine Hälfte des Scheins zu sehen ist. Und dann ist das Unheil schon geschehen. Wenn man überhaupt kein Vertrauen zu seinem Gegenüber hat, kann man einfach sagen, das habe ich auch schon gemacht, dass man gar kein Bargeld mit sich führt und alles nur per Karte bezahlt.
1: Also scheint es ja wohl klüger zu sein, generell mit Karte zu bezahlen und Bargeld zu vermeiden.
0: Teils richtig, teils aber auch falsch. In Skandinavien, insbesondere in Schweden, hatte sich ja die elektronische Zahlung schon längst etabliert. Da hinken wir Deutschen noch etwas hinterher. Aber wenn ich an die Hochwasserkatastrophe vor 2 Jahren in Spanien zurückdenke, wo einige Orte ohne Stromversorgung waren, konnte man seine Einkäufe gar nicht mehr mit der Karte bezahlen. Wer da nicht genug Bares unter dem Kopfkissen hatte.
1: Aber das ist ja genau das Problem. Bargeld zu Hause aufzubewahren, kann natürlich auch wieder unsere Ganoven anlocken.
0: Das ist auch vollkommen richtig. Es gab unter anderem einen Fall, der mir bekannt worden ist. Da ist eine Frau beklaut worden und die hatte, jetzt halte ich fest, Erik, sage und schreibe 100.000 Euro zu Hause.
1: Ach, glaub es nicht.
0: Also, ja, doch. Also, wenn die Polizeimeldungen so stimmen, und ich gehe davon aus, dass die Kollegen das ordnungsgemäß und wahrheitsgetreu in die Polizeimeldung reinschreiben, dann ist das wirklich so der Fall. Also, eine Geldreserve an Bargeld sollte man ruhig zu Hause haben. Aber solche Unsummen, nee, meine Damen und Herren, die gehören wirklich sicherheitshalber auf die Bank.

0: Meine Damen und Herren, Sie sind in der Sendung Seniorensicherheit mit Thomas Rothe. Thomas, wir sind bei den falschen 50ern. Wir hatten in der letzten Sendung das Thema Urlaub, aber auch im Urlaub kann uns dieses Thema mit den falschen 50ern begegnen.
1: Ja, aber mit Sicherheit, Erik. Es kann vorkommen, dass, wenn ich nicht genug von der Landeswährung mit mir führe, ich noch eigenes Geld umtauschen möchte. Da kann es schon mal schnell passieren, dass ich an einen Tauschhalter gerate, wo man mir, ohne überhaupt einen roten Kopf zu bekommen, freundlich strahlend falsches Geld unterjubelt. Gerade in den Balkanstaaten, es tut mir leid, das so sagen zu müssen, aber ich kann schlecht sagen, das war bei den Eskimos, wenn das dort passiert ist. Da kann es zum Beispiel beim Zahlen im Restaurant passieren, dass einem dann ein falscher 50er auf zwei Beinen begegnet. So ist es schon vorgekommen, wie ich von einem guten Bekannten erfuhr, dass dieser in Bulgarien seine Rechnung zahlen wollte und der Kellner, der seine Karte durchs Lesegerät gezogen hatte, ihm mitteilte, er müsse die Karte noch einmal durchziehen, da plötzlich keine Abbuchung stattfand. Also wurde die Karte noch einmal durch den Leseschlitz gezogen und erst zu Hause, als er seine Kontoauszüge in der Hand hielt, stellte er eine doppelte Abbuchung fest. Aber dann war es nun zu spät. Also wer Online-Banking betreiben sollte, daher möglichst zeitnah seine Abbuchung kontrollieren, um Doppelabbuchung festzustellen.
0: Wie ich das jetzt richtig verstanden habe, man sollte immer ein bisschen misstrauisch sein, wenn es darum geht, im Ausland zu bezahlen. Insbesondere dann, wenn solche Phänomene auftreten, dass vorgegeben wird, man müsse die Karte nochmal durchziehen. Jetzt hat man zu Hause festgestellt, da ist was nicht ganz koscher. Hier sind Doppelabbuchungen erfolgt. Wie sollte sich derjenige, der dies feststellt und der Meinung ist, da stimmt was nicht, verhalten?
1: Ja, dann sofort mit einem Bankmitarbeiter sich in Verbindung setzen, sich genau die Angaben zu den einzelnen Zahlungsüberweisungen geben zu lassen und nach Möglichkeiten versuchen, eine Rückbuchung vorzunehmen. Aber das ist ja nur innerhalb einer gewissen Frist, in der Regel von 10 bis 14 Tagen möglich. Ansonsten ist das Geld unwiederbringlich verloren. Wenn man aber weiß, wo man dieses Geld gelassen hat, zum Beispiel bei diesen Restaurantbesuchen, ist es natürlich recht einfach, über Rechtshilfeabkommen, insbesondere über Europol im Schengen-Raum, mittels einer Anzeige bei der Polizei, die man unbedingt auch stellen sollte, dort das Geld wieder zurückzuholen, sprich die Verantwortlichen, also den falschen 50er, dann zu

0: Doppelabbuchung vorgenommen wird. Und dann wird man natürlich wortreich etwas beruhigt und das Geld einem dann in der Regel auch zurückgezahlt, wenn man es entsprechend belegen kann. Natürlich hat ja die Gastronomie kein Interesse daran, in diesem Sinne in die Presse zu gelangen, um dann die eigenen Gäste zu verscheuchen.
1: Meine Empfehlung wäre, fast jede Bank hat ja sogenannte Banking-Apps, meine Bank auch. Und bei meiner Bank ist das so, sobald eine Abbuchung erfolgt oder zumindest eine Vormerkung einer Abbuchung vorgenommen wird, dann informiert mich sofort diese App. Ich könnte also sogar vor Ort feststellen, ob ein Betrag einmal, zweimal oder vielleicht sogar dreimal abgebucht wurde und könnte vor Ort versuchen, das noch zu klären im Restaurant.
0: So man denn diese App hat und auch ein wenig technikaffin ist, also da kann man jeden nur dazu raten, sich mit diesen Techniken vertraut zu machen. Und dann ist man eigentlich auf der sicheren Seite. Wie gesagt, ich will unsere Urlaubsziele gerade im Süden Europas auf keiner Weise schlecht reden. Die Masse unserer Urlauber kommt unbeschadet davon, aber die Statistiken zeigen, 10 bis 15% der Urlauber werden doch irgendwann Opfer dieser Betrügereien. Aber die eigentlichen Betrügereien finden dann mehr im touristischen Bereich statt, wo man zu touristischen Zielen gelockt wird, mit irgendwelchen dubiosen Unternehmen, Heidenbeträge bezahlt und 5 Meter weiter kann ich das gleiche Ziel oder die gleiche Sehenswürdigkeit, die ich bei dem gebucht habe, wesentlich preiswerter bekommen. Also wie gesagt, das sind alles Erfahrungswerte, die man machen muss und bei aller Urlaubsfreude immer ein wachsames Auge behalten.

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1: Thomas, du hattest vorhin davon gesprochen, dass nach § 147 des Strafgesetzbuches das Inverkehrbringen von Falschgeld strafbar ist.
2: Ja.
1: Jetzt kann es ja passieren, ich bekomme Wechselgeld mit Geldscheinen und unter den, was weiß ich, 3 oder 4 20-Euro-Scheinen befindet sich ein Schein, der ist Falschgeld und das wird bei der nächsten Bezahlung irgendwo festgestellt. Ich habe jetzt zwar dieses Falschgeld in Verkehr gebracht, aber unwissentlich, also unbewusst. Es war ja nicht meine Absicht. Ich bin ja davon ausgegangen, es ist echtes Geld. Man hat sich strafbar gemacht, oder?
2: Das ist vollkommen richtig, Erik, weil es steht mir nicht auf der Stirn geschrieben, ob ich diesen Schein unwissentlich in die Hand bekommen habe und in dem Vertrauen, dass der Kassierer oder die Kassiererin an der Kasse mir echtes Geld zurückgibt, dass ich dieses Geld dann einfach weitergebe, weil das sollte ja eigentlich echt sein. Und wir kennen ja selber die Situation an den Kassen, wenn wir noch mit Geldscheinen bezahlen, dann hat jede Kassiererin ja auch einen Geldprüfer an ihrer Kasse. Und wenn ihr irgendetwas nicht koscher vorkommt, geht der Schein durch den Geldprüfer hindurch, kommt in Sekundenschnelle wieder raus und dann erfolgt ja die Anzeige, ob er echt ist. Ist das in diesem Fall nicht passiert? Ich marschiere mit den falschen 20er los, gebe den in der nächsten Kasse aus und dort stellt man fest, der ist falsch. Dann bin ich erstmal nach dem ersten Augenschein der Täter, werde also Beschuldigter in ein Strafverfahren. Dann obliegt es mir, das glaubwürdig so rüberzubringen, dass man den Tatverdacht von sich abweisen kann.
1: Also in jedem Fall zur Polizei gehen, zum einen, wenn ich feststelle, dass ich Falschgeld bekommen habe, oder
2: ja.
1: Aber vielleicht auch in dem Fall, wenn ich den unwissentlich in Verkehr gebracht habe, vielleicht eine Selbstanzeige zu tätigen.
2: Das kann man auch tun, aber wie gesagt, man selbst merkt das eigentlich als Letzter. Man bekommt es erst dann mit, wenn man vertrauensvoll gesagt bekommt, na stopp mal, das ist aber ein falscher 20er.

0: Liebe Hörerinnen und Hörer, das war die Sendung Seniorensicherheit aus der Reihe Hey Alter. Ich bedanke mich für Ihre Aufmerksamkeit. Mein Name ist Erik Eckenstaler. Mit mir im Studio war
1: Thomas Rothe. Und liebe Hörerinnen, liebe Hörer, falls Sie noch Fragen haben zu diesen allen bisher behandelten Themen, schicken Sie eine E-Mail an info@radiogensing.de.
0: Thomas Roth ist gern bereit, Ihnen diese Fragen zu beantworten.

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0: Ein herzliches Willkommen zu unserem Gesundheitsmagazin Puls, hier von Radio Ginseng. Dietmar Micklich am Mikrofon begrüßt Sie ganz herzlich und bedankt sich zugleich bei allen Beteiligten an der Vorbereitung dieser Sendung, die hauptsächlich entstand auf der Grundlage der Mittwochsvisite der Medizinischen Universität Lausitz. Ganz besonderer Dank gilt natürlich Frau Dr. Nicola Bangemann, Chefärztin Brustzentrum und systemische Gynäko-Onkologie an der Medizinischen Universität Lausitz Karl-Thiem. Krebsvorsorge ist ein zentraler Teil der Gesundheitsvorsorge, weil viele Krebsarten deutlich bessere Heilungschancen haben, wenn sie früh erkannt werden. Gemeint sind sowohl Maßnahmen zur Früherkennung als auch Schritte, die das Risiko, an Krebs zu erkranken, senken können. Im engeren Sinne geht es bei der Krebsvorsorge um Untersuchungen, mit denen Vorstufen oder frühe Stadien von Krebs entdeckt werden sollen. Oft noch, bevor Beschwerden auftreten. In der Praxis werden die Begriffe Krebsvorsorge und Krebsfrüherkennung häufig gleich verwendet. Dazu kommen aber vorbeugende Maßnahmen wie Rauchstopp, Alkoholverzicht, UV-Schutz und Impfungen gegen bestimmte krebsauslösende Viren. Der größte Vorteil der Früherkennung ist jedoch, dass Tumore in einem Stadium entdeckt werden, in dem eine Behandlung meist einfacher und erfolgreicher ist. Viele Krebsarten machen anfangs keine klaren Beschwerden, weshalb regelmäßige Vorsorgeuntersuchungen wichtig sind. Bei einigen Krebsarten kann Vorsorge nicht zur Früherkennung, sondern auch das Entdecken von Vorstufen ermöglichen, etwa beim Gebärmutterhalskrebs. Was macht denn nun aber die Vorsorge von Krebserkrankungen hier so wichtig?
3: Tatsächlich kann man sagen, dass Krebs sehr viele Ursachen hat, die vermeidbar sind. Und das trifft natürlich gerade für Menschen zu, die einen Einfluss haben auf die Art und Weise, wie sie sich ernähren oder bewegen. Man muss ganz klar sagen, das trifft nicht für jeden zu. Es gibt Menschen, die haben keinen Einfluss darauf. Die sind vielleicht froh, dass sie überhaupt was zu essen bekommen. Und es gibt natürlich auch immer Faktoren, die eben nicht zu beeinflussen sind. Wenn wir hier, die wir hier stehen, alle in uns gehen, die meisten wären schon längst vom Säbelzahntiger dahingerafft oder im Wochenbett oder whatever. Das heißt, wir werden heute einfach wesentlich älter, als das früher mal angedacht war. Und das bedeutet, dass die Reparaturmechanismen in unserem Körper die Schäden, die nun mal entstehen, nicht mehr so reparieren können. Und das führt dann ganz zum Schluss zu Krebserkrankungen. Denn bei Licht betrachtet, Krebszellen werden immer entwickelt, aber in der Regel können sie vom Körper erwischt und wieder entfernt werden. Jede dritte Krebserkrankung heutzutage entsteht durch Bewegungsmangel, Übergewicht, Fehlernährung, Rauchen und Alkohol. Das ist irgendwie eine unschöne Wahrheit, finde ich persönlich. Also weil man hat so ein bisschen das Gefühl, es soll einem jetzt hier alles weggenommen werden, was Spaß macht. Da kommen wir nachher noch drauf zu. Und man kann auf der anderen Seite sagen, wenn man die verschiedenen Empfehlungen, die so gegeben werden, tatsächlich umsetzt, dann sind 50% aller Krebserkrankungen, die heute vorhanden sind, vermeidbar. Was auf der anderen Seite vielleicht auch wichtig ist, eine ganze Zeit lang wurde gesagt, Hormone in den Wechseljahren, oh mein Gott, macht Brustkrebs. Ja? Und da ist das Wissen heute ein Stück weiter. Es stimmt so nicht. Man kann sagen, es gibt etwa 5 verschiedene Arten Brustkrebs. Und davon sind welche, die könnte man so ein bisschen als gemäßigte Verbrecher bezeichnen, vielleicht die so ein bisschen im Supermarkt klauen gehen oder so, vielleicht auch mal ein bisschen mehr klauen, aber nicht irgendjemanden umbringen würden. Dann gibt es die, die sind schon mal so, dass sie auch eine Bank ausrauben wollten, also durchaus einen substanziellen Schaden verursachen. Und es gibt dann auch welche, das sind schon mal die auch jemanden entführen und umbringen würden. Und dann gibt es die ganz fiesen, das sind die, die mit einem Sprenggürtel in die Gesellschaft gehen und sich einfach hochgehen lassen. Das würde ich sagen, das sind die fiesesten. Und all das gibt es bei Brustkrebs. Heute Hormontherapie, vor allem bei Frauen, die wirklich Beschwerden haben, sollte eine Option sein, die einem nicht verwehrt wird. Gesunde Ernährung, Meilenstein gegen den Krebs. Eigentlich ist es nicht so ein wahnsinniges Rätsel. Man braucht nur gucken, was empfiehlt die Ernährungsgesellschaft, und das ist es. Man sagt immer so hübsch mediterrane Ernährung. Ich glaube, auch in mediterranen Ländern gibt es inzwischen viele Menschen, die sich nicht wirklich gut ernähren. Das hat was mit unserer Zivilisationsgesellschaft zu tun, mit dem, wir müssen irgendwie ganz schnell irgendwo sein. Man nimmt sich nicht mehr die Zeit, aus frischen Lebensmitteln zu kochen. Man kauft Fertiggerichte, man weiß gar nicht mehr so richtig, was drin ist und, ja. Viele sagen dann, ja, mein Gott, aber was kriege ich denn im Krankenhaus? Da muss ich denn jetzt mal natürlich fürs Krankenhaus sprechen. Das Krankenhaus bekommt für die Ernährung seiner Patienten tatsächlich sehr wenig an Finanzen und ist darauf angewiesen, nur dafür zu sorgen, dass die Menschen nicht tot umfallen vor Hunger. Was anderes passiert im Krankenhaus nicht. Also man könnte sagen, vielleicht wäre es ehrlicher, es so zu machen wie in der Türkei, dass man von vornherein sagt, die Verwandten müssen das Essen mitbringen. Mediterrane Kost bedeutet eigentlich viele Öle, also pflanzliche Öle, frische Gemüse, Obst, wobei da nicht unbedingt Bananen dazugehören. Und letzten Endes natürlich auch mal ein gutes Stück Fleisch, aber einen guten Fisch, aber das nicht jeden Tag. Und man sagt immer so hübsch, man sollte nichts essen, von dem man nicht mehr weiß, was es war. Also sowas wie ein Wurst, ja, da weiß man nicht mehr, was es war, sollte man sich gut überlegen. Egal wie, was ich hier sage, nichts ist als Korsett zu betrachten. Ne? Also eine seelische Gesundheit, Freude gehören unbedingt zur gesunden Abwehr dazu. Und wenn ich ein Mensch bin, der eine totale Freude daran hat, auch mal ein Stück Sahnekuchen zu essen, dann ist das okay, aber eben nicht jeden Tag. Ja, das ist vielleicht das, was man aus den vergangenen Generationen lernen darf. Da war es nämlich das Highlight, dass man vielleicht am Wochenende ein Stück Fleisch und ein Stück Kuchen hatte. Und dann hätten wir das Problem von heute gar nicht.
0: Also gesunde Ernährung, das haben wir verstanden. Frau Dr. Bangemann, spielt denn aber auch Gewichtsreduktion oder das Körpergewicht überhaupt eine Rolle?
3: Wenn man nur 5% seines Körpergewichtes verliert, schon 11% weniger Risiko für Brustkrebserkrankungen sind. Um es auf den Punkt zu bringen, Übergewicht vergrößert das Risiko Brustkrebs, also Übergewicht, damit meine ich ein BMI über 35, 40. Das vergrößert das um gut 40%. Und da sind wir bei den Hormonen doch deutlich geringer mit 5%. Was kann ich denn noch tun? Ich meine, wollen ja nicht nur auf dem Essen rumreiten, ist auch ein bisschen langweilig. Und da würde ich jetzt mal mit Hippokrates das beantworten wollen, dass Bewegung gesund hält. Ja? Und auch das ist irgendwie logisch, weil wir sind ja an sich nicht mit dem Stuhl unter den Hintern geboren, sondern das Erste, was wir lernen, ist irgendwie uns aufzurichten und zu bewegen. Und unsere Gesellschaft, unsere industrialisierte Gesellschaft mit Büroarbeiten und so weiter, macht es gar nicht so leicht. Haben wir denn noch einen Job, wo wir viele Kilometer fahren müssen, um von A nach B zu kommen, wird das mit den Bewegungen einbauen schon mal noch mal schwieriger. Ne? Also das eine ist das, was man weiß, das andere, was man kann. Trotzdem kann es ja motivieren, wenn man weiß, was es so bringt. Und wenn man das mal so hört, dass das Risiko für die Krebserkrankungen durch nur 30 Minuten pro Tag, was Dickdarm, Brust, Gebärmutter, Lunge, Bauchspeichel, Prostata betrifft, schon deutlich reduziert, dann kann einen das ja motivieren. Und ich sage meinen Patienten immer, ich möchte ungern von Sport reden, weil Sport ist so das, was ich persönlich assoziiere mit Sportgruppen in der Schule, wo ich dann immer nicht gewählt wurde. Und wenn ich dann gewählt wurde, habe ich leider mit dem Ball immer nicht getroffen, sodass klar war, warum ich nicht gewählt wurde. Also man kann durchaus unterschiedliche Assoziationen mit Sport haben. Und deshalb, ich rede lieber von Bewegung, dass man sich anschaut, okay, wo kann ich in meinem Leben Bewegung reinbringen. Das kann einem schon ein bisschen was bringen am Tag. Und tatsächlich ist es so, dass selbst wenn man mal Krebs hatte, die Bewegung das Risiko, dass es wieder auftritt, erheblich reduzieren kann. Dann fragt man sich ja, wie ist es denn, wenn ich krank bin, wenn ich Krebs gerade habe und unter der Therapie? Same, die gleiche Story. Sie können durch die Bewegung die Effektivität der Chemotherapie zum Beispiel erheblich steigern. Man hat eine Studie gemacht, hat geguckt, wie ist es denn fürs Herz? Ist das denn nicht belastend, weil doch die Chemotherapie das Herz belastet? Nein, tatsächlich konnte man zeigen, auch das, auch für das Herz ist es besser, wenn man in Bewegung bleibt. Und es gibt eine aktuelle Studie von letztem Jahr, eine ziemlich große Studie, wo gezeigt wurde, dass beim Dickdarmkrebs die Patienten, die tatsächlich schon ziemlich viel Bewegung gemacht haben, 3 Stunden pro Woche, dass die Effektivität dieser Maßnahme genauso viel gebracht hat an Heilung wie die Chemotherapie, exakt genauso viel. Und das hatte sich dann addiert. Insofern, es ist kein Gedöns, es ist tatsächlich mal eine echte Geschichte.
0: Ja, dann kommen wir vielleicht mal zum Thema Vorsorge. Wie kann ich denn durch Vorsorge den Krebs verhindern?
3: Vorsorge und Screening-Untersuchungen verhindern es üblicherweise nicht, sondern helfen, dass es so früh erkannt wird, dass sie eine Heilungschance haben, eine wesentlich erhöhte Heilungschance. Von 1000 Frauen, die durch eine Mammographie gescreent werden, 3 bis 8 Frauen, ich habe es gerade eben noch im Screening erfragt, in Brandenburg sind es 10 Frauen, die dann so früh die Diagnose bekommen, dass sie deswegen an der Erkrankung nicht sterben können, kann man schon fast sagen. Die Frauen, die früh erkannt werden, und das ist ja genau das Ziel, was Screening hat, eben, dass es früh erkannt wird, da sehen Sie einfach mal 100. Das heißt, dass Frauen, die früh erkannt eine Brustkrebserkrankung hatten, zu 100% nach 5 Jahren noch gelebt haben. Und das ist das Ziel des Screenings, wenn es sich um Brust handelt. Kein Mensch liebt es, wenn da die Brust gequetscht wird. Und es gibt aktuell Untersuchungen und Studien und Arbeiten, die prüfen, ob es nicht vielleicht Frauen gibt, die seltener diese Mammografien brauchen und andere, die vielleicht ein bisschen mehr Früherkennung brauchen. Aber diese Arbeiten sind noch nicht abgeschlossen. Deshalb gibt es da noch keine wirklich geltende Aussage. So, um mal ins Zukunftsglas zu gucken, worum geht es? Man schaut zum einen nach der Dichte der Brustdrüse, weil eine sehr dichte Brust hat ein 5-mal höheres Risiko für Brustkrebs. Man schaut danach, ob in der Familie schon mal irgendwelche Erkrankungen aufgetreten sind. Und es gibt bestimmte Bluttests, die auch danach ausgewertet werden, ob sie vielleicht dazu beitragen könnten, zu sagen, ob jemand diese Potenzialbrustkrebs hat oder nicht. Wenn ich jetzt ein familiäres Risiko habe, also in der Familie, egal, das gibt manchmal Unsicherheiten, deshalb will ich es konkret sagen, egal ob aus der mütterlichen oder väterlichen Familie, beide sind die Überträger. Wenn da vermehrt Risiko für Brust- oder Eierstockkrebs aufgetreten ist oder überhaupt Krebserkrankungen aufgetreten sind, sollte man durchaus wissen, dass dann das Screening nicht ausreicht. Warum? Weil man da schon ab 25 ein erhöhtes Risiko hat, an Krebserkrankungen zu erkranken.

0: kommen wir zu den Eierstöcken Eileitern. Hier zum Beispiel eine interessante Arbeit aus Jena, wo man gesehen hat, dass wenn man bei Frauen, die aus welchen Gründen auch immer die Gebärmutter entfernt und man dann die Eileiter mit entfernt, dass dann die Wahrscheinlichkeit Eierstockkrebs 15% relative Prozent geringer ist, als wenn die da belassen werden würden. Das ist in sich schlüssig, weil natürlich wussten die nicht, ob die jetzt eine familiäre Disposition hat oder nicht. Aber grundsätzlich geht Eierstockkrebs, wenn er denn erblich bedingt ist, von den Eileitern aus. Und wenn ich die entferne, dann habe ich das Risiko reduziert. Es geht jetzt aber nicht so weit, dass ich bei einer gesunden Frau, die keinerlei Grund hat, an ihr rumoperiert zu bekommen, einfach mal so die Eileiter rausnehme, obwohl sie kein familiäres Risiko hat. Das meine ich damit nicht. Warum nicht? Weil jeder Eingriff, und wenn er noch so klein ist, auch Risiken für Komplikationen hat. Und das muss einfach gerechtfertigt sein. Wenn ich sage, 15% geringeres Risiko, Eierstockkrebs zu bekommen, Sie haben vorhin gesehen, das Risiko in der Gesellschaft ist maximal 2%. Also von den 2% 15% weniger. Ne? So, dann sind wir bei der Zahl. Wir haben aber die Konstellation bei familiären Krebs ein bisschen anders. Bei familiären Krebs ist es so, dass sie durch die Entfernung von Eierstöcken und Eileitern das Erkrankungsrisiko bei Eierstockkrebs im Hinblick auf Eierstockkrebs um bis zu 96% und auch das von Mammakarzinom noch reduzieren können. Und ich habe es eingangs ein bisschen angedeutet, es gibt für oder vielmehr gegen Eierstockkrebs, es gibt keine Früherkennung. Und deshalb ist man geneigt, bei jemand, der wirklich eine Hochrisikomutation hat für Eierstockkrebs, eher zuzuraten, dass so eine Operation gemacht wird. Und dann, wenn man keinen Krebs hatte, ist das kein Problem, bis zum Einsetzen der denkbaren Wechseljahre natürlich Hormone zu geben. Das ist klar. Aber das Problem, Kinderwunsch bleibt dann. Das heißt, wenn ich jetzt also weiß, in der Familie ist das und ich habe mich testen lassen und habe dann eine High-Risk-Mutation, dann sollte man wissen, dass man seinen Kinderwunsch besser früher als später umsetzt, um vielleicht eine vorsorgliche Operation machen zu können. Und letzten Endes wird die Zukunft zeigen, ob es nicht ausreicht, wenigstens das ausreicht, dass man nur die Eileiter entfernt, wie ich vorhin sagte, weil es ja von den Eileitern ausgeht. Und warum sollte man dann bei jungen Frauen nicht die Eierstöcke belassen können? Aber das sind die Leitlinien noch anders und insofern ist es aktuell nicht das, was empfohlen wird. Aktuell ist es eine Einzelfallentscheidung, wenn eine Frau das so haben möchte. Gehen wir zu der nächsten zweithäufigsten Krebserkrankung in Deutschland, die wenigstens jetzt auch alle Männer genauso interessieren darf. Und es dürfte vielleicht nicht jedem bekannt sein, dass der Anteil der an Darmkrebs Erkrankten bei jüngeren Menschen zunimmt. Und es ist die Frage, woran es liegt. Wahrscheinlich, ich wage es schon gar nicht mehr zu sagen, aber wahrscheinlich an der Ernährung. Ich sage es jetzt doch. Und es ist also etwas, was unbedingt im Fokus sein sollte, dass man auch da guckt, okay, was kann ich vielleicht dazu beitragen, dass mein Risiko für Darmkrebs gering ist. Und auch hier haben wir wieder Dinge, die einfach nicht vermeidbar sind. Und dazu gehören ja zum Beispiel auch entzündliche Darmerkrankungen, Störung des Darmmikrobioms. Und das Mikrobiom wird beeinflusst durch Ernährung, durch Medikamente und durch noch viele andere Faktoren. Was vielleicht nicht viele wissen, ist, dass es auch von diesen häufig verschriebenen H2-Blockern beeinflusst sind. Also wenn ich meine Patientinnen anschaue und angucke, was kriegen sie für Medikamente, dann würde ich sagen, nicht nur jeder Zweite hat Pantoprazol, Omeprazol oder sonst was. Und das nicht mal kurz, sondern ach, das habe ich schon seit 20 Jahren. Die meisten können mir noch nicht mal mehr sagen, warum oder sagen, ach naja, damit die anderen Medikamente besser vertragen werden. De facto ist es so, dass die Medikamente häufig Interaktion zeigen mit diesen H2-Hämmer und dass definitiv die Magen-, die Darmflora verändert wird und damit auch das ganze Mikrobiom. Das heißt, es wird heute sehr kritisch betrachtet und man sollte immer gucken, brauche ich das wirklich? Das sollte man überhaupt bei jedem Medikament, was aber nicht heißt, sie sollen jetzt die Medikamente wegwerfen, die sie bekommen haben. Das andere ist, dass es dass Darmkrebs einer der wenigen Krebserkrankungen ist, wo die Früherkennung tatsächlich den Krebs verhindert. Sie machen diese von niemandem geliebte Darmspiegelung, wobei die Darmspiegelung heutzutage nicht mehr das Problem ist, weil sie kriegen meistens eine kleine wunderbare Michael Jackson Kurznarkose, sondern das Problem ist die Vorbereitung, ne? Dieses elende Zeug trinken und so weiter. Die meisten von Ihnen werden es kennen. Aber dieser Aufwand, diese lästige Nummer, die lohnt sich halt tatsächlich, weil mit Entfernen der meist häufigsten Vorstadien, nämlich der Polypen, sind sie das Risiko los. Das ist doch echt cool. Und das andere ist noch ein Punkt, den ich unbedingt ansprechen möchte, nämlich, dass es auch, was Darmkrebs betrifft, familiären Krebs gibt. Man nennt das Lynch-Syndrom. Das ist auch wiederum eine Veränderung, wo bestimmte Reparaturprozesse anders sind. Und wenn das vorhanden ist, dann kann man häufiger Darmkrebs haben. Man kann aber auch zum Beispiel häufiger Gebärmutter-Körperkrebs haben. Und es gibt auch noch andere Erkrankungen, die häufiger sein könnten. Das heißt für Sie im Klartext, kommen irgendwelche Krebserkrankungen in Ihrer Familie gehäuft vor, ist es sinnvoll, sich bei einem Humangenetiker beraten zu lassen. Also jetzt mal abgerückt von meinen Spezialgebieten, man soll ja mal über den Tellerrand gucken. Wenn zum Beispiel Magenkrebs oder Darmkrebs oder auch Prostatakrebs gehäuft vorkommen, lassen Sie sich humangenetisch beraten. Gebärmutterhalskrebs. Da haben wir vorhin gesehen, dass quasi das eine Krebserkrankung ist, die man verhindern kann. Also bei 100% wäre ich jetzt nicht. Ich glaube, das war die Bild-Zeitung. Aber es ist definitiv in den meisten Fällen zu verhindern durch diese verschiedenen Möglichkeiten, die wir haben. Das, was üblich war, wie Sie alle kennen, ist die Früherkennungsuntersuchung beim Frauenarzt, die es seit 1970 gibt. Die hat dazu geführt, dass die Frauen früher diese Erkrankung erkannt bekommen haben und dann oft in Frühstadien eine kleine Operation hatten und dann vielleicht auch noch sogar Kinder kriegen konnten. Oft hat man bis vor 20, 30 Jahren einfach nur die Gebärmutter rigoros rausgenommen. Das ist heute tatsächlich ein bisschen anders. Und seit 2020 guckt man noch zusätzlich, neben diesem typischen Abstrich, den Sie alle kennen, guckt man noch, ob ein bestimmtes Virus da ist. Wenn man weiß, dass das Ganze von einem Virus ausgeht, dass man das dann durch eine Impfung verhindern kann, dass dieser Virus überhaupt sich nennenswert ausbreiten kann. Und das ist der Durchbruch, man kann sagen, der Paradigmenwechsel schlechthin, eine Impfung gegen Krebs. Und die ist hochwirksam. Und deswegen plädiere ich dafür, dass man sich unbedingt darüber in Kenntnis setzt, dass es diese Impfung ist, die sowas verhindern kann. Ich habe 3 Mädchen, sie wissen gar nicht, wie schnell die, sobald es ging, immer beim Arzt waren, um diese Impfung zu kriegen. Ich bin sonst eher ein bisschen kritisch bei Impfungen, aber was das betrifft, darf man aus meiner Sicht nicht kritisch sein. Und inzwischen gibt es das ja auch Gott sei Dank für Jungs, sodass auch diese Ping-Pong-Geschichten nochmal zusätzlich reduziert werden konnten. Und was man manchmal vergisst, auch Männer können betroffen werden von diesen virusbedingten Krebserkrankungen im Bereich des Halses, Mund und im Bereich des Penis vorrangig. Dass die Impfung dann besonders gut wirksam ist, wenn sie vor dem allerersten Verkehr gegeben wird. Deshalb wird es empfohlen, dass man es ab dem 9. Lebensjahr beim Mädchen macht. Dann braucht man auch nur 2.
1: Könnten Sie den Hörerinnen und Hörern von Radio Ginseng nochmal erklären, welche Vorsorgemöglichkeiten es bei Prostatakrebs gibt?
0: Es ist so, dass da momentan ein Umbruch stattfindet. Es war ja so, dass zum Beispiel mit dem PSA-Wert das sehr lang und breit gemacht wurde. Das wird momentan, ist es wirklich alles im Umbruch. Und das, was gestern noch richtig war, kann morgen schon falsch sein. Ich meine, dass es bei Männern ab 50. Lebensjahr üblich war, dass man bei den Urologen eine digitale Untersuchung und auch Ultraschalluntersuchung bekommen hat und dass, wenn Auffälligkeiten da waren, dann eventuell eine Probe gemacht wurde. Soweit ich informiert bin, ist selbst das nicht mehr unbedingt grundsätzlich der Fall. Die Meinung, dass es eher zurückhaltender betrachtet wird. Warum? Weil es eben doch in den meisten Fällen verhältnismäßig, man sagt im Medizinerdeutsch, ein Haustierkrebs ist. Es ist bei weitem nicht so bedrohlich, wie man lange angedacht hat. Aber da gibt es auch, genau wie bei Brustkrebs, mit Sicherheit verschiedene Formen. Und ich würde jetzt einfach mal den Offenbarungseid leisten und sagen, ist nicht wirklich das, wo ich mich gut auskenne, und würde deshalb vorschlagen, dass Sie besser mit dem Urologen darüber reden.

0: Ja, nach all diesen Informationen an Frau Dr. Nicola Bangemann nochmal die Frage, warum ist denn Vorsorge für uns so wichtig?
1: Ich denke, dass über Vorsorge eine Aufmerksamkeit für uns selbst, für den eigenen Körper entsteht und dass die verschiedenen Vorsorgeuntersuchungen, die eine mehr, die andere weniger, die Wahrscheinlichkeit, dass der Krebs bei Diagnose dann letztendlich ausgedehnt sein könnte, die ist deutlich reduziert.
0: Wenn Sie Vorsorge besprechen, dann haben Sie heute auch erklärt, dass es wichtig ist, den eigenen Körper zu analysieren. Können Sie unseren Hörerinnen und Hörern vielleicht einen Tipp geben, was man da besonders beachten kann oder soll?
1: Ich hatte heute vor allen Dingen mich darauf fokussiert, dass ja auch Männer zum Beispiel ein familiäres Risiko haben könnten für Krebserkrankungen, wobei dann auch das Risiko für Brustkrebs erhöht ist. Männer haben normalerweise ein Risiko von 0,1-0,2%. Wenn eine bestimmte genetische Veränderung da ist, kann es auch mal 10% sein. Deshalb sollten Männer auch, wenn eine Veränderung der Brust auftritt, einfach mal ins Brustzentrum gehen. Das andere ist, dass gerade junge Männer Veränderungen im Bereich des Hodens haben können. Junge Männer sind oft noch nicht beim Urologen. Wenn da eine Auffälligkeit ist oder auch die Freundin würde das feststellen, sollte man definitiv zum Urologen gehen. Weil das sind dann Veränderungen, wenn sie gerade mal tastbar sind, die sind fast immer heilbar.
0: Sie sprachen heute mehrfach das Gesundheitsverhalten an. Können Sie unseren Hörern noch mal erklären, warum das so wichtig ist?
1: Ja, ich hatte erwähnt, dass heute nach gerade ganz neuesten Daten der WHI insgesamt 50% aller Krebserkrankungen durch Gesundheitsverhalten verhindert werden könnten. Mhm. Und zu diesem Gesundheitsverhalten gehört das leidige Thema Rauchen, was keiner hören möchte, dass man besser eben nicht rauchen sollte. Das zweite, Alkohol, will auch keiner hören, ich jedenfalls auch nicht. Und drittens, dass man Übergewicht vermeidet und in Bewegung bleibt. Übergewicht vermeiden reicht tatsächlich nicht. Man sollte auch gucken, dass man sich gesund ernährt. Und das bedeutet eben auch frische Nahrungsmittel, möglichst nicht Fertigprodukte und eben so wie früher üblich nicht ständig Fleisch und Wurst und Fisch. Das waren früher die Sonntagslebensmittel und das hatte eigentlich seinen Zweck. Ich habe mit meiner Familie einen Disput gehabt, inwieweit man sich mit wenig Geld gesunde Lebensmittel leisten könnte. Und da kam von der einen oder anderen Seite der Kommentar, das kann man ja gar nicht bezahlen, ist doch klar, dass man dann lieber Chips kauft und so weiter. Meine ältere Schwester ist Köchin, Meisterköchin, und die hat gleich einen kleinen Wutflash gekriegt und hat gesagt, das ist überhaupt gar kein Problem, sich gesund zu ernähren. Man muss nur richtig gucken, man muss vernünftig einkaufen und dann ist es gar kein Problem, das Gemüse, den Salat und alles auch zu finden.
0: Vielleicht nochmal ein Ausblick. Also wir wollen nicht in die Glaskugel schauen, das ist bestimmt schwierig, aber meinen Sie, dass das Thema Impfung bei der Krebsbekämpfung Wert gewinnen wird?
1: Ich glaube, dass es in den letzten 20 Jahren enorm an Wert gewonnen hat, seit eben dem Wissen um die Tatsache, dass zum Beispiel Gebärmutterhalskrebs, Scheidenkrebs, Peniskrebs durch frühe Impfung, das bedeutet im Kindesalter, verhindert, vermieden werden können. Und das sind Krebserkrankungen, die besonders fies sind und die kann man durch Impfung verhindern. Durch Früherkennung, wie man sie seit 1970 kennt, kann man sie früh entdecken, wenn man regelmäßig zu seinem Frauenarzt oder auch Urologen geht. Aber durch Impfung kann man es verhindern, dass es überhaupt entsteht.
0: Vielen Dank für Ihre Informationen und natürlich für Ihre Tätigkeit. Ganz viel Erfolg, dass wir im Bereich Vorsorge und natürlich auch Krebsbekämpfung weiter vorankommen.
1: Dankeschön.
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0: 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Es ist 12 Uhr.
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4: Im Kännchen der 33. Kalenderwoche erinnern wir an den 70. Todestag von Bertolt Brecht, stellen zwei Sendungen von Radio Ginseng vor. Wie immer gibt es das Album der Woche, das Familiengericht von Lutz Engelmann, die Veranstaltungstipps und natürlich jede Menge Musik.

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1: 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Ein herzliches Willkommen zu unserem Mittagsmagazin. Schön, dass Sie heute wieder bei uns sind. Welcher Satz könnte besser zu einem Mann passen, der wie kaum ein anderer das 20. Jahrhundert geprägt hat? Dieser Satz stammt aus der berühmten Drei-Groschen-Oper, die Sie gerade hörten in der Interpretation von Hildegard Knef. Und die Feder dazu führte Bertolt Brecht. Am 14. August jährt sich sein Todestag zum 70. Mal. Und wir nehmen das diese Woche zum Anlass, um auf das Leben und Schaffen dieses literarischen Giganten zu blicken. Brecht war ein Genie. Darin ist sich die Literaturwelt einig. Er hat das Theater revolutioniert. Weg von der reinen Einfühlung hin zum Nachdenken, zum Hinterfragen, das sogenannte epische Theater. Er wollte, dass die Menschen im Zuschauersaal den Verstand einschalten und die Welt nicht einfach als gegeben hinnehmen. Und doch war Bertolt Brecht alles andere als ein einfacher Held. Er war ein Mann voller Widersprüche, ein überzeugter Marxist, der aber zeitweise ein Schweizer Bankkonto besaß und sich die Urheberrechte seiner Werke im Westen sichern ließ. Ein Kritiker des Kapitalismus, mit Vorliebe für schnelle Autos und feine Zigarren. Ein Dichter, der das Kollektiv pries, aber im Hintergrund oft Mitarbeiterinnen für sich schreiben ließ, ohne sie immer gebührend zu erwähnen. Aber genau diese Reibung macht ihn bis heute so faszinierend. Seine Wirkung auf die Literatur, die Musik und das Theater wirkt bis heute nach. Bevor wir jetzt aber noch näher auf Brecht eingehen, hören wir doch mal, mit welcher Musik uns Dietmar Witt in dieser Woche das Kännchen gefüllt hat. Beginnen wir mit den 60er Jahren. Small Faces, All or Nothing.

Zurück zu Brecht, dessen 70. Todestag sich in dieser Woche nähert. Wenn wir über Bertolt Brecht sprechen, sprechen wir über einen Mann, der beinahe die Hälfte seines schöpferischen Lebens auf der Flucht verbracht hat. Nur einen Tag nach dem Reichstagsbrand im Februar 1933 verließ Brecht mit seiner Familie Deutschland. Was folgte, war eine 15-jährige Irrfahrt durch Europa und schließlich bis nach Amerika. Stellen Sie sich das einmal vor. Ein Mann, der mit der deutschen Sprache arbeitet, deren Nuancen und Klang sein einziges Werkzeug sind, muss plötzlich in Ländern leben, deren Sprache er kaum spricht. Prag, Wien, Zürich, Dänemark, Schweden, Finnland und schließlich Santa Monica in den USA, ganz in der Nähe von Hollywood. Es waren bittere Jahre im Exil. Und doch entstanden genau in dieser Zeit der Ungewissheit seine größten Meisterwerke. Mutter Courage, Der gute Mensch von Sezuan oder Das Leben des Galilei. Brecht hat die Isolation genutzt, um den Mächtigen der Welt einen spiegelglatten Text nach dem anderen vorzuhalten. Musikalisch bleiben wir jetzt noch etwas in den 60er Jahren und hören von den Beatles »I want to hold your hand«.

0: Erst 1948, Deutschland lag noch in Trümmern, kehrte Bertolt Brecht zurück. Nicht nach Augsburg, wo er aufgewachsen war, sondern ins östliche Berlin. Und hier schlug das Herz seines Theaters noch einmal ganz neu. Zusammen mit seiner Frau, der großartigen Schauspielerin Helene Weigel, gründete er das Berliner Ensemble. Das Theater am Schiffbauerdamm wurde zur Pilgerstätte für Kulturbegeisterte aus ganz Europa. Brecht war wieder da, wo er hingehörte. Mitten im Probenraum, mit der unverzichtbaren Zigarre in der Hand, streng, genial und unermüdlich im Feilen an jeder einzelnen Szene. Ab 1952 nutzte das berühmte Künstlerehepaar Brecht und Weigel ein idyllisches Anwesen am Scharmützelsee in Buckow als Rückzugsort und Sommersitz. In dieser kreativen Schaffensphase entstanden hier unter anderem Brechts berühmte Buckower Elegien. Das Anwesen wurde zu einem lebendigen Treffpunkt für Theater- und Kulturschaffende. Die tiefe Verbindung zu den beiden Künstlern prägt den Ort bis heute. So verwundert es auch nicht, dass die Stadtverordnetenversammlung von Buckow Mitte Juni den 70. Todestag von Brecht zum Anlass nahm, einen Namenszusatz zu beschließen. So wird der Ort in Märkisch-Oderland voraussichtlich im Herbst offiziell zur Brechtstadt Bad Buckow. Mit der Leiterin des vielbesuchten Brecht-Weigel-Hauses, Juliane Grützmacher, sprach mein Kollege Herbert Schadewald.
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2: Dieses Anwesen am Ostufer des Scharmützelsees war ja das Sommerdomizil von Brecht und Weigel. Seit wann eigentlich?
3: Das Sommerdomizil war es eigentlich ab Winter, nämlich ab Februar 1952. Da ist sozusagen der Pachtvertrag mit der Stadt Buckow unterzeichnet worden von den beiden. Und ab dem Zeitpunkt hatten sie es dann auch gepachtet und besessen und gepachtet dann bis tatsächlich zu Helene Weigels Tod 1971.
2: Was wird denn heute in dem Museum oder in dem Haus besser gesagt gezeigt? Was bieten Sie hier?
3: Ja, was bieten wir? Eigentlich ein Gesangensemble, sagen wir immer gern, weil es eben nicht nur einfach ein Museumshaus ist, sondern es ist letztendlich unser neu gebautes Besucherzentrum, wo wir Sonderausstellungen zeigen, wo wir thematische Veranstaltungen machen. Zu Brecht und Weigel, sage ich immer, im weitesten Sinne. Wir haben einen wunderbaren lyrischen Garten, wo es vor allem natürlich darum geht, die Buckower Elegien zu thematisieren. Brechts letzter großer Gedichtzyklus, den er hier in Buckow geschrieben hat. Der Theaterschuppen mit der theatergeschichtlichen Ausstellung, ganz besonders eben die Originalrequisiten außer Mutter Courage Erstaufführung und nicht zu vergessen und sicherlich das Highlight, eben das ehemalige Wohnhaus von Helene Weigel und Bertolt Brecht, wo eben die original eingerichtete Wohnhalle der beiden zu sehen ist, begleitet natürlich von einer Dauerausstellung wie in vielen Museen.
2: Nun war das ja eine Sommerresidenz von den beiden. Ist das trotzdem ganzjährig geöffnet hier jetzt?
3: Wir haben ganzjährig geöffnet, wenn auch sicherlich ein bisschen angepasste Öffnungszeiten im Sommer zu dem im Winter, aber wir haben ganzjährig geöffnet. Von mittwochs bis sonntags.
2: Gibt es Führungen?
3: Einmal im Monat in der Saison finden unsere Brechtspaziergänge statt, immer am dritten Sonntag im Monat. Das sind immer sehr besonders gefragte Führungen, weil sie das Künstlerische verbinden mit dem Inhaltlichen. Also Sabine Frost und der Regisseur Manfred Dietrich dann sozusagen einen Brechtspaziergang anbieten und man anderthalb Stunden in das Leben von Brecht und Weigel noch mal ein bisschen mehr eintauchen kann. Aber wir geben auch auf Anfrage für Gruppen immer auch Museumsführungen. Die mache ich dann in der Regel, führe die durch. Dann geht man in etwa eine knappe Dreiviertelstunde, Stunde durchs Museum und wir erzählen immer gerne das und bringen noch mal ein bisschen näher, was sich nicht selbsterklärend im Museum darstellt. Also ja, wir haben Sonderführungen, die wir auch anbieten.
0: In unserem heutigen Abendmagazin gibt es ab 17 Uhr noch weitere Informationen aus Buckow und zu den Aktivitäten anlässlich des 70. Todestages von Bertolt Brecht. Noch einen letzten Song der 60er Jahre hat Dietmar Witt für uns, und zwar Cliff Richard, We Don't Talk Anymore.

eine kleine weiße Wolke am blauen Himmel präsent. Wie stilvoll und melancholisch diese poetische Spurensuche klingt, hören Sie jetzt in der musikalischen Interpretation von Stefanie Schlesinger.

Schön, oder? Ja, Berlin war die Wahlheimat von Bertolt Brecht, seine Bühne und schließlich seine letzte Ruhestätte. Bis zu seinem Tod am 14. August 1956 blieb er dieser Stadt verbunden. Beigesetzt wurde er auf dem Dorotheenstädtischen Friedhof, nur einen Steinwurf von seinem ehemaligen Wohnhaus entfernt. Ja, soweit eine kurze Würdigung des großen deutschen Dichters, Lyrikers und Dramatikers Bertolt Brecht. Wer noch mehr von Brecht erfahren möchte, dem sei das heutige Abendmagazin noch einmal empfohlen. Und noch ein kleiner Tipp von mir.

0: Hier vom 25. bis 27. September können Sie im Berliner Ensemble die Dreigroschenoper live erleben. Tickets gibt es schon ab 12,31 Euro in der untersten Preiskategorie. Wie heißt es so schön bei Brecht? Zuerst kommt das Fressen, dann kommt die Moral. Es wird allerhöchste Zeit, sich um das leibliche Wohl zu kümmern. Lieber Lutz Engelmann, wir warten gespannt auf das Familienrezept der Woche.
1: 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Legen Sie am besten schon einmal Papier und Bleistift bereit.

Heute bereiten wir einen Rote-Bohnen-Eintopf zu. Zutaten für 4 Personen: 4 große Kartoffeln, 1,5 Liter Wasser, 1 Esslöffel Gemüsebrühe Instant, 2 Büchsen Kidneybohnen a 800 Gramm, 1 Büchse Gemüsemais a 300 Gramm, 2 Esslöffel Tomatenketchup, 400 Gramm Kasslerkamm, 50 Gramm Fett, einige Backpflaumen, 2 Esslöffel Sojasauce und Wasser. Zubereitung. Die Kartoffeln werden geschält und gewürfelt und mit dem Wasser und der Gemüsebrühe zum Kochen aufgesetzt. Das Ganze wird ca. 1/2 Stunde gekocht. Parallel dazu wird der Kasslerkamm geschmort. Es können hier auch einige Backpflaumen dazugegeben werden. Abgelöscht wird das Fleisch mit Sojasauce und Wasser. Die zerkochten Kartoffeln werden zerstampft, bis ein dicker Brei entsteht und der Topf wird mit den Bohnen aufgefüllt. Eventuell muss nur etwas Wasser dazugegeben werden. Der Eintopf wird zum Kochen gebracht, jetzt wird das Tomatenketchup dazugegeben. Zum Schluss wird der Mais hineingeschüttet. Das Kassler wird von Fett und Knochen befreit, zerlegt und mit dem Bratenfond zum Bohneneintopf gegeben. Einmal aufkochen und fertig. Für die Zubereitung muss man insgesamt ca. 1,5 Stunden rechnen. Ich wiederhole die Zutatenliste. Zutaten für 4 Personen: 4 große Kartoffeln, 1,5 Liter Wasser, 1 Esslöffel Gemüsebrühe Instant, 2 Büchsen Kidneybohnen a 800 Gramm, 1 Büchse Gemüsemais a 300 Gramm, 2 Esslöffel Tomatenketchup, 400 Gramm Kasslerkamm, 50 Gramm Fett, einige Backpflaumen, 2 Esslöffel Sojasauce und Wasser.

0: Für alle diejenigen, die es nicht geschafft haben, alles zu notieren, Sie finden das Rezept der Woche auch auf www.radioginseng.de als PDF-Datei.
1: Danke dir, Lutz, für das leckere Rezept. Ich werde es auf jeden Fall mal ausprobieren, wenn auch ohne Kassler. Aber die Backpflaumen, die nehme ich auf jeden Fall mit rein. So, und jetzt sind wir auch schon bei den 70er Jahren angelangt. Wir hören jetzt All Right Now von der Gruppe Free.

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1: Kurzweil heißt eine neue literarische Sendereihe in unserem Programm. Unsere Redaktionsmitglieder Birgit Wulzberger, Klaus Brandenburg und Alfons Hantsch lesen eigene heitere, kritische und nachdenkliche Werke und diskutieren noch ein bisschen darüber. In der Sendung, die in dieser Woche läuft, geht es um die Themen Jahreszeit, Natur und Umwelt. Hier schon mal ein kleiner, heiter-ironischer Ausschnitt mit Klaus Brandenburg.
2: Der pupsende Jagdhund. Der Mond scheint voll, das rechte Büchsenlicht. Wenn sie nur kommen täten, kein Schwein in Sicht. Im Hundemagen grummelt es. Hund, sei jetzt still. Der Hund kneift zu die Backen, kein Ton aus hinterem Ventil. Lautlos entweicht der Duft. Den riechen jetzt die Bachen. Wie riecht das lecker nach Schwefel und Ammonium? So traben fünf der Schmecker dem Jäger vor die Büchse. Bumm! Der Jäger ist des Lobes voll und streichelt seinen Hund, natürlich nicht ganz hinten. Mit diesen neuen Finden lockst du das Wild mir vor die Flinten und hilfst beim jägerlichen Soll. Der Hund kann sich entspannen. Sein Pups kracht durch die Tannen.
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1: Na, da sind wir gespannt, was uns noch so erwartet in der neuen Sendereihe Kurzweil. Die genauen Sendezeiten entnehmen Sie bitte unserem Programm. Wir machen jetzt erstmal weiter mit dem Album der Woche.
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3: Hallo, mein Name ist Günter Schicht und ich darf Ihnen das Album der Woche bei Radio Ginseng präsentieren. Ein junges Mädchen aus zerrütteten Familienverhältnissen in den USA der 1960er Jahre, sie heißt Linda, reist mit 16 von zu Hause aus. Sie lebt ein Hippie-Leben, nimmt Drogen, heiratet mehrmals unter anderem Robert Kasabian, dessen Nachnamen sie annimmt. Schließlich landet sie 1969 in der Kommune von Charles Manson. An dem Tag, an dem sich im Auftrag von Manson seine Mittäter zum Anwesen von Sharon Tate und Roman Polanski begeben, fährt sie das Auto. Die Morde passieren, sie bleibt unbeteiligt, wird jedoch später wegen ihrer Unterstützung der Taten angeklagt. Als Kronzeugin wird sie auf Bewährung entlassen. 28 Jahre später liest der Gitarrist einer englischen Band aus Leicester darüber in einem Buch und beschließt, seine Band nach ihr zu benennen, Kasabian. Die Band bringt 2004 ihr Debütalbum heraus, mit dem sie es bis auf Platz 4 der britischen Albumcharts schaffen. Ihr Folgealbum im Jahr 2006 wird bereits eine Nummer 1 im Vereinigten Königreich, wie die meisten ihrer weiteren Alben. Außerhalb der Insel bleibt ihr Erfolg überschaubar, doch die Band erspielt sich live als Vorgruppe von den Rolling Stones, U2 oder Muse, sowie auf Festivals ein immer größer werdendes Publikum. Stilistisch sind Kasabian breit aufgestellt. Manche ihrer Titel erinnern an die Stones oder die Doors, andere verweisen auf den Britpop der 1990er. Auch Einflüsse von Krautrock und Rave sind erkennbar. Ihr aktuelles Album nannten sie Act 3, Album der Woche bei Radio Ginseng. Die beschriebene stilistische Breite findet sich auch hier. Während etwa Super Powers 70er Jahre Flair ausstrahlt, ist Hippie Sunshine ein gediegenes Stück Indie-Rock. Wir hören jetzt gleich Great Pretender, nicht zu verwechseln mit dem Elvis-Klassiker, das einen gut tanzbaren Rhythmus hat und die Vergleiche mit dem Britpop erklärt. Hören Sie also mit mir Great Pretender vom Album Act 3 der britischen Band Kasabian.

Danke, Günther Schicht, auch für die interessanten Informationen zur Namensgebung der Band. Ich freue mich, dass Dietmar Witt ins Kännchen auch eine meiner Lieblingsbands gefüllt hat, die ich bis heute sehr gerne höre, Element of Crime. Wir hören jetzt die letzte U-Bahn geht später.

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0: Wenn es nicht gerade wieder 40 Grad sind, lockt ja das schöne Sommerwetter zu vielen Freizeitaktivitäten. Für das Wochenende hat Ingrid Fröner einige Tipps für uns zusammengestellt.
1: Ich darf Ihnen die Veranstaltungstipps für das dritte Augustwochenende präsentieren. Erstmals 2026, am 15. und 16. August, lädt das Kunstgut Krane in Kloster-Lenin im Rahmen der Aktion Offene Gärten Berlin-Brandenburg von 10 bis 18 Uhr dazu ein, den blühenden Gutshausgarten zu entdecken. Genießen Sie die einzigartige Atmosphäre des weitläufigen Gartens, ein Ort zum Fachsimpeln, Entspannen und Inspirieren lassen. Einmalig kostet die Jahresbesucherplakette 5 Euro und berechtigt Sie zum Besuch aller teilnehmenden Gärten des Jahres. Der Kulturverein Wusterhausen e.V. an der Dosse verwandelt sich am 15. August von 15 bis 17 Uhr in ein Kulturgaudi, ein Dinner in Weiß. Das ist sozusagen ein Massenpicknick weiß gekleideter Menschen am Marktplatz, zu dem sich jeder Teilnehmer an selbst mitgebrachten Tischen zum mitgebrachten Essen hinsetzt. Jeder ist willkommen, ohne Anmeldung und kostenfrei. Zusätzlich erhalten Teilnehmer, die in diesem Jahr einen runden Geburtstag begingen oder begehen, eine kleine Überraschung. Jubilare sollten sich vorher anmelden unter der Telefonnummer 033 97 95 59 451. Am 15. August bietet die Wildnisstiftung Templin eine Wildnistour von 10 bis 15 Uhr an. Thema im Wildnisgebiet Tangersdorf ist die Heide blüht. Die Wanderung ist etwa 10 Kilometer lang und führt durch Heide, Wald und Schilfgürtel. Unterwegs gibt es Infos zu Tieren und Pflanzen der Region. An vielen Stellen wird sichtbar, wie sich die Natur ehemals vom Menschen genutzte Flächen zurückerobert. Während der Wanderung lassen sich Wildbienen, Wildvögel und weitere Tierarten beobachten. Der Preis beträgt 8 Euro. Kinder nehmen kostenfrei teil. Eine Anmeldung ist erforderlich, da die Teilnehmerzahl begrenzt ist. Am 15. August gibt es eine Stadtführung per Fahrrad als Tour Potsdam Royal von 10.30 Uhr bis 14.30 Uhr. Potsdam hoch zu Rad. Zum Entdecken sowohl herausragender und berühmter Sehenswürdigkeiten der Stadt, die Schönheit der alles miteinander verknüpfenden Parklandschaft, wie auch einige der unbekannteren, aber deshalb nicht weniger interessanten Orte. Das alles gezeigt und erklärt mit Geschichten, Fakten und Humor. Der Veranstaltungsort ist die Pedales Fahrradstation Potsdam, Hauptbahnhof in Potsdam. Mit diesen Tipps verabschiede ich mich für heute. Einen angenehmen Tag wünscht Ihnen Ingrid Fröner.
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0: Als nächstes hören wir einen Song von der italienischen Sängerin Dolce Nera. Der Titel bedeutet übersetzt jetzt oder nie mehr, mit dem Zusatz, die Dinge verändern sich. Der Song handelt von Mut, Veränderungen und dem Moment, in dem man wichtige Entscheidungen treffen muss, anstatt Chancen verstreichen zu lassen. Mit ihrer kraftvollen Stimme verbindet Dolce Nera emotionale Tiefe mit moderner Popmusik und vermittelt eine Botschaft, die weit über Italien hinaus verständlich ist. Manchmal beginnt ein neuer Lebensabschnitt genau dann, wenn wir den Mut haben, den ersten Schritt zu wagen. Viel Freude beim Zuhören.
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0: In dieser Sendewoche gibt es wieder eine neue Sendung in unserer Reihe Brandenburger Orte. Diesmal sind wir akustisch in Kremmen unterwegs. Die Stadt im Landkreis Oberhavel ist Mitglied der Brandenburgischen Arbeitsgemeinschaft Städte mit historischem Stadtkern. Doch die Attraktion dieses Ortes befindet sich nicht im Stadtkern, sondern am westlichen Rande. Es ist das historische Scheunenviertel, das von einem Verein geleitet wird. Hier schon mal ein kleiner Ausschnitt aus der Sendung mit der ehemaligen und der jetzigen Vereinsvorsitzenden Ellen Brunner und Jana Poppe.
1: Der Verein wurde im Dezember 1994 gegründet mit der Festlegung, dass dieses Scheunenviertel dem Denkmalschutz unterliegt als Ensemble. Das Scheunenviertel ist ja europaweit ziemlich einmalig und insofern haben wir hier sehr viele Bestimmungen des Denkmalschutzes zu beachten. Und der Scheunenviertelverein hat sich eigentlich gegründet, weil man interessiert war, dass hier das Scheunenviertel nicht nur Denkmalschutz, sondern dass hier auch was passieren muss, dass die Scheunenbesitzer, es sind alles private Scheunen oder betriebliche Scheunen, mit ins Boot genommen werden, dass hier dieses Scheunenviertel erhalten wird und nutzbar gemacht wird für die Zukunft. Das war das Anliegen damals. Es gibt verschiedene Initiativen. Die ersten, die hier gekommen sind, um Scheunen zu kaufen und zu nutzen und umzunutzen, waren Künstler aus Berlin, die die Mieten in Berlin schon nicht mehr zahlen konnten und hier eine gute Möglichkeit gefunden haben, ihre Kunst als Bildhauer, als Maler, in alle möglichen Richtungen hier zu nutzen. Und das hat auch ganz gut funktioniert. Und es hat einige andere dazu gebracht, sich ebenso Scheunen anzueignen oder zu sanieren, um sie einer Nutzung als Gaststätte, als Theater. Wir haben eine Theaterscheune. Wir hatten Geschäfte, leider weniger inzwischen, weil wie überall die Geschäfte schwer existieren können. Aber wir haben gerade an Wochenenden hier sehr viel Zulauf, auch in Verbindung mit dem Spargelhof, der hier gleich vis-à-vis ist und sehr viele Angebote hat.
2: In unserer Satzung steht, dass wir kulturell uns hier organisieren, dass wir Feste organisieren, quasi für die Bürger und Bürgerinnen in Kremmen, um das Scheunenviertel attraktiver zu gestalten. Wie machen wir das? Wir sind von März bis Oktober einmal monatlich hier am Werkeln und ja, organisieren schon traditionell einen Trödelmarkt, einen Kunsthandwerker- und Trödelmarkt. Der hat sich hier schon sehr etabliert, immer am dritten Sonntag im Monat, mitten im Scheunenviertel, im historischen Scheunenviertel. Also es ist ein sehr, sehr schönes Ambiente hier, wenn die Stände rundherum hier aufgestellt werden und man hier so durchflanieren kann. Das ist so eins, was sehr regelmäßig stattfindet. Dann sehr traditionell ist das Kürbisfest, was immer am 3. Oktoberwochenende organisiert wird. Wie müssen wir uns das vorstellen? Wir haben eine große Bühne aufgebaut, wo die ganze Zeit über Programm stattfindet, Live-Musik stattfindet. Die Vereine aus der Umgebung können sich vorstellen mit Musik oder Sport, mit Singen. Das ist immer sehr kunterbunt. Ein schönes Familienfest, Kürbisschnitzen darf natürlich nicht fehlen. Unsere Treckerkerls, die hier anbieten, mit den Familien Trecker zu fahren. Also sehr, sehr schön und familiär. Und unser Weihnachtsmarkt, den wir immer am 4. Adventssonntag stattfinden lassen und organisieren. Das heißt, da haben unsere Vereinsmitglieder, da haben wir natürlich auch eine Menge übers Jahr zu tun, um hier im Scheunenviertel weiterhin Lebendigkeit auch reinzubringen.

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Wenn man an Paris denkt, hat man sofort diesen ganz besonderen Charme im Kopf. Ein leises Akkordeon, der Duft von frischem Kaffee und Croissants und das Gefühl von purer Lebensfreude. Niemand hat diese Pariser Leichtigkeit so bezaubernd auf Deutsch gesungen wie die unvergessliche Angèle Durand. Lehnen Sie sich zurück und genießen Sie ein Stück französisches Flair. Hier ist »So ist Paris«.

ohne mich vorher zu bedanken bei allen Mitwirkenden und bei Ihnen, liebe Hörerinnen und Hörer. Ich wünsche Ihnen noch eine wunderschöne Sommerzeit und verabschiede mich mit dem letzten Song Summer Holiday von Cliff Richard and the Shadows. Machen Sie es gut. Ihre Katrin Buro.

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Moin und hallo, liebe Hörerinnen und Hörer. Ein herzliches Willkommen. Ich freue mich sehr, dass Sie auch heute wieder dabei sind bei einer Lesung aus meinem neuen Roman. Exklusiv für Sie. Denn die Geschichte ist noch nicht im Buchhandel zu bekommen. Und sie erzählt von Evke, einer Frau, die gern allein ist, stets funktioniert, verlässlich und vernünftig ist, die sich anpasst und nie viel Aufhebens um eigene Wünsche macht. Doch seit ihrem Ruhestand kann sie ihre Spaziergänge in den Dünen von Borkum nicht mehr genießen. Die Meldungen aus den Medien, Einsamkeit macht krank, verunsichern sie. Und die haben offenbar auch die Nachbarn erreicht, die plötzlich jeden ihrer Schritte beobachten. Und so soll es weitergehen? 20 Jahre und mehr? Evke hat zunehmend die Nase voll, macht einen spontanen Ausflug in die nächstgelegene Großstadt und landet in einer Kirche. Dort sagt die Pastorin einen Satz, der alles in Bewegung bringt. Ab jetzt möchte Evke selbst bestimmen, wie es weitergeht, und plant einen Umzug. Doch bei der Wohnungsbesichtigung zögert sie einen Moment zu lang, und die nächste endet unschön. Evke hat die Nase voll. Sie will nur noch auf ihr Sofa. Doch auf der Insel wartet schon die nächste Herausforderung. Und damit soll es nach einem kurzen Musikeinspieler heute losgehen.

0: Kapitel 8 – Unendlich müde. Evke schreckte auf. Irritiert schaute sie sich um. Der Fernseher hatte sich offenbar automatisch abgeschaltet, war schwarz, wie die Welt hinter den Fensterscheiben. Sie griff nach ihrem Handy, drückte die Power-Taste. Der Bildschirm leuchtete auf. War so grell, dass sie die Augen zukneifen musste. 5:42 Uhr? Sie seufzte. Anruf in Abwesenheit. Hatte sie so tief geschlafen? Die Anrufmelodie sich in einen Traum eingefügt? Evke rappelte sich auf, schmiss die kalte Wärmflasche ans Fußende der Couch und zuckte zusammen, als die Mozart-Sonate erklang und Piets Foto auf dem Display erschien. »Na endlich!« klang seine Stimme panisch. »Madita ist gestern Abend nicht nach Hus kommen!« Evke zuckte zusammen, versuchte sich aus der Benommenheit zu befreien, konnte nur »Bei mir ist sie nicht« flüstern, hörte Piet zu, der atemlos hervorpresste, dass Friederike Madita zuletzt gesehen hatte, auf dem Weg zur Seniorengymnastik, wäre fast mit ihr zusammengestoßen, als die Kleine aus dem Supermarkt gestürmt sei. Zu Hause wäre sie wohl auch noch gewesen. In der Küche lag das Kartoffelschälmesser, an dem Leberwurst klebte. Evke atmete auf. Madita ist bei Wilko. »Bei dem Kettenhund von Freak. Ich rob die Rettung.« »Stopp! Der Hund tut ihr nichts. Wahrscheinlich hat Madita sich wieder in seiner Hütte versteckt, damit Freak sie nicht entdeckt. Ist vielleicht dort eingeschlafen? Ich geh nachschauen.« Tja, liebe Hörerinnen und Hörer, hier muss ich einmal kurz stoppen für die Hörerschaft, die vielleicht heute zum ersten Mal dabei ist. Während Evke ständig das Wort »eigentlich« sagt, ist Madita entscheidungsfreudiger. Sie ist fest entschlossen, dem Nachbarn den Kettenhund Wilko abzukaufen. Und Evke vermutet, dass sie wieder einmal dort ist. Aber hören wir mal wieder rein. Vorsichtig zwängte Evke den Kopf durch das Loch im Zaun. »Madita!« Wilko knurrte. »Madita, bist du da drin?« Wilkos Knurren verstärkte sich. Evke zog den Kopf zurück, da sie nicht abschätzen konnte, wie weit die Kette reichen würde. Hoffentlich hatte Freak nichts mitbekommen. Doch schon gingen die Flutlichtlampen an, die jeden Winkel des Hofes ausleuchteten. »Was ist hier los?« Evke verkroch sich im Gebüsch und spähte durch das Blattwerk, sah Freak mit einem Jagdgewehr in der Hand vor dem Hoftor stehen und Piet über die Auffahrt radeln, wartete, bis die beiden im Haus verschwanden. »Madita!« rief sie nun erneut. Und tatsächlich kam die Kleine aus der Hütte gekrabbelt, drückte Wilko einen Kuss ins zottlige Fell, schlüpfte durch das Loch im Gartenzaun und landete in Evkes Armen. »Ich wollte nur kurz bleiben, und dann war es so kuschelig bei Wilko«, jammerte Madita und strich sich ihr Kleid glatt. »Du bist mir eine Marke!« Evke nahm die Kleine in den Arm und zupfte ein paar Flusen von Wilkos Decke aus ihrem Haar. »Nun komm! Die ganze Insel ist auf den Beinen und sucht dich.«
1: »Mutti auch?«
0: »Natürlich. Zuerst allein. Doch die Nachbarn haben das bemerkt. Und nun hat Piet ihr sicher schon Bescheid gegeben.« Evke nahm Madita an die Hand, spürte, dass die Kleine am ganzen Körper zitterte, zog ihre Strickjacke aus und murmelte Madita darin ein. Schon von Weitem waren aufgeregte Stimmen zu hören, die vom Supermarktparkplatz herüberschallten. Die frohe Kunde hatte sich wie ein Lauffeuer verbreitet und die Inselbewohner waren zusammengekommen. Schauten Evke verwundert an, die erklärte, dass die junge Dame sich eine kleine Auszeit genommen habe.
1: »Steht Mathe-Test auf dem Stundenplan?« rief die Besitzerin von der Eisdiele ihnen zu und erntete ein verschmitztes Grinsen.
0: »Nu, ab mit dir!« Evke gab Madita einen kleinen Schubs und winkte der Mutter zu, die am Küchenfenster stand und Maditas Lieblingskakaotasse hochhielt. Dann strebte Evke mit großen Schritten auf Piets kunterbunten Jägerzaun zu, vor dem schon viele Touristen lachend ihre Handykamera gezückt hatten. Die frisch gepflanzten Tagetes entlang des Plattenweges leuchteten im ersten Morgenlicht. Bevor sie klopfen konnte, wurde die Haustür geöffnet.
2: »Hab mir schon gedacht, dass du kommst.«
0: »Schon gefrühstückt?« Evke fuhr sich mit der Hand über Schlüsselbein, knetete ihre linke Schulter und schüttelte den Kopf.
2: »Na denn?«
0: Piet machte eine einladende Geste.
2: »Wir müssen Maditas Mutter rein Wein einschenken und Freak auch.«
1: »Ach, Piet, ich bin so unendlich müde.
2: Zerreiß deine Wohnungskündigung!«
0: Evke hob die Schultern, schaute aus dem Fenster. »Wollen wir noch mal gemeinsam zu Freak gehen?«
2: »Nicht ohne meine dritte Tasse Tee.«
0: Als die beiden eine halbe Stunde später in der Wohnküche auf dem Meier-Frerksenhof saßen, schüttelte Freak den Kopf.
2: »Die Göre will mir Wilko abkaufen. Das kann sie vergessen. Er ist doch das Einzige, was...«
0: Der Rest des Satzes blieb in der Luft hängen, durchquerte den Raum wie ein eisiger Windhauch. Evke schaute Friederike an, die bei den Worten ihres Mannes kreidebleich geworden war, immerfort mit der Hand über die gehäkelte Tischdecke fuhr und mit den Fingern an einem losen Faden zuppelte.
2: »War's das?«
0: Freaks Frage wurde mit einer unmissverständlichen Geste in Richtung Tür unterstrichen.
1: »Aber«, sagte Evke leise,
2: »nichts aber! Runter von meinem Hof!« brüllte Freak los.
1: »Mann, oh Mann!« rief Evke aus und starrte auf die Haustür, die krachend hinter ihnen ins Schloss gefallen war,
0: schaute auf das hin und her schwingende Willkommensschild. Verblasst und an vielen Stellen abgeplatzt, zeugte es von besseren Zeiten.
1: »Hoffentlich lässt er seine Wut nicht an Friederike aus.«
2: »Nee, das traut er sich nicht. Dann bekäme er es mit seinem Schwiegervater zu tun. Der alte Meier hat im Grunde immer noch das Sagen auf dem Hof«, sagte Piet und berichtete, dass Freak ihm auch irgendwie leid tat. »Er ist früher ganz anders gewesen. Immer ein Witz auf den Lippen, fröhlich und völlig unbeschwert, wenn er mit seiner Gitarre am Lagerfeuer den Mädels den Kopf verdreht hat.«
1: »War Friederike auch darunter?«
2: »Du kennst sie besser.«
0: Evke überlegte. Still war Friederike immer gewesen, knabberte stets selbstvergessen an ihren blonden Zöpfen und saß in den Pausen unter den Pappeln weit ab der anderen Kinder und hatte gezeichnet.
1: »Freundinnen waren wir nicht, aber ich habe sie gemocht und sie hatte mal eine kleine Ausstellung mit ihren Bildern bei uns in der Bank.«
2: »Echt? Ich geh noch mal rein.«
0: Evke sah ihm gebannt nach, war erstaunt, dass Freak ihm die Tür öffnete. Ob Piet etwas erreichen würde?
1: Sie schaute auf die Uhr und den Himmel, an dem die Wolken dahinrasten. Unten am Wasser wird es stürmisch sein, überlegte sie und fand, dass dies genau zu ihrem inneren Zustand passte. Hatte Piet recht? Wurde sie hier gebraucht? Gehörte eigentlich ohne Wenn und Aber hierhin? Wieder eigentlich. Wiebke zog die Schultern hoch, spürte den Schmerz im oberen Rücken. Sollte sie sich von ihrem Traum verabschieden? Die Wohnungskündigung zurücknehmen? Noch gab es keinen Nachmieter, überlegte sie und sah gedankenverloren einer Möwe zu, die sich von den Wellen tragen ließ. Versuchte, tief einzuatmen, doch es ging nicht. Evke japste nach Luft, stieß sie hustend wieder aus, riss sich ihr Tuch vom Hals, klopfte mit der Hand auf ihren Brustkorb. Hineinatmen, das hilft! Evke starrte die Nachbarin an, die eine schwarze Plastiktüte hinhielt und keuchte. Ist das etwa ein Kackbeutel?
3: Schon, aber ein frischer. Meine Susi hat noch nicht.
1: Geht schon, krächzte Evke und lief los.
2: Na, das war ja was mit der Lütten, Madita. Wie kommt es, dass du wusstest, wo du doch immer...
1: hörte sie die Nachbarin hinterherrufen, bis sie die Dünen erreicht hatte und ließ sich in den Sand fallen. Ihr Herz klopfte immer noch wie wild. Sie legte die Hände übereinander auf ihren Brustkorb. Ihre Bluse war klatschnass. Eine Panikattacke? Die hatte sie ewig nicht mehr gehabt.
2: Der Gedanke, krächzte sie und löste damit den nächsten Hustenanfall aus.
1: Beim Gedanken, die Wohnungskündigung zurückzuziehen, war ihr die Luft weggeblieben? Evke schaute auf den Horizont und auf die Wellen, die auf den Sand schwappten und ihn dunkel färbten, ließ zu, dass der Wind mit ihrem Haar spielte, atmete mehrfach und vorsichtig ein und aus. Bei der dritten Wiederholung spürte sie, dass ihr Herz ruhiger schlug. Erinnerte sich an die Person im Schilf, auf dem Bild, über ihrem Sofa. Wann immer sie es jetzt betrachtete, spürte sie Sehnsucht. Sehnsucht nach dem, was Friederike nicht gemalt hatte. Der Strand, der Blick aufs Wasser wird fehlen. Das war gewiss. Doch verläuft in Oldenburg nicht die Hunte? Evke straffte die Schultern. Mit einem erneuten Blick auf den Horizont drehte sie um und nahm sich vor, mehr über Oldenburg zu erfahren.

Kapitel 9 Zwischen den Zeilen. Für die nächste Wohnungsbesichtigung hatte Evke das Auto genommen. Mit Bus und Bahn nach Oldenburg zu reisen, war doch zu zeitaufwendig und auf die Fahrpläne nicht wirklich Verlass. Im Augenwinkel nahm sie den weißen Zettel mit der Fahrtroute wahr, der im Wind der geöffneten Seitenscheibe flatterte. Gemächlich fuhr sie fernab der Hauptstraßen und rief sich in Erinnerung, was sie über die Stadt gelesen hatte, zu der sie unterwegs war. Oldenburg liegt nordwestlich von Bremen und ist die nördlichste Großstadt im Bundesland Niedersachsen, wusste das Internet zu berichten. Auch über die Geschichte der Stadt war dort einiges zu finden. Fakten, Daten, Statistiken, die sie sofort wieder vergessen hatte. Aber die Beschreibung der Natur war ihr gut in Erinnerung geblieben. Neben kleinen Fließgewässern hat die Stadt kleine und große Seen, Teiche und mehrere Naturschutzgebiete. Evke lächelte. Wenn das mal nicht nach einem Wunschwohnort klang, überlegte sie und drosselte das Tempo am Ortseingangsschild. Bei der dritten Ampel links, dann rechts halten und die nächste wieder links, hatte Evke die erklärenden Worte der Vermieterin im Ohr. Neben ihr hupte jemand energisch. Sie zuckte zusammen, hielt die Luft an, als ein Bus links an ihr vorbeibrauste und von rechts eine Gruppe Radfahrer in rasantem Tempo. Ein Hitzeschauer überschwemmte Evkes Rücken. Die nächste Ampel sprang von gelb auf rot. Eine kleine Verschnaufpause, in der sie die Gelegenheit bekam, sich ein wenig umzusehen. Sie holte tief Luft, atmete mit Lippenbremse aus, entdeckte dabei eine Parklücke und ging mit ihrem Notizzettel in der Hand zu Fuß weiter. Neubauten reihten sich zwischen den Gründerzeithäusern ein. Nummer 37 sollte es sein. Sie wechselte die Straßenseite zu den ungeraden Zahlen und ahnte es schon. Eine Dame in einem Hosenanzug mit Nadelstreifen und schwarzem Klemmbrett blickte ihr vor einem 70er-Jahre-Bau entgegen. Gemeinsam stiegen sie die neuen Treppen empor. »Wer putzt die?« Evke deutete schnaufend auf die Buntglasscheiben, die vom Boden bis zur Decke reichten, erntete einen irritierten Blick und hielt sich am Geländer fest. »Gleich geschafft!« wurde ihr zugerufen und schon öffnete sich am Ende der Treppe eine Korridortür. Die Wohnung war klein und bis auf einige Putzutensilien leer. Die gelb getupften Wände im Wohnzimmer hübsch, das Bad okay. Evke schaute genauer hin. »Waschmaschinenanschluss?« »Im Keller. Die Wohnung wäre ab morgen frei.« Evke schüttelte den Kopf, auch in Richtung der Vormieterin, die sie bat, ihre Mülltüte mit runterzunehmen, weil sie dann nicht zweimal gehen müsse. »Fünfter Stock. Kein Fahrstuhl. Waschmaschine im Keller?« Evke ärgerte sich über ihre Unachtsamkeit bei der Eingabe der Wunschkriterien, war gespannt, was sie in der nächsten Wohnung erwartete. Parterre mit kleinem Garten stand in der Anzeige. Evke bemerkte einen Notenständer und warf einen Blick auf das aufgeschlagene Heft mit den typischen Textmarkerlinien für eine Singstimme. »Im Chor?« Die Mieterin nickte, wirkte angespannt, warf immer wieder einen Blick auf die Uhr. Evke war irritiert über die Unruhe der jungen Frau. Doch dann ahnte sie, warum. Der nächste Bus rauschte an der Terrasse vorbei. »Im 20-Minuten-Takt? Und der müsste dann im Winter von mir geräumt werden?« Evke deutete auf den Bürgersteig des Eckgrundstückes
und bekam ein Kopfnicken zur Antwort. Irgendwie war der Wurm drin in ihrer Wohnungssuche. Auf dem Weg zum Auto entdeckte Evke den Schaukasten einer Maklerfirma. Sie betrachtete die Angebote und entdeckte auch die Wohnung, in der sie gerade gewesen war. Auf den Fotos und in den Beschreibungen klang alles wunderbar. Offenbar musste sie lernen, zwischen den Zeilen zu lesen oder es ganz anders angehen. Apropos Fotos. Sie scrollte in ihrem Smartphone nach den Bildern, die sie im Internet von Oldenburg entdeckt hatte. Schaute noch einmal genauer hin. Es gab Straßenansichten, Bilder aus der Fußgängerzone. Doch die Fotos, die ihr so gut gefallen hatten, waren fast alle von einer Anna Becker. Evke klickte auf den Link und landete bei Social Media, bekam den Hinweis, um mehr zu sehen, anmelden oder Konto erstellen. Evke hatte sie nicht wirklich wahrgenommen, die Straßen, die Autobahn, die Überfahrt mit der Fähre. Sie schmiss ihre Jacke aufs Sofa. Tja, liebe Hörerinnen und Hörer, Anna Becker, den Namen kenne ich doch, werden jetzt einige sagen. Ja, Anna ist die Protagonistin aus meiner leisen Trilogie. Ich konnte mich nicht wirklich von ihr trennen und habe ihr einen kleinen Auftritt gegeben. Aber hören wir mal wieder rein. Evke konnte es kaum erwarten, wollte mehr erfahren von Anna und der virtuellen Welt, klickte auf Registrieren, folgte den Anweisungen auf dem Bildschirm, um sich ein Profil einzurichten, nannte sich spontan evke.allein.sein und postete ein Foto mit der Überschrift Fensterblick zum Meer. Das war also die Welt, die so polarisiert. Sie klickte sich durch die empfohlenen Beiträge. Haare wurden geschnitten, Lifehacks vorgeführt, Bücher und Ansichten präsentiert. Doch dann fiel ihr ein, warum sie sich angemeldet hatte. Gab im Suchfeld neben der Lupe Anna Becker ein und klickte auf annas.plitsche.ideen. Der Account las sich spannend wie ein Roman. Sie hinterließ einige Likes und die Stunden vergingen wie Minuten. Als Evke endlich auf Abmelden klickte, wusste sie, dass Anna im Ruhestand ihr Leben neu entdeckt hatte. Eine Reise in ein fernes Land für sie zu einem Wegweiser wurde, um Menschen zu unterstützen, ihren Gefühlen zu vertrauen, aufzuräumen mit Schuldgefühlen, Glaubenssätzen und Familiengeheimnissen. Evke schaute gedankenverloren aus dem Fenster. Anna hatte im Ruhestand ihr Leben neu entdeckt, wohnte mit ihrem Partner Emil in der Wesermarsch in einem kleinen blauen Holzhaus hinterm Deich und die schönen Naturimpressionen aus Oldenburg, die waren bei einer Radtour mit ihrer Freundin entstanden. Dabei hatte Evke sich vorgestellt, dass Anna in dieser Stadt lebte, in einer der schönen Altbauwohnungen, mit einem Hollandrad und einem Weidenkorb an der Lenkstange durch die Straßen radelte. Tja, liebe Hörerinnen und Hörer, wieder ein Reinfall mit den Wohnungen. Sollte Evke doch besser auf Piet hören, der den ganzen Umzug für eine Schnapsidee hält, seien Sie gespannt. Und gespannt bin auch ich. Mich würde sehr interessieren, welche Gedanken und Bilder bei Ihnen entstanden sind. Können Sie Evkes Zögern, Ihre Selbstzweifel nachvollziehen? Und sind Sie überrascht
und vielleicht sogar erfreut, Anna wiederzutreffen? Dann schreiben Sie mir das doch gerne an info@radioginseng.de. Ich freue mich auf Ihre Eindrücke und auch darauf, wenn Sie wieder dabei sind, wenn es heißt Leise Literatur. In der zweiten Septemberwoche geht's weiter. Aber bleiben wir noch ein wenig beisammen. Hören wir rein in die Musik, die Dietmar Witt immer so wunderbar einfügt. Danke dafür. Und danke an Sie, dass Sie dabei waren. Und so sagt für heute Tschüss und wünscht eine gute Zeit. Ihre Regina Koch.

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1: Hallo liebe Schlagerfreunde, hier ist Dietmar Micklich und natürlich sind hier wieder eure Schlager aus den 10 Jahrzehnten. Ich freue mich ganz besonders, dass ihr wieder eingeschaltet habt und ich habe natürlich wieder viel Musik für euch parat. Und das alles aus den 10 Jahrzehnten des deutschen Schlagers. Ich bringe euch heute also deutschsprachige Musik zu Gehör, deren Interpreten mit dem Vor- oder mit dem Zunamen mit dem Buchstaben N beginnen. Ganz ehrlich muss ich also sagen, es gibt nicht allzu viele Interpreten, die im Familiennamen das N zu Beginn tragen. Deshalb heute auch wieder der überwiegende Teil unserer Interpreten mit dem Vornamen N beginnend. Ich wünsche viel Spaß und jetzt starten wir die deutschsprachige Musik aus den 10 Jahrzehnten.

Ja, man glaubt es kaum, aber in den 30er und 40er Jahren Interpreten mit dem Buchstaben N zu finden, ist gar nicht so einfach. Ich habe für euch Laila Negra ausgegraben. Ihr bürgerlicher Name war Marie Neyar und sie ist 1930 in Mülheim geboren. Und das war eine deutsche ehemalige Schlagersängerin und Schauspielerin, die während der Zeit des Nationalsozialismus als schwarze Statistin in Filmen der UFA spielte und die mit dem Beginn der 50er Jahre ungeachtet dann ihres wahren Alters zu einem Kinderstar avancierte. Ihre Laufbahn im Rampenlicht beendete sie aber bereits Ende 1957. Anschließend arbeitete sie als Krankenschwester. So viel zu Laila Negra.

Ja, liebe Schlagerfreunde, mit diesem Titel Was willst du denn in Rio? Da verbindet sich für mich der Name Gerd Naczynski. Einer der ganz großen Komponisten, Dirigenten, aber auch Texter in der ehemaligen DDR. Und der 1928 geborene Gerd Naczynski, der hat also mehrere Musikstücke für Theater- und Orchesterwerke geschaffen, aber natürlich auch ganz viel komponiert. Ab Ende 48 leitete er das große Unterhaltungsorchester des Leipziger Rundfunks. Er gab Konzerte und dirigierte auch regelmäßig eigene Arrangements und Kompositionen. Und dann war er ab 52 Chefdirigent des Unterhaltungsorchesters des Berliner Rundfunks. Ja, das gab es damals noch. Und viele seiner Schlagerkompositionen, vor allem Zwei gute Freunde mit Fred Vohberg oder damals mit Bärbel Wachholz, und natürlich auch Rom Tarom mit Regina Toss, die erlangten eine große Popularität und waren herausragende Radio- und Schallplattenerfolge. Übrigens 1960 entstand auch die Operette Messeschlager Gisela. 1964 folgte dann das erste Musical der DDR, Mein Freund Bembery. Und es gab natürlich auch unter einem Pseudonym textliche Ambitionen von Gerd Naczynski. Er schrieb zum Beispiel unter Robert Romanus Schlagertexte, wie zum Beispiel damals für Bärbel Wachholz. Und jetzt kommt es eigentlich, er ist gleichzeitig auch noch der Vater des Musikers und Komponisten Thomas Naczynski. Und auf den kommen wir gleich zurück. Musik.

0: Ja, das ist der wohl bekannteste Titel von Thomas Natschinski, der 47 in Klausnitz geboren wurde. Als deutscher Komponist und Sänger ist er vor allem in der DDR-Musik maßgeblich aktiv gewesen. Denn noch während seines Studiums gründete er die Band Team 4, die sich musikalisch vor allem an die Beatles anlehnte, allerdings dann mit deutschen Texten von Hartmut König. Sie wissen, der Mitarbeiter im Zentralrat der FDJ. Der Bandname bezog sich damals auf die Anzahl der Mitglieder. Und aus dieser Zeit stammte auch das Lied Mokka Milch Eisbar. Die Beatmusik wurde ja in den 65ern noch stark gefördert, aber dann kam es zum Jahresende wegen ihrer allzu westlichen Ausrichtung zu einem Umbruch und viele Bands wurden verboten. Und Team 4 musste den Namen in Thomas Natschinski und seine Gruppe ändern. Der alte Name passte übrigens ohnehin nicht mehr, da die Gruppe inzwischen größer geworden war. 1973 löste sich dann aber die Band auf, weil Thomas Natschinski gemeinsam mit einem weiteren Mitglied die Band Brot und Salz gründete. Aber schon 1976 verließ Thomas Natschinski die Gruppe Brot und Salz, um ausschließlich als Komponist zu arbeiten. 1978 und 1979 leitete Natschinski dann die Band von Veronika Fischer, alles klangvolle Namen aus der Schlager- und Popgeschichte der DDR. Und von 81 bis 84 spielte er dann noch neben Ulrich Ed Swilms Keyboard bei Karat. Wir hören jetzt noch einen Titel aus der Anfangszeit von Team 4, Als du von mir gingst.
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Liebe Schlagerfreunde, vielleicht erinnert ihr euch noch an Ulla Norden. Sie ist leider auch schon verstorben, und zwar 2018. Und sie hatte Mitte der 60er Jahre einen Schlagerwettbewerb gewonnen und bekam daraufhin einen ersten Schallplattenvertrag. Ende der 60er Jahre gelang ihr dann mit dem Titel »Das ist zu schön, um wahr zu sein« der Durchbruch. Und mit ihrem Hit »Ich bin verliebt in den eigenen Mann«, den wir eben hörten, konnte sie ihren Stellenwert im deutschen Musikbusiness weiter ausbauen. Ihre Karriere sorgte dann in den 80er und auch noch in den 90er Jahren für Furore. Einige werden sie aber auch als Chefsprecherin von Radio Luxemburg, nämlich als Rundfunkmoderatorin, kennen. Auch der WDR partizipierte von ihrer wunderbaren Stimme. Hören wir jetzt aber einen Titel aus ihrem Spätwerk. Denn 2009 erschien ihr Album »In alter Frische« mit 14 Liedern, darunter der Neuaufnahme »Urlaub, mach mal Urlaub« und den hören wir jetzt.

0: Schlager hin oder Schlager her, heute ist sie die Grandmother of Punk. Damals war sie die kleine, zarte Nina in der DDR. Und da ist er wieder, der Buchstabe N, nämlich für Nina Hagen. Und was könnte in den 70ern angemessener sein, als dass sie den Farbfilm vergessen hat? Mehr Eulen nach Athen über Nina Hagen wage ich hier nicht hinzutragen. Was sie selbst über die Entstehung dieses Titels zu berichten weiß, hört ihr jetzt.
1: Der Micha hat eine ganz komische Musik gemacht. Da musste natürlich ein ganz merkwürdiger Text drauf kommen. Und da haben wir uns mit ihm unterhalten und es war erst war der Text gar nicht so dufte, wie er jetzt im Endstadium war. Er hat da zwar auch so eine ähnliche Geschichte, der Refrain ging so, komm, fahr mit mir in die Berge, mein Michael. Die frische Luft tut uns so gut, aber das mit dem Farbfilm fanden wir dann alle noch verblüffender, noch blöder irgendwie. Das wollten wir dann haben.

Nina und Mike waren in der Hochzeit der Schlagerpaare eines der bekanntesten Duette. Sie lernten sich 1963 kennen, heirateten, bekamen auch Kinder und begannen eine gemeinsame Gesangskarriere, die anfangs noch nicht so erfolgreich war. Jedoch wurde Jack White auf sie aufmerksam und er produzierte unter anderem 1973 ihren wohl bekanntesten Titel, nämlich Fahrende Musikanten. Und das war dann auch ihr größter kommerzieller Erfolg, denn er hielt sich 25 Wochen in den Charts und erreichte Platz 5. Wir hören als zweiten Titel eine Coverversion, und zwar 1972 entstanden In the Year 25 von Zaga und Evans. Anders als das Vorbild behandelte ihr Lied Was wird sein in 7 Jahren aber nicht die Zukunft der Menschheit in den nächsten Jahrtausenden, sondern die nächsten 100 Jahre einer Liebe zwischen Mann und Frau.

Kommen wir jetzt zu einem Interpreten mit dem Buchstaben N, nämlich Roland Neudert, der auch schon zu Zeiten dieser Schlagerduette präsent war. Er begann seine Karriere 1961, als er im Nachwuchsstudio des Berliner Rundfunks eine Chance bekam und dort seine ersten Titel aufnahm. Ab 1963 war er dann im Besitz des Berufsausweises, den ja jeder Interpret in der DDR auch ablegen musste. Nach Stationen wie Nationale Volksarmee mit dem Erich-Weinert-Ensemble ist er dann mit einer Solokarriere gestartet, die bis in die späten 80er Jahre hinein anhielt. Wir hören jetzt einen Titel von Roland Neudert von seiner ersten LP, die erst 1980 erschienen ist, nämlich den Titel »Guten Tag, schönes Kind«. Übrigens kennen wir Roland Neudert dann doch im Duett, nämlich mit der allseits bekannten Moderatorin, Sängerin, Entertainerin Petra Kusch-Lück.

Wenn wir schon bei den Stimmungsliedern und Mitklatschliedern sind, dann dürfen wir einen Namen natürlich auch nicht vergessen, und das ist Nico Haag. Der ist in den Niederlanden geboren und war dort Autohändler. Er ist ein niederländischer Schlagersänger und natürlich auch Entertainer, denn bereits in seiner Firma pfiff er Lieder, die er sich selbst ausgedacht hatte, und er textete dabei auch einige witzige Liedchen. Es gab den Rat, er solle sich ein eigenes Repertoire zusammenstellen, und so wurde 1975 sein bekanntester Titel in den Niederlanden Foxy Foxtrot geboren. Mit diesem Lied dann eroberte er auch den deutschen Markt, denn der Kabarettist Hans Scheibner, der schrieb den Text, und unter dem Titel Schmidtchen Schleicher stieg das Stück bis auf Platz 4 der deutschen Singlecharts. Hören wir also hier Schmidtchen Schleicher, mit dem er auch in der ZDF-Jugendsendung Disco bei Ilja Richter aufgetreten ist.

Ja, liebe Schlagerfreunde, habt ihr ihn erkannt, den Interpreten, der dieses Lied gesungen hat, der Ring, den du trägst? Er hat auch den Anfangsbuchstaben N im Vornamen. Und natürlich, es ist Nino De Angelo. 1963 geboren und mit ständigem Auf und Ab hat er ein bewegtes Leben hinter sich. Aber nicht nur die Entwicklung vom Schlagerfuzzi zum Rockmusiker ist ihm gelungen, sondern er hat auch wirklich breite Schichten von Generationen mit seinen musikalischen Interpretationen erreichen können. Wir hörten eben von ihm Der Ring, den du trägst aus dem Jahre 1981. Sein größter Erfolg war aber 1983 der von Dravi Deutsche geschriebene Titel Jenseits von Eden und den hört man immer wieder gern.

Hier sind sie, die Schlager des Monats, und zwar aus den 10 Jahrzehnten der deutschen Musikgeschichte. Nun schaue ich auf die Uhr und merke, ich habe mich wieder verplaudert, liebe Schlagerfreunde, deshalb jetzt im Dreierblock die großen drei weiblichen N's. Und zwar Niki, Nicole und Nena.

0: So schnell kann unsere Zeit wieder vergehen. Nach diesen drei weiblichen Interpreten mit dem Buchstaben N sind wir am Ende unserer Sendung angelangt. Liebe Schlagerfreunde, ich bedanke mich ganz herzlich für euer Zuhören und wünsche mir natürlich, dass ihr mir vielleicht eine Information zukommen lasst, wie euch die Sendung gefallen hat. Wenn ihr also schreiben wollt, dann bitte wieder an info@radioginseng.de.
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Radio Ginseng präsentierte euch wieder eine Stunde lang deutsches Liedgut innerhalb unserer Reihe Schlager des Monats. Am Mikrofon hier verabschiedet sich Dietmar Micklich und ich wünsche euch natürlich wieder eine spannende Zeit und bleibt oder werdet gesund.

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0: Liebe Hörerinnen und Hörer, eingefleischte Fans keltischer, insbesondere irischer Folklore, werden die Stimme von Noel McLoughlin erkannt haben. Er sang Galway Races. In unserer heutigen 35. Weltmusiksendung habe ich im ersten Teil Celtic Folk Music und im zweiten Teil Andenfolklore zusammengestellt. Zwei Musikrichtungen, die ich selbst besonders gern höre. Zuerst verbreitet die Erlanger Folk-Rock-Band Fiddler's Green gute Laune. Wir hören die beiden Titel Don't Turn Away und Don't Come Again.
1: Fiddler's Green!

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Die Serie Kidnapped bzw. The Adventures of David Balfour aus dem Jahr 1978 basierte auf Robert Louis Stevensons Roman Kidnapped. Den Titelsong Davids Lied komponierten Wladimir Kosma und Dan Kelly, der Patriarch der Kelly-Family. Der Song war der Durchbruch der Band, als er 1979 als Single veröffentlicht wurde. Wir hören aber nicht die Kelly Family, sondern eine Adaption von Santiano mit dem Titel Weit übers Meer aus dem Jahr 2012.

Die irische Band Clannad vermischt irische Volksmusik mit New Age und Weltmusik. Als Beispiel hören wir die beiden Titel Tratnóna Beag Errer, zu Deutsch am späten gestrigen Abend, und Cad é Sin Dún Te Sin, das ist niemands Geschäft.

Hier ist Lutz Engelmann von Radio Ginseng mit Weltmusik. Das heißt mit internationaler und deutscher Folklore. Im zweiten Teil unserer heutigen Weltmusiksendung hören Sie Andenfolklore. Und wir beginnen gleich mit Los Quipus und 5 mal 8 gleich 40.

Hier ist Lutz Engelmann von Radio Ginseng mit Weltmusik, das heißt mit internationaler und deutscher Folklore. Und nun zwei Lieder der Ecuador Incas, aufgenommen 1992, Muscuyus und Quien te ha dicho.

Es folgt El Sicuri mit Pampalirima vom 2024er Album Musik from the Andes. Sicuri ist eine Musikrichtung in den Anden, die von bis zu 20 Siku-Spielern mit Trommelbegleitung dargebracht wird. Die Siku ist die traditionelle Andenpanflöte. Da nicht jede Siku alle Noten einer Tonleiter spielen kann, verwenden die Siku-Spieler eine ineinandergreifende Technik, um die gesamte Melodie zu spielen.

Sie hören die Reihe Weltmusik bei Radio Ginseng. Wir beenden unsere 35. Sendung mit dem Instrumentalsong La Puerta del Sol, ebenfalls von El Sicuri. Ich wünsche Ihnen noch viel Spaß beim Hören unseres Senders. Ihr Lutz Engelmann.

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Hallo und herzlich willkommen zu Proggy Art, der progressivsten Sendung bei Radio Ginseng. Ja, nach dem Urlaub sitze ich heute wieder live in unserem kleinen Studio in Grünheide und freue mich ungemein auf diese Sendung, denn sie soll der Beginn einer kleinen Serie über das Schallplattenjahr 1976 werden, also vor 50 Jahren. Denn der Tisch war damals reichlich gedeckt vor 50 Jahren. Der Progrock war in den Jahren zuvor aufgeblüht, aber er begann er 76 nicht schon langsam zu welken? Ja, dies ist nur eine Frage, der ich heute und in den nächsten drei Sendungen nachgehen möchte. Ja, ihr habt richtig gehört, es folgen noch drei weitere Sendungen, in der ich auch nur eine Auswahl aus der Vielzahl von Produktionen dieses Jahres, in dem ja das so lebendig war, bringen kann. Lange Rede, kurzer Sinn. Beginnen wir mit dem Prog-Exzentrikern von Van der Graaf Generator, gegründet inmitten der Flower Power Romantik des Jahres 1967, entwickelte die Band um Sänger und Pianisten Peter Hammer einen eigenständigen unkonventionellen Sound aus dem Zusammenspiel zwischen Orgel, Keyboards und Saxophon. Ja, frustriert vom mangelnden kommerziellen Erfolg löste sich die Band 1972 auf. Nach drei Jahren aber geschah etwas Unerwartetes. Van der Graaf Generator kehrten zurück und zwar aus einem echten künstlerischen Bedürfnis. Nach dem Album Gold Bluff von 1975 erschienen 76 gleich zwei Alben, Still Life und World Record. Und World Record steht exemplarisch für den komplexen, introspektiven Progressivrock von Van der Graaf Generator. Eine Musik, die man nicht nebenbei hört. Sie erfordert Aufmerksamkeit. Die Songs sind geprägt von wechselnden Taktarten, plötzlichen Tempowechseln und einer insgesamt düsteren Klangfarbe. Peter Hammels expressiver Gesang steht im Mittelpunkt und verleiht den Stücken emotionale Tiefe, während das Zusammenspiel von Orgel, Saxophon und Gitarre eine dichte, oft spannungsgeladene Atmosphäre erzeugt. Aber mit der Aufnahme von World Record zeichneten sich immer stärkere Spannungen ab, die schließlich 1977 zur Auflösung der Band führten. Bis zu einer Reunion sollten fast 30 Jahre vergehen. Aus World Record hören wir den Titel Wandering, ein Song mit einer hymnischen, fast versöhnlichen Stimmung.

Tja, ganz ähnlich wie bei Van der Graaf Generator war das 1976er Album The Welsh Connection von der Waliser Band Man das letzte Studioalbum vor ihrer Auflösung. Ja, die Meinungsverschiedenheiten zwischen den Bandmitgliedern der 1968 gegründeten Band waren zu groß. Den Sound der Band in eine Schublade zu stecken, ist fast unmöglich. Er ist sowas wie eine Mischung aus Psychedelic Rock, Prog Rock und amerikanischen West Coast Sound mit bluesigen Wurzeln. Hören wir von ihrem Album The Right and the View einen Song, der von den markanten fließenden Gitarrenlinien lebt und bei dem es um Kontrollverlust, das Akzeptieren des Schicksals geht. Beispielsweise beim Autofahren die Fahrt einfach zu genießen.

Nach diesen beiden britischen Bands, für die 1976 das zumindest vorläufige Ende ihrer musikalischen Ära bildete, schauen wir mal nach Amerika. Da wurde 1976 das 200-jährige Bestehen gefeiert. Der Vietnamkrieg war zu Ende und das Land schaute optimistisch in die Zukunft. Aber New York war schon immer etwas anders. Dort etablierte sich Mitte der 70er Jahre das CBGBs. Ursprünglich ein Country- und Bluegrass-Club, der das Mekka einer neuen Szene werden sollte, in der sich Kunst, Intellekt, Inszenierung verbindet. Aus dieser Szene entstammt die singende Lyrikerin Patti Smith. Nach ihrem Debüt Horses bringt sie 1976 als Patti Smith Group das Album Radio Ethiopia heraus. Ein Album, das mit harten Klängen, verzerrten Gitarren und ungestümen Riffs, die sich wohl aus der rohen Clubkultur New Yorks ergeben, aufwartet. Und trotzdem blitzt immer wieder der Wunsch auf, auch ein größeres Publikum zu erreichen. Ein ziemlich schizophrenes Album, karg und schroff. Die Patti Smith Group gilt heute auch deshalb als Vorreiter und Vorbild der Punk- und New Wave-Bewegung. Hören wir sie mit Ain't It Strange, ein Song? Nein, eher eine rauschhafte Hymne auf die radikale Selbstbefreiung und spirituelle Grenzüberschreitung. Er drückt den leidenschaftlichen Wunsch aus, starre religiöse Dogmen zu sprengen und durch Ekstase, Schmerz und Poesie eine höhere, unendliche Ebene des Bewusstseins zu erreichen. Hier ist die Patti Smith Group.

Die amerikanische Band Kansas gehört zu den Vertretern des melodischen Progrocks. 1972 in natürlich Kansas gegründet, erschien 1976 das vierte Studioalbum Left Overture. Es vereint meisterhaft komplexen Prog mit eingängigem Mainstream und Hardrock. Manche Kritiker sagen sogar, dass Kansas so aus einem Guss wie nie wieder klang auf diesem Album. Es erreichte Platz 5 der US-Charts, nur Point of No Return. Ein Jahr später mit dem Hit Dust in the Wind kam noch einen Platz höher. Wir hören aus dem Album Left Overture den Song The Wall. Er wurde sogar zu einem kleinen Radiohit. Bei dem Song geht es um die menschliche Sinnsuche und das Überwinden von Barrieren. Ein melodischer Rock mit sanften Prog-Elementen.

Ja, wieder zurück nach England. Da liegen Genesis 1976 nach dem Verlust von Peter Gabriel ein wirklich überzeugendes und homogenes Album vor, das einem im wahrsten Sinne des Wortes die Ohren schlackern. A Trick of a Tale. Ich weiß nicht, was da der Trick des Schwanzes war, aber Songs wie Squonk, Dance on the Volcano oder die Ballade Entangled sind einfach bezaubernder Prog. Und dabei lässt Phil Collins mit ähnlicher, nur etwas höherer Stimme als Peter Gabriel, lässt er ihn quasi nicht vermissen. Wir hören von dem Album ein Stück von Tony Banks, Madman Moon. Das Lied handelt von Reue, Illusionen und der Angst auf der Suche nach etwas Besseren, das Vertraute und Wahre verloren zu haben. Der verrückte Mondmann fungiert dabei als eine Art melancholischer Beobachter oder Spiegelbild. Er warnt davor, dass die Verfolgung unerreichbarer Ideale in die Isolation oder Gefangenschaft führt.

Ja, wir wechseln jetzt mal vom Prog zum Bluesrock. Und zwar zu einem der ganz Großen seines Metiers, Rory Gallagher. Sein Gitarrenspiel war eine hochenergetische, feurige Fusion aus Blues, Hardrock und irischem Folk. Geprägt von einem aggressiven Anschlag, virtuosen Slidespiel und feinstem Fingerpicking. Mehrere Topbands warben vergeblich, ihn zu sich zu holen. 1969 wollten ihn Cream nach dem Ausscheiden von Eric Clapton. 1974 wollten ihn die Rolling Stones nach dem Ausscheiden von Mick Taylor. Und 1975 wollten ihn die Purple nach dem Ausscheiden von Ritchie Blackmore. Er sagte allen ab. Aber die Purple-Bassist Roger Glover produzierte 1976 Gallaghers Album Calling Card und er verpasste den, den Songs ja einen etwas härteren, fokussierteren Sound als gewohnt. Der Song Moonchild wurde zu einem Klassiker, der Gallaghers Gitarrenspiel auf den Punkt bringt. Der Song kann als Metapher für das Musikerleben gesehen werden, der die Nacht zum Tag macht und im Scheinwerferlicht aufblüht, am Tag jedoch schläft. Trifft auf mich zwar auch zu, allerdings eher nachts im heimischen Radiostudio als im Rampenlicht. Hier ist Moonchild von Rory Gallagher.

Tja, liebe Proggy-Fans, ihr wisst ja, dass ich auch immer gerne unbekannte, vergessene oder recht kurzlebige Bands ausgrabe. Und jetzt kommt wieder eine jener Bands, die fast niemand kennt, nur ganz wenige Prog-Fans. Es handelt sich um die norwegische Band Déjà Vu. Sie hatte wirklich eine sehr kurze Lebensdauer und schaffte es, aber immerhin zu 3 Konzerten und einem Album, und zwar das auch aufzunehmen. Und von dem wurden 1976 100 Exemplare produziert, wobei die meisten allerdings unbrauchbar wurden, weil sie auf einer Heizung gelagert wurden. Tja, so passiert es. 1995 wurde das Album aber dann auf CD veröffentlicht, so dass wir jetzt in den Genuss kommen, einen Song daraus zu hören. Denn es ist quasi eine Erfindung des norwegischen Heavy Progs und mit viel Dynamik und Raffinesse. Hier sind Déjà Vu vom Album Between the Leaves mit dem Titel Free Man.

Ja, wir haben bisher gesehen und gehört, ja, mehr gehört, die musikalische Landschaft war 1976 mächtig in Bewegung. Erste progressive Bands lösten sich auf, neue kamen hinzu und entwickelten sich nach Umbesetzung weiter. Aber 1976 war auch zu spüren, dass sich die Musik in einer Phase des Übergangs befand. In den USA entwickelten sich eine neue Szene und in Großbritannien brodelte es. Das Land befand sich in einer düsteren wirtschaftlichen Lage. Jugendarbeitslosigkeit stieg und damit auch die Perspektivlosigkeit. No Future war der Slogan. Die Vorboten des Punks standen in den Startlöchern. The Ramones und die Sex Pistols waren schon da und Bands wie The Clash wurden gegründet. Aber noch war es nicht so weit. Einer, der schon zu den Rock-Dinos gehörte, kehrte 1976 von Amerika nach England zurück, David Bowie. Dieses ewige musikalische Chamäleon erkannte das Potenzial dieser neuen Bewegung früher als viele anderen. Mit Station to Station legte er ein Album vor, das als faszinierendes Übergangsalbum gilt. Durch extremen Kokainkonsum war er von psychischer Isolation geprägt. Er lebte in der Überzeugung, von Hexen und Dämonen verfolgt zu werden. Ja, mit dem Album erschuf er die Kunstfigur des Thin White Dukes. Ein distanzierter, elegant gekleideter Aristokrat, der in seinen Texten faschistische und okkulte Motive mit emotionaler Kälte verband. Ja, das Album liegt stilistisch irgendwo zwischen Krautrock, US-Funk und europäischen Avantgarde. Aber ich möchte von dem Album den Song Wild the Wind spielen. Es ist der finale Song, der radikal mit der Kälte der vorherigen Titel bricht. Und eine leidenschaftliche Liebeserklärung ist, er vergleicht sie quasi mit die Liebe mit den unkontrollierbaren Kräften der Natur. Und insofern fungiert dieser Song als ein Flehen um Rettung durch die Liebe, um der eigenen inneren Leere zu entkommen. Es ist übrigens ein Cover eines Songs aus dem Jahr 1966 von Nina Simone, die er tief verehrte, der David Bowie. Und mit dieser doch positiven Botschaft möchte ich auch diese Sendung beenden. Ich bedanke mich fürs Zuhören und wünsche eine gute Zeit bis zum nächsten Progiart. Dann geht es weiter mit den Platten des Jahres 1976 und wir schauen, was in Deutschland los war. Macht's gut, euer Dietmar Witt.

0: Ein freundliches Hallo und willkommen zum Abendmagazin. Am Mikrofon begrüßen Sie
1: Martina Rehmer
0: und Herbert Schadewald.
1: Und für den guten Ton sorgt an der Technik unser lieber Peter.
2: Hallo.
0: Ja, für diese zweite Augustwoche zeichnen wir alles am 10. August live auf, sodass Sie unser Abendmagazin dann bis einschließlich 15. August täglich zur gleichen Zeit hören können.
2: Samstag.
0: Und diesmal haben wir auch wieder einen Studiogast. Sabrina Reicher, herzlich willkommen.
3: Ich danke für die Einladung.
1: Gerne. Schön, dass du hier bist. Doch bevor wir mit Sabrina Reiche plaudern, hören wir erst einmal Musik, und zwar ein Duett von Helene Fischer und Florian Silbereisen.

0: Ja, Sabrina Reiche ist heute unser Studiogast. Und da drängt sich aber die Frage auf, bist du mit der Katharina Reiche, unserer Bundeswirtschaftsministerin, verwandt?
1: Dem Himmel sei Dank nicht. Das hätte ich auch nicht gewollt. Also nein, auf gar keinen Fall. Und gut, auch nicht über sieben Ecken.
0: Das hört sich schon erstmal gut an. Also können wir weitermachen und fragen dich mal ganz konkret. Du bist ja eines unserer jüngsten Mitglieder bei Radio Ginseng und warst aber schon mächtig aktiv bei Detlef Groth im Morgenmagazin, machst mit Alice Mir das Mittagsmagazin. Du bist also sozusagen hier schon ziemlich zu Hause.
2: Eine Allzweckwaffe.
1: Naja, also ich bin so ein bisschen wie die Jungfer zum Kind ja hierher gekommen. Also Detlef ist der Mann einer sehr lieben Freundin von mir und der hat mich eigentlich schon einen längeren Zeitraum immer wieder mal, ich würde mal dezent sagen, bearbeitet und fand, also du hast auch immer was zu erzählen und ob das vom Job ist oder von irgendwelche Dinge und komm doch mal zu Ginseng Radio. Und ich gebe zu, irgendwann habe ich dann gesagt, okay, also ich würde mir das jetzt wenigstens mal angucken. Und vom Angucken, also bis hier sitzen, ich glaube, vergingen insgesamt, sagen wir mal, 3 Wochen. Und zack, bin ich hier. Und ich gebe zu, was mich, glaube ich, am meisten inspiriert hat, war, mit welcher Leidenschaft diese Menschen, die diesen Sender und dieses Programm machen, hier arbeiten. Das hat mich absolut fasziniert und ich gebe zu, das war das, was mich am meisten angefixt hat.
2: Das ist aber ein wunderschönes Kompliment. Vielen Dank.
1: Ja. Von Herzen gerne, aber das ist persönliche Wahrnehmung.
0: Hast du vorher schon öfter mal reingehört ins Programm oder bist du dann hergekommen und hast gesehen, wie die hier arbeiten und was die hier machen, die Jungs und Mädels?
1: Ja, ich hatte die Gelegenheit, da ich ja unweit von hier wohne, dass Detlef gesagt hat, guck dir doch wenigstens mal das Studio an. Und du siehst, was aus dem Angucken ruckzuck geworden ist. Ne? Ja. Also so schnell ging das. Und dann war zufälligerweise auch der Vorstand da. Und dann war ich auf einmal hier schon drin irgendwie. Und dann passte das auch alles.
2: Ja, ja. Und der Detlef hat ja was richtig Gutes gemacht. Der folgt nämlich unserem 5-Jahres-Plan. Wir haben jetzt die Prämisse aufgestellt, dass jedes Mitglied, schon vorhandene Mitglied, ein neues Mitglied finden soll. Ne? Und damit so unsere Mitgliederzahl immer mehr wächst.
0: Ja.
2: Das ist ganz neu, wirklich. Der hat schon seinen Plan erfüllt.
0: Der hat übererfüllt, ja.
1: Impotenz sozusagen, ja, klar.
0: Ja, potent ist er. Aber um mal darauf zurückzukommen, was hast du denn vorher gemacht, bevor du hier angefangen hast?
1: Also ich bin ein rüstiger Rentner, würde ich sagen. Aber wenn du mich jetzt nach meinem Berufsleben sozusagen fragst, also ich habe die letzten, bevor ich dann in den Rentenstand gegangen bin, habe ich eigentlich 45 Jahre, würde ich sagen, unterbrochen mit Schwangerschaft und Studium, irgendwie immer im Vertrieb gearbeitet.
0: Aha. Und was vertreibst du?
1: Also meine eigentliche Vertriebskarriere begann ungefähr mit 12, weil ich hatte viele Wünsche und wenig Geld und habe dann in der Konditorei Wolf am Strausberger Platz in Berlin Kuchen geschnitten, Sahne geschlagen und Kaffee verkauft. Das hat mir unheimlich viel Spaß gemacht. Also es ging immer irgendwas um Verkaufen und nach diesem Exkurs ging es weiter zur Gaststätte Rübezahl. Dort gab es einen Eiskiosk, da habe ich auch wieder verkauft. Da gab es spannenderweise auch immer einen Musikaufschlag dazu. Und ich habe immer so ein bisschen getrödelt, bis dann Musikaufschlag 10% war und dann kostete der Eisbecher 10% mehr.
2: Aha.
1: Von da aus, glaube ich, in die Bräulerbude. Da habe ich auch gearbeitet, ins Mecklenburger Dorf. Also ich hatte immer das Bedürfnis, irgendwie irgendwas zu verkaufen. Bis ich dann tatsächlich, glaube ich, mit 16 und 17 gekellnert habe auf dem Müggelturm. Das war natürlich hartes Brot, weil diese Terrasse als Anfänger, man bekam immer das allerletzte hintere Revier und dann diese schweren, könnt ihr euch erinnern, diese Keramikteller, die es gab mit diesen drei, wo die schweren Eisbeine drauf waren und dann diese Halb-Liter-Töppe geschleppt bis in die hinterste Ecke. Aber ich wollte gerne verreisen und da habe ich mir mein Geld verdient. Also das war jetzt mal so ganz kurz,
2: bevor ich dann... Am Mecklenburger Dorf hätten wir uns vielleicht sogar schon mal gesehen, weil ich habe da studiert an der Ecke. Ah, okay. Lindenstraße.
1: Lindenstraße, genau, an der Ecke. Also ja, das war sozusagen der Einstieg und irgendwie war für mich klar, also da irgendwie sowas muss es auch bleiben. Also es hat mir Freude gemacht.
2: Ich muss aber noch mal ganz zum Anfang deines Berufslebens. Welche Ausbildung hast du gemacht? Oder?
1: Also ich habe ganz normal 10 Klassen Ausbildung gemacht und meine Mutter war sehr pragmatisch. Die hat zu mir gesagt, weißt du was, also wenn du dir nicht schlüssig bist, was du machen willst, dann mache Stenotypistin. Das kannst du immer in deinem Leben gebrauchen. Mhm. Und man hört nicht unbedingt so gerne auf Eltern, aber Fakt ist, sie hat recht gehabt. Also Maschine schreiben und Stenografie hat mir immer genutzt. Das war meine
2: Also schon wieder eine Parallelität. Ich habe auch Steno in der Umschulung gelernt, aber nie praktiziert und damit ging es verloren.
1: Ja, es ist nicht einfach. Man muss wirklich üben. Aber es funktioniert gut. Und Maschine schreiben, 10 Finger ist immer fein.
2: Schönen Dank für diese erste Gesprächsrunde.
0: Wir kommen auf weitere zurück.

0: Und schon wieder steht uns ein kulturelles Wochenende bevor. Was es zu bieten hat, weiß Ines Rosiak.
1: Liebe Hörerinnen und Hörer, ich begrüße Sie wieder recht herzlich zum Kulturkalender der Woche 33 mit dem Wochenende vom 14. bis 16.8. Und meine erste Veranstaltung ist schon etwas ungewöhnlich, aber auch etwas Besonderes vielleicht. Und sie würde im weitesten Sinne als Kulturveranstaltung durchgehen, aber hören Sie selbst. Am 14.8. von 9 bis 23 Uhr findet im Satama Sauna Resort und Spa in Wendisch-Rietz das Aufgussscharmützel 2026 statt. Lassen Sie gemeinsam mit dem Team von Satama und den Aufgussmeistern das Flair vergangener Meisterschaften ein bisschen aufleben. Das kleine Saunafest ist, wie auch im letzten Jahr, vollgepackt mit den neuesten Kreationen unserer Aufgussmeister. Erleben Sie sowohl Team- als auch Single-Shows in unserem Satama-Theater. Und natürlich gibt es auch rund um Kelle und Kübel weitere entspannende, unterhaltsame und kulinarische Momente in unserem Saunapark zu erleben. Das Satama-Aufgussscharmützel 2026, ein Saunafest rund um den Show-Aufguss. Zu einem Preis von ca. 90 Euro können Sie dabei sein. Viel Vergnügen! Am 14.8. um 20 Uhr hält die Burg Storkow in Storkow eine Veranstaltung für Sie bereit mit dem Titel Wenzel und Band – Zeit der Irren und Idioten. Erleben Sie einen der poetischsten Musiker und Sänger des Landes mit seiner exzellenten Band. In den grauen Morgenstunden zwischen Zweifeln und Müdigkeit finden die Lieder ihre letzte Form. Die Welt ist aus den Fugen. An den Schadstellen unserer Hoffnung suchen Melodien und Worte nach der richtigen Stelle. Auf seiner Tour präsentiert Wenzel auch neue Songs, Vertonungen von Dichtern wie Becher oder Hain sowie musikalische Fundstücke, die immer wieder überraschen und berühren. Besonders in den unwiederholbaren Stunden eines Konzerts bekommt jedes einzelne Lied eine eigene Kraft, als Tanz zwischen Zeit und Emotionen. Froh, dass wir alle am Leben sind. So heißt es in der Ankündigung dieser Veranstaltung. Am 16.8. um 19 Uhr bietet die Burg Friedland in der Pestalozzi-Straße 3 in Friedland eine Komödie oder die Komödie von Jean-Baptiste Moyer, der eingebildete Kranke, deutsch von Ludwig Fulda. Der Text ist 350 Jahre jung und darf sich wiederholt beweisen. Er handelt von dem Hypochondra Argan, der sich nur einbildet, krank zu sein. Er zieht diverse Ärzte zu Rate, die einzigen sind, die ihm seine eingebildete Krankheit abnehmen und ihn unterstützen. Geduldig befolgt er alle Anordnungen seines Arztes. Dem kommt dieser Umstand sehr gelegen und er verschreibt überflüssige Behandlungen gegen überteuerte Rechnungen. Ein komödiantisches Feuerwerk, dessen Funken bis heute sprühen. Für Getränke und kleine Snacks wird auch gesorgt. Dieser Theaterabend ist die beste Medizin. Der Eintrittspreis beträgt 15 Euro. Eine Veranstaltung für jedermann und ganz ohne Eintritt kann ich Ihnen im Folgenden anbieten. Am 16.8. von 11 bis 13 Uhr im Lennepark in Frankfurt-Oder. Aus der Reihe Klassik ohne Grenzen hören Sie dieses Mal von Beethovens Ode an die Freude bis zu weltberühmten Tango-Melodien. Dieses Programm ist eine mitreißende Live-Playlist der größten Welthits. Ich wünsche Ihnen viel Vergnügen dabei. In meiner für Sie heute letzten Veranstaltung geht es um den Dichter Ewald Christian von Kleist. Am 16.8. findet sie statt im Kleist-Museum Frankfurt-Oder. Dem Freund Lessings und Gleims widmet die Freimaurerloge ein Grabdenkmal, das heute noch im Getraudenpark zu sehen ist. Bei einem gemütlichen Gespräch im Museumsgarten mit Kaffee erzählt Vivian Jasmin Meyer-Drees über Ewald von Kleist in der Sammlung des Kleist-Museums und seine Dichtungen für einen Preis von 3 Euro. Liebe Hörerinnen und Hörer, das soll es für heute gewesen sein. Ich wünsche Ihnen noch einen schönen Sommer, natürlich mit viel Kultur, und schließe heute mit einem kleinen Schmunzelzitat von Mark Twain. Sommer ist die Zeit, in der es zu heiß ist, um das zu tun, wozu es im Winter zu kalt war. In diesem Sinne, bis zum nächsten Mal. Mit besten Grüßen verbleibt Ines Rosiak.
2: Ich möchte heute den Kulturmeldungen von unserer Ines Rosiak auch noch eine Veranstaltung kurz hinzufügen. Am kommenden Wochenende, also Freitag, dem 14. August und Samstag, dem 15. August, findet nun schon zum 22. Mal im Barnimer Land der Altenhofer Liedersommer statt. Die traditionsreiche Veranstaltung trägt in diesem Jahr den Titel »Doch man kommt auch ohne Kampf zu Frieden, Brot und Bier«. Das Programm beginnt an beiden Tagen um 19.30 Uhr. Auftreten werden unter anderem das ehemalige Bayonne-Mitglied Sonny Tate sowie zwei Bands, die zum einen portugiesischen Fado und zum anderen Salsa spielen, sowie am Samstag der Höhepunkt Gruppe Engerling. Der Altenhofer Liedersommer findet im Bootshaus am Werbelinsee statt. Parkplätze werden Ihnen am Seezelt-Ressort in der Joachimsthaler Straße zugewiesen. Und weitere Infos finden Sie auf der Homepage www.altenhoferliedersommer.de.

0: Katrin Buro hatte heute schon im Mittagsmagazin recht ausführlich darauf aufmerksam gemacht, dass am 14. August der 70. Todestag von Bertolt Brecht ist.
1: Genau, dies war auch uns Anlass, um uns nach kulturellen Aktivitäten in Berlin und Brandenburg zu erkundigen. Schließlich gibt es im Brechthaus in der Berliner Chausseestraße, wo Bertolt Brecht bis zu seinem Tode 1956 lebte, das Literaturforum.
0: Ja, und dieses Literaturforum wirkt natürlich im Brechtschen Sinne mit literarischen, zeitgeschichtlichen und politisch orientierten Veranstaltungen. Doch, und das hat mich wirklich mächtig überrascht, zum 70. Todestag von Bertolt Brecht gibt es keine Veranstaltung, die dies irgendwie würdigt oder reflektiert.
1: Also musstest du als rasender Reporter noch einmal nach Buko, um die Leiterin des dortigen Brecht-Weigel-Hauses, Juliane Grützmacher, zu Aktivitäten zu befragen.
2: Ja, 70. Todestag von Bertolt Brecht. Was haben Sie denn dafür vorbereitet?
3: Wir werden für Bertolt Brecht eine Sonderausstellung in diesem Jahr präsentieren, die ihm sozusagen ein Gesicht gibt, also wie selten. Wir haben sozusagen eine Personenausstellung geplant und zeigen Grafiken und Statuetten, Köpfe, Büsten, die Gustav Seitz von seinem Freund Bertolt Brecht gefertigt hat in einer Sonderausstellung bei uns. Und das machen wir mit einer Zusammenarbeit der Gustav Seitz Stiftung aus Schloss Trebnitz, die ja dort auch große Teile seines Nachlasses haben und wir uns für die Ausstellung zusammengetan haben und gesagt haben, was wollen wir denn unbedingt mal zeigen? Und da haben wir eben ein paar besondere Stücke ausgesucht, die sonst nicht dauerhaft auch im Gustav Seitz Museum zu sehen sind, sondern die sonst eher in der Sammlung sind oder im Archiv stehen und die wir jetzt eben im Rahmen dieser Ausstellung hierher holen und dann präsentieren.
2: Bis wann wird das zu sehen sein bei Ihnen?
3: Die Ausstellung wird bis Ende des Jahres gezeigt, also bis zu unserer zweiwöchigen Winterpause bis 13.12. zeigen wir die Ausstellung.
2: Gibt es weitere Aktivitäten in Ihrem Haus hier?
3: Wir werden eine Lesung machen im August, also auch im Monat, in dem er gestorben ist, und werden sozusagen auf ihn zurückblicken in diesem Sinne, dass wir uns fragen, was bleibt eigentlich von Brecht und eben auch von anderen Literaten. Und deswegen freuen wir uns sehr, dass Andreas Eichler hier sein Buch Die literarischen Wanderungen durch Mitteldeutschland vorstellen wird, weil er eben sich genau da auf diese Spuren begeben hat. Was bleibt übrig sozusagen von den Dichtern hier bei uns?
2: Wann wird das sein?
3: Das wird am 22.08. soweit sein. Ansonsten wird es dann eher auch nochmal Ende des Jahres zum bundesweiten Vorlesetag darum gehen, Begegnungen mit Brecht noch einmal unter die Lupe zu nehmen. Und da werden wir in Kurzlesungen uns da einfach dem Publikum annähern, mit dem Publikum gemeinsam, und mal schauen, wie war das dann so, wenn man Brecht begegnet ist, zu Lebzeiten.
4: Da bin ich doch jetzt ein wenig überrascht, also dass zu so einem Jahrestag von Bertolt Brecht so wenig stattfindet. Also ich hätte wenigstens 2, 3 Lesungen oder Veranstaltungen. Das Berliner Ensemble hätte zum Beispiel was machen können. Das hätte ich toll gefunden, zumal er ja nun dort mit Helene Weigel wirklich seine Spuren hinterlassen hat. Schade.

0: Wisst ihr eigentlich, ihr Lieben, dass es einen Song gibt, den die Frieda von ABBA 1982 gemeinsam mit Phil Collins in zwei Versionen auf ihrer ersten Solo-LP veröffentlichte?
1: Nö.
0: Na, dazu weiß ich natürlich eine kleine Geschichte.
2: Ja,
0: will die eigentlich jemand von euch hören?
2: Ja, unbedingt.
1: Erzähl.
2: Also
1: unbedingt.
2: Mach mal.
0: Los, erzähl. Na, dann hört mal gut zu, liebe Kinder. Es gibt zwei veröffentlichte Versionen des Songs Here Will Stay. Phil Collins war Produzent von Friedas Solo-LP Something's Going On und hatte zur Probe Teile des Songs zuvor schon eingesungen. Diese wurden dann zu Friedas Stimme gemischt. Es gibt aber auf einer späteren CD den Titel auch Solo, also ohne Phil, mit nur von Frieda gesungen. Ne? Und jetzt hören wir aber das Duett.

0: Ja, Martina, du wolltest was sagen?
1: Ja, du hast mir eine kleine Geschichte erzählt in der Zeit, als das Lied lief. Du hast Phil Collins erlebt.
2: Ja, und das war tatsächlich mein erstes Westkonzert, so in Anführungszeichen, was ich so erlebt habe, weil das war an der Waldbühne und es war eine Stimmung, die kann ich gar nicht beschreiben. Also da habe ich heute noch Gänsehaut. Das hat mich so emotional mitgenommen, also diesen Künstler, dessen großer Fan ich dann auch vorher schon war, live zu sehen. Das war, da habe ich jetzt gerade bei dem Song, habe ich auch noch Gänsehaut gehabt und bin ganz kurz in Gedanken.
1: Da waren ja auch zwei große Künstler eben am Werk.
2: Ja, bin ich nochmal zurückgegangen und habe mir nochmal einen kurzen Gänsehautmoment gegönnt. Ja,
0: das war toll. Waldbühne klingt nach Sternenhimmel und
1: oh, was für eine Brücke.
0: Matthias Loke in diesem Monat keine Sternstunde im Programm hat, also nicht in den Himmel schaut, wollen wir es wenigstens im Abendmagazin tun und uns mit den Sternzeichen befassen.
1: Machst du jetzt wieder irgendwas Schönes, ne? Machst du auf Horoskop und sowas, das ich ja sowieso nicht glaube.
0: Nee, es geht vielmehr darum, in welchen Sternzeichen die häufigsten Geburten erfolgen. In welchen Tierkreiszeichen seid ihr denn geboren?
2: Zwilling.
1: Ich bin Stier.
3: Waage.
0: Ich bin Widder.
1: Das merkt man.
0: Oh.
1: Aber Herbertchen, was willst du uns denn jetzt damit sagen?
0: Naja, dass wir alle in unterschiedlichen Zeichen geboren wurden.
1: Schlaues Kerlchen, dass du manchmal sein kannst.
0: Ja, warte mal. Also weltweit werden die meisten Menschen im Sternzeichen der Jungfrau geboren. Es folgen Waage, also wie bei Peter beispielsweise,
3: schön.
0: Und Löwe. Und diese drei Tierkreiszeichen führen auch deutschlandweit die Geburtenstatistik an, wenn auch in etwas anderer Reihenfolge, nämlich Jungfrau vor Löwe und Waage.
3: Ach nee.
0: Ja.
1: Also ist Weihnachten doch das Fest der Liebe, auch wenn an diesen Jahresendtagen meist ein anderer Eindruck entsteht. Lass uns doch mal hören, was Stefan Waggershausen und Viktor Laszlo mit Jesse erlebt haben.

0: In dieser zweiten Augustwoche ist Sabrina Reiche unser Studiogast. Und wir hatten vorhin schon ein bisschen über dein Vorleben gesprochen, über deine Jugend und deine Fressalienverkäufe. Aber was hast du denn eigentlich wirklich gemacht, bevor du hier ins Studio gekommen bist? Also ich meine nicht heute, sondern beruflich.
1: Also das, du meinst jetzt meine Erwerbsbiografie im wahrsten Sinne, im wahrsten Sinne des Wortes.
2: Deine Rentenpunkte.
1: Genau. Wie habe ich für meine Rentenpunkte erarbeitet? Ja, ist relativ einfach. Also ich war wirklich kein Jobhopper. Ich habe 15 Jahre, also gerechnet von der Lehre an, also bis zum ersten Wechsel. Ich habe im Außenhandel gearbeitet. Also ich habe Außenwirtschaft studiert und habe dann tatsächlich auch im AHB Chemie Export-Import gearbeitet. Erst als verschiedene Stationen durchlaufen. Ja. Dann habe ich studiert zwischendurch, dann war ich Exportkaufmann, dann war ich Importkaufmann, ja, und dann peng kam die Wende. Und dann war relativ klar, dass das Außenhandelsmonopol nun an seiner Bedeutung verloren hat und man musste sich umorientieren. War nicht ganz einfach. Ich war damals alleinerziehend, also mit einer 3-jährigen Tochter. Und musste mich umtun. Und die gute Nachricht war eigentlich, ich habe viel Kontakte gehabt, also durch diese Arbeit. Und so kam ich zu einem großen Unternehmen, was in Hamburg damals ansässig war, also was Zahncreme, Weichspüler und so weiter vertrieben hat. Und die suchten Leute für den Außendienst. Und ja, da ich irgendwie vielleicht so ein bisschen prädestiniert war, mit Menschen umzugehen und auch so eine Hands-on-Mentalität eigentlich in mir habe, haben die mich tatsächlich eingestellt. Und ich war dann dort tätig im Außendienst.
2: Also ich bin ja jetzt brennend interessiert, was du bis 89 rausgeschickt hast oder draußen vertreten solltest und vielleicht auch Import.
1: Bis 89, tatsächlich. Die Filmfabrik Wolfen, also das sogenannte photochemische Kombinat damals, das hat Magnetband produziert, also hat Computerband produziert. Hat Röntgenfolie im FC, also damals im photochemischen Kombinat in Friedrichshagen produziert. Und dafür braucht man ja Folien jeglicher Couleur und natürlich auch Beschichtung. Und diese Folien werden hergestellt, also aus Gelatine. Gelatine stellt man her aus Knochenschrot. Also ich habe importiert Knochenschrot aus Indien zum Beispiel und habe Polyamidfolie aus, wo immer es herkam, Zubehör für alles, was die DEFA zum Beispiel brauchte. Also es gab unheimlich viele Positionen und die habe ich damals, als Exportkaufmann tatsächlich Magnetbandkassetten, wer kann sich daran noch erinnern, und Computerband verkauft in den RGW damals und dann eingekauft, also fürs photochemische Kombinat. Ja, bis Knochenschrot. Das war eine sehr spannende Zeit. Und es hat mir unheimlich viel Spaß gemacht.
2: Also, ich krieg gerade dicke Backen. Unser Magnetband aus den Kassetten hast du in die Welt, also in die sozialistische Welt.
1: Wurde Magnetbandfabrik Dessau, wurde das hergestellt, gewickelt und so weiter.
2: Ach, guck.
1: Und es gab sogar bei Chibo damals eine Aktion, Kaffee mit Musik. Und da hat tatsächlich eine Westberliner Firma bei mir, also eine größere Sendung, wirklich tatsächlich für Magnetbandkassetten eingekauft. Und da gab es bei Chibo Kaffee mit Musik.
2: Ja, die haben dann zu der Packung eine Kassette zugelegt?
1: Ja, gab es dann zum Sonderpreis dazu. Mein Gott, Chibo hat ja nun ein umfangreiches Non-Food-Sortiment. Ja. Und damals gab es zum Beispiel Kaffee mit Musik. Ja.
3: So, wir hatten im Rundfunk hatten wir Typ 104 und 106.
0: Ja. Ich wollte gerade sagen, Peter und ich haben mit Magnetbändern gearbeitet, die du da irgendwie gehandelt hast.
1: Ja.
0: Aber jetzt sag doch mal, welche Radioaktivitäten hast du denn bei uns hier geplant oder vor? Wie siehst du denn deine Zukunft bei Radio Ginseng?
1: Das kommt mir jetzt ein bisschen vor wie ein Bewerbungsgespräch, wo man fragt, wo sehen Sie sich in den nächsten 5 Jahren?
2: Ja, dann sieht es auch bitte so.
0: Darum geht es, ja.
1: Also die Idee ist eigentlich, hier so ein bisschen langsam in das Team reinzuwachsen. Einfach mal reinzuschnuppern, weil ich merke, jeder macht seine Sendungen anders. Da kann ich jedes Mal was mitnehmen. Mir gefällt die Musik, die hier gemacht wird. Und ich möchte natürlich irgendwann, so ist der Plan, vielleicht auch mal eine eigene Sendung machen. Es gibt Ideen, viele, viele, viele Bereiche. Also über das Älterwerden, über was ist verbunden mit dem Älterwerden. Was haben wir für Stirümchen zu Hause und von welchen müssen wir uns irgendwann mal trennen? Was macht Musik, was hat Musik mit mir in meinem Leben gemacht? Was hat Singen mit mir in meinem Leben gemacht? Ich habe zum Beispiel auch einen ehemaligen Kollegen, der sagt, ihr habt überhaupt nichts mit Hunden. Hunde und Senioren, das ist eine eingeschworene Gemeinschaft. Warum macht ihr nicht mal was mit Hunden und Senioren? Das ist auch eine gute Idee, da kann man auch gut was draus machen. Also Pläne und Ideen habe ich ganz viel, aber im Moment bin ich erstmal so im Reinschnuppern.
2: Ja, das ist schön, dass du das so machst und das ist auch gut so. Du bist wie eine Praktikantin.
1: Genau.
2: Praktikantin, genau. Ja, und jetzt werde ich dich mit einer Tradition unseres Abendmagazins bekannt machen, denn jeder Studiogast hat einen Musikwunsch. Du hast einen geäußert und ich würde dich bitten, sag ihn selber an und wenn du eine kleine Geschichte dazu hast, mach es.
1: Ja, also das ist ein Duett, Sonny and Cher, I Got You Babe. Und das ist eines der ersten, also ich habe ja schon im Morgenmagazin, ich singe ja mit Leidenschaft auch Karaoke. Das war eines der ersten Duette, die ich mit meinem lieben Freund Frederik Tatsache in der Karaoke-Bar auf der Bühne live gesungen habe. Und daran kann ich mich gut erinnern, weil man zittert immer etwas vorher, aber es hat gut funktioniert. Also Band ab, I Got You, Babe.

0: Mit seinen bewegten Bildern empfiehlt Günter Schicht einmal monatlich in unserem Programm sehenswerte Filme. Diesmal hat er für uns einen Tipp aus der Mediathek.
1: Falls Sie die Juli-Ausgabe von Bewegte Bilder gehört haben, werden Sie sich vielleicht noch an Nicky White aus The Piano Tuner erinnern. Den jungen Protagonisten mit dem absoluten Gehör, also der Fähigkeit, Töne sofort und präzise zu erkennen. Ein Mann mit dieser Begabung ist auch eine der beiden Hauptfiguren in dem Film, den ich Ihnen hier empfehlen möchte. Wir lernen ihn jedoch nicht sofort kennen. Der Film Die leisen und die großen Töne führt uns zunächst in das Leben des erfolgreichen Dirigenten Thibaut Desormeaux. Aus Frankreich stammend ist er international gefragt. Er probt gerade in Paris, fühlt sich dabei schwach, fällt plötzlich vom Podium. Die Diagnose Leukämie. Seine Schwester kommt als Knochenmarkspenderin in Frage. Dann die Überraschung. Von seiner Mutter erfährt Thibaut, dass er als Kind adoptiert wurde. Er recherchiert und findet heraus, dass er einen Bruder hat, der im ländlichen Frankreich wohnt. Thibaut sucht ihn auf. Der impulsive Jimmy ist nicht begeistert.
2: Wir haben es überprüft. Es besteht kein Zweifel. Wir sind Brüder.
3: Ich habe keinen Bruder. Hast du kapiert?
4: Jimmy.
3: Ich kann nichts dafür, dass Sie krank sind.
1: Nachdem sich die Emotionen etwas gelegt haben, erklärt sich Jimmy zur Knochenmarkspende bereit. Die verläuft zunächst positiv. Thibaut hält Kontakt zu Jimmy. Wie sich die Beziehung der beiden Brüder zueinander im Auf und Ab gestaltet, wie auch Thibaut lernen muss, sich auf die Welt des anderen einzulassen und wie sich daraus eine echte geschwisterliche Beziehung entwickelt, das ist manchmal komisch und oft berührend zu beobachten. Der französische Film wurde 2024 von Emmanuel Cossol inszeniert. Für die leisen und die großen Töne errang er zahlreiche nationale und internationale Preise. Die beiden Brüder werden von Benjamin Laverne und Pierre Lotin gespielt. Sie verleihen ihren Figuren Glaubhaftigkeit und verstehen es, Nuancen erlebbar zu machen. Auch die anderen Rollen sind einprägsam besetzt und verstärken das Gefühl, bei einem realen Geschehen dabei zu sein. Dem Film Die leisen und die großen Töne gelingt es, eine dramatische Geschichte unspektakulär und gleichzeitig sehr berührend zu erzählen. Dabei werden auch gesellschaftliche Aspekte beleuchtet, wie zum Beispiel die Frage, welchen Einfluss das soziale Umfeld für die individuelle Entwicklung hat. In erster Linie ist es jedoch die Geschichte von zwei Brüdern, die sich kennenlernen und annähern und die über die Musik verbunden sind. Schauen Sie bitte diesen schönen Film. Sie müssen sich dabei etwas beeilen. Er ist nur noch bis zum 25. August in der ARD-Mediathek verfügbar.

0: Von draußen, vom Norden kommt sie her. Ich kann euch sagen, sie schleppt auch schwer. Nämlich an ihrem Koffer mit ihrem skandinavischen Musikgut. Denn Martina nun unbedingt wieder öffnen möchte, dann macht doch mal endlich auf.
1: Boah, das heißt auf Deutsch gut.
0: Ach so.
1: Aber noch schnell in diesem Zusammenhang, das eben gehörte Lied Wir beide gegen den Wind, sang Wenche Myhre, also auch eine Skandinavierin, gemeinsam mit ihrem leiblichen Sohn Dani. Jetzt aber zum skandinavischen Titel. Stan und Stanley sind die Liedstimmen einer Dance-Band, also einer Tanzband. Da die Schweden ein tanzfreudiges Völkchen sind, gibt es viele Dance-Bands im Lande. Stan und Stanley sind Brüder, somit heißt ihr Lied auch Brüder. Also Peter, Band ab!

0: Na, liebe Hörer, haben Sie diese beiden Stimmen erkannt? Es waren Nina Hagen und Gitte Henning. Jetzt aber zu unseren Kurznachrichten.
1: Seit Juli gelten im Straßenverkehr einige neue Regeln. So verlängert sich die Verjährungsfrist bei Ordnungswidrigkeiten von bisher 3 auf 6 Monate. Innerhalb dieser Zeit kann der Verwarnungs- oder Bußgeldbescheid rechtmäßig ergehen.
0: Mit 19,1 Millionen erreichte die Zahl der Rentner hierzulande einen neuen Höchstwert. Für sie zahlte die Rentenversicherung über 300 Milliarden Euro. Inzwischen scheidet fast jeder Dritte durchschnittlich 33 Monate vor dem offiziellen Renteneintritt aus dem Arbeitsleben aus und verzichtet damit monatlich auf 0,3% seiner eigentlichen Altersrente.
1: Vor 125 Jahren fand in Berlin die 2. Orthographiekonferenz statt, die die Grundzüge einer einheitlichen deutschen Rechtschreibung beschloss. Einer der damaligen Protokollführer war Schuldirektor Konrad Duden, dessen Wörterbuch bis heute als allgemeine Richtlinie gilt. Die Grundregeln wurden seither ständig überarbeitet. Im Juni 2024 legte der 2004 gegründete Rat für deutsche Rechtschreibung das aktuelle amtliche Regelwerk der deutschen Rechtschreibung vor.
0: Die Stadt Dessau hat die erste Breakdance-Ampel der Welt. Breakdance, bei dem zur Musik Sport und Akrobatik verbunden sind, war auch in der DDR bekannt. Bei dieser besonderen Ampel an der Museumskreuzung wurden die beiden Ampelmännchen durch 2 Breakdancer ausgetauscht und erinnern somit an Dessau als Hochburg dieser Jugendbewegung. Nun eine Musik zu diesem Thema von der Electric Beat Crew.
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0: nachgedacht.
1: Man glaubt für gewöhnlich, es gebe keine Steigerungsform von Tod. Diese gibt's aber doch. Ausgestorben. Martin Kessel.
2: Apropos ausgestorben, das war gleich das richtige Stichwort für Peter. Don't you know?
3: Oh, oh. Wussten Sie schon, dass einer der alten Berufe der Treidler ist? Das Ziehen von Schiffen gegen den Strom durch menschliche oder tierische Muskelkraft nennt man Treideln oder Halfern. Getreidelt wurde bis etwa Mitte des 19. Jahrhunderts, stellenweise auch noch länger. Bekannt waren die Schiffszieher der Wolga. Treidler wurden in der russischen Sprache Bolaki genannt. Von ihnen gab es viele und viele Lieder rankten sich darum. Auf längeren Strecken wurden technische Hilfsmittel verwendet. Häufiger kamen Treidelloks an Schleusen zum Einsatz, um die motorlosen Schleppkähne in die Kammern zu ziehen. So war der ab 1906 betriebene Teltow-Kanal mit einer Treidelbahn ausgerüstet. Am Rheine-Herne-Kanal waren dafür alle Schleusen mit elektrischen Lokomotiven ausgestattet, damit die Schlepper nicht mitgeschleust werden mussten. Am bekanntesten sind wohl die Zahnradlokomotiven der Treidelbahnen an den alten Schleusen des Panamakanals. Die ehemalige Schleusentreppe Niederfino hatte wegen der kurzen Zwischenhaltungen eine Treidelbahn, die später an das Schiffshebewerk Niederfino angeschlossen wurde. Diese ist noch heute als Denkmal auf dem alten Schiffshebewerk zu bewundern.

0: Tja, Leute, für uns wird es nun Zeit zu gehen, denn Elisabeth Wulff und Klaus Brandenburg wollen gleich hier unsere Plätze einnehmen, um den jüngsten Hörern eine Gute-Nacht-Geschichte vorzulesen.
1: Doch vor dem Plätzetausch bedanken wir uns noch bei den heutigen Akteuren in dieser Sendung.
0: Bei Juliane Grützmacher, Ines Rosiak, Ralf Engel, Peter Reichelt und Günter Schicht.
1: Danke auch an Peter Reichelt. Steht.
2: Was sagst du
1: ja,
2: denn?
1: Danke schön. Ja.
2: Mache ich doch gerne, wisst ihr doch.
1: Ja,
2: wieder
1: ja.
2: Mal Spaß gemacht. Mit
1: Doppelter
2: euch.
1: Dank.
0: Oh, schön, ja. Dass dir Spaß gemacht. Und wir hoffen, dass es auch unserem Studiogast, der Sabrina Reiche, ein bisschen Spaß gemacht hat. Danke jedenfalls, dass du dich hierher bemüht hast, uns ausgehalten hast. Und wie war es für dich insgesamt hier heute Abend?
3: Sehr unterhaltsam, durchaus sehr unterhaltsam. Also ich habe mit Freude hier gesessen, mit euch geplaudert und das ist sehr intensiv, aber für mich lehrreich und ja, es hat mir Spaß gemacht.
0: Schön, das hört sich gut an.
1: Ja, wir sind ja auch Bildungsradio.
0: Ja, außerdem, wir haben ja auch einen Bildungsauftrag, aber wir hatten doch jetzt nichts anderes erwartet, aber wir werden dich hoffentlich noch häufiger in unserem Programm hören. Wir freuen uns drauf. Wie siehst du das? Moderation bei Alice und...
3: Ja, mache ich mit größtem Vergnügen. Also das ist der erste Plan, also das Magazin einmal im Monat mit Alice Co. zu moderieren.
1: Wunderbar.
3: Sozusagen. Da habe ich Freude dran. Sicherlich auch irgendwann mit Detlef mal wieder live ein Morgenmagazin. Und ansonsten gucke ich einfach mal. Wow. Also vielleicht kriege ich ja eine Anfrage.
1: Ja. Darf ich deine Agentin werden? Nein, wunderbar. Also in der nächsten Woche ist es wieder so, dass Birgit Mühl und Dietmar Witt das Abendmagazin gestalten.
0: Für heute verabschieden sich vom Mikrofon
3: Sabrina Reiche,
1: Martina Rehmer,
0: die auch wieder die Musik auswählte und der es diesmal sogar gelungen ist, nur Duette zu Gehör zu bringen. Mhm. Haben Sie es eigentlich bemerkt, liebe Hörer? Und Tschüssi Vidarci sagt nun auch Herbert Schadewald.
4: Gute Nacht!

0: rein und nicht auch oben.
1: Wolfram hat die ganze Zeit mit einem Lappen gespielt. Nun nimmt er das Tuch, legt es so über seine Hand, dass er mit Fingern und Daumen ein Maul formen kann. Und mit verstellter Stimme quakt er los.
2: Was bist du nur für ein Dummer, Jan? Was ist wohl leichter, ein Stein oder ein Holz?
0: Holz.
2: Was lässt sich leichter bearbeiten, Stein oder Holz?
0: Holz.
2: Was kostet weniger Geld, Stein oder Holz?
0: Holz.
2: Und was ist dein Kopf, Stein oder Holz?
0: Holz. Dann merkt das Mädchen ihren Fehler, schüttelt den Kopf.
1: Wolfram nimmt einen zweiten Lappen in die andere Hand und sagt mit piepsiger Stimme zu seiner anderen Hand.
3: Ach, du hast das arme Mädchen ganz verwirrt. Gleich fängt es an zu weinen.
0: Das Mädchen trotzig. Ich weine doch nicht.
1: Wolfram mit der linken Hand. Siehst du, sie weint doch gar nicht. Wolfram mit der rechten Hand.
3: Ja, aber beinahe, weil du so garstig bist. Entschuldige dich gefälligst.
1: Wolfram mit der linken Hand zum Mädchen gewandt.
4: Entschuldige, natürlich bist du kein Holzkopf.
1: Dann wandert der Blick der Lappenpuppe an dem Mädchen herunter.
2: Höchstens deine Füße, die sind so braun wie Holz. Kann ich mir daraus etwas schnitzen?
0: Inzwischen sind noch andere Kinder herbeigekommen, schauen zu und lachen nun. Das Mädchen lacht auch und sagt, das sind doch meine Füße, die sind doch nicht aus Holz.
1: Wolfram mit der rechten Hand.
2: Siehst du, das ist ein richtiges Mädchen aus Fleisch und Blut und Spucke.
1: Wolfram mit der linken Hand.
2: Aus Spucke?
1: Wendet sich an das Mädchen.
2: Du bist aus Spucke?
0: Das Mädchen nickt. Sie beugt ihren Kopf vor und lässt einen großen Tropfen Spucke auf die Erde fallen.
1: Wolfram mit der linken Hand.
2: Oh, oh je, oh je.
1: Wolfram mit der rechten Hand.
4: Was ist denn nun schon wieder?
1: Wolfram mit der linken Hand.
2: Sie läuft aus, sie läuft aus.
0: Als wäre das ein Zeichen, beugen die Kinder alle sich vor und lassen Spucke auf die Erde fallen.
1: Wolfram mit der rechten Hand.
2: Mein Gott, das ist nur ein bisschen Spucke. Das hat doch jeder.
1: Wolfram mit der linken Hand.
2: Jeder? Ich nicht.
1: Und der Lappen auf Wolframs Hand versucht zu spucken.
2: Ich habe keine Spucke mehr. Ich bin schon ganz vertrocknet.
1: Wolfram mit der rechten Hand.
2: Kinder, habt ihr ein bisschen Wasser für den Armen?
0: Da laufen die Kinder zu einem Zuber, holen Wasser und spritzen die Puppe nass.
2: Die schreit auf. Oh, das ist wunderschön. Ich habe wieder Spucke. Mehr, mehr.
0: Und wieder laufen die Kinder zu dem Zuber, holen sich Wasser, bis ein Arbeiter schreit, hey, lasst uns das Wasser. Aber die Kinder rufen nur, wir brauchen Spucke, wir brauchen Spucke.
1: Der Arbeiter, man weiß nicht, erbost oder im Spaß,
5: oh, wartet ihr Lausebengels,
1: schnappt sich den Zuber und mit einem großen Schwapp gießt er das Wasser auf die Kinder. Sogar Wolfram kriegt etwas ab und seine linke Hand schreit,
2: oh, jetzt habe ich genug Spucke, ich habe genug.
1: Und Wolfram rennt mit den beiden Puppen weg.
6: Das waren die Gute-Nacht-Geschichten. Und nun wünschen wir euch eine gute Nacht, liebe Kinder.
7: 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Es ist 18.30 Uhr.
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10: Hallo, ich begrüße Sie. Schön, dass Sie wieder dabei sind bei unserer kleinen Plauderei hier auf Radio Ginseng über Musik und Musiker. Tja, die Musik, was ist das eigentlich? Nüchtern betrachtet ist sie organisierter Schall, der es schafft, dass Menschen freiwillig mit dem Kopf nicken, mit den Füßen wippen oder plötzlich sentimentale Erinnerungen an einen Sommer von vor 10 Jahren bekommen. Ich denke,

Das trifft bestimmt nicht auf alle Menschen zu. Also, wenn ich zum Beispiel in einem Rockkonzert bin und der Schlagzeuger oder der Drummer, wie Eingeweihte sagen, so richtig loslegt, dann machen sich tatsächlich meine Beine selbstständig und fangen an zu zappeln. Dagegen kann ich gar nichts machen. Und dann schaue ich mich um und meine Nachbarzuhörer blicken mich an, wie man im Zoo, na sagen wir mal, ein seltenes, exotisches Tier anschaut. Und dann schäme ich mich, liebe Hörerinnen und Hörer, ja, ich schäme mich ob meines unkontrollierten Ausbruchs. Naja, ich arbeite dran. Aber ich frage mich, braucht der Mensch denn eigentlich wirklich die Musik? Biologisch betrachtet, nein. Man kann auch ohne Musik überleben. Man kann auch ohne Schokolade, Urlaub oder lange Ausschlafsonntage überleben. Vico von Bülow, bekannt als Loriot, antwortete auf die Frage, ob er ohne seinen Mops, gemeint ist natürlich sein geliebter Hund, leben kann. Ein Leben ohne Mops ist möglich, aber sinnlos. Ich denke, jemand, der bislang ohne Mops gelebt hat, sieht das völlig anders. Es heißt ja, was man nicht kennt, das vermisst man auch nicht. Ich habe zum Beispiel noch nie einen japanischen Kugelfisch gegessen. Und glauben Sie mir, ich vermisse das kein bisschen.

Na, haben Sie etwa mit den Füßen gewippt? Also ich ja, konnte mich mal wieder nicht beherrschen. Also ich gebe ja zu, ich habe die Schlagzeugsequenz am Anfang von Honky Tonk Woman einfach etwas verlängert, um sie zu animieren, mit mir zu wippen. Die Rolling Stones mögen mir verzeihen. Zurück zu unserem Thema. Mit der Musik ist es schon ein eigenartig Ding. Sie besteht aus Luftschwingungen, die unser Gehirn in Gefühle verwandelt. Ein paar Töne können uns zum Tanzen bringen, Erinnerung wecken oder uns glauben lassen, wir seien die Hauptfigur eines Films, während wir eigentlich nur den Müll rausbringen. Vielleicht braucht der Mensch Musik nicht zum Leben, aber zum Menschsein. Denn Musik füllt die Lücken, in denen Worte zu klein werden. Sie begleitet Liebeskummer, Feiern, Autofahrten und manchmal sogar das Putzen der Küche mit einer Würde, die dieser Tätigkeit eigentlich gar nicht zusteht. Kurz gesagt, der Mensch kann ohne Musik leben. Aber mit Musik lebt er oft ein bisschen mehr. Das sagte sich sicher auch Florence Foster Jenkins. Drum singe, wem Gesang gegeben, heißt es ja bei Ludwig Uhland. Bei Miss Jenkins war das leider nicht der Fall. Manche Menschen werden berühmt, weil sie außergewöhnlich talentiert sind. Andere werden berühmt, weil sie außergewöhnlich untalentiert sind. Und dann gibt es Florence Foster Jenkins. Eine Frau, die beide Kategorien gleichzeitig sprengte. Wer war diese Frau, die als Sängerin so viel Ruhm erreichte, dass sogar ein Film über sie gedreht wurde? Florence Foster Jenkins war eine Opernsängerin. Zumindest war sie fest davon überzeugt. Ihre Zuhörer und Zuhörerinnen waren das allerdings nicht immer. Geboren im Jahr 1868 in Pennsylvania, erbte Florence ein beträchtliches Vermögen. Viele Menschen hätten mit diesem Geld vielleicht eine Villa gekauft, die Welt bereist oder eine Kunstsammlung angelegt. Florence hatte andere Pläne. Sie finanzierte ihre eigene Gesangskarriere. Das war ungefähr so, als würde jemand beschließen, mit genügend Geld könne man auch zum olympischen Stabhochspringer werden, obwohl man schon beim Übersteigen einer Bordsteinkante Schwierigkeiten hat. Warum dieser zugegeben nicht sehr freundliche Vergleich? Nun, die Aufnahmen von Jenkins zeigen, dass sie Intonation und Rhythmus nicht einhielt. Sie hatte einen ziemlich kleinen Stimmenumfang und Schwierigkeiten, Töne lang zu halten oder zu treffen. Der Klavierbegleiter musste ständig auf ihre Temposchwankungen und rhythmischen Fehler Rücksicht nehmen. Dazu die Stücke ad hoc nach oben oder unten transponieren. Neben ihrem Gesang war ihre extravagante Aufmachung auffallend, die sie während eines Konzertes oft wechselte, je nachdem, welche Rolle sie sang. Vom Publikum wurde sie geliebt. Auch weil man sich in ihren Konzerten amüsieren konnte. Manche Kritiker meinen, sie habe der Musik insofern gedient, als sie Leute neugierig auf klassische Konzerte machte. Sie selbst hatte ein unerschütterliches Selbstbewusstsein und verglich sich mit großen Sängerinnen ihrer Zeit. Gelächter, das bei ihren Konzerten oft aus dem Publikum kam, nahm sie als Gehässigkeit ihrer eifersüchtigen Konkurrenten wahr. Kritik entgegnete sie mit den Worten, die Leute können vielleicht behaupten, dass ich nicht singen kann, aber niemand kann behaupten, dass ich nicht gesungen hätte. Womit sie unbestritten recht hatte.

Nein, bitte nicht lachen. Das hat sie nicht verdient. Heute gilt Florence Foster Jenkins als Kultfigur. Ihre Geschichte erinnert uns daran, dass Erfolg nicht immer bedeutet, der Beste zu sein. Manchmal genügt es, mit grenzenlosem Enthusiasmus etwas zu tun, das man liebt. Selbst wenn die Nachbarn dabei vorsichtshalber die Fenster schließen. Vielleicht liegt genau darin ihr Geheimnis. Während viele Menschen aus Angst vor Kritik ihre Träume nie verfolgen, sang Florence einfach los. Sehr laut, sehr falsch, aber mit einer Hingabe, die bis heute unvergessen ist. Außerdem soll sie ein musikalisches Wunderkind gewesen sein und erst durch eine böse Krankheit diese Musikalität verloren haben. Na, wenn das mal keine gute Überleitung war. Kommen wir doch nun zu zwei musikalischen Wunderkindern, von denen ich gern berichten möchte. Wenn man von dieser besonderen Gattung Mensch spricht, fällt fast zwangsläufig ein Name: Wolfgang Amadeus Mozart. Der kleine Wolfgang sitzt in nahezu jeder Vorstellung geschniegelt am Cembalo, klimpert mit engelsgleichem Gesicht komplizierte Sonaten und bringt gekrönte Häupter zum Staunen. Schon als Kind war er ein musikalischer Superstar, lange bevor es Autogrammkarten, Fanclubs oder soziale Medien gab, ne? Ha, na, das ist aber nur die eine Seite der Medaille. Bevor Wolfgang nämlich überhaupt daran dachte, Töne zu produzieren, die mehr als babyhaftes Gebrabbel darstellten, war Maria Anna, seine rund 5 Jahre ältere Schwester, bereits die Sensation der Familie. Ihr Vater Leopold Mozart erkannte früh ihr musikalisches Talent und begann, sie intensiv auszubilden. Als der kleine Wolfgang noch damit beschäftigt war, die Welt aus einer Perspektive knapp über dem Teppichboden zu betrachten, spielte seine Schwester bereits anspruchsvolle Stücke. Die Legende besagt sogar, dass Wolfgang zunächst fasziniert zusah und anschließend versuchte, das Gehörte nachzuahmen. Für jüngere Geschwister ist das nichts ungewöhnlich. Die meisten kopieren allerdings mehr Frisuren oder schlechte Angewohnheiten. Das Erstere trifft übrigens auch auf mich zu. Entschuldigung, das nur by the way. Als die Familie Mozart durch Europa reiste, waren zunächst beide Kinder die Attraktion. Die Zuschauer staunten über das Geschwisterpaar, das scheinbar mühelos musizierte, improvisierte und höfische Gesellschaften beeindruckte. Einige Jahre später lautet die Ankündigung nur noch: Heute Abend Wolfgang Amadeus Mozart. Nun, was war geschehen? Schuld war das gängige Frauenbild im 18. Jahrhundert. Frauen sollten vor allem vernünftig sein. Nun seien sie mal vernünftig, wenn der kleine Bruder Ruhm und Ehre absahen und sie selber das aber ganz genauso gut könnten. Zeitgenossen meinten sogar, das Nannerl wäre technisch perfekter am Klavizimmel als ihr Bruder. Selbst Wolfgang selber lobte das Klavierspiel seiner Schwester mit den Worten: Ich habe allzeit gesagt, dass du mit mehr Präzision spielst als ich. Zu Beginn des Jahres 1779 komponierte Mozart für sich und Maria Anna das Konzert für zwei Klaviere in Es-Dur, in dem die Solisten in einem gleichberechtigten Dialog auf demselben technischen Niveau miteinander musizieren. Ob die beiden das jemals gemeinsam vorgetragen haben, ist leider nicht überliefert. Maria Anna hat auch selbst komponiert. Man munkelt, dass bei manchem erfolgreichen Stück von Wolfgang das Nannerl tatkräftig mitgeholfen habe. Überliefert ist leider nur ein kleines Menuett in C-Dur.

Tja, mit den Wunderkindern ist das so eine Sache. Musikerkinder können wohl ein Lied davon singen, wie sie von ihren Eltern mal weniger oder mal mehr druckvoll in die einzig gewollte Berufung, nämlich in die Musik, gedrängt wurden. Stellen Sie sich mal so ein armes Würmchen vor. Es liegt im Kinderbettchen und drückt gerade entspannt die Windel voll, als plötzlich aus der väterlichen Stereoanlage Beethovens 9. auf das kleine Annettchen herunterdröhnt. Also, ob das die Musikalität anregt? Ich weiß ja nicht. Oder ich kann mich erinnern, dass bei jedem Besuch unseres Onkels in Freiburg die 5-jährige Cordula auf ihrer Viertelgeige ein Konzert geben musste. Ich sage Ihnen, ich hatte hinterher Zahnschmerzen und musste erst einmal einen doppelten Bergmannsschnaps trinken. Man munkelt, dass der Vater der berühmten Pianistin Anne-Rose Schmidt eine ganz besondere Methode anwendete, um die musikalischen Fähigkeiten seiner Tochter zu vervollkommnen. Wenn die tägliche Übungsstunde anstand, wurde die Tür kurzerhand geschlossen, von außen natürlich. Da saß sie nun, die junge Anne-Rose, mit einem Klavier, ihren Etüden und Tonleitern und mit ihren Gedanken in einem Raum, aus dem sie nicht heraus konnte. Fluchtmöglichkeiten gab es nicht. Tja, ob sich das so wirklich zugetragen hat, dafür würde ich meine Hand nicht ins Feuer legen. Wenn ja, dann hat es offenbar ihrer großartigen Karriere weniger geschadet, als man annehmen könnte. Manchmal aber auch bricht sich die kindliche Musikalität Bahn, wo man es am wenigsten vermutet. So saß ich einst in der Berliner S-Bahn mir gegenüber, ein wahrscheinlich türkisches Ehepaar, mit einem etwa 4-jährigen Jungen. Beim Abfahren ertönte das bekannte akustische Da-di-da-Signal in den Zügen. Das ist leider jetzt durch ein fantasieloses Piepsignal abgelöst worden, aber damals noch das Da-di-da. Kaum setzte sich der Zug in Bewegung, sang der Junge diese Tonfolge mit glockenklarer Stimme nach, genau in der richtigen Tonhöhe. Überrascht riet ich den Eltern, ihren Jungen unbedingt zur Musikschule zu schicken. Tja, ob sie den Rat befolgt haben, man weiß es nicht, würde meine Oma sagen. Ich sag ja, mit den Wunderkindern ist es ein ganz eigen Ding. Oder nehmen wir mal den Kranführer Joseph Jackson. Er zeugte 10 Kinder, unter ihnen ein gewisser Michael. Michael Jackson beschrieb die Beziehung zu seinem Vater als hochproblematisch. Er habe ihm mit dem Drill sowie seinen physischen und psychischen Übergriffen die Kindheit geraubt, sagte er später. 1964 gründete der Vater das Kindertrio The Jackson Brothers, aus dem 1966 dann die Band The Jackson 5 hervorging, die sehr erfolgreich war. Anscheinend führt der elterliche Druck doch mitunter zum Erfolg. Ob die musikalischen Wunderkinder dann auch wirklich glücklich waren, na, das steht sicher auf einem anderen Blatt. Hier The Jackson 5.

Musiker müssen ja nicht automatisch aus einem musikalischen Elternhaus stammen. Ja, es gibt die, die als Säuglinge die Augen aufschlagen und sehen einen Flügel, drei Geigen und einen Onkel, der beruflich Oboe spielt. Andererseits gibt es berühmte Musiker, die Musik nur vom Hörensagen kennen. Nehmen wir etwa Elvis Presley. Seine Eltern waren weder Opernsänger noch Gitarrenvirtuosen. Sein Vater verdiente sein Geld mit allerlei Gelegenheitsarbeiten. Niemand im Hause Presley ahnte, dass der schüchterne Junge einmal die Hüften einer ganzen Nation in Panik versetzen würde. Oder die Beatles. Keiner der Beatles stammte aus einer Musikerfamilie. Ähnlich überraschend war der Werdegang von Freddie Mercury. Seine Eltern arbeiteten im Verwaltungsbereich und hatten vermutlich nicht den geheimen Wunsch, einen der extravagantesten Frontmänner aller Zeiten großzuziehen. Nun glauben Sie ja nicht, liebe Hörerinnen und Hörer, nur Rock- und Popstars können aus unmusikalischen Familien stammen. Zum Beispiel Antonin Dvorak. Sein Vater war Metzger und Gastwirt. Die ursprüngliche Familienplanung sah vor, dass der Sohn ebenfalls den Metzgerberuf erlernen sollte. Die Musikgeschichte verdankt es also einem glücklichen Umstand, dass Dvorak lieber Sinfonien zerlegte als Schweinehälften. Man kann sich die elterliche Enttäuschung vorstellen. Besonders bemerkenswert erscheint Modest Mussorgsky. Seine Familie gehörte zum Landadel, nicht zur Musikwelt. Zunächst schlug er sogar eine militärische Laufbahn ein. Nun, es ist anzunehmen, dass er als Musiker der Weltgemeinschaft dienlicher war als Offizier der Zarenarmee. Ein besonders schönes Beispiel ist Josef Haydn. Sein Vater war Wagner. Also nicht Richard Wagner, er war Wagenbauer. Die Mutter arbeitete als Köchin. Als der kleine Josef sein außergewöhnliches Talent zeigte, schickte man ihn früh fort, damit andere Leute herausfinden könnten, was man mit einem solchen Kind eigentlich anfängt, das permanent irgendwelche Töne produziert.

0: Mit diesem Ausschnitt aus dem vierten Satz der Abschiedssymphonie von Joseph Haydn, gespielt vom Concerto Classic Wien, sind wir nunmehr am Ende der Sendung angekommen. Danke fürs Zuhören, sagt Jürgen Rothe. Bis zum nächsten Mal dann, wenn es wieder heißt:
1: Musik
2: macht schlau.

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2: Einen wunderschönen Sommertag wünsche ich Ihnen, liebe Hörerinnen und Hörer. Wir sind im Sommer und wir senden den Sommer. Ganz gleich, ob wir gerade ins Schwitzen geraten oder im Regen tanzen. Wir genießen den Sommer. Der Genuss kommt von Musik, aber auch von interessanten Beiträgen. Lassen Sie sich überraschen.

Sommernachtsball von Veronika Fischer aus dem Jahr 1977. Der Text ist von Kurt Demmler, die Musik von Franz Bartsch. Es war sicher nicht der Sommerhit des Jahres, aber ich mochte ihn und ich mag ihn noch immer sehr. Apropos Sommerhit, ich bin mit den gängigen Suchmaschinen in die zurückliegenden Jahre gedüst und habe nach den Sommerhits gesucht. Einige davon werden Inhalt meiner Sendung sein. Wir starten mal im Jahr 1966. The Beach Boys brachten Good Vibrations heraus. Also gehört er in meine Playlist. Good Vibrations verkörpert den kalifornischen Surfer Spirit und bringt uns sofort in Sommerlaune. Die Beach Boys haben mit diesem Hit die Herzen von Millionen Fans erobert.

Schöner Song, oder? Und ich schicke gleich noch einen hinterher. Ein Sommerhit in den 80ern war Summer of 69. Dieser Hit erinnert an die unbeschwerten Sommer der Jugend und hat sich seit seiner Veröffentlichung zu einem echten Klassiker entwickelt. Bryan Adams' Summer of 69 gehört zu den erfolgreichsten Rocksongs aller Zeiten.

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2: Die Sommersonne brennt. Wir brauchen eine Abkühlung. Also Badesachen schnappen und ab zu einem See oder ins Freibad. Wir hier in Grünheide haben den Werlsee vor der Tür und auf der anderen Straßenseite noch ein Stückchen hin, na gut, sind wir ganz schnell am Pitzsee. Doch ich habe interessante Freibäder bzw. andere Badestellen in ganz Deutschland gesucht und gefunden und möchte sie Ihnen vorstellen. Ich beginne in Berlin. Das Badeschiff ist ein umgebautes Frachtschiff, das in der Spree schwimmt und einen tollen Blick auf die Stadt bietet. Es hat auch einen Strandbereich mit einer Bar, einem Volleyballplatz und Hängematten. Im Winter wird das Becken zu einer Saunalandschaft umfunktioniert. Also, wenn Sie gerade als Tourist in Berlin sind, dann nichts wie hin.

Für das Bundesland Hessen fand ich zwei Freibäder. Das Opelbad Neroberg in Wiesbaden liegt auf dem Hausberg der Kurstadt und bietet einen fantastischen Ausblick über die Stadt Wiesbaden. Es ist von Wäldern und Weinbergen umgeben und hat ein beheiztes Becken, eine Liegewiese und einen Kiosk. Das Brentanobad in Frankfurt ist das größte Freibad Europas und erstreckt sich über eine Fläche von 7,3 Hektar. Es hat ein 50 Meter Sportbecken, ein Nichtschwimmbecken, ein Kinderplanschbecken, eine Wasserrutsche, einen Spielplatz und einen Beachvolleyballplatz. Wunderbar! Sportlich können wir also unterwegs sein.

Das Ummerer Bad in München ist eines der größten Freibäder Deutschlands und hat ein 50 Meter Sportbecken, ein Wellenbad, ein Kinderbecken, eine Wasserrutsche und einen Sprungturm. Es gibt sogar einen FKK-Bereich mit eigenem Becken. Wow, das hätte ich den Bayern gar nicht zugetraut.

Und jetzt begeben wir uns mit unseren Sinnen nach Sachsen. Natürlich dürfen wir auch ein paar Tage dort verbringen. Vielleicht in Dresden? Eine Fahrt auf der Elbe wäre doch schön. Aber ich bin ja in Sachen Freibad und Badestellen unterwegs und kann Ihnen auch dazu einiges anbieten. Das Naturkulturbad Tschornergrund in Dresden ist das erste und einzige Naturbad in Dresden mit biologischer Selbstreinigung. Es hat ein 25 Meter Schwimmbecken, ein Nichtschwimmerbecken, ein Kinderbecken.

0: Und nun nach Radebeul. Ich habe den Geschäftsführer des Bilzbades, Herrn Ziegenbalg, am Telefon. Ja, hören Sie doch einfach mal mit.
1: Ja, hallo von meiner Seite. Ich bin Herr Ziegenbalg. Wie schon erwähnt, Geschäftsführer eigentlich von den Stadtbäder- und Freizeitanlagen GmbH. Und wir betreiben auch das Bilzbad in Radebeul. Und das Bilzbad in Radebeul ist sehr idyllisch gelegen, auf einer kleinen Anhöhe, etwa 200 Meter über Radebeul gelegen, im Wald gelegen. Dadurch ist sehr schönes Klima dort und einfach große Liegewiesen. Wir haben einen Campingplatz drumherum, wo man auch übernachten kann. Also immer auch wenn ich da bin, habe ich wirklich Urlaubsfeeling. Und das Besondere am Bilzbad ist auch die Historie. Es ist schon 1905 gegründet worden von Friedrich Eduard Bilz. War eigentlich so der erste oder einer der ersten Naturheilkundler in Deutschland. Der hat selber großes Lungenleiden gehabt und hat sich gedacht, Mensch, so kann es eigentlich nicht weitergehen, und kam auf die Idee, die Menschen brauchen Bewegung, frische Luft, und hat so dieses Bad auch gegründet, ein Licht- und Luftbad, wo die Leute sich quasi draußen im Freien an der Luft bewegen sollten.
0: Ja, Ihr Schwimmbad hat also auch eine ganz besondere Geschichte. Wenn man im Bad jetzt unterwegs ist, sieht man das dann auf Aufstellern oder muss man sich da anderweitig kundig machen?
1: Ja, wir haben auch gewisse Sachen dort erhalten aus der Historie. Zum Beispiel gibt es eine alte Bibliothek dort, wo die noch so erhalten ist, ein alter Holzraum. Und wir haben direkt neben uns im Bad auch ein Museum, wo das Ganze auch schön dargestellt ist, die Historie, auch Bild, sein Schaffen, sein Wirken. Und das hat eigentlich auch immer im Sommer während der Öffnungszeiten des Bades auch offen, wo man vorbeigehen kann. Wenn das größere Gruppen sind oder so, eine Führung gewünscht ist, dann einfach vorher mal anrufen und einen Termin dort vereinbaren.
0: Vielen Dank. Eines Ihrer Schwimmbecken bietet ja eine Besonderheit, die mich persönlich außerordentlich begeistert hat. Es wird von Zeit zu Zeit zum Wellenbad. Und dieses Wellenbad hat eine ganz besondere Geschichte. Erzählen Sie doch bitte mal unseren Hörern davon.
1: Ja, das ist eine ganz alte Wellenmaschine, die dort noch in Betrieb ist. Die ist 1912 errichtet worden. Eine Undosa-Wellenmaschine, ist eines der ältesten Wellenbäder weltweit, noch, was noch betrieben wird. Und wir haben dort teilweise auch wirklich Technik noch aus dem Originalzustand im Einsatz, natürlich nicht alles. Ne? Und man merkt wirklich, mit welcher Qualität damals auch wirklich gebaut wurde, dass das heute noch funktioniert.
0: Ja, das stimmt. In der heutigen Zeit ist die Technik oft störanfällig. Kann oder sieht man dann auch das Arbeiten dieser Wellenmaschine? Denn es ist ja ein technisches Denkmal auch, nicht?
1: Ja, genau. Man kann sich das auch anschauen. Auch da gibt es Möglichkeiten, Führungen zu machen. Auch gerne auch gemeinsam mit dem Bilzbund kann man einfach auch anfragen und sich dort wirklich auch mal von einem Fachmann sich die Technik erklären lassen.
0: Das ist sehr, sehr interessant und ich hoffe, dass unsere Hörer dann auch irgendwann mal davon Gebrauch machen. Ich bedanke mich an dieser Stelle für das Gespräch. Vielleicht möchten Sie noch eine Sache den Hörern oder auch mehrere den Hörern mitteilen, die ich nicht erfragt habe und die Sie ganz wichtig finden.
1: Ja, es ist, denke ich, man sieht an dem Bad auch, vielleicht auch wenn man sich mal Bild auseinandersetzt, dass der Mann eigentlich seiner Zeit über 100 Jahre voraus war. Trends, die heute wieder kommen, auch Kaltbaden, dieses gesunde Ernährung, Functional Fitness, das sind Sachen, die er damals schon gemacht hat und ins Leben gerufen hat. Und ich denke, wenn man mal so diesen Ursprung von dieser Bewegung kennenlernen möchte, ist so ein Besuch im Bildsport eigentlich ideal.

0: Wunderbar. Dann bedanke ich mich auch noch für diesen Hinweis und ja, danke für Ihre Zeit. Ich wünsche Ihnen persönlich alles Gute, natürlich viele Besucher im Bilsbad und dass diese Wellenmaschine noch ganz, ganz lange erhalten bleibt und Ihre Arbeit verrichtet.
1: Danke für das Interview und auf Wiederhören.
0: Auf Wiederhören. Also ich bedanke mich ganz herzlich, denn für mich war es noch viel, ganz, ganz wichtig, Sie zu erreichen. Ja, dann wünsche ich eine schöne Zeit, vor allen Dingen einen sonnigen Sommer.

Wir sind gut abgekühlt. Das Tummeln im Wellenbad war erfrischend, hat uns aber auch ein wenig ermüdet, oder? Also Badepause. Ich komme zu den Sommerhits zurück. Was braucht ein solcher Hit, damit er wirklich zum Hit wird? Dazu gehört, ein guter Sommerhit hat oft eine eingängige Melodie, die leicht im Gedächtnis bleibt und schnell mitsingbar ist. Die Texte eines Sommerhits sind einfach gehalten und leicht verständlich, sodass sie von vielen Menschen unabhängig von deren Sprachkenntnissen mitgesungen werden können. Sommerhits vermitteln in der Regel eine positive, unbeschwerte Stimmung, die gut zur heiteren Atmosphäre der warmen Sommermonate passt. Sie erzeugen ein Gefühl von Freiheit, Abenteuerlust oder Romantik. So, was noch dazu gehört, hören wir dann nach einem ganz bekannten Sommerhit.

Macarena ist einer der bekanntesten Sommerhits. Und er ist ein One-Hit-Wonder. Was das ist? Ein One-Hit-Wonder ist in der Musikindustrie der Anglizismus für Interpreten, die lediglich einen Musiktitel in einer Hitparade platzieren konnten. Also dieser eine Hit, der wirklich erfolgreich war. Der spanische Partysong wurde international bekannt und führte die Charts in über 30 Ländern an. Und er hatte auch einen sehr erfolgreichen Videoclip, in dem die Macarena-Tanzschritte gezeigt wurden. Dieser Tanz wurde schnell zu einem weltweiten Phänomen und ist bis heute noch beliebt. Das sagt uns, Sommerhits bringen die Menschen zum Tanzen, sei es am Strand, auf einer Party oder einfach nur zu Hause. Ein tanzbarer Rhythmus, der zum Mitwippen oder Klatschen einlädt, ist daher essentiell. Sommerhits behandeln meist universelle Themen, die für viele Menschen ansprechend sind, wie Liebe, Freundschaft, Party oder Reisen. Diese Themen verbinden Menschen und passen gut zur unbeschwerten Stimmung des Sommers. Und Sommerhits brauchen eine Wiedererkennbarkeit, also prägnante Melodie, markanter Refrain, unverwechselbarer Sound, aber sie brauchen auch eine starke Promotion.

Was wir eben hörten, war der Sommerhit des Jahres 1983. Vamos a la Playa, wir kennen ihn alle. Für mich ist es nicht nur ein Sommerhit. Für mich ist es, wenn ich das so betrachte, ein Stückchen History in Noten. Wer des Spanischen kund ist, konnte den Text verstehen, ich nicht. Deshalb fand ich es sehr interessant, was da gesungen wurde. Auf Deutsch heißt es im Text: Die Bombe ist explodiert. Die Strahlen rösten und färben blau. Und weiter in einer anderen Strophe: Endlich ist das Meer sauber. Keine stinkenden Fische mehr, nur noch strahlendes Wasser. Ohne Textkenntnis krölen und tanzen wir Menschen nach dem Hit. Ja gut, warum auch nicht? Doch bei genauem Hinhören entpuppt er sich doch ein bisschen ironisch, vielleicht auch zynisch. Warum ich das so empfinde? Weil es da etwas gab. Und zwar am 17. Januar 1966 stießen über dem spanischen Mittelmeerdorf Palomares ein amerikanischer B-52-Bomber und ein Tankflugzeug zusammen und stürzten ab. Drei der vier Atombomben stürzen auf unbewohntes Gebiet, die vierte ins Meer. Keine explodierte. Trotzdem detonierten zwei der Zünder und setzten mehrere Kilogramm Plutonium frei. Die Böden sind bis heute verseucht. Wohl möglich spielt Vamos a la Playa auf dieses Unglück an. Was natürlich nur die Macher richtig beantworten können. Gute 20 Jahre lagen zwischen Ereignis und Song. Naja, 1983, ein Jahr im Kalten Krieg, tummelte sich dieser Hit in den Charts.

0: Und jetzt locke ich Sie an einen Kiessee unter dem Motto »Raus aufs Wasser«. Wir können rudern, Tretboot fahren oder paddeln. Doch ich habe etwas ganz anderes mit Ihnen vor. Für mich war es total neu. Und Sie dürfen mithören, wenn ich mit Julia Klesse, die sich an einem Kiessee in der Nähe von Pirna aufhält, telefoniere.
1: Hallo, liebe Zuhörer, ich bin die Julia Klesse. Ich bin die Gründerin der Voga Sub Yoga Academy. Das ist Deutschlands einzige Academy rund zum Thema Stand-Up-Paddle-Yoga und Fitness. Und wir haben eine eigene Substation, also eine eigene Wassersportstation in der wunderschönen Sächsischen Schweiz am Badesee Birkwitz. Beste Wasserqualität, wo wir täglich die Menschen einfach verwöhnen mit natürlich auch Verleihgeschichten, also Tretboot, Kajak und Subs, aber wie natürlich auch Kursen, Einführungskurse in Stand-Up-Paddling. Und unser Hauptsteckenpferd, das Voga. Das ist ein Sub-Yoga-Konzept auf dem Wasser, wobei wir bei einer, also wir machen uns mit einer Plattform fest. Das sieht dann wie so ein Stern aus, wo man da richtig so drum umparken kann mit den Stand-Up-Paddleboards, dass die Gruppe nicht irgendwie abtritt. Und dann kann man da wunderbar Voga praktizieren, inmitten der Natur, umgeben von allen Elementen, in der Sonne, mit bester Luft. Und das Schönste am Voga ist natürlich neben diesem wunderbaren sensomotorischen Training und wirklich diesem Naturerleben ist, dass du ja durch diese permanente Instabilität des Boards unter dir ein richtig effektives Tiefenmuskulaturtraining absolvierst. Und das ist wirklich 10-mal effektiver als jeder Pilateskurs an Land. Genau, deswegen also nicht nur schön von außen, sondern auch von innen richtig schön gestärkt.
0: Das ist ein tolles Konzept aus meiner Sicht, denn gerade diese kleinen inneren Muskeln, Faszien oder so ähnlich nennt sich das ja wohl, die merkt man gar nicht so. Erst dann, wenn man sie braucht und nicht zur Verfügung hat, dann ist es schlimm.
1: Ganz genau.
0: Ja, das stimmt. Vielen Dank also für die schöne Erklärung. Aber wenn ich jetzt noch nie auf dem Board gestanden habe, sollte ich dann erst einen Kurs belegen, um das überhaupt so auszubalancieren?
1: Also empfehlen würden wir natürlich immer mal einen Einführungskurs auch zu machen. Einfach, dass man noch ein bisschen mehr Grundwissen bekommt zum Thema Stand-Up, aber nicht Voraussetzung.
0: Okay.
1: Ansonsten, weil wir machen bei jedem Voga-Kurs eh so eine kleine Einführung, dass man erstmal weiß, wie halte ich mein Board, wie stelle ich das Paddel ein, wo ist vorne, wo ist hinten. Und dann paddelt man dann so ein kleines Stück raus zur Plattform. Oder halt zur Boje und das Paddeln könnte man zur Not auch erst danach lernen.
0: Gut, gibt es eine Altersbegrenzung?
1: Nochmal die letzte Frage?
0: Ja, gibt es eine Altersbegrenzung?
1: Eigentlich nicht, wir sagen immer von 12 bis 99, kann jeder mitmachen.
0: Ja, schön.
1: Genau, also Kinder können auch gerne mitmachen, dann meistens in Begleitung eines Elternteils. Gerade auch so passiert oft, dass so eine Mama mit ihrem Kind mal vorbeikommt und das mal ausprobieren möchte. Dabei sind die Kinder natürlich eigentlich viel besser, weil die einfach keine Angst haben und auch keine Angst vor dem Wasser. Und das ist einfach wunderbar, wenn man da auch die Kinder einfach mal wegbringt vom Handy raus in die Natur.
0: Das finde ich auch. Also da sprichst du mir aus dem Herzen ganz einfach. Nein, das finde ich richtig gut. Ja, was hatte ich jetzt noch gedacht?
1: Und wir haben natürlich, weil viele auch immer sagen, so die wichtigste Frage, da liege ich ja nicht ständig im Wasser.
0: Ja, genau.
1: Ist natürlich nein, weil deswegen haben wir ja ein Konzept entwickelt. Das beginnt erstmal ganz stabil im Vierfüßlerstand. Also dieses Prinzip ist einfach, umso mehr Punkte auf dem Board sind, umso stabiler ist auch eine Übung. Das heißt, es geht, wie gesagt, mit 4 stabilen Punkten los. Und während eines Voga-Kurses werden es dann einfach peu à peu immer weniger Punkte und somit natürlich auch immer wackeliger und instabiler. Und ganz am Ende gibt es so 2, 3 Übungen, die heißen dann auch so Just Try It. Also probier es einfach mal aus. Wo es dann eventuell auch mal ins Wasser gehen könnte, aber davor eigentlich nicht.

Kinder, wie die Zeit vergeht. Wir haben uns 60 Minuten am Wasser getummelt, Musik gehört und über Musik und Badegenüsse ausgetauscht. Mein wichtiger Hinweis auf die Webseiten meiner Gesprächspartner fehlt noch. Die kommen jetzt. Bilsbad-radebeul.de und woga-substation.de. Für die Qualität der Telefonate bitte ich Sie um Verständnis. Es ist gar nicht so einfach, mit der Technik es zu handeln. Vielen Dank. Ich hoffe sehr, liebe Hörerinnen, liebe Hörer, dass auch für Sie etwas Interessantes dabei war. Unsere Sendung ist zu Ende, der Sommer aber noch lange nicht. Genießen Sie ihn ohne Sonnenbrand, also gut eincremen, vor einem Hitzeschlag schützen und viel trinken. Natürlich Mineralwasser, Säfte oder Eistee oder Eiskaffee oder Eisschokolade, was immer Sie mögen. Ich verabschiede mich von Ihnen und wünsche Ihnen noch eine schöne Zeit. Ganz herzlichst, Ihre Alice Mier.

0: Und zu einer neuen Folge dieser Brandenburger Orte begrüßt Sie am Mikrofon Herbert Schadewald. In dieser Sendung möchte ich Ihnen Kremmen im Landkreis Oberhavel akustisch näher bringen. Wer in der über 700-jährigen Stadt eine Touristinformation sucht, wird weder am Rathaus noch am Marktplatz oder in Zentrumsnähe fündig. Einen Touristeninformationspunkt gibt es lediglich im am westlichen Stadtrand gelegenen Scheunenviertel. Und dieser ist dort auch nicht weithin mit dem markanten I sichtbar. Doch dort traf ich schließlich auf die Mitarbeiterin Silke Schreiner. Ja, was macht denn Kremmen so attraktiv?
1: Ja, Kremmen ist eine schöne kleine Perle vor den Toren Berlins mit wunderbarer Natur, mit einem attraktiven historischen Scheunenviertel und einer wunderschönen kleinen Altstadt. Wir haben natürlich auch gute Gastronomie hier. Wir haben den großen Spargelhof hier, der für Jung und Alt immer was zu bieten hat, ganzjährig. Wir haben Veranstaltungen im Scheunenviertel für ganze Familien. Den Charme von Kremmen macht einfach das nette Flair, die schöne Umgebung und die freundlichen Menschen aus.
0: Kremmen gehört ja auch zu den Brandenburger Orten mit historischem Stadtkern. Ja. Was ist denn da so besonders zu sehen interessant?
1: Ja, die Altstadt mit ihren Traufenhäusern oder mit ihren Mittelflurhäusern. Wir sind halt eine kleine Ackerbürgerstadt slawischen Ursprungs. Und den Zusammenhang mit dem historischen Scheunenviertel macht es schon attraktiv.
0: Gibt es Stadtführungen und vielleicht auch ganz besondere Stadtführungen?
1: Andrea Busse veranstaltet Stadtführungen hier über den Tipp, den Touristeninformationspunkt. Muss man sich wirklich nur rechtzeitig anmelden. Man kann auch durchs Luch wandern, die müsste man aber dann wirklich längerfristig voranmelden.
0: Silke Schreiner, was muss ich denn in Kremmen unbedingt gesehen haben, um zu sagen, ja, ich war in Kremmen?
1: Also auf jeden Fall das historische Scheunenviertel, dann die Altstadt, die drei ältesten Häuser, die sich in der Dammstraße befinden. Dann kann man gleich weitergehen zur Nikolaikirche. Und der Spargelhof ist sehr empfehlenswert. Was auch wirklich wunderbar, wunderschön eingerichtet ist, ist die alte Lebkuchenfabrik. Es ist, wie gesagt, Kremmen ist eine kleine Perle vor den Toren Berlins.
0: Und im Scheunenviertel und auf dem Spargelhof hören wir uns einfach mal noch um im Laufe der Sendung.
1: Sehr gerne.
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0: Das schon mehrfach erwähnte Scheunenviertel von Kremm wird unter anderem auch von einem Verein betreut. In diesen historischen Gemäuern im Westen von Kremm, die alle seit 1993 als Ensemble unter Denkmalschutz stehen, traf ich mich mit einer der ehemaligen und der jetzigen Vereinsvorsitzenden, Ellen Brunner und Jana Popper. Das Scheunenviertel, seit wann besteht denn der Verein überhaupt?
1: Der Verein wurde im Dezember 1994 gegründet, mit der Festlegung, dass dieses Scheunenviertel dem Denkmalschutz unterliegt als Ensemble. Das Scheunenviertel ist ja europaweit ziemlich einmalig und insofern haben wir hier sehr viele Bestimmungen des Denkmalschutzes zu beachten. Und der Scheunenviertelverein hat sich eigentlich gegründet, weil man interessiert war, dass hier das Scheunenviertel nicht nur Denkmalschutz, sondern dass hier auch was passieren muss, dass die Scheunenbesitzer, es sind alles private Scheunen oder betriebliche Scheunen, mit ins Boot genommen werden, dass hier dieses Scheunenviertel erhalten wird und nutzbar gemacht wird für die Zukunft. Das war das Anliegen damals.
0: Das Scheunenviertel ist ja nun, wie Sie schon sagten, anderweitig heute genutzt. Da wird ja nichts mehr eingelagert. Wie wird es genutzt?
1: Ja, es gibt verschiedene Initiativen. Die ersten, die hier gekommen sind, um Scheunen zu kaufen und zu nutzen und umzunutzen, waren Künstler aus Berlin, die die Mieten in Berlin schon nicht mehr zahlen konnten und hier eine gute Möglichkeit gefunden haben, ihre Kunst als Bildhauer, als Maler, in alle möglichen Richtungen hier zu nutzen. Und das hat auch ganz gut funktioniert und es hat einige andere dazu gebracht, sich ebenso Scheunen anzueignen oder zu sanieren, um sie einer Nutzung als Gaststätte, als Theater. Wir haben eine Theaterscheune, wir hatten Geschäfte, leider weniger inzwischen, weil wie überall die Geschäfte schwer existieren können. Aber wir haben gerade an Wochenenden hier sehr viel Zulauf, auch in Verbindung mit dem Spargelhof, der hier gleich vis-à-vis ist und sehr viel Angebote hat.
0: Jana Popper, Sie leiten den Verein seit 2024. Welche Aufgaben hat denn der Verein?
2: Die Leitung besteht aus dem Vorstand, das heißt, da sind wir zu dritt mit Brigitte Grau und Katharina Förste und meine Wenigkeit. Und wir sind mindestens 30 Vereinsmitglieder. So, das heißt, der Verein besteht so aus 33 Menschen, die sich für das gesamte Scheunenviertel einsetzen, dass hier in unserer Satzung steht, dass wir kulturell uns hier organisieren, dass wir Feste organisieren, quasi für die Bürger und Bürgerinnen in Kremmen, um das Scheunenviertel attraktiver zu gestalten. Wie machen wir das? Wir sind von März bis Oktober einmal monatlich hier am Werkeln und ja, organisieren schon traditionell einen Trödelmarkt, einen Kunsthandwerker- und Trödelmarkt. Der hat sich hier schon sehr etabliert, immer am dritten Sonntag im Monat, mitten im Scheunenviertel, im historischen Scheunenviertel. Also es ist ein sehr, sehr schönes Ambiente hier, wenn die Stände rundherum hier aufgestellt werden und man hier so durchflanieren kann. Das ist so eins, was sehr regelmäßig stattfindet. Dann sehr traditionell ist das Kürbisfest, was immer am 3. Oktoberwochenende organisiert wird. Wie müssen wir uns das vorstellen? Wir haben eine große Bühne aufgebaut, wo die ganze Zeit über Programm stattfindet, Live-Musik stattfindet. Die Vereine aus der Umgebung können sich vorstellen mit Musik oder Sport, mit Singen. Das ist immer sehr kunterbunt. Ein schönes Familienfest, Kürbisschnitzen darf natürlich nicht fehlen. Unsere Treckerkerls, die hier anbieten, mit den Familien Trecker zu fahren. Also sehr, sehr schön und familiär. Und unser Weihnachtsmarkt, den wir immer am 4. Adventssonntag stattfinden lassen und organisieren. Das heißt, da haben unsere Vereinsmitglieder, da haben wir natürlich auch eine Menge übers Jahr zu tun, um hier im Scheunenviertel weiterhin Lebendigkeit auch reinzubringen.
0: Sie hatten es gerade schon angesprochen, von wann bis wann ist denn hier überhaupt Betrieb?
2: Quasi gerade rund ums Jahr.
0: Welche Aufgaben haben Sie in der Zukunft? Wie sehen Sie die Entwicklung des Scheunenviertels? Was macht der Verein?
2: Also wir legen gerade ein großes Augenmerk auf Bürokratie, auf dass alle Feste weiterhin traditionell so fortgeführt werden können und dürfen, uns die Bürokratie nicht ganz im Weg steht, aber wir auch gleichzeitig für die Verkehrssicherheit sorgen, für die Besucher und für die Stände, also für die Markttreiber. und dass es trotz allem einfach ein sehr schönes Miteinander bleibt und wir eben mit den Einnahmen durch die Märkte gleichzeitig auch ein Augenmerk auf die Schönheit und Nutzung vom Scheunenviertel legen können.
0: Wo sind denn die größten Schwierigkeiten für Sie?
2: Also tatsächlich in der Bürokratie und in der Verkehrssicherheit, dass wir auch alles beachten, wenn die Feste stattfinden, dass Absperrungen im Vorfeld halt beantragt werden. Also das sind zum einen sind es bürokratische Hürden, ja, die zusätzliche Arbeit darstellen und gleichzeitig aber auch für die Sicherheit zu sorgen, dass der Verein gut versichert ist, dass die Mitglieder und Helfer gut versichert sind und natürlich auch unsere Besucher und Markttreibende. Also das ist eigentlich gerade so die größte Hürde, mit der wir schon längere Zeit kämpfen und uns immer Stück für Stück dem Ziel nähern. Aber das ist sehr langwierig.
0: Wenn ich jetzt hier nicht in der Region Kremmen wohne und beheimatet bin, wie erfahre ich denn, was hier los ist? Wo kann ich mich informieren? Welche Möglichkeiten gibt es?
2: Ja, wir haben eine Internetseite, kremmen-scheunenviertel.de. Dort kommen würde man uns sehr schnell finden. Hier im Scheunenviertel ist natürlich auch unser Tourismusinformationspunkt. Der ist hier stationär einfach von Mittwoch bis Sonntag geöffnet, wo man sich auch immer rund um alle Veranstaltungen erkundigen kann. Nicht nur die im Scheunenviertel stattfinden, sondern auch Kremmen und Umgebung in allen Ortsteilen. Das heißt, da eine E-Mail schreiben über den Veranstaltungskalender von Kremmen, da ist alles miteinander verlinkt.
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0: Das seit Ende des 17. Jahrhunderts bestehende Scheunenviertel in Krimmen ist so etwas wie das kulturelle Zentrum der Stadt geworden. So überrascht es kaum, dass sich auch die dort ansässigen Künstler der unterschiedlichsten Genres zusammenfanden. Dafür sorgten vor allem Brigitte Grau und Andreas Dalibor, die 2022 den Künstlerstammtisch gründeten. Zu den Mitgliedern des Stammtisches, der sich in größeren Abständen regelmäßig trifft, gehören unter anderem auch die Hobbymalerin Beate Gebauer und die professionelle Bildhauerin Bettina Bürkle, mit denen ich ins Gespräch kam. Welche Ziele hatte der Stammtisch überhaupt?
1: Also da wir keine Statuten haben, ist es ja eigentlich so, dass man erstmal dahin geht, man ist neugierig, man trifft andere Kunstschaffende, ob jetzt Vollprofis oder auch wie ich, einfach Menschen, die einfach in ihrer Freizeit sich künstlerisch betätigen. Und ich fand es ganz interessant, an meiner Geschichte zu spüren, wie sehr das inspiriert und wie toll so ein Austausch darauf auch sich auswirken kann. Also ich fand es auf jeden Fall eine tolle Vernetzung mit anderen Künstlern zusammen, ja, die Werke zu besprechen, über Ausstellungsmöglichkeiten zu reden und einfach dieses gemeinsame Interesse einfach zu fühlen und daraus auch was zu machen, was Sichtbares dann auch zu machen.
2: Das Besondere ist einfach, dass die Künstler zusammen stärker sind als einzeln und auch mehr nach außen dringen können, mehr bewegen können, auch in so einer Stadt wie Kremmen, die ja eigentlich eine Ackerbürgerstadt ist. Ja. Und die Leute müssen sich erstmal damit anfreunden und sich langsam dafür interessieren, hier auch Kunst anzusehen. Und das passiert halt über den Künstlerstammtisch mehr, wie gesagt, dass man zusammen Ausstellungen macht, was sich die Einzelnen zu Beginn nicht unbedingt trauen würden.
0: Haben Sie den Eindruck, dass durch Ihre Ausstellung und durch Ihre Gemeinsamkeit mehr interessierte Leute von anderswo kommen? Oder sprechen Sie vor allen Dingen die Kremner und die Umgebung an?
2: Also jetzt am offenen Atelier hat man sehr stark gespürt, dass auch sehr viele Leute aus Berlin gekommen sind. Und man merkt den Unterschied schon in gewisser Weise. Aber es kamen auch Leute aus Schwante und aus der näheren Umgebung, die aber auch nicht alle von dort stammen, die jetzt vielleicht schon 30 Jahre da leben und aus Berlin rausgekommen sind. Und es mischt sich halt langsam. Und natürlich kennen die Leute hier wieder Leute, die kommen und gucken. Also das ist so ein Prozess, der einfach auch Zeit braucht wahrscheinlich. Ist nicht so von heute auf morgen. Immerhin interessieren sich für Kunst angeblich nur 4% der Bevölkerung. Und ich meine, daran kann man schon sehen, es ist nicht selbstverständlich, ins Museum zu gehen zum Beispiel und so weiter.
1: Also jetzt zum Beispiel beim letzten offenen Atelier, das fand ich ein sehr gutes Beispiel dafür, weil wir da, glaube ich, das erste Mal hier im Scheunenviertel so massiv aufgetreten sind. Also wie viele Künstler waren wir denn eigentlich insgesamt? Also bestimmt, 10, 12 waren wir. Und ich habe eben auch mit Leuten gesprochen, die an diesem Wochenende, offenes Atelier Brandenburg, die müssen sich ja irgendwie entscheiden, wo fahren wir eigentlich hin? Und ich glaube, da wählt man dann vielleicht schon eher einen Ort, wo man möglichst viele Künstler treffen kann und das eher kompakt, ja, also dass man jetzt, dass das nicht zu sehr zerfasert und man weite Wege hat zu einzelnen Ateliers, was natürlich auch sehr schön ist, aber ich glaube, dieses Angebot hat man hier schon gut angenommen, jetzt beim letzten Versuch, den wir gemacht haben und das, ja, da wollen wir natürlich drauf weiter ausbauen.
3: Vielleicht können wir
1: man darf sich halt nicht ausruhen auf so einem Stammtisch. Jeder muss trotzdem selber aktiv sein und selber Leute aus seinem Bekanntenkreis immer wieder mobilisieren und dafür werben und so weiter.
0: Welche Pläne gibt es denn für die Zukunft vom Stammtisch?
1: Na, wir hatten jetzt so eine Idee, auch mal zu zeigen, wie wir arbeiten zum Beispiel. Weil wenn man jetzt vor den Bildern steht und die Besucher kommen, dann wird man ja sehr viel gefragt, oh, wie hast du das gemacht? So. Und wir haben jetzt letztes Jahr schon so ein Hoffest gemacht bei einer Freundin, die einen sehr, sehr schönen Hof hat, mit Pferdeboxen. Da haben wir in den Pferdeboxen ausgestellt. Das fanden die Besucher ganz toll. Und jetzt haben wir uns überlegt, ob wir dort einfach mal aktiv malen und den Leuten einfach einen Blick über die Schulter gewähren. Weil ich glaube, das ist auch ganz spannend, wie so ein Bild entsteht. Und jeder von uns oder jede von uns arbeitet ja ganz unterschiedlich. Also der eine macht das sehr kontrolliert, der andere macht das eher intuitiv und so weiter. Und ich glaube, das ist auch vielleicht ganz spannend für die Leute, sowas mal sehen zu dürfen. Hoffen wir jedenfalls. Mal schauen, wie es angenommen wird.

0: Nur einen Steinwurf vom historischen Scheunenviertel entfernt befindet sich seit 2007 der Spargelhof Kremmen. Auf dem weitläufigen Gelände treffe ich die engagierte Hobbykünstlerin Beate Gebauer wieder, diesmal in Gestalt der Geschäftsführerin des Spargelhofes. Sie ernten nicht nur Spargel, sondern Sie machen noch ein bisschen mehr.
1: Genau, es ist ja gestartet mit dem Spargel, wie der Name auch sagt. Und jetzt sind wir aber eben das ganze Jahr über mit eigener Ernte praktisch am Kunden. Wir machen auch Heidelbeeren, wir haben Freilandrinder, Freilandgänse, Kürbisse. Also das wird wirklich das ganze Jahr das, was wir selber auf der eigenen Scholle hier im Grunde an Erzeugnissen produzieren, auch auf direktem Wege, also über die Direktvermarktung zum Kunden gebracht. Einmal über den Hofladen und auch über unsere große Gastronomie.
0: Aber Sie machen auch Kunst dort oder Kunstausstellungen. Der Spargelhof ist ja ein breites Feld hier.
1: Ja, die Kunst, die habe ich da so ein bisschen, ich habe da eine leere Wand entdeckt und gesagt, los, Künstlerstammtisch, wir haben hier eine Fläche, habt ihr Lust? Und so machen wir eben auch, wir haben ja, unser Motto ist ja 4 Jahreszeiten auf dem Spargelhof und immer wenn dieser Wechsel stattfindet, also da haben wir eben Saisonwechsel und da wechseln wir eben auch die Motive und machen wieder eine neue Ausstellung. Das ist einfach meiner Leidenschaft für die Kunst geschuldet.
0: Das heißt mit anderen Worten, dass zu Ihnen ja nicht nur Interessenten kommen, die Spargel kaufen wollen oder andere Früchte, sondern sich auch Kunst betrachten wollen. Wann sind Sie denn offen? Wann sind Sie denn überhaupt zugänglich?
1: Also wir haben jeden Tag auf, rund ums Jahr. Wir haben immer auf und die Ausstellung ist jeden Tag auch zu sehen. Es ist halt je nach Jahreszeit unterschiedlich, weil wir jetzt eben neben diesem Restaurant, wo die Ausstellung hängt, das ist jetzt ein Selbstbedienrestaurant in der Spargelzeit. Und wir haben ja da unser Bedienzelt aufgebaut während der Spargelsaison. Und in den anderen Saisons ist es aber unser Hauptrestaurant und da ist jeden Tag geöffnet. Und wer das sehen möchte, kann sich das jeden Tag anschauen.
0: Sie verfügen ja auch über einen Hofladen. Was wird dann da angeboten insgesamt?
1: Na, erstmal unsere eigenen Erzeugnisse, also auch mal Konserven aus eigenen Erzeugnissen, Marmeladen und so weiter. Aber wir haben eben auch sehr viele regionale Anbieter, kleinere Manufakturen, die einfach auch nicht im Einzelhandel sonst zu finden sind. Das ist also schon was Besonderes, ein Kleinod von Anbietern aus unserer Region. Also wir sind auch da eben vernetzend eigentlich, fungieren wir auch mit dem Hofladen. Und ich glaube, das ist auch das, was die Leute an unserem Hofladen so lieben. Es ist eine gewisse Exklusivität, vor allem natürlich die Frische, die Qualität und dann noch so ein bisschen das Liebevolle, also auch so ein bisschen Dekoration und so. Also ja, Sie können ja meine Frau fragen, nachdem sie nichts ahnend in unseren Hofladen gegangen ist, wie sie es findet und die meisten staunen und sagen, oh, wie toll ist das denn bitte? Ich wollte eigentlich nur Spargel kaufen und dann kommen sie doch mit ganz vielen anderen Dingen noch raus. Und darauf sind wir natürlich auch stolz. Das ist ein sehr schöner Hofladen tatsächlich.
0: Also Kremmen ist nicht nur kulturell und lecker zu sehen, sondern eben auch interessante Gegenden hier.
1: Ja, also wir haben ja hier eine so wunderschöne Kulturlandschaft tatsächlich auch. Also ich meine damit auch tatsächlich unsere umgebende Landschaft mit den Kranichen, ne, die Teiche, die Linumer Teiche und so weiter. Also ich selbst male vor allem auch diese Eindrücke in unterschiedlicher Form, weil ich das so, also ich finde, das ist ein Riesenglück, was wir hier haben an Landschaft um uns herum. Und wir als Landwirte haben eben entdeckt, dass der Spargel hier auch besonders gut schmeckt, weil der Boden nicht nur sandig ist, sondern eben auch so ein bisschen schwerere, lehmigere Einschüsse hat. Dadurch sind wir meistens etwas später dabei mit dem Spargel, aber der hat halt auch einen ganz intensiven Geschmack. Und wir lieben das, was wir hier tun und wir lieben es eben auch, in Kontakt mit den Menschen zu kommen. Und daher auch der Weg der Direktvermarktung. Auch im Restaurant ist das eben so, dass man natürlich jede Menge Begegnungen hat und sich so zu einem Zentrum der Begegnungen auch wird dadurch. Das macht Riesenfreude.
0: Wie familienfreundlich ist denn Ihr Spargelhof?
1: Ja, ich würde sagen, dafür stehen wir eigentlich, dafür, dass wir wirklich unsere Zielgruppe ganz, ganz weit aufmachen. Also vom Kleinkind bis zum Senior ist jeder bei uns herzlich willkommen und fühlt sich tatsächlich auch jeder wohl. Wir haben ja einen großen Abenteuerspielplatz, der ist kostenlos täglich nutzbar. Das machen ganz viele Kremner, die täglich bei uns sind, aber eben auch gerne Leute von außerhalb. Zu jeder Jahreszeit überlegen wir uns was. Im Sommer haben wir zum Beispiel ein Maislabyrinth und dann bauen wir da auch Bademöglichkeiten direkt auf unserer Restaurantterrasse auf, sodass man da eben schön im Strandkorb sitzen kann und was genießt und das Kind hat Spaß und kann planschen oder im Sand spielen. Das ist uns wichtig. Also wir sind natürlich für ein ländliches Erlebnis immer stehen wir. Also dass man wirklich das fühlt, dass man auf dem Lande ist und gleichzeitig ein tolles Erlebnis hat, dass die Kinder sich mal dreckig machen dürfen, mal ein bisschen nass werden. All das, was eben vielen gar nicht mehr so gegenwärtig ist, wenn sie in irgendeinen Erlebnispark gehen und bespaßt werden. So sehen wir, dass der Spaß ja eigentlich auch aus der Natur teilweise kommt. Und das wollen wir eigentlich versuchen mit anzubieten. Und wir haben noch Tiere auf dem Hof, die man streicheln darf, denen man begegnen darf. Also all das, ja, was man eigentlich so ein bisschen unter Landleben auch versteht, das wollen wir gerne zu einem kleinen Erlebnis mitmachen.

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2: Spargel. Unmittelbar am Marktplatz von Krem gibt es eine Bibliothek. In ihr erwartet mich bereits deren Leiterin Anita Giesner. Die Bibliothek in Kremmin bietet was?
3: Meine, es ist hier eine ganz kleine Stadt. Es ist ganz toll, dass es die Bibliothek überhaupt gibt, weil viele kleine Gemeinden leisten sich diese freiwillige Leistung ja eben nicht mehr. Und das ist ganz was Besonderes für unsere Bürger, wo auch alle wirklich richtig glücklich drüber sind, dass es diese Bibliothek nach wie vor gibt.
2: Sie haben also einen großen Zuspruch von Leuten, die sich dafür interessieren, ja?
3: Ja, groß. Also was ist groß? Also mehr könnten es immer sein. Aber ja, wird sehr, sehr gut angenommen und ist schon ein wichtiger Bestandteil des Stadtlebens hier. Und freue ich mich natürlich einfach auch drüber, dass so viele Leute auch kontinuierlich kommen, jetzt auch wieder vermehrt Familien mit kleinen Kindern, weil allen auffällt, auch Kinderbücher sind sehr, sehr teuer zum Vorlesen jeden Abend. Und ja, ist eine richtig gute Sache, die wir hier haben. Wir haben jetzt noch in Staffelde eine ehrenamtlich geführte Ortsteilbibliothek mit sehr engagierten Herrschaften, die das leiten. Und das ist sehr schön, aber in den anderen Ortsteilen eben leider nicht mehr. Also, aber das stört die Leute nicht so. Die kommen eben auch hier nach Krem in den Hauptort sozusagen. Glücklicherweise ist die Bibliothek jetzt ja am Markt. Da gibt es eben auch genug Parkplätze. Die meisten kommen halt doch mit dem Auto, ne? Weil die Busse ja leider nicht so oft fahren, wie wir gerne wollen. Und das ist auch richtig gut, dass das von den anderen Ortsteilen auch wirklich angenommen wird. Natürlich auch relativ viele Senioren, für die das ein ganz wesentlicher Bestandteil ihres Lebens ist. Also einfach so eine Bibliothek ist ja auch nicht nur einfach so ein Ort, wo so Bücher über den Tisch geschoben werden. Natürlich findet das statt, dass man einfach Bücher gibt, aber es ist ja auch ein Ort der Begegnung und zwar ziemlich niedrigschwellig. Jeder ist willkommen, egal woher er kommt, welches Einkommen er hat, sonst dergleichen. Da können sich die Leute eben auch alle auf gleicher Ebene treffen. Es finden viele Gespräche statt. Leute, die sich sonst vielleicht nicht unterhalten würden, kommen da ins Gespräch. Es gibt natürlich auch, werden viele Informationen weitergegeben, auch über die Stadt. Und das finde ich schon das gut, dass wir diesen Ort der Begegnung haben. Und nicht nur ich, natürlich so ist mein Job, finde ich toll. Vor allen Dingen auch die Menschen, die da hinkommen, finden das gut. Also das ist schon ein Stück aktives Leben, was wir da am Marktplatz haben.
2: Ja, wie eng ist denn der Kontakt zwischen Ihnen und den Lesern, die die Bibliothek nutzen?
3: Der ist erfreulicherweise sehr eng. Und natürlich habe ich Leser, die kenne ich seit Jahrzehnten. Ich habe, da kommen junge Leute rein mit dem Kind. Dann sage ich, wir kennen uns aber, ne? Darf ich noch du sagen? Weil die kenne ich schon aus der Kinderbibliothek, ist ja logisch. Und das ist auch das Schöne für eine Bibliothekarin oder einen Bibliothekar in so einer kleinen Einrichtung, dass man seine Leser wirklich kennt. Die Tür geht auf und ich weiß praktisch, was sie lesen wollen. Und das macht natürlich dann auch für mich sehr, sehr viel Freude, wenn ich dann auch eine Resonanz bekomme, ne? Eine Rückantwort, wo dann gesagt wird, ja, war wirklich toll oder so. Und manchmal sage ich, also ich finde das Buch ganz toll. Wenn Sie es jetzt nicht toll finden, bitte sagen Sie es mir nicht, weil ich persönlich finde es toll. Aber Bücher, ich sage mal, sind wie Kleidung. Also so dem einen gefällt dieses, dem anderen jenes. Und selbst wenn man einen Schriftsteller besonders mag, muss man nicht alle Bücher von dem toll finden.
2: Was lesen denn Ihre Leser vor allen Dingen in Krimis, Romanzen?
3: Ja, das ist eine gute Frage. Also Krimis gehen immer. Ne? Ich habe ja sonst die Bücher nicht extra sortiert, aber ich habe natürlich ein extra Krimiregal, damit die Leser da nicht lange rumsuchen müssen. Krimis gehen immer. Sonst gerne so Familiengeschichten. Aber gerne auch mit realistischem Hintergrund. Also so, wo die historischen Fakten als solche gibt es und da ist eben eine Geschichte drumherum geschrieben. Das wird sehr, sehr gerne gelesen, aber auch viel so Sachen, ja, so ein bisschen über den Sinn des Lebens und so. Und im Moment natürlich wollen die Leute gerne Sachen mit Happy End lesen, weil Drama haben wir ja genug gerade so. Und viele sagen dann auch ganz bewusst, sie lesen, um sich abzulenken, um auf andere Gedanken zu kommen und mal wegzugehen. Ja, ist auch ziemlich egal, ob jetzt Sommersaison ist oder nicht. Manche sagen tatsächlich, jetzt ist Sommer, jetzt muss ich im Garten was tun, ich komme dann im Herbst wieder. Aber spätestens 4 Wochen später stehen sie dann sowieso wieder da und sagen, ja, ist ein bisschen langweilig auf der Gartenbank. Also ja, es wird immer gelesen und also die hochwissenschaftliche Literatur relativ selten. Wobei ich habe jetzt auch wirklich Leser gehabt, die mal so Klassiker, steht ein junger Mann

0: von mir und sagt, er will Klassiker lesen. Ich sage, was wollen Sie lesen? Ja, er will jetzt Thomas Mann lesen. Ich sage, aber dann, ne? Ja, der hat sich durchgebissen, ganz großartig. Sowas sind ja mal so Sternstunden für eine Bibliothekarin, wenn dann wer so ganz bewusst kommt und sagt, er will jetzt, weiß ich, so einen Lesekanon auch mal abarbeiten. Ist selten passiert, aber ist toll.
1: Wie hat sich denn der Leserstand verändert? Sind das mehr geworden in letzter Zeit oder weniger? Oder ist das seit Jahren relativ konstant geblieben?
0: Es ist jetzt seit Jahren relativ stabil. Also was erfreulich ist, ist eben, dass auch die Kinder in der Schule sehr, sehr viel lesen. Die leihen vielleicht jetzt nicht so massenhaft aus, aber die sind in den Öffnungszeiten der Kinderbibliothek da und lesen ganz viel vor Ort. Also genau das, was wir auch wollen, dass sie sich da wohlfühlen, dass sie einen Ruhepol finden, dass sie einfach merken, oh, ist ja doch ganz interessant, da mal so ein Buch zu gucken. Also es ist relativ konstant, ja.
1: Seit wann gibt es denn die Bibliothek überhaupt?
0: Also diese als öffentliche Bibliothek gibt es mit Sicherheit seit 1945. Wir haben nicht sehr viele Nachweise, aber nach der Beendigung des Zweiten Weltkrieges wurden ja in allen Orten eigentlich Bibliotheken eingerichtet, um jetzt auch neue Bücher und anders inhaltlich anders ausgerichtete Bücher als unter Hitler zu verbreiten und den Leuten die Möglichkeit zu geben, die zu lesen. Aber wir haben alte Bücher gefunden, dass es seit 1863 eine Bibliothek in Kremmen gab. Natürlich keine öffentliche. Zu der Zeit gab es an sich keine öffentliche Bibliothek. Die war vom Handwerkerverein. Und dann haben wir danach auf jeden Fall in der Kirche eine Bibliothek gehabt. Da steht oben im Kirchturm ist ein Zimmer, da steht noch so ein oller Bücherschrank mit Büchern von Anno Dutz. Und dann hat sich ein Rektor, ein Schulrektor, Herr Wilke, der sich auch sehr um die Geschichte Kremmes bemüht hat, der hat dann an der Schule eine Bibliothek eingerichtet, so in 20er Jahren dann. Und seitdem haben wir nachweislich Bibliothek in Kremm und das wird richtig super angenommen nach wie vor. Und das finde ich schon ganz besonders, dass wir auch also diese Geschichte ein bisschen wenigstens nachverfolgen können. Und das war uns vorher gar nicht so bewusst. Ich habe dann auch eine Lesung gemacht aus diesen alten Büchern. Furchtbare Schinken, aber ja, die Themen sind doch immer ziemlich gleich, zumindest im belletristischen Bereich. Ne? Also ja, das war schon schön.
1: Eine interessante Historie der Bibliothek, aber wie sieht die Zukunft aus? Wie geht's weiter?
0: Also ich hoffe, dass es weitergeht. Ich leite diese Bibliothek jetzt dann demnächst seit 25 Jahren. Meine Vorgängerin hat sie 20 Jahre lang geleitet und ich hoffe, dass die Bibliothek natürlich nicht an eine bestimmte Person gebunden ist, sondern für die Stadt als solches weitergeführt wird, für unsere Bürger. Dass eben dieser Treffpunkt erhalten bleibt, dieses lebendige Miteinander. Und ich denke auch, dass unsere Stadtverordneten das ganz genauso sehen.

0: Bibliothek.
1: In der Ruppiner Straße 21 befindet sich in Krim der Seniorentreff. Dort hat an jedem zweiten Donnerstag im Monat die Kümmerin ihre Sprechstunde, die ich nun mit dem Mikrofon besuchte. Die Kümmerin aus Kremmen, Jana Poppe, was machen Sie eigentlich?
2: Ich kümmere mich, genau. Und zwar heißt das Projekt mit der Stadt Kremmen und dem Märkischen Sozialverein gemeinsam Wegweiser, wenn sich Lebensumstände ändern. Und Lebensumstände können sich durch einen Unfall ändern, sie können sich durch eine Diagnose, eine Krankendiagnose ändern oder auch im Laufe des Älterwerdens. Und genau das ist auch die Zielgruppe, die ich damit ansprechen möchte. Wenn Menschen von einem Pflegegrad betroffen sind, egal welchen Alters, wenn Menschen durch einen Unfall vielleicht temporär Unterstützung benötigen oder im Älterwerden kleine Hilfen im Alltag zu Hause zulassen, aber dann weiß man nicht, wo stelle ich einen Antrag, wie komme ich überhaupt dazu, an wen kann ich mich wenden? Und das ist meine Antwort hier in Kremmen und Ortsteile, da darf man sich an mich wenden, eine Telefonnummer und ich vernetze dann in die umliegenden und auch ansässigen Pflegedienstleister oder Firmen, Reinigungsfirmen oder auch Firmen, die anbieten einzukaufen, Zeit schenken oder auch Fahrdienste anbieten und da gucken wir gemeinsam individuell mit den jeweiligen Betroffenen und auch Angehörigen, dass das Leben also wieder so leicht wie möglich gestaltet werden kann.
1: Ja, Herr Poppe, seit wann machen Sie das und seit wann gibt es denn diese Kümmerfunktion?
2: Ja, das ist eine sehr schöne Frage und zwar gibt es ein Förderprogramm über das Land Brandenburg, das nennt sich Pakt für Pflege. Es gibt es seit 2021 im gesamten Land Brandenburg. Dieses Kümmererprojekt, was ich hier in Kremmen gemeinsam mit dem Träger, dem Märkischen Sozialverein, das ist mein Arbeitgeber. Wir haben 7 Gemeinden im Land Brandenburg, die wir unterstützen. Kremmen ist eine Gemeinde davon. Und jetzt muss man sich vorstellen, durch den Pakt für Pflege ist es im gesamten Land Brandenburg, gibt es über 650 solcher Projekte. Und das ist eben das Großartige, dass sich das Land Brandenburg in Deutschland dort auf den Weg gemacht hat, zu schauen, wie können wir dem demografischen Wandel und Menschen, die Unterstützung brauchen, eben entgegenkommen. Wo können wir anpacken? Und Pakt für Pflege hat mehrere Säulen. Eine davon ist Pflege vor Ort. Wir pflegen nicht, aber wir vernetzen und wir sind vor Ort. Und genau das ist auch die Idee daran, bedarfsorientiert hier in Kremmen und Ortsteile zu schauen, was brauchen die Einwohner, was braucht die Stadt, wo sind welche Lücken da, was für Angebote gibt es schon. Die konnte ich also in den letzten Jahren seit 2021 filtern und eben entsprechend aufbauen, Lücken füllen oder Menschen und Firmen miteinander vernetzen. Und wie Sie sich vorstellen können, gibt es in den unterschiedlichsten Regionen, sogar in Kremmen, in den Ortsteilen auch unterschiedliche Bedarfe und die kann ich dann auch individuell dann decken und abdecken und klären und bin da als Ansprechpartnerin. Und deswegen ist dieses Projekt Pflege vor Ort auch so umfangreich individuell. Brandenburgweit gibt es also ganz, ganz unterschiedliche Projekte dieser Art.
1: Wie groß ist denn das Potenzial, das Sie da beackern müssen?
2: Als ich damals 2021 begonnen habe, muss man natürlich auch sagen, aus dem Nichts heraus muss es ja erstmal bekannt gemacht werden. Ja? Und das sieht man anhand der Zahlen halt recht gut. Also im ersten Jahr gab es vielleicht, also da habe ich so im Herbst erst angefangen mit den Flyern, die auch gerade vor uns liegen, dass die in die Briefkästen verteilt worden sind. Da hat mir auch die Stadt Kremmen wieder geholfen. Und da kamen vielleicht 11 Anrufe. Da muss man erstmal Vertrauen schaffen, das muss ich rumsprechen, wer ist Jana Poppe? Und nun ist es im ländlichen Bereich ja schon auch so, dass Beziehungen sich schneller gründen, beziehungsweise auch mir vielleicht auch meine Familie, die auch ortsansässig ist, meine Eltern, meine Großeltern, mir mit dem Familiennamen schon einen guten Ruf vorausgeschickt haben. Und das unterstützt auch solch ein Projekt, was natürlich mit viel Herzenswärme und Engagement auch gefüllt wird. Und mittlerweile, also gerade im letzten Jahr, ich mache natürlich auch immer Jahresabschlüsse, wo ich so Zahlen, Daten, Fakten vorstelle. Und im letzten Jahr war es tatsächlich so, dass ich um die 350 Kontakte hatte Jetzt darf man sich aber auch vorstellen, ich arbeite nicht Vollzeit in Kremmen. Ne? Also ich bin sozusagen in Kremmen anteilig anhand von verschiedenen Fördersummen, die zur Verfügung stehen, so mit 8 Stunden in der Woche tätig und versuche natürlich neben meiner festen Sprechzeiten und neben gewissen Angeboten für unsere Zielgruppe oder auch bei Öffentlichkeitsarbeit, bei kleineren Events und kulturellen Veranstaltungen, dann eben auch die Menschen zu erreichen. Das heißt, wenn ich also auf der einen Seite immer präsent bin durch Pflegebörsen etc. für Themen werbe, Erste-Hilfe-Kurse organisiere für Menschen, die älter werden, wie gehe ich um, wenn ich Schlaganfall habe, was sind das für Anzeichen, welche Nummer rufe ich, muss ich jetzt Angst haben, dass ich den Rettungswagen bezahlen muss, wie beantrage ich einen Pflegegrad, solche Veranstaltungen, Informationsveranstaltungen bringe ich halt in Kremmen und in die Ortsteile. Also das dient meiner Öffentlichkeitsarbeit und dann kommen dann entsprechend auch wird es, ich sage jetzt belohnt, weil ich finde, wenn sich die Menschen trauen, sich bei mir zu melden, dann ist das eben schon eine erste Hürde, eine erste Schwelle, die genommen wird. Und dann kann ich nach Hause in die Häuslichkeit fahren oder wir treffen uns im Seniorentreff hier in Kremmen oder in den Gemeindehäusern, in den Ortsteilen und schauen dann, wo ist eigentlich gerade das Problem. Und dann versuche ich halt eigenmächtig zu helfen. Und wenn meine Expertise nicht mehr ausreicht, kann ich eben vernetzen und dann die jeweiligen Fachberater mit dazu holen.
1: Jana Poppe, wie sind Sie überhaupt zu dieser interessanten Aufgabe gekommen?
2: Ja, das ist tatsächlich ein ganz persönliches Herzensprojekt, da ich selber pflegende Angehörige war und weiß, wie sich Menschen fühlen in einer Überforderung, in einer Situation, wo sich die Lebensumstände komplett ändern und das ganze Leben auf den Kopf gestellt wird, von den emotionalen Herausforderungen, aber eben auch, wenn ich von mir rede, die Überforderung, wo ich Anträge stellen kann, an wen ich mich wende, wenn ich vorher noch nie etwas mit diesem Thema zu tun hatte. Also ich stand im Dschungel und ich hätte mir gewünscht, dass ich eine Kümmerin aus Kremmen anrufen kann, vor Ort, die kommt um die Ecke, kennt sich aus und die kann ich jederzeit anrufen oder mal schnell über WhatsApp fragen, wie ich was klären kann. Und genau daraus ist mein Wunsch entstanden, diese Lücke hier zu Hause in Kremmen füllen zu dürfen und mit der Möglichkeit jetzt über dieses Förderprogramm Pflege vor Ort, das jetzt auch machen zu dürfen, habe ich meine Berufung gerade gefunden.
1: Diese Veranstaltungen, die Sie gerade angesprochen haben, machen Sie ja nicht selbstständig oder nicht nur. Da haben Sie sicherlich Partner. Wer sind denn da die Partner?
2: Ja, vielen Dank für die Frage. Mein Hauptpartner ist natürlich mein Arbeitgeber, das ist der Märkische Sozialverein. Der hat seinen Hauptsitz in Oranienburg und der ist im gesamten Landkreis Oberhavel tätig auf ganz verschiedenen Beratungsebenen. Eine davon ist eine Pflege- und Demenzberatung. Das ist ein ganz großer Partner, wenn es eben all um diese Fragen geht. Wir haben eine rechtliche Betreuung, da werden Vorträge in die Ortsteile geholt zum Thema Vorsorge, Betreuungsverfügung, Patientenverfügung, aber auch unseren Helferkreis, wenn es um Alltagsunterstützung geht, Menschen, die ehrenamtlich in die Häuslichkeit gehen, um die Angehörigen zu unterstützen, mal für ein Gespräch vorbeizukommen, Einsamkeit vorzubeugen, beim Einkaufen zu unterstützen oder zum Spazierengehen animieren. Das sind dann so meine Hauptvertragspartner, also Kooperation im Verein mit den Kolleginnen. Wir versuchen das natürlich alles immer so kostenneutral wie möglich zu gestalten und ansonsten auch gerne mit Vertragspartnern jeweils immer aus der Region. Also ich muss niemanden aus Oranienburg holen, wenn ich einen Pflegedienstleister hier in Kremmen habe und dann versuche ich das natürlich eher mit den Menschen aus der Region aufzubauen, wenn es dann um spezifische Themen geht.
1: Der ist ja dann auch in der Region bekannter und wird sicherlich auch eher akzeptiert, seine Aussage als ein Fremder.
2: Genau, und genau das soll es ja auch sein. Ne? Es soll ein Projekt in Kremmen, für Kremmen sein. Also lege ich auch großen Wert darauf, eben entsprechend die Vertragspartner, Kooperationspartner aus der Region zu wählen und anzusprechen.
1: Jana Poppe, nun habe ich bei Ihnen irgendwie gelesen, Dienstag-Morgenwanderung. Was ist darunter zu verstehen?
2: Die findet einmal im Monat statt, da treffen wir uns in einer aktiven Gruppe und es soll natürlich auch gleichzeitig darauf hinweisen, sportliche Betätigung, Bewegung, Wandern, Spazieren gehen. Also wir treffen uns so um 10 Uhr vom Seniorentreff und haben so ein Zeitfenster von 1,5 Stunden, machen auch eine Pause zwischendurch. Je nachdem, wenn Menschen dabei sind, die vielleicht, es ist immer auch ganz unterschiedlich, die vielleicht nicht ganz so gut zu Fuß sind, werden die Routen auch entsprechend angepasst. Und dann haben wir ganz locker lockere Themen auf dem Spazierweg, vom Wetter über die Wochenendgestaltung, aber natürlich auch, und genau das ist die Idee daran, niederschwellige Fragen zu beantworten. Ne? Wo kann ich denn eigentlich mich an jemanden wenden, wenn ich Hilfe im Haushalt brauche? Und so eine Frage lässt sich schneller beim Spaziergehen stellen und beantworten, weil es dann eher ein Gespräch unter Freunden ist und nicht das Offizielle, die große Hürde, ich muss in eine Behörde und ich muss halt fragen, wo bekomme ich dann auch einen Antrag her, wer zahlt mir das, sondern wir können das ganz locker beim Spazierengehen klären und zwischendurch wird dann noch aufmerksam gemacht, welche Blumen gerade blühen. Also das ist halt die Idee daran, niederschwellig zusammenzukommen.
1: Diese Spaziergänge gibt es ja seit Anfang 2025. Wie hat sich das entwickelt? Wie viele Leute nehmen daran teil? Wie kommen die da?
2: Genau, das hat sich entwickelt, dass ich natürlich immer mit Aushängen oder auch ein bisschen online Werbung mache, entweder für ganz regelmäßig stattfindende Treffpunkte, wie auch zum Beispiel unser Sport im Park. Jeden Freitag, dort haben wir Fitnessgeräte und da kommen wir eben auch locker ins Gespräch, aber wir bewegen uns eben auch. Ne? Und bei der Dienstagmorgenwanderung hat sich das auch so gestaltet, dass wir schon eine feste Gruppe mittlerweile sind von circa, das variiert natürlich auch vom Wetter und von der Jahreszeit, von 3 bis 8 Menschen, kann man ungefähr sagen. Und auch ab und zu immer wieder Neugierigen, der dazu stößt, dann vielleicht auch denkt, ach, mir wäre es ganz Regelmäßiges an den Geräten, ist mir doch wichtiger, sodass wir auch, wir haben ja auch ein Fitnessstudio hier in Krem, dass das dann auch immer wieder, Hauptsache die Menschen bewegen sich, das ist ja mein Anliegen, egal was ihnen gut tut, sie können sich beim Spaziergang ausprobieren oder bei uns im Park an den Fitnessgeräten, das sind alles kostenfreie Angebote, aber natürlich auch gerne das Fitnessstudio-Angebot hier in Krem wahrzunehmen. Und dann lässt sich sowas einfach auch immer gut vermitteln bei solchen Treffen.
1: Nun haben wir über die Möglichkeiten der Wanderung und des Fitness im Freien geredet, aber Sie kümmern sich auch um den Haushalt.
2: Ja, genau. Um den Haushalt oder im weiten Begriff ums Zuhause wohnen bleiben. Also der Wunsch der meisten Menschen, und ich kann das auch sehr gut aus eigener Perspektive nachvollziehen, so lange wie möglich zu Hause bleiben zu können. Und das unterstütze ich, wenn der Wunsch da ist. Und dann kann man natürlich mit einem großen Netzwerk dafür sorgen, dass jemand hilft beim Einkaufen, bei der Reinigung, im Garten oder vielleicht auch bei der Körperwäsche. Aber was ist, wenn ich bei mir Schwierigkeiten habe, ins Haus reinzukommen, weil schon Stufen im Weg sind oder ich aufgrund von Bewegungseinschränkungen nicht mehr so gut in die obere Etage komme, um mein Schlafzimmer zu nutzen. Und da habe ich letztes Jahr eine Weiterbildung gemacht zur Wohnraumanpassung, so nennt sich das, für Menschen mit Behinderung oder eben Pflegegrad. Das ist da so die Hauptzielgruppe. Also mit vielen kleinen Hilfsmitteln, die ich da gelernt habe und kennengelernt habe, kann man auch kleine Hilfsmittel, große Wirkung zu Hause auch nicht immer den großen Umbau starten. Also es muss nicht immer gleich die ganze Badewanne raus und die ebenerdige Dusche rein, sondern wir gucken uns ganz individuell zu Hause an, wie kann Ihr Wohnumfeld angepasst werden. Der Lieblingssessel kann vielleicht mit Möbelerhöhung ein bisschen höher kommen, dann fällt das Aufstehen wieder leichter, weil der vielleicht sich schon durchgesessen hat und man rutscht immer weiter runter. Mit Handgriffen im Flur kann man dafür sorgen, dass die Sicherheit gegeben ist, den Flur zu passieren, um sich nicht so vom Sideboard zum nächsten Sessel so lang zu hangeln, sondern sicher sich zu bewegen und Stürze zu minimieren oder eben es geht allgemein um Sturzprävention. Genau, das ist auch nochmal ein ganz wichtiger Punkt. Da darf man mich auch gerne kontaktieren, dann komme ich nach Hause und wir schauen uns alles an.
1: Da sind Sie Innenarchitektin geworden.
2: Ein bisschen, genau. Aber wir dürfen auch nicht ganz den Aspekt der Modernität und der Technik vergessen. Was die Technik auch heutzutage alles schon schafft und möglich macht, dass auch Angehörige, die weiter weg wohnen, sich sicher fühlen, weil sie durch technische Möglichkeiten informiert werden, dass zu Hause bei den Eltern oder Großeltern durch Bewegungsmeldungen alles in Ordnung ist. Und man muss nicht immer diesen großen Kontrollanruf bringen, alles natürlich in Absprache mit den Angehörigen. Also die Technik in Verbindung mit Hilfsmitteln ist wirklich ganz toll, wie der Alltag zu Hause erleichtert werden kann.

0: am nordöstlichen Stadtrand von Krim, unmittelbar am Ruppiner Kanal, befindet sich das Luch-Café K&B. K&B steht für Kultur trifft Beere. Jan Kühling betreibt dort seine Landwirtschaft mit Beeren und Tieren und sorgt auf dem urwüchsigen Areal auch für Kultur. Bei meinem Eintreffen an diesem Landkulturort werde ich sofort umschwärmt von unzähligen Mücken, die nun wieder ein feines Fresserchen gefunden haben und sich gütigst laben, während ich mit Jan Kühling spreche. Kultur und Bären, was soll ich mir darunter vorstellen?
1: Na, guck dich um, dann weißt du, was es ist. Nee, was ist Kultur und Bären? Jetzt wird es ein bisschen komplizierter. Kultur und Bären ist ein sogenannter dritter Ort. Also als allererstes sind wir mal Landwirtschaft. Das heißt, wir haben eine Bärenplantage hier, daher der Name Bären, damit sind wir angefangen. Mein Opa war Obstbauer und ich führe die Tradition sozusagen so ein bisschen fort hier mit dem Obstanbau. Wir haben Wildobst hier, wir haben 26 verschiedene Arten, von ganz bekannte Stachelbeere, Johannisbeere, aber dann auch hier natürlich, wir sind ehemals Osten, Josterbeere, die auch schon viele gar nicht mehr kennen. Jockelbeere wird es auch genannt, wurde in den 70er Jahren in der DDR damals erfunden. Es ist eine Mischung aus Johannisbeere und Stachelbeere, Your Star. Die haben wir halt hier und dann auch halt Exoten. Also japanische Weinbeere ist mein persönlicher Liebling. Die hat so eine leckere Frucht, das ist Wahnsinn, die kennt fast keiner. Die erste Beere, die wir haben, ist die Maibeere. Kennen auch nicht viele Leute. Loniceria Kamtschatka, kommt also aus Sibirien da drüben her. Super hier für die Verhältnisse angepasst. Die Gärtner, die hier kommen, sind immer total verblüfft, weil die normalerweise nur so ein Meter wird. Hier ist sie 2 Meter groß geworden. Ich weiß auch nicht, wie das kann, aber die fühlt sich halt einfach super wohl hier. Ja, daneben haben wir dann halt noch ein bisschen Obstanbau hier, Kirsche und so weiter. Wie ihr seht, dieses Jahr wird ein super Kirschenjahr. Dann Tiere, die wie gesagt auch vermarktet werden. Das heißt, wir schlachten Tiere, nicht selber natürlich, in zugelassenen Schlachtereien. Aber wir schlachten halt unsere Gänse, unsere Hühner, unsere Lämmer, die jetzt noch total niedlich sind, aber auch die werden geschlachtet. Das gehört halt zu einer Landwirtschaft dazu. Tiere kriegen hier keinen Namen, außer die Katzen, die dürfen bleiben. Ja, also das ist so, was wir hier landwirtschaftlich machen. Und dann halt der andere Bereich, den wir machen, ist halt Kultur. Das heißt, wir sind kein eingetragener Veranstaltungsort, deswegen sind wir beschränkt mit unserem Kulturangebot auf bis zu 18 Veranstaltungen hier draußen im Jahr, nach der TH-Freizeitlärmrichtlinie in Brandenburg. Aber 18 Veranstaltungen ist schon ganz nett. Und wir machen halt dann beinahe jede zweite Woche was.
0: Was sind denn das für Veranstaltungen?
1: Wir haben Schwerpunkte. Schwerpunkt ist Lesebühne, Comedy. Das heißt, wir haben die ganzen bekannten Lesebühnen aus Berlin eigentlich hier. Dann haben wir ganz viele Comedians. Also jeder, der Radio 1 hört, der kennt die Namen. Ansonsten machen wir Konzerte. Das heißt, unser Schwerpunkt hier ist Folk, Indie, Punk, Pop. Wir haben das so ein bisschen abgestimmt hier in Krem. Krem ist eine kulturelle Hochburg, das wissen die meisten gar nicht. Wir haben eine höhere Kulturdichte als Berlin hier in Krem und in Oberkrämer. Also neben uns haben wir noch die tiefe Provinz hier in Krem, ein Theater. Das macht der Andi, der macht vornehmlich im Winter was. Der ist jetzt auf Sommerurlaub, deswegen machen wir jetzt ganz viel. Dann haben wir noch die Kulturschmiede in Schwante. Wir haben die Lebkuchenfabrik, die ab und zu auch mal Singer-Songwriter hat. Wir haben den Theaterverein in Oberkrämer, die machen vornehmlich Swing und Jazz und so weiter. So schön abgestimmt, sodass für jeden was dabei ist hier in der Gegend.
0: Diese Kulturveranstaltung hier bei Ihnen auf dem Gelände, wo finden die denn statt? Wir sind jetzt hier mitten im Grün, wir sitzen hier sozusagen von Mücken umschwärmt im Freien. Wo ist das?
1: Du sitzt auf der Bühne. Das hier ist die Bühne.
0: Das ist die Bühne hier.
1: Das ist alles mobil, das heißt, das wird alles abgebaut heute Abend. Dann haben wir hier vorne, können wir aufstellen, wir haben ein großes Zelt, was aufgestellt werden kann, falls es mal regnet. Und wir haben halt die ganz normale PA, die dann rausgeholt wird. Also wir sind sehr flexibel, sehr mobil und den Leuten gefällt das einfach, weil das ist so eine super Atmosphäre hier draußen im Grünen. Da drüben geht die Sonne unter, das heißt, wir kriegen doch genau den Sonnenuntergang abends mit. Dann grillen wir noch, das heißt, heute Abend wird der Grill wieder angeworfen, dann gibt es Wurst vom lokalen Fleischer hier. Wir machen immer noch Salate für die Vegetarier. Also es ist praktisch sehr familiär. Also die Leute gefällt es, ist super.
0: Ja, und es ist richtig urig hier. Und ja, man ist mitten in der Natur. Und das macht sicherlich einen guten Eindruck, vor allen Dingen abends.
1: Nee, und auch die Künstler finden es halt super. Also wir hatten Horst Evers hier vor 2 Jahren, das war so herrlich. Da sind erst die Hühner auf die Bühne marschiert. Und dann auch noch die Katze auf die Bühne marschiert. Aber Jos Evers ist so dermaßen gut. Er hat das sofort mit eingebunden in sein Programm. Und das war herrlich. Die Leute lagen wirklich auf dem Boden vor Lachen. Das war echt klasse.
0: Toll, danke.

Zum Schluss der Sendung bedanke ich mich noch bei meinen Gesprächs- und Informationspartnern in Kremmen, die da waren: Ellen Brunner, Bettina Bürkle, Beate Gebauer, Brigitte Grau, Anita Kiesner, Jana Poppe, Silke Schreiner und Jan Kühling. Ein besonderer Dank geht auch an Andrea Busse, die mich bei der Vorbereitung der Sendung in Kremmen unterstützte. Und vom Mikrofon verabschiedet sich nun Herbert Schadewald.

Willkommen zur Sendung Blues Time. Wurzeln, Kern, Substanz und Zukunft zeitgenössischer populärer Musik. Mein Name ist Norbert Egger und ich freue mich, dass ihr dabei seid. Ihr hört ein Blues Time Special mit der Vorstellung eines Albums und der Geschichte der Künstlerin.

Der gehörte Song heißt I'm Yours and I'm Hers und der Musiker war unverkennbar. Viele von euch werden den wilden Gesang und die Supergitarre erkannt haben. Heute hört ihr ein Special zu Johnny Winter und seinen 1969er Alben namens Johnny Winter und Second Winter. Das ist natürlich ein Riesenprogramm für eine Stunde, daher gleich zwei weitere Songs vom ersten Album. Ich spiele euch Be Careful with a Fool und Dallas.

Wir hörten von Johnny Winter Be Careful With A Fool und Dallas. Dieses erste, bei Columbia erschienene Album von Johnny ist, wie wir schon an den ersten drei Songs hörten, äußerst abwechslungsreich. Neben Johnny Winter sind bei den gehörten und den meisten Songs dabei Uncle John Turner am Schlagzeug, Tommy Shannon am Bass und Edgar Winter an den Keyboards. Aber schon für den nächsten Song vom Album, Mean Mistreater, macht Tommy Platz für den bassspielenden Godfather of the Blues, Willie Dixon. Und der hatte für den folgenden tollen Chicago Blues auch gleich noch Walter Horton mit der Bluesharp mitgebracht. Danach hören wir wieder mit der Standardbesetzung den Leland Mississippi Blues.

Das waren von Johnny Winter Mean Mistreated und Leland Mississippi Blues. Für dieses Album schloss das Label Columbia mit Johnny Winter den für damalige Verhältnisse unglaublichen Deal über 600.000 US-Dollar. Nicht nur, dass dieses Album heute ein Bluesrock-Klassiker ist. In den Billboard 200 Album Charts erreichte er damit kurz nach der Veröffentlichung Rang 24 und hielt sich für 23 Wochen, also über 5 Monate in den Charts. Daher gleich nochmal zwei Highlights. Beim ersten Titel mit dem vollen Programm. Drei Background-Sängerinnen und eine vierköpfige Bläsergruppe. Ich spiele euch I'll Drown in My Own Tears und danach Backdoor Friend.

Guitar Player machte ihn auch dreimal zum besten Akustikgitarristen und nahm ihn 1981 in seine Gallery of Greats auf. Im gleichen Jahr hatte er einen Gastauftritt beim legendären Konzert von Frank Zappa am 17. November im New Yorker Ritz. Beijing Demons.

1970er Jahre galt der Aldi Meola auch als schnellster Gitarrist der Welt. 1981 nahm er zusammen mit dem Gitarristen John McLaughlin und Paco de Lucia das berühmte Live-Album Friday Night in San Francisco auf, das über 2 Millionen Mal verkauft wurde. Ballad.

Im Jahr 1985 gründete er eine neue Formation, New World Symphonia. Mit ihr präsentierte Aldi Meola auch weltmusikalisches Material. Im September 2023 erlitt Di Meola während eines Bühnenauftritts in Bukarest einen Herzinfarkt. Nach einer Erholungsphase trat er dann im Januar 2024 wieder auf. Marabah.

Aldi Meola ist ein reiner Plektrum-Gitarrist, spielt jeden Ton fast ausschließlich mit Wechselschlag, unter dem Einsatz perkussiver Technik. Aldi Meola bevorzugt E-Gitarren mit zwei Humbuckern. Hören wir zum Schluss noch einen Auszug aus dem berühmten Live-Album Friday Night in San Francisco, Frivo Roscado.

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1: Das war es dann wieder einmal für heute mit Nopsis Jazzkiste Nummer 40. Und sollte es Ihnen gefallen haben, hören Sie wieder mal rein, wenn es heißt Nopsis Jazzkiste Nummer 41.
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5: 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Hallo und herzlich willkommen zu einer neuen Ausgabe von Drillinge, die Band der 60er Jahre. Heute mit Teil 5 unserer Reihe. Und der führt uns diesmal mitten hinein in die zweite Hälfte der 60er Jahre. In jene Zeit, als Beatmusik schon etabliert war und in der Psychedelic Sounds aufkamen. Alles klang experimenteller und London stieg endgültig zum kulturellen Mittelpunkt Europas auf. Im Fokus stehen heute zwei britische Gruppen, die auf sehr unterschiedliche Art und Weise den Wandel dieser Jahre verkörpern. The Hurt und The Move. Beginnen wir mit The Hurt. Die Band entstand 1965 in London und war zunächst eine eher klassische Beat- und Rhythm-and-Blues-Gruppe. Wirklich bekannt wurde sie jedoch, als Peter Frampton 1966 zur Formation stieß. Der junge Gitarrist, Sänger und Songwriter, er war gerade mal 16 Jahre alt, wurde rasch zum Teenie-Idol und zum bekanntesten Gesicht der Band. Mit dem Eintritt von Peter Frampton veränderten sich The Hurt recht deutlich. Seine markante Stimme, sein Gitarrenspiel und seine enorme Ausstrahlung machten ihn schnell zum Star der Gruppe. Die britische Presse stilisierte Frampton zum Teenager-Schwarm. Höhepunkt dieser Kampagne war, als das Teenager-Magazin Rave ihn wegen seines jugendhaften, fotogenen Looks als The Face of 68 bezeichnete. Das alles brachte der Band zwar Aufmerksamkeit, intern aber war das nicht immer einfach, denn die übrigen Mitglieder fühlten sich teils in den Hintergrund gedrängt. Ein Problem, das in vielen Bands jener Zeit zu Spannungen führte. Aber hören wir jetzt erst einmal den ersten Drilling. Wir hören zu Beginn zwei frühe Aufnahmen aus dem Jahr 1965. Zuerst die erste Single Goodbye Baby Goodbye, anschließend die zweite Single She Was Really Saying Something und zum Schluss den ersten großen Hit From the Underworld, der 1967 Platz 6 der britischen Charts erreichte.

The Hurt verbanden melodischen Pop mit Soul-Einflüssen, Harmoniegesang und zunehmend psychedelischen Farben. Ihre Musik war elegant produziert, eingängig, aber zugleich typisch für das modische, urbane London jener Zeit. Während andere Bands rau und direkt klangen, wirkten The Hurt oft stilvoll, fast sophisticated und mit viel Gespür für Arrangements und Atmosphäre. Das alles hatte seinen Grund. Parlophone wollte mit dem Eintritt Framptons nicht mit ihnen weitermachen. Aber Fontana, eine andere Plattenfirma, war bereit, sie auszuprobieren. Sie engagierten die Songwriter und Produzenten Ken Howard und Alan Blakely, die bereits eine Reihe von Hits von Dave D, Dizzy, Biggie, Mick and Titch verantworteten. Howard und Blakely schufen einen Mix aus Barock-Pop, Psychedelic-Pop, Soul-Elementen und orchestralen Produktionen. Die musikalische Entwicklung von The Hurt war unüberhörbar. Songs wie From the Underworld und Paradise Lost zeigten, wie fantasievoll und modern die Gruppe inzwischen klang. Typisch waren vielschichtige Arrangements, expressive Stimmen, Hall-Effekte, Streicherflächen und ein leicht melancholischer Grundton. Exemplarisch für den Übergang vom simplen Beat der frühen 60er zum kunstvolleren Pop der späten Dekade. Trotz guter Chartplatzierung blieb die Band stark vom Image Peter Framptons abhängig. Als seinem Titel Sunshine Cottage kein Erfolg beschieden war, stieg er 1969 aus. The Hurt verlor ihre wichtigste Identifikationsfigur. Nach dem Weggang Peter Framptons versuchten The Hurt, sich neu zu formieren. Doch, wie so oft in der Popwelt jener Zeit, war ein personeller Einschnitt schwer zu kompensieren. Sie lösten sich Anfang der 70er Jahre auf. Der letzte Drilling von The Hurt beginnt mit Paradise Lost, das 1967 Platz 15 der britischen Charts erreichte, gefolgt von dem größten Hit I Don't Want Our Loving to Die aus dem Jahr 1968, Platz 5 der britischen Charts, und abgeschlossen wird der Drilling von dem Flop Sunshine Cottage.

Peter Frampton wurde später mit Humble Pie und in den 70er Jahren als Solostar weltweit berühmt. Seine spätere Karriere verlief trotz vielfacher Bemühungen nicht ganz so erfolgreich. 2020 zog er sich aus dem Musikbusiness zurück. Keyboarder Andy Bowne kam Ende der 70er Jahre bei Status Quo unter und Gitarrist Gary Taylor schloss sich Gary Rafferty an. The Hurt waren ein wichtiges, wenn auch kurzfristiges Bindeglied zwischen Beatmusik und dem eleganten Studiopop der späten 60er. Aber wenden wir uns nun einer der kreativsten und eigenwilligsten Bands der späten 60er Jahre zu, The Move. Gegründet wurde die Gruppe 1965 in Birmingham von Roy Wood, Carl Wayne, Trevor Burton, jeweils Gitarre und Gesang, Ace Cafford, Bass und Bev Bevan, Schlagzeug. Von Beginn an war klar, diese Band wollte mehr als nur Hitsingles aufnehmen. The Move kombinierten Beat, Hardrock, Psychedelic, Pop und britische Exzentrik. Dazu kamen spektakuläre Bühnenauftritte und ein starkes visuelles Image. Musikalischer Kopf war vor allem Roy Wood, ein brillanter Songwriter mit Hang zu ungewöhnlichen Ideen. Schon die frühen Singles Night of Fear und I Can Hear the Grass Grow machten deutlich, wie The Move klang. Aggressiv, fantasievoll, laut und mutig. Ihre Produktionen waren voll überraschender Wendung, dichter Arrangements und starker Melodien. Sie verbanden Eingängigkeit mit Experimentierfreude. Eine seltene Mischung. Im ersten Drilling hören wir die ersten drei Singles aus dem Jahr 1967. Night of Fear, I Can Hear the Grass Grow und Flowers in the Rain. Die der Reihenfolge nach Platz 2, Platz 5, Platz 2 der britischen Charts erreichten.

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1: 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The Move waren musikalisch brillant, intern aber oft konfliktreich. Zahlreiche Besetzungswechsel begleiteten die Karriere. Keffert und Burton verließen die Band. Trotzdem entstanden weiterhin große Songs. Fire Brigade oder Blackberry Way zählen bis heute zu den stärksten britischen Pop-Singles der späten 60er. Der Stil der Band wandelte sich ständig. Von psychedelischem Beat zu härteren Rock, von skurrilem Pop zu orchestralen Produktionen. Roy Wood schrieb komplexe, originelle Songs mit typisch britischem Humor und überraschenden Harmonien. The Move waren nie nur Mainstream. Sie waren immer ein wenig schräg, manchmal sperrig, oft genial. Gerade deshalb genießen sie heute bei Kritikern und Musikliebhabern Kultstatus. Hören wir den zweiten Drilling von The Move mit Blackberry Way, Fire Brigade und The Girl Outside. Black.

In der Musikgeschichte haben The Move einen hohen Stellenwert. Sie waren visionär, mutig und ihrer Zeit oft voraus. Sie verbanden Pop-Hits mit künstlerischer Eigenständigkeit. Etwas, das nur wenigen Gruppen gelang. Anfang der 70er Jahre verließ Carl Wayne die Band und es kam Jeff Lynne. Aus der späten Besetzung entwickelte sich schließlich das Projekt Electric Light Orchestra, kurz ELO, ein weiterer Meilenstein der Rockgeschichte. Roy Wood verließ später auch dieses Projekt und gründete Wizard, während Jeff Lynne ELO zu Weltruhm führte. Damit war The Move gewissermaßen die Keimzelle zweier bedeutender späterer Rockkapitel. Hören wir zum Abschluss der Sendung den dritten Drilling von The Move. Zunächst Useless Information aus dem 68er Album und abschließend die letzten Singles, die noch in den 60er Jahren veröffentlicht wurden. Omnibus und Curly.

The Move landeten innerhalb von 5 Jahren 9 Top 20 Singles in Großbritannien und zählten damit zu den populären britischen Bands der 60er Jahre, die in den USA jedoch keinen großen Erfolg erzielten. Das änderte sich dann in den 70er Jahren durch die Nachfolgeband Electric Light Orchestra. Diese Band ist quasi auch das Resultat der Auseinandersetzungen zwischen Roy Wood und Carl Wayne. Wood wollte eine Band mit vielseitigem Musikstil, der sowohl härteren Rock als auch klassische Instrumente umfassen sollte. Wayne ging und kam später bei den Hollies als Ersatz von Alan Clark unter. Dass gerade Wood dann das neu gegründete Electric Light Orchestra verließ, ist wohl eine Ironie des Schicksals. Als Abschiedssingle von The Move wurde 1972 der Jeff Lynne-Titel Do Ya veröffentlicht, der dann später in der Fassung vom Electric Light Orchestra zum Hit werden sollte. Als kleines Schmankerl möchte ich diesen Titel zum Abschluss spielen. Und damit verabschiedet sich Dietmar Witt aus Teil 5 von Drillinge, die Bands der 60er Jahre. Vielen Dank fürs Zuhören. Im nächsten Teil sind dann Hermans und die Seekers dabei. Bis dahin, Malediude.

0: 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Es ist 0 Uhr, Mitternacht.
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2: Einen wunderschönen Sommertag wünsche ich Ihnen, liebe Hörerinnen und Hörer. Wir sind im Sommer und wir senden den Sommer. Ganz gleich, ob wir gerade ins Schwitzen geraten oder im Regen tanzen, wir genießen den Sommer. Der Genuss kommt von Musik, aber auch von interessanten Beiträgen. Lassen Sie sich überraschen.

Sommernachtsball von Veronika Fischer aus dem Jahr 1977. Der Text ist von Kurt Demmler, die Musik von Franz Bartsch. Es war sicher nicht der Sommerhit des Jahres, aber ich mochte ihn und ich mag ihn noch immer sehr. Apropos Sommerhit, ich bin mit den gängigen Suchmaschinen in die zurückliegenden Jahre gedüst und habe nach den Sommerhits gesucht. Einige davon werden Inhalt meiner Sendung sein. Wir starten mal im Jahr 1966. The Beach Boys brachten Good Vibrations heraus. Also gehört er in meine Playlist. Good Vibrations verkörpert den kalifornischen Surfer Spirit und bringt uns sofort in Sommerlaune. Die Beach Boys haben mit diesem Hit die Herzen von Millionen Fans erobert.

Schöner Song, oder? Und ich schicke gleich noch einen hinterher. Ein Sommerhit in den 80ern war Summer of 69. Dieser Hit erinnert an die unbeschwerten Sommer der Jugend und hat sich seit seiner Veröffentlichung zu einem echten Klassiker entwickelt. Bryan Adams' Summer of 69 gehört zu den erfolgreichsten Rocksongs aller Zeiten.

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2: Die Sommersonne brennt. Wir brauchen eine Abkühlung. Also Badesachen schnappen und ab zu einem See oder ins Freibad. Wir hier in Grünheide haben den Werlsee vor der Tür und auf der anderen Straßenseite noch ein Stückchen hin, na gut, sind wir ganz schnell am Pitzsee. Doch ich habe interessante Freibäder bzw. andere Badestellen in ganz Deutschland gesucht und gefunden und möchte sie Ihnen vorstellen. Ich beginne in Berlin. Das Badeschiff ist ein umgebautes Frachtschiff, das in der Spree schwimmt und einen tollen Blick auf die Stadt bietet. Es hat auch einen Strandbereich mit einer Bar, einem Volleyballplatz und Hängematten. Im Winter wird das Becken zu einer Saunalandschaft umfunktioniert. Also, wenn Sie gerade als Tourist in Berlin sind, dann nichts wie hin.

Für das Bundesland Hessen fand ich zwei Freibäder. Das Opelbad Neroberg in Wiesbaden liegt auf dem Hausberg der Kurstadt und bietet einen fantastischen Ausblick über die Stadt Wiesbaden. Es ist von Wäldern und Weinbergen umgeben und hat ein beheiztes Becken, eine Liegewiese und einen Kiosk. Das Brentanobad in Frankfurt ist das größte Freibad Europas und erstreckt sich über eine Fläche von 7,3 Hektar. Es hat ein 50 Meter Sportbecken, ein Nichtschwimmbecken, ein Kinderplanschbecken, eine Wasserrutsche, einen Spielplatz und einen Beachvolleyballplatz. Wunderbar! Sportlich können wir also unterwegs sein.

Das Ummerer Bad in München ist eines der größten Freibäder Deutschlands und hat ein 50 Meter Sportbecken, ein Wellenbad, ein Kinderbecken, eine Wasserrutsche und einen Sprungturm. Es gibt sogar einen FKK-Bereich mit eigenem Becken. Wow, das hätte ich den Bayern gar nicht zugetraut.

Und jetzt begeben wir uns mit unseren Sinnen nach Sachsen. Natürlich dürfen wir auch ein paar Tage dort verbringen. Vielleicht in Dresden? Eine Fahrt auf der Elbe wäre doch schön. Aber ich bin ja in Sachen Freibad und Badestellen unterwegs und kann Ihnen auch dazu einiges anbieten. Das Naturkulturbad Tschornergrund in Dresden ist das erste und einzige Naturbad in Dresden mit biologischer Selbstreinigung. Es hat ein 25 Meter Schwimmbecken, ein Nichtschwimmerbecken, ein Kinderbecken, eine Wasserrutsche und einen Spielplatz und natürlich auch einen Kiosk. Schließlich haben wir ja mal Durst. Oder wir fahren nach Radebeul und genießen das Wasser in dem Becken des Bilzbades. Wirklich, es ist weich, ja, geschrieben, das Wort Bilzbad. Ganz viel Interessantes zu diesem Bad erzähle ich Ihnen nach der Musik.

0: Und nun nach Radebeul. Ich habe den Geschäftsführer des Bilzbades, Herrn Ziegenbalg, am Telefon. Ja, hören Sie doch einfach mal mit.
1: Ja, hallo von meiner Seite. Ich bin Herr Ziegenbalg. Wie schon erwähnt, Geschäftsführer eigentlich von den Stadtbädern und Freizeitanlagen GmbH. Und wir betreiben auch das Bilzbad in Radebeul. Und das Bilzbad in Radebeul ist sehr idyllisch gelegen, auf einer kleinen Anhöhe, etwa 200 Meter über Radebeul gelegen, im Wald gelegen. Dadurch ist sehr schönes Klima dort und einfach große Liegewiesen. Wir haben einen Campingplatz drumherum, wo man auch übernachten kann. Also immer auch wenn ich da bin, habe ich ruhig Urlaubsfeeling. Und das Besondere am Bilzbad ist auch die Historie. Es ist schon 1905 gegründet worden von Friedrich Eduard Bilz. War eigentlich so der erste oder einer der ersten Naturheilkundler in Deutschland. Der hat selber großes Lungenleiden gehabt und hat sich gedacht, Mensch, so kann es eigentlich nicht weitergehen, und kam auf die Idee, die Menschen brauchen Bewegung, frische Luft, und hat so dieses Bad auch gegründet, ein Licht- und Luftbad, wo die Leute sich quasi draußen im Freien an der Luft bewegen sollten.
0: Ja, Ihr Schwimmbad hat also auch eine ganz besondere Geschichte. Wenn man im Bad jetzt unterwegs ist, sieht man das dann auf Aufstellern oder muss man sich da anderweitig kundig machen?
1: Ja, wir haben auch gewisse Sachen dort erhalten aus der Historie. Zum Beispiel gibt es eine alte Bibliothek dort, wo die noch so erhalten ist, ein alter Holzraum. Und wir haben direkt neben uns im Bad auch ein Museum, wo das Ganze auch schön dargestellt

0: Ja, das ist eine ganz alte Wellenmaschine, die dort noch in Betrieb ist. Die ist 1912 errichtet worden. Eine Undosa-Wellenmaschine ist eines der ältesten Wellenbäder weltweit, noch, was noch betrieben wird. Und wir haben dort teilweise auch wirklich Technik noch aus dem Originalzustand im Einsatz, natürlich nicht alles. Ja. Und man merkt wirklich, mit welcher Qualität damals auch wirklich gebaut wurde, dass das heute noch funktioniert.
1: Ja, das stimmt. In der heutigen Zeit ist die Technik oft störanfällig. Kann oder sieht man dann auch das Arbeiten dieser Wellenmaschine? Denn es ist ja ein technisches Denkmal auch, nicht?
0: Ja, genau. Man kann sich das auch anschauen. Auch da gibt es Möglichkeiten, Führungen zu machen. Auch gerne auch gemeinsam mit dem Bildsbund kann man einfach auch anfragen und sich dort wirklich auch mal von einem Fachmann sich die Technik erklären lassen.
1: Das ist sehr, sehr interessant und ich hoffe, dass unsere Hörer dann auch irgendwann mal davon Gebrauch machen. Ich bedanke mich an dieser Stelle für das Gespräch. Vielleicht möchten Sie noch eine Sache den Hörern oder auch mehrere den Hörern mitteilen, die ich nicht erfragt habe und die Sie ganz wichtig finden.
0: Ja, es ist, denke ich, man sieht an dem Bad auch, vielleicht auch wenn man sich auch mal Bild auseinandersetzt, dass der Mann eigentlich seiner Zeit über 100 Jahre voraus war. Trends, die heute wieder kommen, auch Kaltbaden, dieses gesunde Ernährung, Functional Fitness, das sind Sachen, die er damals schon gemacht hat und ins Leben gerufen hat. Und ich denke, wenn man mal so diesen Ursprung von dieser Bewegung kennenlernen möchte, ist ein Besuch im Bildsport eigentlich ideal.
1: Wunderbar, dann bedanke ich mich auch noch für diesen Hinweis und ja, danke für Ihre Zeit. Ich wünsche Ihnen persönlich alles Gute, natürlich viele Besucher im Bilsbad und dass diese Wellenmaschine noch ganz, ganz lange erhalten bleibt und ihre Arbeit verrichtet.
0: Ja, danke für das Interview und auf Wiederhören.
1: Auf Wiederhören. Also ich bedanke mich ganz herzlich, denn für mich war es noch viel, ganz, ganz wichtig, Sie zu erreichen. Ja, dann wünsche ich eine schöne Zeit, vor allen Dingen einen sonnigen Sommer.

Wir sind gut abgekühlt. Das Tummeln im Wellenbad war erfrischend, hat uns aber auch ein wenig ermüdet, oder? Also Badepause. Ich komme zu den Sommerhits zurück. Was braucht ein solcher Hit, damit er wirklich zum Hit wird? Dazu gehört, ein guter Sommerhit hat oft eine eingängige Melodie, die leicht im Gedächtnis bleibt und schnell mitsingbar ist. Die Texte eines Sommerhits sind einfach gehalten und leicht verständlich, sodass sie von vielen Menschen unabhängig von deren Sprachkenntnissen mitgesungen werden können. Sommerhits vermitteln in der Regel eine positive, unbeschwerte Stimmung, die gut zur heiteren Atmosphäre der warmen Sommermonate passt. Sie erzeugen ein Gefühl von Freiheit, Abenteuerlust oder Romantik. So, was noch dazu gehört, hören wir dann nach einem ganz bekannten Sommerhit.

Macarena ist einer der bekanntesten Sommerhits. Und er ist ein One-Hit-Wonder. Was das ist? Ein One-Hit-Wonder ist in der Musikindustrie der Anglizismus für Interpreten, die lediglich einen Musiktitel in einer Hitparade platzieren konnten. Also dieser eine Hit, der wirklich erfolgreich war. Der spanische Partysong wurde international bekannt und führte die Charts in über 30 Ländern an. Und er hatte auch einen sehr erfolgreichen Videoclip, in dem die Macarena-Tanzschritte gezeigt wurden. Dieser Tanz wurde schnell zu einem weltweiten Phänomen und ist bis heute noch beliebt. Das sagt uns, Sommerhits bringen die Menschen zum Tanzen, sei es am Strand, auf einer Party oder einfach nur zu Hause. Ein tanzbarer Rhythmus, der zum Mitwippen oder Klatschen einlädt, ist daher essentiell. Sommerhits behandeln meist universelle Themen, die für viele Menschen ansprechend sind, wie Liebe, Freundschaft, Party oder Reisen. Diese Themen verbinden Menschen und passen gut zur unbeschwerten Stimmung des Sommers. Und Sommerhits brauchen eine Wiedererkennbarkeit, also prägnante Melodie, markanter Refrain, unverwechselbarer Sound, aber sie brauchen auch eine starke Promotion.

Was wir eben hörten, war der Sommerhit des Jahres 1983. Vamos a la Playa, wir kennen ihn alle. Für mich ist es nicht nur ein Sommerhit. Für mich ist es, wenn ich das so betrachte, ein Stückchen History in Noten. Wer des Spanischen kund ist, konnte den Text verstehen, ich nicht. Deshalb fand ich es sehr interessant, was da gesungen wurde. Auf Deutsch heißt es im Text: Die Bombe ist explodiert. Die Strahlen rösten und färben blau. Und weiter in einer anderen Strophe: Endlich ist das Meer sauber. Keine stinkenden Fische mehr, nur noch strahlendes Wasser. Ohne Textkenntnis grölen und tanzen wir Menschen nach dem Hit. Ja gut, warum auch nicht? Doch bei genauem Hinhören entpuppt er sich doch ein bisschen ironisch, vielleicht auch zynisch. Warum ich das so empfinde? Weil es da etwas gab. Und zwar am 17. Januar 1966 stießen über dem spanischen Mittelmeerdorf Palomares ein amerikanischer B-52-Bomber und ein Tankflugzeug zusammen und stürzten ab. Drei der vier Atombomben stürzen auf unbewohntes Gebiet, die vierte ins Meer. Keine explodierte. Trotzdem detonierten zwei der Zünder und setzten mehrere Kilogramm Plutonium frei. Die Böden sind bis heute verseucht. Wohl möglich spielt Vamos a la Playa auf dieses Unglück an. Was natürlich nur die Macher richtig beantworten können. Gute 20 Jahre lagen zwischen Ereignis und Song. Naja, 1983, ein Jahr im Kalten Krieg, tummelte sich dieser Hit in den Charts.

0: Und jetzt locke ich sie an einen Kiessee unter dem Motto raus aufs Wasser. Wir können rudern, Tretboot fahren oder paddeln. Doch ich habe etwas ganz anderes mit ihnen vor. Für mich war es total neu. Und Sie dürfen mithören, wenn ich mit Julia Klesse, die sich an einem Kiessee in der Nähe von Pirna aufhält, telefoniere.
1: Hallo, liebe Zuhörer, ich bin die Julia Klesse. Ich bin die Gründerin der Voga Sub Yoga Academy. Das ist Deutschlands einzige Academy rund zum Thema Stand-Up-Paddle-Yoga und Fitness. Und wir haben eine eigene Substation, also eine eigene Wassersportstation in der wunderschönen Sächsischen Schweiz am Badesee Birkwitz. Beste Wasserqualität, wo wir täglich die Menschen einfach verwöhnen mit natürlich auch Verleihgeschichten, also Tretboot, Kajak und Subs, aber wie natürlich auch Kursen, Einführungskurse in Stand-Up-Paddling und unser Hauptsteckenpferd, das Voga. Das ist ein Sub-Yoga-Konzept auf dem Wasser, wobei wir bei einer, also wir machen uns mit einer Plattform fest. Das sieht dann wie so ein Stern aus, wo man da richtig so drum umparken kann mit den Stand-Up-Paddleboards, dass die Gruppe nicht irgendwie abtritt. Und dann kann man da wunderbar Voga praktizieren, inmitten der Natur, umgeben von allen Elementen, in der Sonne, mit bester Luft. Und das Schönste am Voga ist natürlich neben diesem wunderbaren sensomotorischen Training und wirklich diesem Naturerleben ist, dass du ja durch diese permanente Instabilität des Boards unter dir ein richtig effektives Tiefenmuskulaturtraining absolvierst. Und das ist wirklich 10-mal effektiver als jeder Pilateskurs an Land. Genau, deswegen, also nicht nur schön von außen, sondern auch von innen richtig schön gestärkt.
0: Das ist ein tolles Konzept aus meiner Sicht, denn gerade diese kleinen inneren Muskeln, Faszien oder so ähnlich nennt sich das ja wohl, die merkt man gar nicht so. Erst dann, wenn man sie braucht und nicht zur Verfügung hat, dann ist es schlimm.
1: Ganz genau.
0: Ja, das stimmt. Vielen Dank also für die schöne Erklärung. Aber wenn ich jetzt noch nie auf dem Board gestanden habe, sollte ich dann erst einen Kurs belegen, da, um das überhaupt so auszubalancieren?
1: Also empfehlen würden wir natürlich immer mal einen Einführungskurs auch zu machen. Einfach, dass man noch ein bisschen mehr Grundwissen bekommt zum Thema Stand-Up, aber nicht Voraussetzung.
0: Okay.
1: Ansonsten, weil wir machen bei jedem Voga-Kurs eh so eine kleine Einführung, dass man erstmal weiß, wie halte ich mein Board, wie stelle ich das Paddel ein, wo ist vorne, wo ist hinten. Und dann paddelt man dann nur ein kleines Stück raus zur Plattform, oder halt zur Boje, und das Paddeln könnte man zur Not auch erst danach lernen.
0: Gut. Gibt es eine Altersbegrenzung?
1: Nochmal die letzte Frage?
0: Ja, gibt es eine Altersbegrenzung?
1: Eigentlich nicht. Wir sagen immer von 12 bis 99. Kann jeder mitmachen?
0: Ja, schön.
1: Genau. Also Kinder können auch gerne mitmachen, dann meistens in Begleitung eines Elternteils. Gerade auch so passiert oft, dass so eine Mama mit ihrem Kind mal vorbeikommt und das mal ausprobieren möchte. Dabei sind die Kinder natürlich eigentlich viel besser, weil die einfach keine Angst haben und auch keine Angst vor dem Wasser. Und das ist einfach wunderbar, wenn man da auch die Kinder einfach mal wegbringt vom Handy raus in die Natur.
0: Das finde ich auch. Also da sprichst du mir aus dem Herzen ganz einfach. Nein, das finde ich richtig gut. Ja, was hatte ich jetzt noch gedacht?
1: Und wir haben natürlich, weil viele auch immer sagen, so als die wichtigste Frage, da liege ich ja nicht ständig im Wasser.
0: Ja, genau.
1: Ist natürlich nein, weil deswegen haben wir ja ein Konzept entwickelt. Das beginnt erstmal ganz stabil im Vierfüßlerstand. Also dieses Prinzip ist einfach, umso mehr Punkte auf dem Board sind, umso stabiler ist auch eine Übung. Das heißt, es geht, wie gesagt, mit 4 stabilen Punkten los. Und während eines Voga-Kurses werden es dann einfach peu à peu immer weniger Punkte und somit natürlich auch immer wackeliger und instabiler. Und ganz am Ende gibt es so 2-3 Übungen, die heißen dann auch so Just Try It. Also probier es einfach mal aus. Wo es dann eventuell auch mal ins Wasser gehen könnte, aber davor eigentlich nicht.

Kinder, wie die Zeit vergeht. Wir haben uns 60 Minuten am Wasser getummelt, Musik gehört und über Musik und Badegenüsse ausgetauscht. Mein wichtiger Hinweis auf die Webseiten meiner Gesprächspartner fehlt noch. Die kommen jetzt. wilsbad-radebeul.de und woga-substation.de. Für die Qualität der Telefonate bitte ich Sie um Verständnis. Es ist gar nicht so einfach, mit der Technik es zu handeln. Vielen Dank. Ich hoffe sehr, liebe Hörerinnen, liebe Hörer, dass auch für Sie etwas Interessantes dabei war. Unsere Sendung ist zu Ende, der Sommer aber noch lange nicht. Genießen Sie ihn ohne Sonnenbrand, also gut eincremen, vor einem Hitzeschlag schützen und viel trinken. Natürlich Mineralwasser, Säfte oder Eistee oder Eiskaffee oder Eisschokolade, was immer Sie mögen. Ich verabschiede mich von Ihnen und wünsche Ihnen noch eine schöne Zeit. Ganz herzlichst, Ihre Alice Mier.

0: 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Es ist 1 Uhr.
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0: Liebe Hörerinnen und Hörer, ich begrüße Sie zu einer weiteren Sendung Senioren Sicherheit aus der Reihe He Alter. Mein Name ist Erik Eckenstaler und mit mir wieder im Studio Thomas Rothe, der ehemalige Kriminalbeamte und heutige Senioren-Sicherheitsberater. Hallo Thomas.
1: Guten Tag, meine Damen und Herren.
0: Thomas, in der letzten Sendung hattest du uns ja für die Gefahren im Urlaub abgehärtet und uns einige gute Tipps gegeben. Heute nun geht es bei dir um das Thema Falschgeld, der falsche 50er, wie du das scherzhaft nennst. Ich muss ehrlich sagen, ich habe in der letzten Zeit wenig davon in den Medien gelesen oder gehört und ich dachte eigentlich, dass es das nicht mehr gibt.
1: Ja, Erik, und genau hier muss ich dich und unsere Zuhörer eines Besseren belehren. Der Geldverkehr erfolgt ja nun schon viele Jahre auf elektronischem Weg. Alle Varianten dazu aufzuzählen, erspare ich mir hier. Aber nun tritt wieder einmal eine alte Spezies auf den Plan, die es seit Einführung des Geldverkehrs gibt. Und das schon seit über 1000 Jahren. Unsere Falschmünzer oder auch, seit es Papiergeld gibt, Falschgelddrucker. Nachdem es einige Zeit ruhig um diese Spezies geworden ist, drehen sie nun wieder in das Tagesgeschehen zurück. Und das hierbei nicht nur den unbedarften Bürger auf der Straße trifft, sondern sogar Profis des Geldgeschäfts, bewies vor circa 2 Jahren ein so überzeugend auftretender Täter, der es fertigbrachte, auch einem Banker so überzeugend von der Echtheit seines 500-Euro-Scheines zu überzeugen, dass dieser ihm den Schein in 50-Euro-Scheine umtauschte. Und erst im Nachhinein fiel der Betrug auf. Den wohl dicksten Betrug erfuhr ein Neuruppiner, der eine Uhr im Wert von 3.600 Euro verkaufte. Die Abholerin bezahlte ihm die benannte Summe bei der Übergabe an der Wohnungstür. Als der vermeintlich glückliche Verkäufer sein Geld am Automaten seiner Bank einzahlen wollte, stellte sich heraus, nur der erste Hunderter war echt. Die fatalen Folgen von Spielgeld hatte wohl ein Jugendlicher aus dem Barnim nicht bedacht. Der 14-Jährige hatte nämlich täuschend echt aussehendes Spielgeld aus dem Internet erworben und großzügig unter seinen Klassenkameraden verteilt. In gleich 2 Fällen versuchten nun die so Beschenkten, in Geschäften mit eben diesem Geld zu bezahlen. Nun hatten sich diese beiden wegen Inverkehrbringens von Falschgeld zu verantworten. Das Landeskriminalamt Sachsen-Anhalt warnt nach der Sicherstellung von veränderten Banknoten im Wert von über 1 Million Euro vor täuschend echten Fake-Scheinen. Betrüger müssen also nicht erst im Darknet nach Falschgeld schauen, sondern können es offen bei einer entsprechenden Suche im Internet finden und kaufen. Dabei handelt es sich um sogenanntes Mofi-Money oder Prop-Money, also dieses Geld, das wir eigentlich aus den Filmen kennen, wenn dann die Koffer mit dem Lösegeld fertig gemacht werden. Das ist, wie gesagt, dieses Mofi-Money. Dieses Geld ist, laut Mahnung der Verkäufer, aber nur als Spielgeld, wie zum Beispiel für Monopoly gedacht. Wichtig zu wissen, wer solche Scheine als echtes Geld nutzt oder weitergibt, macht sich strafbar gemäß § 147 Strafgesetzbuch.

0: Leider kann es auch jeden anderen treffen, der zum Beispiel von Fremden auf der Straße angesprochen und gefragt wird, ob er einen Geldschein, der nicht in Münzen umtauschen könne, um die Parkuhr am Automaten zu zahlen. Dabei ist das Auftreten dieser Spezies, wie bei Betrügern im Allgemeinen, sehr überzeugend und vertrauenserweckend. Aber solche Zeitgenossen kennen wir eigentlich alle. Denn schon im frühen Kindesalter entwickeln sich bei einigen die Fähigkeiten, sehr fantastisch aufzutreten und andere damit zu überzeugen. Manche werden ob dieser Fähigkeit später gute Unterhaltungskünstler und andere eben Ganoven. Um also sicher zu gehen, sollte man immer etwas misstrauisch sein und einen Geldschein vor dem Umtausch genau in Eigenschein nehmen.
1: Worauf sollte ich dabei achten? Wie kann ich das erkennen?
0: Ja, der Schnellcheck für Euroscheine. Erstens fühlen. Echtes Geld hat fühlbare Reliefs. Zweitens das Sehen, Wasserzeichen und Sicherheitsfaden prüfen. Und drittens das Kippen, Hologramm und Farbwechsel kontrollieren. Schauen Sie ins Portemonnaie, schauen sich Ihre Scheine mal wieder genauer an, damit Sie ein genaueres Gefühl dafür bekommen. Und das ist schon eine kleine Sicherheit für Sie, um zu erkennen, wenn Sie auf der Straße angesprochen werden, hat der Mann nun echtes Geld in der Hand oder will er mich über den Tisch ziehen?
1: Also üben, üben, üben.
0: Genau so, Tag und Nacht.

0: Man soll auch besonders achten auf zusätzliche Aufdrucke wie Procopy oder Mofi Money. Also das Geld, was ich im Internet kaufen kann, hat ausdrücklich gut sichtbar diese Aufdrucke, die aber dann im Eifer des Gefechts, das heißt, man schaut nicht so genau hin, dann doch übersehen werden. Meistens sind die Scheine dann auch noch zusammengefalten, sodass nur eine Hälfte des Scheins zu sehen ist. Und dann ist das Unheil schon geschehen. Wenn man überhaupt kein Vertrauen zu seinem Gegenüber hat, kann man einfach sagen, das habe ich auch schon gemacht, dass man gar kein Bargeld mit sich führt und alles nur per Karte bezahlt.
1: Also scheint es ja wohl klüger zu sein, generell mit Karte zu bezahlen und Bargeld zu vermeiden.
0: Teils richtig, teils aber auch falsch. In Skandinavien, insbesondere in Schweden, hat es sich ja die elektronische Zahlung schon längst etabliert. Da hinken wir Deutschen noch etwas hinterher. Aber wenn ich an die Hochwasserkatastrophe vor 2 Jahren in Spanien zurückdenke, wo einige Orte ohne Stromversorgung waren, konnte man seine Einkäufe gar nicht mehr mit der Karte bezahlen. Wer da nicht genug Bares unter dem Kopfkissen hatte.
1: Aber das ist ja genau das Problem. Bargeld zu Hause aufzubewahren, kann natürlich auch wieder unsere Ganoven anlocken.
0: Das ist auch vollkommen richtig. Es gab unter anderem einen Fall, der mir bekannt worden ist. Da ist eine Frau beklaut worden und die hatte, jetzt halte ich fest, Erik, sage und schreibe 100.000 Euro zu Hause.
1: Ach, glaub es nicht.
0: Also, ja, doch. Also, wenn die Polizeimeldungen so stimmen, und ich gehe davon aus, dass die Kollegen das ordnungsgemäß und wahrheitsgetreu in die Polizeimeldung reinschreiben, dann ist das wirklich so der Fall. Also eine Geldreserve an Bargeld sollte man ruhig zu Hause haben. Aber solche Unsummen, nee, meine Damen und Herren, die gehören wirklich sicherheitshalber auf die Bank.

0: Meine Damen und Herren, Sie sind in der Sendung Seniorensicherheit mit Thomas Rothe. Thomas, wir sind bei den falschen 50ern. Wir hatten in der letzten Sendung das Thema Urlaub, aber auch im Urlaub kann uns dieses Thema mit den falschen 50ern begegnen.
1: Ja, aber mit Sicherheit, Erik. Es kann vorkommen, dass, wenn ich nicht genug von der Landeswährung mit mir führe, ich noch eigenes Geld umtauschen möchte. Da kann es schon mal schnell passieren, dass ich an einen Tauschhalter gerate, wo man mir, ohne überhaupt einen roten Kopf zu bekommen, freundlich strahlend falsches Geld unterjubelt. Gerade in den Balkanstaaten, es tut mir leid, das so sagen zu müssen, aber ich kann schlecht sagen, das war bei den Eskimos, wenn das dort passiert ist. Da kann es zum Beispiel beim Zahlen im Restaurant passieren, dass einem dann ein falscher 50er auf zwei Beinen begegnet. So ist es schon vorgekommen, wie ich von einem guten Bekannten erfuhr, dass dieser in Bulgarien seine Rechnung zahlen wollte und der Kellner, der seine Karte durchs Lesegerät gezogen hatte, ihm mitteilte, er müsse die Karte noch einmal durchziehen, da plötzlich keine Abbuchung stattfand. Also wurde die Karte noch einmal durch den Leseschlitz gezogen und erst zu Hause, als er seine Kontoauszüge in der Hand hielt, stellte er eine doppelte Abbuchung fest. Aber dann war es nun zu spät. Also wer Online-Banking betreiben sollte, daher möglichst zeitnah seine Abbuchung kontrollieren, um Doppelabbuchung festzustellen.
0: Wie ich das jetzt richtig verstanden habe, man sollte immer ein bisschen misstrauisch sein, wenn es darum geht, im Ausland zu bezahlen. Insbesondere dann, wenn solche Phänomene auftreten, dass vorgegeben wird, man müsse die Karte nochmal durchziehen. Jetzt hat man zu Hause festgestellt, da ist was nicht ganz koscher. Hier sind Doppelabbuchungen erfolgt. Wie sollte sich derjenige, der dies feststellt und der Meinung ist, da stimmt was nicht, verhalten?
1: Ja, dann sofort mit einem Bankmitarbeiter sich in Verbindung setzen, sich genau die Angaben zu den einzelnen Zahlungsüberweisungen geben zu lassen und nach Möglichkeiten versuchen, eine Rückbuchung vorzunehmen. Aber das ist ja nur innerhalb einer gewissen Frist, in der Regel von 10 bis 14 Tagen möglich. Ansonsten ist das Geld unwiederbringlich verloren. Wenn man aber weiß, wo man dieses Geld gelassen hat, zum Beispiel bei diesen Restaurantbesuchen, ist es natürlich recht einfach, über Rechtshilfeabkommen, insbesondere über Europol im Schengen-Raum, mittels einer Anzeige bei der Polizei, die man unbedingt auch stellen sollte, dort das Geld wieder zurückzuholen, sprich die Verantwortlichen, also den falschen 50er, dann zur Verantwortung ziehen zu lassen.
0: Es ist also ratsam, sich dann jedes Mal auch eine Rechnung aushändigen zu lassen und die so lange aufzubewahren, bis man dann zu Hause feststellt, es ist alles in Ordnung, es gibt keine Fehlabbuchung oder Doppeltabbuchungen.
1: Das wäre unbedingt zu empfehlen und wie gesagt, wer Online-Banking macht, kann das über seinen PC nachschauen und dann sieht er konkret, was wurde zeitnah für welche Abbuchung vorgenommen und dann kann er direkt an den Ort des Geschehens nochmal gehen und intervenieren und darauf hinweisen, dass hier eine Doppelabbuchung vorgenommen wird und dann wird man natürlich wortreich etwas beruhigt und das Geld einem dann in der Regel auch zurückgezahlt, wenn man es entsprechend belegen kann. Natürlich hat ja die Gastronomie kein Interesse daran, in diesem Sinne in die Presse zu gelangen, um dann die eigenen Gäste zu verscheuchen.
0: Meine Empfehlung wäre, fast jede Bank hat ja sogenannte Banking-Apps, meine Bank auch. Und bei meiner Bank ist das so, sobald eine Abbuchung erfolgt oder zumindest eine Vormerkung einer Abbuchung vorgenommen wird, dann informiert mich sofort diese App. Ich könnte also sogar vor Ort feststellen, ob ein Betrag einmal, zweimal oder vielleicht sogar dreimal abgebucht wurde und könnte vor Ort versuchen, das noch zu klären im Restaurant.
1: So man dann diese App hat und auch ein wenig technikaffin ist, also da kann man jeden nur dazu raten, sich mit diesen Techniken vertraut zu machen. Und dann ist man eigentlich auf der sicheren Seite. Wie gesagt, ich will unsere Urlaubsziele gerade im Süden Europas auf keiner Weise schlecht reden. Die Masse unserer Urlauber kommt unbeschadet davon, aber Die Statistiken zeigen, 10-15% der Urlauber werden doch irgendwann Opfer dieser Betrügereien. Aber die eigentlichen Betrügereien finden dann mehr im touristischen Bereich statt, wo man zu touristischen Zielen gelockt wird mit irgendwelchen dubiosen Unternehmen, Heidenbeträge bezahlt und 5 Meter weiter kann ich das gleiche Ziel oder die gleiche Sehenswürdigkeit, die ich bei dem gebucht habe, wesentlich preiswerter bekommen. Also wie gesagt, das sind alles Erfahrungswerte, die man machen muss und bei aller Urlaubsfreude immer ein wachsames Auge behalten.

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1: Thomas, du hattest vorhin davon gesprochen, dass nach § 147 des Strafgesetzbuches das Inverkehrbringen von Falschgeld strafbar ist.
2: Ja.
1: Jetzt kann es ja passieren, ich bekomme Wechselgeld mit Geldscheinen und unter den, was weiß ich, 3 oder 4 20-Euro-Scheinen befindet sich ein Schein, der ist Falschgeld und das wird bei der nächsten Bezahlung irgendwo festgestellt. Ich habe jetzt zwar dieses Falschgeld in Verkehr gebracht, aber unwissentlich, also unbewusst. Es war ja nicht meine Absicht. Ich bin ja davon ausgegangen, es ist echtes Geld. Man hat sich strafbar gemacht, oder?
2: Das ist vollkommen richtig, Erik, weil es steht mir nicht auf der Stirn geschrieben, ob ich diesen Schein unwissentlich in die Hand bekommen habe und in dem Vertrauen, dass der Kassierer oder die Kassiererin an der Kasse mir echtes Geld zurückgibt, dass ich dieses Geld dann einfach weitergebe, weil das sollte ja eigentlich echt sein. Und wir kennen ja selber die Situation an den Kassen, wenn wir noch mit Geldschein bezahlen, dann hat jede Kassiererin ja auch einen Geldprüfer an ihrer Kasse. Und wenn ihr irgendetwas nicht koscher vorkommt, geht ja der Schein durch den Geldprüfer hindurch, kommt in Sekundenschnelle wieder raus und dann erfolgt ja die Anzeige, ob er echt ist. Ist das in diesem Fall nicht passiert? Ich marschiere mit den falschen 20er los, gebe den in der nächsten Kasse aus und dort stellt man fest, der ist falsch. Dann bin ich erstmal nach dem ersten Augenschein der Täter, werde also Beschuldigter in ein Strafverfahren. Dann obliegt es mir, das glaubwürdig so rüberzubringen, dass man den Tatverdacht von sich abweisen kann.
1: Also in jedem Fall zur Polizei gehen, zum einen, wenn ich feststelle, dass ich Falschgeld bekommen habe, oder
2: ja.
1: Aber vielleicht auch in dem Fall, wenn ich den unwissentlich in Verkehr gebracht habe, vielleicht eine Selbstanzeige zu tätigen.
2: Das kann man auch tun, aber wie gesagt, man selbst merkt das eigentlich als Letzter. Man bekommt es erst dann mit, wenn man vertrauensvoll gesagt bekommt, na stopp mal, das ist aber ein falscher 20er.

0: Liebe Hörerinnen und Hörer, das war die Sendung Seniorensicherheit aus der Reihe Hey Alter. Ich bedanke mich für Ihre Aufmerksamkeit. Mein Name ist Erik Eckenstaler. Mit mir im Studio war
1: Thomas Rother. Und liebe Hörerinnen, liebe Hörer, falls Sie noch Fragen haben zu diesen allen bisher behandelten Themen, schicken Sie eine E-Mail an info@radiogensing.de.
0: Thomas Roth ist gern bereit, Ihnen diese Fragen zu beantworten.

0: 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Es ist 1.30 Uhr.
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0: Ein herzliches Willkommen zu unserem Gesundheitsmagazin Puls, hier von Radio Ginseng. Dietmar Micklich am Mikrofon begrüßt Sie ganz herzlich und bedankt sich zugleich bei allen Beteiligten an der Vorbereitung dieser Sendung, die hauptsächlich entstand auf der Grundlage der Mittwochsvisite der Medizinischen Universität Lausitz. Ganz besonderer Dank gilt natürlich Frau Dr. Nicola Bangemann, Chefärztin Brustzentrum und systemische Gynäko-Onkologie an der Medizinischen Universität Lausitz, Karl Thiem. Krebsvorsorge ist ein zentraler Teil der Gesundheitsvorsorge, weil viele Krebsarten deutlich bessere Heilungschancen haben, wenn sie früh erkannt werden. Gemeint sind sowohl Maßnahmen zur Früherkennung als auch Schritte, die das Risiko, an Krebs zu erkranken, senken können. Im engeren Sinne geht es bei der Krebsvorsorge um Untersuchungen, mit denen Vorstufen oder frühe Stadien von Krebs entdeckt werden sollen. Oft noch, bevor Beschwerden auftreten. In der Praxis werden die Begriffe Krebsvorsorge und Krebsfrüherkennung häufig gleich verwendet. Dazu kommen aber vorbeugende Maßnahmen wie Rauchstopp, Alkoholverzicht, UV-Schutz und Impfungen gegen bestimmte krebsauslösende Viren. Der größte Vorteil der Früherkennung ist jedoch, dass Tumore in einem Stadium entdeckt werden, in dem eine Behandlung meist einfacher und erfolgreicher ist. Viele Krebsarten machen anfangs keine klaren Beschwerden, weshalb regelmäßige Vorsorgeuntersuchungen wichtig sind. Bei einigen Krebsarten kann Vorsorge nicht zur Früherkennung, sondern auch das Entdecken von Vorstufen ermöglichen, etwa beim Gebärmutterhalskrebs. Was macht denn nun aber die Vorsorge von Krebserkrankungen hier so wichtig?
3: Tatsächlich kann man sagen, dass Krebs sehr viele Ursachen hat, die vermeidbar sind. Und das trifft natürlich gerade für Menschen zu, die einen Einfluss haben auf die Art und Weise,

0: Mechanismen in unserem Körper die Schäden, die nun mal entstehen, nicht mehr so reparieren können. Und das führt dann ganz zum Schluss zu Krebserkrankungen. Denn bei Lichte betrachtet, Krebszellen werden immer entwickelt, aber in der Regel können sie vom Körper erwischt und wieder entfernt werden. Jede dritte Krebserkrankung heutzutage entsteht durch Bewegungsmangel, Übergewicht, Fehlernährung, Rauchen und Alkohol. Das ist irgendwie eine unschöne Wahrheit, finde ich persönlich. Also, weil man hat so ein bisschen das Gefühl, es soll einem jetzt hier alles weggenommen werden, was Spaß macht. Da kommen wir nachher noch drauf zu. Und man kann auf der anderen Seite sagen, wenn man die verschiedenen Empfehlungen, die so gegeben werden, tatsächlich umsetzt, dann sind 50% aller Krebserkrankungen, die heute vorhanden sind, vermeidbar. Was auf der anderen Seite vielleicht auch wichtig ist, eine ganze Zeit lang wurde gesagt, Hormone in den Wechseljahren, oh mein Gott, macht Brustkrebs. Ja? Und da ist das Wissen heute ein Stück weiter. Es stimmt so nicht. Man kann sagen, es gibt etwa 5 verschiedene Arten Brustkrebs. Und davon sind welche, die könnte man so ein bisschen als gemäßigte Verbrecher bezeichnen, vielleicht die so ein bisschen im Supermarkt klauen gehen oder so, vielleicht auch mal ein bisschen mehr klauen, aber nicht irgendjemanden umbringen würden. Dann gibt es die, die sind schon mal so, dass sie auch einen Bank ausrauben wollten, also durchaus einen substanziellen Schaden verursachen. Und es gibt dann auch welche, das sind schon mal die, die auch jemanden entführen und umbringen würden. Und dann gibt es die ganz fiesen, das sind die, die mit einem Sprenggürtel in die Gesellschaft gehen und sich einfach hochgehen lassen. Das würde ich sagen, das sind die fiesesten. Und all das gibt es bei Brustkrebs. Heute Hormontherapie, vor allem bei Frauen, die wirklich Beschwerden haben, sollte eine Option sein, die einem nicht verwehrt wird. Gesunde Ernährung, Meilenstein gegen den Krebs. Eigentlich ist es nicht so ein wahnsinniges Rätsel. Man braucht nur gucken, was empfiehlt die Ernährungsgesellschaft und das ist es. Man sagt immer so hübsch mediterrane Ernährung. Ich glaube, auch in mediterranen Ländern gibt es inzwischen viele Menschen, die sich nicht wirklich gut ernähren. Das hat was mit unserer Zivilisationsgesellschaft zu tun, mit dem wir müssen irgendwie ganz schnell irgendwo sein. Man nimmt sich nicht mehr die Zeit, aus frischen Lebensmitteln zu kochen. Man kauft Fertiggerichte, man weiß gar nicht mehr so richtig, was drin ist und. Ja? Viele sagen dann, ja, mein Gott, aber was kriege ich denn im Krankenhaus? Da muss ich denn jetzt mal natürlich fürs Krankenhaus sprechen. Das Krankenhaus bekommt für die Ernährung seiner Patienten tatsächlich sehr wenig an Finanzen und ist darauf angewiesen, nur dafür zu sorgen, dass die Menschen nicht tot umfallen vor Hunger. Was anderes passiert im Krankenhaus nicht. Also man könnte sagen, vielleicht wäre es ehrlicher, es so zu machen wie in der Türkei, dass man von vornherein sagt, die Verwandten müssen das Essen mitbringen. Mediterrane Kost bedeutet eigentlich viele Öle, also pflanzliche Öle, frische Gemüse, Obst, wobei da nicht unbedingt Bananen dazugehören. Und letzten Endes natürlich auch mal ein gutes Stück Fleisch, aber einen guten Fisch, aber das nicht jeden Tag. Und man sagt immer so hübsch, man sollte nichts essen, von dem man nicht mehr weiß, was es war. Also sowas wie ein Wurst, ja, da weiß man nicht mehr, was es war, sollte man sich gut überlegen. Egal wie, was ich hier sage, nichts ist als Korsett zu betrachten. Ne? Also eine seelische Gesundheit, Freude gehören unbedingt zur gesunden Abwehr dazu. Und wenn ich ein Mensch bin, der eine totale Freude daran hat, auch mal ein Stück Sahnekuchen zu essen, dann ist das okay, aber eben nicht jeden Tag. Ja, das ist vielleicht das, was man aus den vergangenen Generationen lernen darf. Da war es nämlich das Highlight, dass man vielleicht am Wochenende ein Stück Fleisch und ein Stück Kuchen hatte. Und dann hätten wir das Problem von heute gar nicht.
1: Also gesunde Ernährung, das haben wir verstanden. Frau Dr. Bangemann, spielt denn aber auch Gewichtsreduktion oder das Körpergewicht überhaupt eine Rolle?
0: Wenn man nur 5% seines Körpergewichtes verliert, schon 11% weniger Risiko für Brustkrebserkrankungen sind. Um es auf den Punkt zu bringen, Übergewicht vergrößert das Risiko Brustkrebs, also Übergewicht, damit meine ich ein BMI über 35, 40. Das vergrößert das um gut 40%.

0: Und da sind wir bei den Hormonen doch deutlich geringer mit 5%. Was kann ich denn noch tun? Ich meine, wir wollen ja nicht nur auf dem Essen rumreiten, ist auch ein bisschen langweilig. Und da würde ich jetzt mal mit Hippokrates das beantworten wollen, dass Bewegung gesund hält. Ja? Und auch das ist irgendwie logisch, weil wir sind ja an sich nicht mit einem Stuhl unter den Hintern geboren, sondern das Erste, was wir lernen, ist irgendwie uns aufzurichten und zu bewegen. Und unsere Gesellschaft, unsere industrialisierte Gesellschaft mit Büroarbeiten und so weiter, macht es gar nicht so leicht. Haben wir denn noch einen Job, wo wir viele Kilometer fahren müssen, um von A nach B zu kommen, wird das mit den Bewegungen einbauen schon mal noch mal schwieriger. Ne? Also das eine ist das, was man weiß, das andere, was man kann. Trotzdem kann es ja motivieren, wenn man weiß, was es so bringt. Und wenn man das mal so hört, dass das Risiko für die Krebserkrankungen durch nur 30 Minuten pro Tag, was Dickdarm, Brust, Gebärmutter, Lunge, Bauchspeichel, Prostata betrifft, schon deutlich reduziert, dann kann einen das ja motivieren. Und ich sage meinen Patienten immer, ich möchte ungern von Sport reden, weil Sport ist so das, was ich persönlich assoziiere mit Sportgruppen in der Schule, wo ich dann immer nicht gewählt wurde. Und wenn ich dann gewählt wurde, habe ich leider mit dem Ball immer nicht getroffen, sodass klar war, warum ich nicht gewählt wurde. Also man kann durchaus unterschiedliche Assoziationen mit Sport haben. Und deshalb, ich rede lieber von Bewegung, dass man sich anschaut, okay, wo kann ich in meinem Leben Bewegung reinbringen? Das kann einem schon ein bisschen was bringen am Tag. Und tatsächlich ist es so, dass selbst wenn man mal Krebs hatte, die Bewegung das Risiko, dass es wieder auftritt, erheblich reduzieren kann. Dann fragt man sich ja, wie ist es denn, wenn ich krank bin, wenn ich Krebs gerade habe und unter der Therapie? Same, die gleiche Story. Sie können durch die Bewegung die Effektivität der Chemotherapie zum Beispiel erheblich steigern. Man hat eine Studie gemacht, hat geguckt, wie ist es denn fürs Herz? Ist das denn nicht belastend, weil doch die Chemotherapie das Herz belastet? Nein, tatsächlich konnte man zeigen, auch das, auch für das Herz ist es besser, wenn man in Bewegung bleibt. Und es gibt eine aktuelle Studie von letztem Jahr, eine ziemlich große Studie, wo gezeigt wurde, dass beim Dickdarmkrebs die Patienten, die tatsächlich schon ziemlich viel Bewegung gemacht haben, 3 Stunden pro Woche, dass die Effektivität dieser Maßnahme genauso viel gebracht hat an Heilung wie die Chemotherapie, exakt genauso viel. Und das hatte sich dann addiert. Insofern, es ist nichts, es ist kein Gedöns, es ist tatsächlich mal eine echte Geschichte.
1: Ja, dann kommen wir vielleicht mal zum Thema Vorsorge. Wie kann ich denn durch Vorsorge den Krebs verhindern?
0: Vorsorge und Screening-Untersuchungen verhindern es üblicherweise nicht, sondern helfen, dass es so früh erkannt wird, dass sie eine Heilungschance haben, eine wesentlich erhöhte Heilungschance. Von 1000 Frauen, die durch eine Mammographie gescreent werden, 3 bis 8 Frauen, ich habe es gerade eben noch im Screening erfragt, in Brandenburg sind es 10 Frauen, die dann so früh die Diagnose bekommen, dass sie deswegen an der Erkrankung nicht sterben können, kann man schon fast sagen. Die Frauen, die früh erkannt werden, und das ist ja genau das Ziel, was Screening hat, eben, dass es früh erkannt wird, da sehen Sie einfach mal 100. Das heißt, dass Frauen, die früh erkannt eine Brustkrebserkrankung hatten, zu 100% nach 5 Jahren noch gelebt haben. Und das ist das Ziel des Screenings, wenn es sich um Brust handelt. Kein Mensch liebt es, wenn da die Brust gequetscht wird. Und es gibt aktuell Untersuchungen und Studien und Arbeiten, die prüfen, ob es nicht vielleicht Frauen gibt, die seltener diese Mammografien brauchen und andere, die vielleicht ein bisschen mehr Früherkennung brauchen. Aber diese Arbeiten sind noch nicht abgeschlossen. Deshalb gibt es da noch keine wirklich geltende Aussage. So, um mal ins Zukunftsglas zu gucken, worum geht es? Man schaut zum einen nach der Dichte der Brustdrüse, weil eine sehr dichte Brust hat ein 5-mal höheres Risiko für Brustkrebs. Man schaut danach, ob in der Familie schon mal irgendwelche Erkrankungen aufgetreten sind. Und es gibt bestimmte Bluttests, die auch danach ausgewertet werden, ob sie vielleicht dazu beitragen könnten, zu sagen, ob jemand diese Potenzial Brustkrebs hat oder nicht. Wenn ich jetzt ein familiäres Risiko habe, also in der Familie, egal, das gibt manchmal Unsicherheiten, deshalb will ich es konkret sagen, egal ob aus der mütterlichen oder väterlichen Familie, beide sind die Überträger. Wenn da vermehrt Risiko für Brust- oder Eierstockkrebs aufgetreten ist oder überhaupt Krebserkrankungen aufgetreten sind, sollte man durchaus wissen, dass dann das Screening nicht ausreicht. Warum? Weil man da schon ab 25 ein erhöhtes Risiko hat, an Krebserkrankungen zu erkranken. Mhm.

0: kommen wir zu den Eierstöcken-Eileitern. Hier zum Beispiel eine interessante Arbeit aus Jena, wo man gesehen hat, dass wenn man bei Frauen, die aus welchen Gründen auch immer die Gebärmutter entfernt und man dann die Eileiter mit entfernt, dass dann die Wahrscheinlichkeit Eierstockkrebs 15% relative Prozent geringer ist, als wenn die da belassen werden würden. Das ist in sich schlüssig, weil natürlich wussten die nicht, ob die jetzt eine familiäre Disposition hat oder nicht. Aber grundsätzlich geht Eierstockkrebs, wenn er denn erblich bedingt ist, von den Eileitern aus. Und wenn ich die entferne, dann habe ich das Risiko reduziert. Es geht jetzt aber nicht so weit, dass ich bei einer gesunden Frau, die keinerlei Grund hat, an ihr rumoperiert zu bekommen, einfach mal so die Eileiter rausnehme, obwohl sie kein familiäres Risiko hat. Das meine ich damit nicht. Warum nicht? Weil jeder Eingriff, und wenn er noch so klein ist, auch Risiken für Komplikationen hat. Und das muss einfach gerechtfertigt sein. Wenn ich sage, 15% geringeres Risiko, Eierstockkrebs zu bekommen, Sie haben vorhin gesehen, das Risiko in der Gesellschaft ist maximal 2%. Also von den 2% 15% weniger. Ne? So, dann sind wir bei der Zahl. Wir haben aber die Konstellation bei familiären Krebs ein bisschen anders. Bei familiären Krebs ist es so, dass sie durch die Entfernung von Eierstöcken und Eileitern das Erkrankungsrisiko bei Eierstockkrebs im Hinblick auf Eierstockkrebs um bis zu 96% und auch das von Mammakarzinom noch reduzieren können. Und ich habe es eingangs ein bisschen angedeutet, es gibt für oder vielmehr gegen Eierstockkrebs, es gibt keine Früherkennung. Und deshalb ist man geneigt, bei jemandem, der wirklich eine Hochrisikomutation hat für Eierstockkrebs, eher zuzuraten, dass so eine Operation gemacht wird. Und dann, wenn man keinen Krebs hatte, ist das kein Problem, bis zum Einsetzen der denkbaren Wechseljahre natürlich Hormone zu geben. Das ist klar. Aber das Problem, Kinderwunsch bleibt dann. Das heißt, wenn ich jetzt also weiß, in der Familie ist das und ich habe mich testen lassen und habe dann eine High-Risk-Mutation, dann sollte man wissen, dass man seinen Kinderwunsch besser früher als später umsetzt, um vielleicht eine vorsorgliche Operation machen zu können. Und letzten Endes wird die Zukunft zeigen, ob es nicht ausreicht, wenigstens das ausreicht, dass man nur die Eileiter entfernt, wie ich vorhin sagte, weil es ja von den Eileitern ausgeht. Und warum sollte man dann bei jungen Frauen nicht die Eierstöcke belassen können? Aber das sind die Leitlinien noch anders und insofern ist es aktuell nicht das, was empfohlen wird. Aktuell ist es eine Einzelfallentscheidung, wenn eine Frau das so haben möchte. Gehen wir zu der nächsten, zweithäufigsten Krebserkrankung in Deutschland, die wenigstens jetzt auch alle Männer genauso interessieren darf. Und es dürfte vielleicht nicht jedem bekannt sein, dass der Anteil der an Darmkrebs Erkrankten bei jüngeren Menschen zunimmt. Und es ist die Frage, woran es liegt. Wahrscheinlich, ich wage es schon gar nicht mehr zu sagen, aber wahrscheinlich an der Ernährung. Ich sage es jetzt doch. Und es ist also etwas, was unbedingt im Fokus sein sollte, dass man auch da guckt, okay, was kann ich vielleicht dazu beitragen, dass mein Risiko für Darmkrebs gering ist. Und auch hier haben wir wieder Dinge, die einfach nicht vermeidbar sind. Und dazu gehören ja zum Beispiel auch entzündliche Darmerkrankungen, Störung des Darmmikrobioms. Und das Mikrobiom wird beeinflusst durch Ernährung, durch Medikamente und durch noch viele andere Faktoren. Was vielleicht nicht viele wissen, ist, dass es auch von diesen häufig verschriebenen H2-Blockern beeinflusst sind. Also wenn ich meine Patientinnen anschaue und angucke, was kriegen sie für Medikamente, dann würde ich sagen, nicht nur jeder Zweite hat Pantoprazol, Omeprazol oder sonst was. Und das nicht mal kurz, sondern ach, das habe ich schon seit 20 Jahren. Die meisten können mir noch nicht mal mehr sagen, warum oder sagen, ach na ja, damit die anderen Medikamente besser vertragen werden. De facto ist es so, dass die Medikamente häufig Interaktion zeigen mit diesen H2-Hämmer und dass definitiv die Magen-, die Darmflora verändert wird und damit auch das ganze Mikrobiom. Das heißt, es wird heute sehr kritisch betrachtet und man sollte immer gucken, brauche ich das wirklich? Das sollte man überhaupt bei jedem Medikament, was aber nicht heißt, Sie sollen jetzt die Medikamente wegwerfen, die Sie bekommen haben. Das andere ist, dass es dass Darmkrebs einer der wenigen Krebserkrankungen ist, wo die Früherkennung tatsächlich den Krebs verhindert. Sie machen diese von niemandem geliebte Darmspiegelung, wobei die Darmspiegelung heutzutage nicht mehr das Problem ist, weil sie kriegen meistens eine kleine wunderbare Michael Jackson Kurznarkose, sondern das Problem ist die Vorbereitung. Ne? Dieses elende Zeug trinken und so weiter. Die meisten von Ihnen werden es kennen. Aber dieser Aufwand, diese lästige Nummer, die lohnt sich halt tatsächlich, weil mit Entfernen der meist häufigsten Vorstadien, nämlich der Polypen, sind sie das Risiko los. Das ist doch echt cool. Und das andere ist noch ein Punkt, den ich unbedingt ansprechen möchte, nämlich, dass es auch, was Darmkrebs betrifft, familiären Krebs gibt. Man nennt das Lynch-Syndrom. Das ist auch wiederum eine Veränderung, wo bestimmte Reparaturprozesse anders sind. Und wenn das vorhanden ist, dann kann man häufiger Darmkrebs haben. Man kann aber auch zum Beispiel häufiger Gebärmutter-Körperkrebs haben. Und es gibt auch noch andere Erkrankungen, die häufiger sein könnten. Das heißt für Sie im Klartext, kommen irgendwelche Krebserkrankungen in Ihrer Familie gehäuft vor, ist es sinnvoll, sich bei einem Humangenetiker beraten zu lassen. Also jetzt mal abgerückt von meinen Spezialgebieten, man soll ja mal über den Tellerrand gucken. Wenn zum Beispiel Magenkrebs oder Darmkrebs oder auch Prostatakrebs gehäuft vorkommen, lassen Sie sich humangenetisch beraten. Gebärmutterhalskrebs. Da haben wir vorhin gesehen, dass quasi das eine Krebserkrankung ist, die man verhindern kann. Also bei 100% wäre ich jetzt nicht. Ich glaube, das war die Bild-Zeitung. Aber es ist definitiv in den meisten Fällen zu verhindern durch diese verschiedenen Möglichkeiten, die wir haben. Das, was üblich war, wie Sie alle kennen, ist die Früherkennungsuntersuchung beim Frauenarzt, die es seit 1970 gibt. Die hat dazu geführt, dass die Frauen früher diese Erkrankung erkannt bekommen haben und dann oft in Frühstadien eine kleine Operation hatten und dann vielleicht auch noch sogar Kinder kriegen konnten. Oft hat man bis vor 20, 30 Jahren einfach nur die Gebärmutter rigoros rausgenommen. Das ist heute tatsächlich ein bisschen anders. Und seit 2020 guckt man noch zusätzlich, neben diesem typischen Abstrich, den Sie alle kennen, guckt man noch, ob ein bestimmtes Virus da ist. Wenn man weiß, dass das Ganze von einem Virus ausgeht, dass man das dann durch eine Impfung verhindern kann, dass dieser Virus überhaupt sich nennenswert ausbreiten kann. Und das ist der Durchbruch, man kann sagen, der Paradigmenwechsel schlechthin, eine Impfung gegen Krebs. Und die ist hochwirksam. Und deswegen plädiere ich dafür, dass man sich unbedingt darüber in Kenntnis setzt, dass es diese Impfung ist, die sowas verhindern kann. Ich habe 3 Mädchen, Sie wissen gar nicht, wie schnell die, sobald es ging, immer beim Arzt waren, um diese Impfung zu kriegen. Ich bin sonst eher ein bisschen kritisch bei Impfungen, aber was das betrifft, darf man aus meiner Sicht nicht kritisch sein. Und inzwischen gibt es das ja auch Gott sei Dank für Jungs, sodass auch diese Ping-Pong-Geschichten nochmal zusätzlich reduziert werden konnten. Und was man manchmal vergisst, auch Männer können betroffen werden von diesen virusbedingten Krebserkrankungen im Bereich des Halses, Mund und im Bereich des Penis vorrangig. Dass die Impfung dann besonders gut wirksam ist, wenn sie vor dem allerersten Verkehr gegeben wird. Deshalb wird es empfohlen, dass man es ab dem 9. Lebensjahr beim Mädchen macht. Dann braucht man auch nur 2.
1: Könnten Sie den Hörerinnen und Hörern von Radio Ginseng nochmal erklären, welche Vorsorgemöglichkeiten es bei Prostatakrebs gibt?
0: Es ist so, dass da momentan ein Umbruch stattfindet. Es war ja so, dass zum Beispiel mit dem PSA-Wert das sehr lang und breit gemacht wurde. Das wird momentan, ist es wirklich alles im Umbruch. Und das, was gestern noch richtig war, kann morgen schon falsch sein. Ich meine, dass es bei Männern ab 50. Lebensjahr üblich war, dass man bei den Urologen eine digitale Untersuchung und auch Ultraschalluntersuchung bekommen hat und dass, wenn Auffälligkeiten da waren, dann eventuell eine Probe gemacht wurde. Soweit ich informiert bin, ist selbst das nicht mehr unbedingt grundsätzlich der Fall. Die Meinung, dass es eher zurückhaltender betrachtet wird. Warum? Weil es eben doch in den meisten Fällen verhältnismäßig, man sagt im Medizinerdeutsch, ein Haustierkrebs ist. Es ist bei weitem nicht so bedrohlich, wie man lange angedacht hat. Aber da gibt es auch, genau wie bei Brustkrebs, mit Sicherheit verschiedene Formen. Und ich würde jetzt einfach mal den Offenbarungseid leisten und sagen, ist nicht wirklich das, wo ich mich gut auskenne, und würde deshalb vorschlagen, dass Sie besser mit dem Urologen darüber reden.

0: Ja, nach all diesen Informationen an Frau Dr. Nicola Bangemann nochmal die Frage, warum ist denn Vorsorge für uns so wichtig?
1: Ich denke, dass über Vorsorge eine Aufmerksamkeit für uns selbst, für den eigenen Körper entsteht und dass die verschiedenen Vorsorgeuntersuchungen, die eine mehr, die andere weniger, die Wahrscheinlichkeit, dass der Krebs bei Diagnose dann letztendlich ausgedehnt sein könnte, die ist deutlich reduziert.
0: Wenn Sie Vorsorge besprechen, dann haben Sie heute auch erklärt, dass es wichtig ist, den eigenen Körper zu analysieren. Können Sie unseren Hörerinnen und Hörern vielleicht einen Tipp geben, was man da besonders beachten kann oder soll?
1: Ich hatte heute vor allen Dingen mich darauf fokussiert, dass ja auch Männer zum Beispiel ein familiäres Risiko haben könnten für Krebserkrankungen, wobei dann auch das Risiko für Brustkrebs erhöht ist. Männer haben normalerweise ein Risiko von 0,1-0,2%. Wenn eine bestimmte genetische Veränderung da ist, kann es auch mal 10% sein. Deshalb sollten Männer auch, wenn eine Veränderung der Brust auftritt, einfach mal ins Brustzentrum gehen. Das andere ist, dass gerade junge Männer Veränderungen im Bereich des Hodens haben können. Junge Männer sind oft noch nicht beim Urologen. Wenn da eine Auffälligkeit ist oder auch die Freundin würde das feststellen, sollte man definitiv zum Urologen gehen. Weil das sind dann Veränderungen, wenn die gerade mal tastbar sind, die sind fast immer heilbar.
0: Sie sprachen heute mehrfach das Gesundheitsverhalten an. Können Sie unseren Hörern noch mal erklären, warum das so wichtig ist?
1: Ja, ich hatte erwähnt, dass heute nach gerade ganz neuesten Daten der WHI insgesamt 50% aller Krebserkrankungen durch Gesundheitsverhalten verhindert werden könnten. Mhm. Und zu diesem Gesundheitsverhalten gehört das leidige Thema Rauchen, was keiner hören möchte, dass man besser eben nicht rauchen sollte. Das zweite, Alkohol, will auch keiner hören, ich jedenfalls auch nicht. Und drittens, dass man Übergewicht vermeidet und in Bewegung bleibt. Übergewicht vermeiden reicht tatsächlich nicht. Man sollte auch gucken, dass man sich gesund ernährt. Und das bedeutet eben auch frische Nahrungsmittel, möglichst nicht Fertigprodukte und eben so wie früher üblich nicht ständig Fleisch und Wurst und Fisch. Das waren früher die Sonntagslebensmittel und das hatte eigentlich seinen Zweck. Ich habe mit meiner Familie einen Disput gehabt, inwieweit man sich mit wenig Geld gesunde Lebensmittel leisten könnte. Und da kam von der einen oder anderen Seite der Kommentar, das kann man ja gar nicht bezahlen. Ist doch klar, dass man dann lieber Chips kauft und so weiter. Meine ältere Schwester ist Köchin, Meisterköchin, und die hat gleich einen kleinen Wutflash gekriegt und hat gesagt, das ist überhaupt gar kein Problem, sich gesund zu ernähren. Man muss nur richtig gucken, man muss vernünftig einkaufen und dann ist es gar kein Problem, das Gemüse, den Salat und alles auch zu finden.
0: Vielleicht nochmal ein Ausblick. Also wir wollen nicht in die Glaskugel schauen, das ist bestimmt schwierig, aber meinen Sie, dass das Thema Impfung bei der Krebsbekämpfung Wert gewinnen wird?
1: Ich glaube, dass es in den letzten 20 Jahren enorm an Wert gewonnen hat, seit eben dem Wissen um die Tatsache, dass zum Beispiel Gebärmutterhalskrebs, Scheidenkrebs, Peniskrebs durch frühe Impfung, das bedeutet im Kindesalter, verhindert, vermieden werden können. Und das sind Krebserkrankungen, die besonders fies sind und die kann man durch Impfung verhindern. Durch Früherkennung, wie man sie seit 1970 kennt, kann man sie früh entdecken, wenn man regelmäßig zu seinem Frauenarzt oder auch Urologen geht. Aber durch Impfung kann man es verhindern, dass es überhaupt entsteht.
0: Vielen Dank für Ihre Informationen und natürlich für Ihre Tätigkeit. Ganz viel Erfolg, dass wir im Bereich Vorsorge und natürlich auch Krebsbekämpfung weiter vorankommen.
1: Dankeschön.
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0: 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Es ist 2 Uhr. 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
1: Herzlich willkommen zur Country-Musik von A bis Z. Und heute bin ich das erste Mal in Schwierigkeiten gekommen. Heute müssen wir zwei Buchstaben abarbeiten. Das P und, das ist die Ursache dafür, das Q. Denn mit dem Q habe ich nicht allzu viele Interpreten gefunden, die Country-Musik machen. Aber es geht los. Die erfolgreichste Veröffentlichung ist das Album Wave on Wave, für das Pat Green im Februar 2004 eine goldene Schallplatte verliehen bekam. Zwischen 1995 und 2000 veröffentlichte er drei eher unbeachtete Alben, die er nur durch Unterstützung seiner Eltern finanzieren konnte. Im Jahr 2001 erschien das Album Three Days, das auf Anhieb zum Erfolg wurde. Keine zwei Jahre später brachte er Wave on Wave heraus, sein bislang größter Erfolg. Und hier ist der Titelsong.